Vielen, vielen Dank, Andy Menrath. Ein Stück von Andy Menrath, Celebrate. We celebrate the world und wir wollen das Beste für unsere Welt, alle mitsammen und gemeinsam. Celebrate von Andy Menrath. Vielen Dank.

0: Vielen, vielen herzlichen Dank. Ein Stück von Klaus Dickbauer. Wahnsinn! Der wahnsinnige Klaus Dickbauer! Ein alter Weggefährte. Andi Mendert am Schlagzeug. Tobias Vedovelli, Kontrabass und E-Bass. Judith Schwarz, Schlagzeug.
1: Und der Bandleader und Initiator, Uli Seuker.
0: Vielen, vielen Dank. Lieber Albert Hosp, liebes Team, danke für eure wunderbare Arbeit und Zusammenarbeit. Und einfach, es ist wunderschön, hier zu sein. Ich darf schon das vierte Mal sein. Es ist wirklich ein Traum. Ich freue mich jedes Mal wieder. Vielen Dank für die Einladung und wir kommen zum letzten Stück. Das stammt aus Männerfeder und trägt den Titel Nicht, aber...

0: Vielen Dank. Cooking Drums, Blowing Reeds, Plucked Strings. It's exciting live. Vielen, vielen Dank. Die Superband, das Superfestival und mein Superbesen.
1: Das war Uli Soikers Pantau X Cooking Drums, Uli Soiker Schlagzeug und Perkussion, Judith Schwarz Schlagzeug und Perkussion, Andi Mehnrath ebenfalls Schlagzeug und Perkussion, Tobias Vedovelli Bass und Klaus Dickbauer Reeds. Aufgenommen am 29. Juli 2023 beim Glatt und Verkehrt Festival in Krems. Tonmeister war Martin Leitner, Aufnahmeleitung Erich Hofmann. Wir bleiben beim höchst produktiven Uli Soiker und seinem Label Pantau X und machen eine Rückschau in das Jahr 2011. Da formierte sich der Schlagzeuger zu Fun Art mit Peter Kunzek, Klarinette, Bassklarinette, Uli Rennert, unvergessen, Klavier, Jan Roder, Bass, Uli Soiker, Schlagzeug. Und man gab Eric Dolphy, 2, 4, 5. Uli Soikers Fun Art.

Peter Kunzek, Klarinette, Uli Rennert, Klavier, Jan Roder, Bass, Uli Seuker, Schlagzeug. Man gab Eric Dolphy, 245. Uli Seukers Fun Art aus 2011. Dreierlei war die Trio-Besetzung gegen Ende desselben Jahres. Dreierlei, Uli Rennert, Klavier, Jan Roder, Bass und Uli Seuker natürlich am Schlagzeug. Aufgenommen in Bekitsch's Living Room. Und der Titel, der nun zu hören ist, heißt Homepage.

Uli Rennert, Klavier, Jan Roder, Bass, Uli Soiker, Schlagzeug. 2013 formierte sich Uli Soiker zum Trio Mobile Plus Plus mit Wolfgang Puschnik, Altsaxophon, Peter Pronger, Klavier, Jan Roder, Bass, Woody Schabatter, Vibraphon und natürlich eben Uli Soiker, Schlagzeug.

Wolfgang Puschnigg, diesmal mit Flöte, Peter Ponger, Klavier, Jan Roder, Bass, Woody Schabata, Vibraphon, Uli Soiker, Schlagzeug. Diese ganz im Zeichen des Schlagzeugers Uli Soiker stehenden beiden Stunden beendet Julian Simon, Wax MIDI Controller und Uli Soiker mit Open Music.

0: Wörgl. Es läuft die 85. Spielminute von der Uhr. Plötzlich tauchen mehrere Polizeibeamte mit Waffe und schusssicherer Weste auf. Das Spiel wird unterbrochen. Zuvor hatte jemand bei der Polizei gemeldet, dass ein Mann mit einer Schusswaffe Richtung Sportplatz unterwegs sei. Mils-Kapitän Manuel Eiterer:
1: Wenn man an die Polizei da sieht, der schwer bewaffnet mit Schutzausrüstung, war das natürlich für uns schon einmal ein Schock, sage ich. Es ist dann alles sehr gediegen abgelaufen. Ich glaube, es ist dann entspannter Gott sei Dank gewesen. Oder beziehungsweise hat man dann jetzt als Außenstehender eh nicht so viel mitgekriegt.
0: Der Einsatz am Fußballplatz dauert nur 15 Minuten und wird ergebnislos abgebrochen. Kurz danach schlägt jemand im benachbarten Hall Alarm. Wieder soll ein Mann mit Waffe gesehen worden sein. Auch hier verläuft die Fahndung negativ.
2: Schweden wählt heute ein neues Parlament. Umfragen sehen ein knappes Rennen zwischen dem regierenden Mitte-Rechts-Bündnis und der sozialdemokratischen Opposition. 8 Millionen Schweden sind wahlberechtigt. 17 Verletzte gibt es bei einem Busunfall in Berlin-Neukölln. Offenbar ist ein Linienbus am Abend gegen einen Baum gekracht. Genaueres ist noch nicht bekannt. In der Formel 1 startet am Nachmittag der Große Preis von Spanien, aber nicht wie sonst in Barcelona, sondern zum ersten Mal seit 1981 wieder in der Hauptstadt Madrid, wo dafür extra eine neue Strecke gebaut worden ist. Viele Menschen sehen das kritisch, berichtet aus Spanien Marin Häusermann.
3: Die neue Strecke in Madrid bietet einige Tücken. So etwa die längste Steilkurve in der Formel 1-Geschichte. Auf 550 Metern müssen sich Fahrer und Rennwägen beweisen. Wie gefährlich die Strecke ist, hat sich schon am Freitag gezeigt. Bei einer Probefahrt kommt es zu einem Crash. Ein Auto steht in Flammen. Formel-1-Fans sind aufgeregt. Andere stoßen sich an dem neuen Touristenmagnet der spanischen Hauptstadt. Es fehle Transparenz über die tatsächlichen Kosten, sagt Paco von einer Nachbarschaftsorganisation. Sorgen bereiten außerdem die Luftverschmutzung, der Lärm und die steigenden Immobilienpreise. Es wird erwartet, dass 80.000 Menschen für den großen Preis von Spanien nach Madrid kommen. Genau das, was die Stadtverwaltung sich wünscht. Viele Touristen, die die Wirtschaft ankurbeln.
2: Und jetzt das Wetter mit Simon Köldorfer.
4: Nach dem stundenlang sonnigen Samstag bringt der Sonntag nur noch teilweise viel Sonne. Vom Innviertel bis zum Mainviertel halten sich schon zu Tagesanbruch viele Wolken und im Tagesverlauf werden die Wolken generell von Deutschland her mehr. Lange sonnig ist es in Vorarlberg, Tirol und Kärnten. Der Nachmittag bringt dann 19 bis 26 Grad und vor allem in Oberösterreich wird lebhafter Wind spürbar. Der Montag wird dann durchwachsen, der Dienstag dafür strahlend sonnig, zumindest sobald sich die paar Nebelfelder aufgelöst haben.

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1: Willkommen zu den folgenden 3 Stunden der Jazznacht mit einer Auswahl an Jazz, World, Soul, Blues und Swing Grooves aus Österreich von A bis Z. Wenig Text, viel Musik. Im Jahr 2024 erschien Anima bei Carpe Diem Records. Die Musik dazu lieferte Ali Schmiedl, Albert Schindlowski mit bürgerlichem Namen. Er wurde 1960 in Wien geboren. In den späten 1970er Jahren begann er als Musiker, als Bassist, Gitarrist, Keyboarder in verschiedenen Formationen zu arbeiten. Von Fusion über Blues, Funk, Rock und Reggae bis hin zu Pop. Anima war ein all diese Stile vereinendes Projekt, aus dem nun der Blues vor Zimbabwe den Opener zu den folgenden Stunden liefert.

Anima mit Ali Schmiedl. Anni und Jazzklusiv widmeten sich 2022 dem Annie Lennox, Dave Stewart Hits It's Alright, Baby's Coming Back in Jazz-Version. Jazzklusiv mit dem unvergessenen Martin Spitzer Gitarre, Herbert Swoboda Klavier, Harry Putz Bass, Joris Dudli Schlagzeug, Annie, Annemarie Höller, It's Alright.

Annie, it's all right. Es ist nach 3 Uhr, wir reichen Brazilian-flavored Coffee mit der Barbara Bruckmüller Big Band.

Big Band von Barbara Bruckmüller hat uns Brazilian Flavored Coffee serviert. In Ordnung, meinen Bruhn Stepanik. Klaus Bruhn, Altsaxophon, Martin Stepanik Sounds und bedanken sich beim Taxman der Beatles.

0: Das ist dir bald wieder warm. In Ordnung?
1: In Ordnung, Baby, Bru und Stepanik. Jazz Grooves Austria von A bis Z. Kauber, die Gruppe des Perkussionisten Anton Mühlhofer, entführt uns nach Marrakesch. Stefan Först Bass, Philippine Duchateau Klavier, Markus Zahl Saxophon, Toni Mühlhofer Schlagzeug.

Marrakesch mit Kaoba. Elf-Achtel-Rhythmus folgt mit Devet. Das sind Nikolaus Stanosevic, Klavier und Lubomir Gospodinov, Saxophon.

David. Enfant Terrible war eine Gruppierung um Trompeter Karl Bumifian, Gitarrist Rance Newland, Woody Shabata Vibraphon und unvergleichlich auch das Spiel des übersee erfolgreichen Schlagzeugers Thomas Lang. Freedom for Everyone.

Enfant terrible mit Bumi 4. Eine Note und ein Samba. Extra Cello mit Edda Breit, Melissa Coleman, Margarete Deppe und Gudula Urban, die für die Vocals und das Arrangement verantwortlich zeichnet mit ihren Celli. Extra Cello, One Note Samba.

verschiedenste Rhythmen aus der österreichischen Jazzszene. One Note Samba mit Extra Cello. Von A bis Z, wir widmen uns dem Buchstaben F, einer Gruppe mit dem Namen Forms of Plasticity, weinen immer noch viele Zuhörerinnen und Zuhörer nach. Mit dem fantastischen Drummer Mike Brenneis, dem formidablen Bassisten Oliver Steger, dem durch und durch variablen Gitarristen Johannes Specht und dem mit allen musikalischen Wassern gewaschenen Trompeter Lorenz Raab. Aufgenommen 2002, erschienen bei Extraplatte, dem Label von Harald Quendler, das viele Möglichkeiten für die österreichische Szene parat hielt. Chemical #2, Forms of Plasticity.

Buchstabe F, Forms of Plasticity. Für freies Spiel sorgt nun die Saxophonistin Tanja Feichtmeier mit Uli Winter und Freddy Pröll an Cello und Schlagzeug.

Tanja Feichtmeier. Austrian Jazz Grooves von A bis Z in kleiner Auswahl, Buchstabe G. Bassist Gerhard Gramel hat mit seiner Gruppierung Luna Park immer wieder für unterschiedlichste Rhythmen gesorgt. Gerhard Gramel, Good People Enjoy.

Hermann Aigner, Schlagzeug, Sascha Otto, Flöte, Gerhard Gramel, Bass. Christian Havel, der Gitarrist, bringt Gazelle Grooves mit. Christian Havel, Gitarre, Thomas Kugi, Saxophon, Erwin Schmidt, Orgel und Toni Mühlhofer, Perkussion.

Gazelle Grooves mit Gitarrist Christian Havel. Die Gruppe Ichthys veröffentlichte 1993 ihre Version von Jazzrock. Ichthys, Thomas Nöttling, Klavier, Keyboard, Robert Ament, Tenorsaxophon, Sopransaxophon, Flöte, Ross Claudus, Schlagzeug, Perkussion. Ein Fisch schwimmt gegen den Strom.

Ichthys. Viel ist über die folgende Produktion nicht bekannt. Eines steht allerdings fest, Perkussionist Nikos Jaritz hat sie produziert. Und dann wären da noch die Vornamen Matze als Bassist, Fritz und Sette an den Gitarren. Und dann noch eben das unser in Kuba mehr als in seiner Heimat Steiermark bekannte Perkussionist Nico Jaritz diese CD mit dem Titel Babur mitverwirklicht hat, deren Titelnummer wir nun hören. Oft hat Jaritz den Tonträger

Markus Jaritz, Perkussion. Maya Jakus, The Universe Makes No Mistakes, erschien 2013. Maya Jaku, Gesang, Sascha Mutic, Keyboards, Dusan Simovic, Bass, Howard Curlis, Schlagzeug, Ivan Ivanov, Flöte, wirkten bei diesem Tonträger mit. Maya Jaku, The Universe Makes No Mistakes.

Ja, Universe makes no mistakes, but some files make it. In dem Fall bei leider Maya Jakus, the Universe makes no mistakes. Sie hören die Ö1 Jazznacht mit Christian Baconi und Austrian Jazz Grooves von A bis Z, Buchstabe K. Die nächsten Groove-Rhythmen stammen von der Kilimanjaro Dub and Rhythm Society mit dem Titel Pimp Roll.

Das war die beeindruckende Stimme von Waltraud Köttler. Mit Micky Liebermann stellt sich nun eine Gitarristin ein. Gemeinsam mit Gary Schulder Klavier und Rick Talden am Schlagzeug ergeben sich die Initialen LST. Hier mit einem Hochgeschwindigkeits-You can't judge a book by its cover.

Gary Schuller, Micky Liebermann, Rick Tolden, Liebermann, Schuller, Tolden, LST. Andy Mandorf war einer, der mit Gitarrenseiten zaubern konnte, auch im Sliding, bei Slide for Sale mit Peter Herbert am Bass und Kenny Wallace Schlagzeug.

Ein Cole Porter's Light Blues on its way mit Gitarrist Andy Mandorf. Wir bleiben beim Blues. Mina bringt den Soul-Anteil in diese Jazznacht mit Interpretinnen und Interpreten aus Österreich von A bis Z. Mina, I'd rather go blind.

Mina. Saxophonist Peter Natterer lässt den Gitarristen Gerhard Gradwohl, Drummer Farid Al-Shami und Bassisten Richard Barnert den Rhythmus erzeugen.

Peter Natterer. Für das O in den Jazz World Grooves aus Österreich von A bis Z sorgt die Saxophonistin Sophie Haßfurter mit ihrem Orient Express mit Ose Bujic Berber, Hannes Enzelberger und Wolfgang Reisinger. Orient Express.

Der Orient Express mit Sophie Haßfurter. Einer der ganz wichtigen Musiker mit dem Anfangsbuchstaben P steht nun auf dem Programm, Harry Peppel aus den New York Impressions. Gitarrist Harry Peppel.

Harry Pippel, la la la, aus den New York Impressions. Viele junge Sängerinnen-Generationen sind erfolgreich durch Ines Reigers Gesangsunterricht reifer und besser geworden. Reiger gestaltet somit den jungen Jazz erfolgreich mit und das natürlich auch mit eigener Stimme. Ines Reiger, Fieber.

Ines Reiger. Von der großartigen Ines Reiger geht die Reise zu einem Weltformat-Gitarristen, ebenfalls mit R am Anfang des Nachnamens. Klar, Karl Ratzer. Listen, folks.

Karl Ratzer, Listen Fuchs. Und der Buchstabe S bringt Schwinn und Schrumpf in Bestform. Der Gitarrist Frank Schwinn und der Mouth Percussion bzw. Vocal Drum Virtuose in Duo-Besetzung Schwinn und Schrumpf.

0: Die Ukraine erwartet eine Fortsetzung der Verhandlungen über eine Friedenslösung mit Russland unter Vermittlung der USA im kommenden Monat. Das bestätigte der Stabschef von Präsident Zelensky Budanov im Gespräch mit Journalisten. Markus Langer berichtet.
1: Der Stabschef des ukrainischen Präsidenten bestätigte, dass man sich für Oktober auf weitere Unterredungen im Dreierformat vorbereite. Ein genaues Datum oder den Ort der Treffen nannte er jedoch nicht. Auch Kreml-Sprecher Peskow hatte zuletzt in einem Interview gemeint, man gehe davon aus, dass die USA, Russland und die Ukraine die Gespräche in absehbarer Zeit fortsetzen könnten. Außenminister Lavrov meinte am Rande des Gipfeltreffens der BRICS-Gruppe in Indien, Moskau sei zu Verhandlungen bereit, er lehnte aber eine Feuerpause ab. US-Unterhändler hatten am vergangenen Wochenende Moskau und Kiew besucht und die Möglichkeiten einer friedlichen Lösung für den Krieg in der Ukraine sondiert. Sondergesandter Jared Kushner meinte nun, er hoffe auf nächste Schritte in den kommenden Wochen.
0: Die sogenannten BRICS-Staaten haben beim Gipfeltreffen in Neu-Delhi zu größtmöglicher Zurückhaltung im Eskalieren

0: als Gegengewicht zu den westlichen Ländern. Schweden wählt heute ein neues Parlament. Es wird ein enges Rennen zwischen dem regierenden Mitte-Rechts-Bündnis und der von den Sozialdemokraten angeführten Opposition erwartet. Beide Lager lagen in Umfragen zuletzt nahezu gleich auf. 8 Millionen Menschen sind aufgerufen, ihre Stimme abzugeben. Die Wahllokale öffnen in 3 Stunden. Mit Tränen in den Augen hat Céline Dion am Abend ihr emotionales Konzert-Comeback in Frankreich gefeiert. Vor 30.000 Fans in der ausverkauften Plenitudes Arena bei Paris gab die 58-jährige Sängerin ihr erstes Konzert nach 6 Jahren Pause. Céline Dion hatte sich wegen einer seltenen Autoimmunerkrankung weitgehend zurückgezogen. Insgesamt sind 26 Konzerte mit 900.000 Fans geplant. Und das waren die Nachrichten mit Eva Liebentritt. Zum Wetter.
1: Ein Atlantikhoch hat gestern überall einige Sonnenstunden gebracht. In diesem Hoch ist ein kleines Tief eingebettet und das beschäftigt uns heute. Im Mühlviertel, im Waldviertel und im Innviertel bringt dieses Mini-Tief jetzt schon einige Wolken. Im Donauraum geht sich heute nur wenig Sonne aus. Früher oder später kommen überall Wolken dazu. Am längsten dauert das heute in Vorarlberg, Tirol und Kärnten. Hier wird es zumindest bis zum Nachmittag meist sonnig. Am Nachmittag regnet es dafür vom Salzburger Land bis zum Burgenland stellenweise leicht. Der Wind bläst mäßig in Oberösterreich lebhaft aus West bis Nordwest. Die Temperaturen liegen aktuell meist zwischen 7 und 15 Grad. Der Nachmittag bringt 19 bis 26 Grad. Am wärmsten wird es im lange sonnigen Inntal. Heute Abend und in der Nacht auf morgen sind dann auch im Westen und Süden Wolken und stellenweise Regen dabei. Der Montagmorgen wird generell unbeständig mit Wolken, Sonne und Schauern. Der Dienstag bringt dann meist strahlend sonniges Spätsommerwetter. So viel zum Wetter von Simon Kühldorfer.

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1: Willkommen zur letzten Stunde der Jazznacht mit einer Auswahl an Jazz, World, Soul, Blues und Swing Grooves aus Österreich von A bis Z auf dem Programm der Buchstabe T mit dem Duo Temmel und Bakanitsch und einem Tanz 2 des Gitarristen Manfred Temmel und eben mit Akkordeonist Christian Bakanitsch. Tanz 2.

Manfred Temmel, Gitarre, Christian Bakanitsch, Akkordeon. Wir erhöhen die Akkordeonisten auf 2, Paul Schubert und Johannes Münzner. Das Trio-Akzent komplettiert die Saxophonistin Viktoria Pfeil. Man gibt vor, tags laus.

Das Trio Akzent. Vom Upper Austrian Jazz Orchestra wissen wir, Erichs Tante ist a Dominante.

Gitarrist Primus Sitter hat diesen Titel in das Repertoire des Orchesters mitgebracht. Eriks Tante ist a Dominante. Mit Verena Leupetsberger als Vokalistin und Fernando Paiva als Perkussionisten. Es ist nach 5 Uhr und Christiana Uikitzer begrüßt Mr. Right.

Sängerin Christiana Uikitzer und ihr Mr. Right. Austrian Jazz Grooves von A bis Z mit dem Bassisten Nenad Vasilic und mit dem Buchstaben V geht die Jazznacht schön langsam in die Zielgerade. Nenad Vasilic vereinbart ein Treffen um 11. See you at 11. Und zwar mit dem Tenorsaxophonisten Wladimir Karparov.

Nenad Vasilic, Bass, Wladimir Karparov, Tenorsaxophon. Um das V weiter zu bedienen in unserer alphabetischen Reihenfolge, widmen wir uns der Cellistin Asia Valcic. Sie ist natürlich ein Fixpunkt der österreichischen Szenerie und hat 2009 ein wunderschönes Album mit dem Akkordeonisten Klaus Peyer herausgegeben. Adieu, erschienen bei Act Music.

österreichische Jazz- und World-Music-Grooves in der Ö1 Jazznacht, auch in der letzten Stunde. Wir sind beim Buchstaben V. Das waren die Cellistin Asia Valcic und Akkordeonist Klaus Payer. Adieu. Klaus Wienerreuther hat als Moderator, als Ö1-Moderator, aber vor allem als Musiker viele positive Spuren hinterlassen, so zum Beispiel auch mit einem Wayne Shorter-Projekt unter dem Titel Yes or No. Diesem Titel widmen wir uns jetzt. Wayne Shorter mit Klaus Wienerreuther.

0: zwei hervorragende Gitarristen, sonst braucht es nichts. Thomas Mayrhofer und Klaus Wienerreuther spielten Yes or No, ein Stück von Wayne Shorter. Laura Winkler hat mit Holler My Dear ein Album herausgegeben, das für Gesprächsstoff gesorgt hat. Wir hören nun aus diesem Album Disappear, Laura Winklers Holler My Dear.
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Laura Winkler, Solemn My Dear. Austrian Jazz Grooves von A bis Z, World Music Grooves, Soul und Blues, alles war in dieser Jazznacht schon Thema. Wir sind beim Buchstaben X angelangt. Das X ist ja immer so eine Sache. Bei Spielen wie Stadt, Land, Fluss tut man sich bei diesem Buchstaben beispielsweise sehr schwer. So die Jazznacht nicht. Arment Jaferi schreibt sich mit X, XH Jaferi. Und der kosovarische Gitarrist, von dem die Rede ist, hat seit 1995, seitdem er in Graz zu studieren begonnen hat, den österreichischen Jazz sehr beeinflusst. Arment Jaferi.

Armen Jaferi. Posaunist Phil Jäger, mit Y geschrieben, bringt uns einen Brezenreißer-Groove. Bei Jäger wirken Andreas Broger, Tenorsaxophon, Martin Eberle, Trompete, David Cinquegraner, Gitarre, Nathan Peck, Bass, Jonadav Halevi, Schlagzeug und Benny Omerzell, Additional Keyboards mit.

Profiljäger und der Britzenreißer Groove. Ja, wir sind jetzt eigentlich beim letzten Buchstaben im Alphabet angekommen. Und da darf natürlich ein Interpret nicht fehlen. Es ist wahrscheinlich der bekannteste Jazzmusiker Österreichs, nämlich Joe Zawinul. Und mit ihm nähern wir uns dem Ende der Österreich 1 Jazznacht. No Mercy.

Joe Zawinul, No Mercy. Am Ende der Jazznacht fasst die heute Jazz, Soul, Blues und World Grooves aus Österreich von A bis Z brachte, verabschiedet sich Christian Bakuni mit der Gruppe Zink, mit der Violinistin Magdalena Zenz und dem Titel Morgenstund und wünscht einen angenehmen Sonntag mit Ö1.

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1: Am Mikrofon Christina Kreuz, guten Morgen. Schweden wählt heute ein neues Parlament. Die Wahl ist eine Richtungsentscheidung, ob das konservative Lager an der Macht bleibt oder die Sozialdemokraten die Führung eines linken Bündnisses übernehmen. Eine entscheidende Frage dabei ist auch der Umgang mit den rechtspopulistischen Schwedendemokraten. Maria Knips-Witting berichtet aus Stockholm.
2: Vor wenigen Wochen schien die Wahl in Schweden schon entschieden. Das oppositionelle linke Lager hat mit deutlichem Abstand in allen Umfragen geführt. Doch seit 2 Wochen legt das regierende Mitte-Rechts-Bündnis immer weiter zu, sagt der Meinungsforscher Peter Santesson.
3: The last 2 weeks we've seen that the center-right government, their polling numbers have climbed steadily.
2: Es sehe so aus, als könnte es ein enges Rennen werden.
3: It looks like it will be a very close call.
2: Wenn die konservative Regierung im Amt bleibt, will, muss sie mit den rechtspopulistischen Schwedendemokraten koalieren. Das linke Lager hat dagegen im Wahlkampf Stimmung gemacht. Der Umgang mit den Schwedendemokraten spaltet auch die Wählerinnen und Wähler. Mit ihrer Stimme entscheiden sie heute darüber, ob die Rechtspopulisten künftig mitregieren.
1: In Finnland beraten ab heute mehrere europäische Staats- und Regierungschefs sowie EU-Vertreter über ihre Strategie für die geopolitisch immer wichtiger werdende Arktis. Bei dem 2-tägigen Treffen in Rovaniemi, der Hauptstadt Lapplands, soll es um Wirtschafts-, Umwelt- und Verteidigungsfragen gehen. Der parlamentarische Untersuchungsausschuss zur Causa Pilnacek startet nach der Sommerpause kommende Woche ins Finale. Mit Justizministerin Anna Sporer von der SPÖ und deren Vorgängerin Alma Sadic von den Grünen werden am Mittwoch und Donnerstag erstmals Politikerinnen als Auskunftspersonen befragt. Zudem am Wort sind weitere Staatsanwälte. Zum Sport.

0: A little bit surprised to be here now, but my God, it was probably one of the best laps I've done ever in my career.
1: Und damit muss Kimi Antonelli heute auf einen perfekten Start hoffen. Der WM-Führende ist immer noch leicht enttäuscht, dass er heute nicht ganz vorne steht.
0: Overall, I think we did a good job and now we'll try to, you know, see what we can do.
1: Dritter Max Verstappen, dahinter dann die Ferraris und der Verlierer George Russell, der muss sich als Sechster anstellen auf diesem engen Startkurs, fast aussichtslos.
2: In Venedig sind am Abend die 83. internationalen Filmfestspiele mit der Verleihung des Festivalpreises zu Ende gegangen. Mit dem Goldenen Löwen wurde der Film Woman Unknown ausgezeichnet. Das waren die Nachrichten mit Christina Koenz. Das Wetter.
3: Von Bregenz bis Villach geht sich heute einiges an Sonne aus. In weiten Teilen des Landes ist es heute jedoch eher bewölkt, windig und zunehmend auch nass. Derzeit in Wien, Eisenstadt, St. Pölten, Linz und Salzburg bewölkt bei 14 Grad, Innsbruck heiter 10, Bregenz heiter 12, Graz bewölkt 13 und Klagenfurt wolkig 11 Grad. Von Norden her wird es unbeständig. Von Salzburg bis ins Burgenland und in Unterkärnten ziehen immer wieder Wolken durch. Die Sonne zeigt sich nur gelegentlich und im Lauf des Tages zieht von Bayern und Tschechien her Regen auf. Länger sonnig ist es noch in Vorarlberg, Tirol und Oberkärnten. Am Abend und in der Nacht regnet es auch hier zeitweise. Es frischt mäßiger in Ober- und Niederösterreich, teilweise lebhafter Westwind auf. Und die Temperaturen steigen auf 18 bis 24 mit viel Sonne bis zu 26 Grad. In 2000 Meter Höhe hat es zwischen 7 Grad am Schneeberg und 13 Grad in den Ötztaler Alpen. So viel zum Wetter mit Nicola Biermeier.
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1: Am Mikrofon und Jakob Kainz an der Technik. Wir wünschen einen feinen Sonntagmorgen und servieren als erstes Italienisches. Ein Violinkonzert von Antonio Vivaldi.

Amandine Beyer und ihr Ensemble Gli Incogniti mit dem ersten Satz Andante Allegro aus dem Konzert für Violine, Orchester und Basso Continuo in D-Dur im Raumverzeichnis die Nummer 562 von Antonio Vivaldi. Inspiriert ist der Name der Formation, die vor genau 20 Jahren gegründet wurde, von der Accademia degli Incogniti, der Akademie der Unbekannten, einem Zirkel von Künstlern und Gelehrten im Venedig des 17. Jahrhunderts. Und der Geist dieser Accademia ist das, was Gli Incogniti heute antreibt. Eine Vorliebe für das Unbekannte, für klangliche Experimente, die Suche nach neuem Repertoire und die Wiederentdeckung großer Klassiker. 11:06, einem der größten Klassiker der Weltliteratur, hat Sergei Prokofjew mit seiner Ballettmusik noch unsterblicher gemacht.

Der durchaus sportliche, morgendliche Tanz aus der Musik zu dem Ballett Romeo und Julia von Sergei Prokofjew. Die Philharmoniker aus Bergen spielten unter der Leitung von Andrew Litten. Mehr aus diesen Suiten zu Romeo und Julia, das steht heute in der Matinee auf dem Programm. Die Wiener Philharmoniker unter Tugan Sokjew spielten am 9. August im Rahmen der Salzburger Festspiele außerdem Claude Debussys La Mer und begleiteten Lang Lang bei Maurice Ravels Konzert für Klavier und Orchester in G-Dur. Und manche, die dabei gewesen sind bei diesem Konzert, sprechen von einer Sternstunde. Zu hören in der Matinee heute um 11.03 Uhr. 6.14 Uhr.

Rondo, der dritte Satz aus dem Konzert für Klarinette und Orchester Nummer 6 von Karl Stamitz mit Paul Meyer und dem Kurpfälzischen Kammerorchester. Gleich 6:50 noch leichtfüßiger und flotter, der zweite Satz aus Felix Mendelssohn Bartholdys dritter Symphonie.

Vivace non troppo. Das Deutsche Symphonieorchester Berlin unter Wladimir Ashkenazy mit dem zweiten Satz aus der Symphonie Nummer 3 von Felix Mendelssohn Bartholdy. 6:30, 13 Jahre älter, aus dem August 1787, stammte das Folgende.

0: eine kleine Nachtmusik. Rondo Allegro, der vierte Satz aus Wolfgang Amadeus Mozarts Serenade in G-Dur, Köchelverzeichnis 525. Das Zürcher Kammerorchester spielte unter der Leitung von Daniel Haub. Jetzt ist es gleich 36 Minuten, 6:30, Zeit für die Nachrichten. Eva Liebentritt, bitte.
1: Guten Morgen. Schweden wählt heute ein neues Parlament. Es wird ein enges Rennen zwischen dem regierenden Mitte-Rechts-Bündnis und der von den Sozialdemokraten angeführten Opposition erwartet. Beide Lager lagen in Umfragen zuletzt nahezu gleich auf. 8 Millionen Menschen sind aufgerufen, ihre Stimme abzugeben. Die Wahllokale öffnen in 1,5 Stunden. Mehrere europäische Staats- und Regierungschefs beraten ab heute in Finnland über die zunehmende Bedeutung der Arktis. Bei dem zweitägigen Treffen in Rovaniemi geht es um Wirtschafts-, Umwelt- und Verteidigungsfragen. Im Mittelpunkt stehen die wachsende Präsenz Russlands und Chinas, neue Schifffahrtsrouten und Rohstoffvorkommen. Teilnehmen werden unter anderem Deutschlands Kanzler Merz und EU-Ratspräsident Costa. Die Steuersenkung auf Grundnahrungsmittel könnte für Haushalte weniger Entlastung bringen als erwartet. Eine Auswertung des Marktforschungsinstituts OGM zeigt, nur knapp ein Viertel der gekauften Lebensmittel fällt tatsächlich unter den neuen Steuersatz von 4,9%. Demnach erspart sich ein durchschnittlicher Haushalt rund 57 Euro im Jahr, deutlich weniger als die ursprünglich erwarteten bis zu 100 Euro. Am Abend sind in Venedig die internationalen Filmfestspiele mit der Verleihung der Filmpreise zu Ende gegangen. Der Goldene Löwe geht an das Historiendrama Woman Unknown der dänisch-ägyptischen Regisseurin Mai El-Touki. Auch die Hauptdarstellerin des Filmes, Mathilde Assel, gewinnt den Preis als beste Schauspielerin. Im diesjährigen Wettbewerb waren von 21 Filmen nur 2 von Frauen. Und das Wetter heute: von Salzburg bis ins Burgenland und Unterkärnten meist bewölkt und von Norden allmählich Regen, von Vorarlberg bis Oberkärnten noch länger sonnig. Teils windig und 18 bis 24 mit viel Sonne bis zu 26 Grad. Soweit ein kurzer Nachrichtenüberblick. Es ist jetzt gleich 6.32 Uhr.
0: Sie hören Guten Morgen mit Ö1 am 13. September und jetzt US-amerikanisches. Die Suite of Dances von Florence Beatrice Price.

die Nummer 1 Allegretto aus der Suite of Dances für Orchester von Florence Beatrice Price. John Cheetah dirigierte die Württembergische Philharmonie Reutlingen. Gleich 4 Minuten nach 6:30 eine Kammersymphonie von Gennaro Manna.

La Real Capella di Napoli unter Ivano Cajazza mit dem Vivace, dem ersten Satz aus einer Symphonie in S-Dur für Kammerorchester von Gennaro Manna. Der vielseitigen Sängerin Annie Schlemm, die am 20. August 2026 im Alter von 97 Jahren in Graz verstorben ist, widmet Michael Blees heute Apropos Klassik. In ihrer fast 60-jährigen Karriere verkörperte sie mehr als 120 Bühnenrollen, von Mozart bis zur Moderne und von der Soubrette bis ins Charakterfach. Mit ihrer unverwechselbaren Stimme, ihrer großen Wandlungskunst und ihrer pointierten Textgestaltung machten sie zu einer herausragenden Interpretin von Operette und Rundfunkproduktionen. Der vielseitigen Annie Schlemm ist die heutige Ausgabe von Apropos Oper natürlich gewidmet um 15.05 Uhr hier in Österreich 1. Und hier jetzt um 6.39 Uhr Tänzerisches von Friedrich Smetana.

das Landmädchen, eine Polka für Orchester von Friedrich Smetana. Das Janáček Philharmonic Orchestra spielte unter Theodor Kucher. Und jetzt um 6.43 Uhr, um 17 Minuten vor 7 Uhr, noch eine Polka für Orchester. Diese ist von Antonín Dvořák.

Das war noch einmal das Janacek Philharmonic Orchestra, jetzt mit einer Polka aus der Böhmischen Suite, Opus 39 für Orchester von Antonín Dvořák. 11:07. Für den im Kirchenjahr nur selten vorkommenden 27. Sonntag nach Trinitatis komponierte Johann Sebastian Bach die Kantate »Wachet auf, ruft uns die Stimme«. Das nächste Mal gibt es diese Konstellation, den 27. Sonntag nach Trinitatis, übrigens erst im Jahr 2035.

0: Johann Sebastian Bachs Wachet auf, ruft uns die Stimme. Bachwerke Verzeichnis 140 in einer Fassung für Orchester von Ottorino Respighi, gespielt vom Orchestre Royal de Liège unter John Nashling. Und das war Guten Morgen mit Ö1 am Sonntag. Musik Marisa Wildner, Technik Jakob Kainz, Moderation Bernhard Eppensteiner.
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2: Vergeben statt vergessen. Von Erik Frey. Er ist Journalist und Präsident der liberalen jüdischen Gemeinde Or Hadash.
3: In einer Woche am Abend beginnt Yom Kippur, der höchste Feiertag im Judentum, der auch Versöhnungstag genannt wird. Die Versöhnung, um die sich an diesem Tag so viele Gebete drehen, betrifft die Beziehung zwischen Gott und dem Menschen. Aber es geht an diesem Tag vielen auch um die Versöhnung mit unseren Mitmenschen. Ein Thema, das mir besonders am Herzen liegt. Wer immer Streit in der Familie, am Arbeitsplatz oder in einer anderen Gemeinschaft hat, dem gibt Yom Kippur die Gelegenheit, Wege zu suchen, um diesen beizulegen. Ich kenne drei Wege, um sich mit Menschen zu versöhnen, mit denen man im Unfrieden liegt. Man kann die Ursachen des Streits beseitigen, indem man alle Probleme löst. Das aber ist in den meisten Fällen ein unmögliches Unterfangen. Man kann vergessen. Doch das heißt in Wahrheit, dass man verdrängt. Unbewältigte Konflikte dringen später doch wieder zutage, oft mit besonderer Wucht. Oder man kann vergeben. Vergebung, Verzeihung, Nachsicht, das ist aus meiner Sicht der einzig richtige Weg zur Versöhnung. Zwischen Gott und dem Menschen geht Vergebung nur in eine Richtung. Deshalb bitten wir darum zu Yom Kippur unzählige Mal. Der jüdische Gott in der Tora, den 5 Büchern Moses, ist manchmal unversöhnlich, an anderen Stellen hingegen barmherzig. Darauf hoffen wir zu Yom Kippur. Bei Konflikten zwischen Menschen muss die Vergebung auf Gegenseitigkeit beruhen. Aber es bringt nicht viel, auf die Nachsicht des anderen zu warten. Wer Harmonie und Frieden sucht, muss selbst den ersten Schritt setzen, selbst wenn man sich im Recht sieht.

Vergebung ist oft schwierig. Sie erfordert emotionale Kraft. Man muss dafür, wie es so heißt, über den eigenen Schatten springen, den Wunsch nach Vergeltung, ja auch nach Gerechtigkeit zurückdrängen. Vergebung wird manchmal als Zeichen der Schwäche gesehen, aber sie ist in Wahrheit ein Ausdruck von Stärke. Es steckt sogar ein Stück Hochmut drin. Wer anderen die Fehler und Schwächen nachsieht, fühlt sich ihnen ein wenig überlegen. Ich habe in meinem Leben immer wieder Menschen verziehen, damit ich mich mit ihnen versöhnen kann. Wenn das nicht gelang, dann habe ich mich über mich selbst geärgert. Vergebung ist die Voraussetzung für jüdisches Leben in Österreich, Deutschland oder anderen Tatorten der Shoah. Ohne zu vergeben, hätten meine Eltern, die den Holocaust nur knapp überlebt haben, hier nie eine Existenz aufbauen können. Auch bei der Beschäftigung mit Konflikten zwischen Staaten und Völkern, sei es in der Geschichte oder in der Gegenwart, habe ich gelernt, dass der wichtigste Schritt zur Versöhnung in der Vergebung liegt, egal wie viel einander angetan wurde. Das gilt besonders für den Konflikt zwischen Israelis und Palästinensern, wo auf beiden Seiten die Wunden der vergangenen Jahre besonders schmerzhaft brennen. So schwer es auch fällt, damit dort je Frieden einzieht, müssen beide Völker sich bemühen, Taten zu vergeben, die schwer zu verzeihen sind.

0: Das war ein Zwischenruf von Erik Frey, Journalist und Präsident der liberalen jüdischen Gemeinde Or Hadash.
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2: Am Mikrofon Christina Kreuz. Guten Morgen. Seit kurzem gilt das Kopftuchverbot für Mädchen unter 14 Jahren an Österreichs Schulen. In Wien, Niederösterreich und dem Burgenland hat das neue Schuljahr schon begonnen. Das Kopftuchverbot wurde dabei aber im Großen und Ganzen ruhig und ohne größere Probleme aufgenommen. Vereinzelte Gespräche der Bildungsdirektionen mit Eltern wegen Verstößen sollen in den nächsten Tagen folgen. Viktoria Waldecker berichtet.
3: Beim Betreten der Schule müssen Mädchen unter 14 Jahren das Kopftuch abnehmen. Das ist seit Montag neu. An den Wiener Schulen habe das insgesamt aber gut funktioniert. Einige klärende Gespräche an den Schulen habe es bereits mit Eltern und Schülerinnen gegeben, heißt es von der Wiener Bildungsdirektion. Wer sich trotzdem nicht an das neue Kopftuchverbot hält, wird nächste Woche zu einem Gespräch mit der Bildungsdirektion vorgeladen. In wie vielen Fällen das notwendig ist, konnte die Wiener Bildungsdirektion noch nicht sagen. In Niederösterreich zeigt man sich zufrieden mit einem ruhigen Schulstart. In maximal 10 Fällen komme es in den nächsten Tagen zu Gesprächen zwischen der Bildungsdirektion und den Eltern. Im Burgenland gab es bisher nur 2 Meldungen wegen Verstößen gegen das Kopftuchverbot. Die konnten aber an den Schulen geklärt werden. Gespräche mit der Bildungsdirektion seien dort nicht notwendig.
2: Die im Juli in Österreich gesenkte Umsatzsteuer auf Grundnahrungsmittel könnte weniger bringen als ursprünglich erwartet. Das legt eine UGM-Auswertung auf Basis tatsächlich durchgeführter Einkäufe nahe. Hier war nur knapp ein Viertel der gekauften Lebensmittel steuerbegünstigt. Die durchschnittliche Entlastung beträgt demnach nur 57 Euro pro Jahr und nicht bis zu 100 Euro jährlich. Das Finanzministerium geht dagegen davon aus, dass die in Summe angepeilten 400 Millionen Euro Entlastung halten. Zu Sport. Jelena Rybakina gewinnt die Tennis US Open und ist die neue Nummer 1 der Damen-Tennis-Welt. Für die Kasachin 2 besondere Wochen in New York, Sportreporter Daniel Kulowitz.
4: Ja, schon vor dem Finale ist festgestanden, die 27-jährige Kasachin wird die neue Nummer 1, aber Rybakina bestätigt das mit dem US Open-Titel und einem starken Finalerfolg über Arina Sabalenka. 6:4, 5:7 und 6:2 mit dem Pokal- und Nummer 1-Status aufzuwachen, das wird eine neue Erfahrung, lächelt Rybakina.
5: Gonna be very different to wake up next morning knowing that you won just the US Open, achieved a number one ranking.
4: Die Kasachin hat nun bereits ordentlich abgeräumt in ihrer Laufbahn. Australian Open, Wimbledon und die US Open nun gewonnen. Es fehlen in ihrer Sammlung nur noch die French Open in Paris.

0: Das waren die Nachrichten mit Christina Greunz. Und nun zum Wetter.
1: Von Norden her wird es heute unbeständig. Sonne ist vor allem noch von Bregenz bis Villach dabei. Derzeit in Wien und Eisenstadt bewölkt bei 13 Grad, St. Pölten und Linz bewölkt 14, Salzburg bewölkt 13, Innsbruck heiter 10, Bregenz heiter 15, Graz bewölkt 13 und Klagenfurt bewölkt 11 Grad. Von Salzburg bis ins Burgenland und auch bis Unterkärnten ziehen immer wieder Wolken durch. Die Sonne zeigt sich nur gelegentlich und im Lauf des Tages taucht von Bayern und Tschechien her etwas Regen auf. Länger sonnig ist es noch in Vorarlberg, Tirol und Oberkärnten. Am Abend und in der Nacht regnet es auch hier zeitweise. Es frischt mäßiger in Ober- und Niederösterreich, teilweise lebhafter Westwind auf. Und die Temperaturen steigen auf 18 bis 24 mit viel Sonne bis zu 26 Grad. In 2000 Meter Höhe hat es zwischen 7 Grad am Schneeberg und 13 Grad in den Ötztaler Alpen. So viel zum Wetter mit Nicola Biermeier.
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5: Dazu begrüßt sie Stefanie Jeller. Guten Morgen. Zu zwei Tempeln, wenn man so will, und in einen Wald. An Orte also, die als spirituell erfahren werden können, darf ich mich mit Ihnen in der kommenden knappen Stunde begeben.
6: Im Chan-Buddhismus geht es darum, dass das Herz ganz im gegenwärtigen Moment ruht. Wir nennen das, der Körper bewegt sich, aber das Herz ist ruhig.
5: Eine Begegnung mit dem Kung-Fu-Mönch Shi Yang Liang im Shaolin-Tempel in Wien erwartet Sie am Ende der Sendung. Warum der Wald, mehr noch als etwa eine Kirche, für Sie ein spiritueller Raum ist, wird bei einem Spaziergang mit der Forstwirtin der Diözese Linz deutlich. Und wir erfahren, wie es vor 200 Jahren zum Bau des sogenannten Wiener Stadttempels kam, der Synagoge der israelitischen Kultusgemeinde in Wien, und was die Musik von Franz Schubert damit zu tun hat. Wir starten mit festlichen Klängen, vermutlich komponiert für einen ebenfalls besonderen Ort, für den Markusdom in Venedig.

0: Die musikalische Kompanie unter Holger Eichhorn spielte eine Motette des venezianischen Komponisten Giovanni Gabrieli. Von Venedig nun ins Land der Bibel. Mit einer unvorstellbar großen Zahl spielt eine Geschichte im Matthäusevangelium des Neuen Testaments. Einem Mann werden seine Schulden in der Höhe von 10.000 Talenten erlassen. Zum Vergleich, in der damaligen Zeit sollen sich die gesamten Steuereinnahmen eines Jahres im Raum Galiläa und Perea auf 200 Talente belaufen haben. Ein ganzes Leben hätte nicht ausgereicht, um diese Schulden zurückzuzahlen. Die Erfahrung eines umfassenden Schuldenerlasses war jüdischen Menschen nicht fremd, denn das sogenannte Erlassjahr sah eine entsprechende Regelung vor, die einen völligen Neuanfang ermöglichte. Ähnlich reich beschenkt fühlten sich auch jene Menschen, die ihn Jesus aus Nazareth, den von Gott gesandten Befreier und Messias, sahen. Über diese Geschichte, die heute in katholischen Gottesdiensten zu hören ist und hier gleich von Judith Fürst gelesen wird, hat sich Pater Jakob Auer, der Erzabt des Benediktinerstiftes St. Peter in Salzburg, Gedanken gemacht.
1: Die Texte der vier Evangelien im Neuen Testament der Bibel gehören für mich zur antiken Weltliteratur. Es sind nicht einfach fromme Berichte aus dem Leben eines gewissen Jesus. Es sind vor allem theologische Reflexionen in besonderer literarischer Form über Jesus, der für Glaubende der Christus, also der Messias ist. Der Verfasser des Matthäusevangeliums strukturiert seine Schrift durch fünf große Reden. Der Abschnitt, der gleich zu hören sein wird, ist der Abschluss der vierten Rede. Es ist die Rede von der Gemeinde. Die großen Fragen dahinter lauten: Wie können und sollen wir miteinander umgehen? Und wie sollen wir mit Schuld umgehen? Mit der Schuld des anderen und mit der eigenen Schuld.
2: In jener Zeit trat Petrus zu Jesus und fragte: Herr, wie oft muss ich meinem Bruder vergeben, wenn er gegen mich sündigt? Bis zu 7-mal? Jesus sagte zu ihm: Ich sage dir nicht bis zu 7-mal, sondern bis zu 70-mal 7-mal. Mit dem Himmelreich ist es deshalb wie mit einem König, der beschloss, von seinen Knechten Rechenschaft zu verlangen. Als er nun mit der Abrechnung begann, brachte man einen zu ihm, der ihm 10.000 Talente schuldig war. Weil er aber das Geld nicht zurückzahlen konnte, befahl der Herr, ihn mit Frau und Kindern und allem, was er besaß, zu verkaufen und so die Schuld zu begleichen. Da fiel der Knecht vor ihm auf die Knie und bat: Hab Geduld mit mir, ich werde dir alles zurückzahlen. Der Herr des Knechtes hatte Mitleid, ließ ihn gehen und schenkte ihm die Schuld. Als nun der Knecht hinausging, traf er einen Mitknecht, der ihm 100 Denare schuldig war. Er packte ihn, würgte ihn und sagte: Bezahl, was du schuldig bist. Da fiel der Mitknecht vor ihm nieder und flehte: Hab Geduld mit mir, ich werde es dir zurückzahlen. Er aber wollte nicht, sondern ging weg und ließ ihn ins Gefängnis werfen, bis er die Schuld bezahlt habe. Als die Mitknechte das sahen, waren sie sehr betrübt. Sie gingen zu ihrem Herrn und berichteten ihm alles, was geschehen war. Da ließ ihn sein Herr rufen und sagte zu ihm: Du elender Knecht! Deine ganze Schuld habe ich dir erlassen, weil du mich angefleht hast. Hättest nicht auch du mit deinem Mitknecht Erbarmen haben müssen, so wie ich mit dir Erbarmen hatte? Und in seinem Zorn übergab ihn der Herr den Peinigern, bis er die ganze Schuld bezahlt habe. Ebenso wird mein himmlischer Vater euch behandeln, wenn nicht jeder seinem Bruder von Herzen vergibt. Aus dem Matthäusevangelium Kapitel 18, die Verse 21 bis 35.
1: Die Erfahrung von Schuld gehört zur menschlichen Existenz, im persönlichen Leben des Einzelnen wie auch gesellschaftlich. Petrus treibt diese Frage um: Wie umgehen mit der Schuld des Bruders, mit der eigenen Schuld? Das Gleichnis, mit dem Jesus hier antwortet, sagt mir: Der Prozess der Erkenntnis beginnt im Blick auf mich selbst. Wie viel wird mir immer wieder vergeben? Wie sehr bedarf es des offenen Herzens, damit ich auch den anderen vergeben kann? Und ich denke mir, am Ende dieser Rede im Matthäusevangelium wird sich Jesus nach Jerusalem aufmachen, die Stadt der Gottesbegegnung, für ihn die Stadt von Tod und Auferstehung. Dort wird er seine Botschaft in Leid und Kreuz besiegeln. Maß seiner Vergebungsbereitschaft ist Hingabe und Liebe. Für mich ein Ansporn, darüber nachzudenken, wie sehr ich von anderen geliebt werde und meine Vergebungsbereitschaft sich als Antwort in Liebe zeigt.

Ja, billig sollte der vergeben, der die Vergebung selbst begehrt. Ein Duett, das die vorhin gehörte Bibelstelle paraphrasiert. Aus der Kantate »All unser Schuld, vergib uns, Herr« von Johann Peter Kellner. Er wirkte im 18. Jahrhundert als Komponist und Organist in Thüringen. Etwa ein halbes Jahrhundert später, in Wien der Biedermeierzeit, spielt Musik eine entscheidende Rolle bei der Errichtung des sogenannten Wiener Stadttempels. Das ist die Hauptsynagoge der jüdischen Gemeinde. 1826 war das. Der Stadttempel, der in den letzten Monaten umfassend restauriert wurde und dieser Tage wieder eröffnet wird, feiert heuer also sein 200-jähriges Bestehen. Die Synagoge verbirgt sich hinter einem fünfstöckigen Zinshaus in der Seitenstättengasse im 1. Bezirk. Denn nach damals geltenden Bauvorschriften durften nicht-katholische Gotteshäuser von der Straße aus nicht sichtbar sein. Brigitte Krautgartner hat sich mit der Historikerin Tina Walzer in die Wiener Innenstadt auf die Spuren der Gründer des Wiener Stadttempels begeben. Treffpunkt war die Judengasse, die von der Seitenstättengasse zum Rabensteig führt.

0: Wie mag es wohl vor 200 Jahren in der Wiener Innenstadt zugegangen sein? Damen in langen Kleidern, ernst dreinblickende Herren, bestimmt ein vielfältiges Sprachengewirr, denn die Monarchie war ja vielsprachig und multikulturell. Musik hat damals schon wesentlich zum Image der Stadt gehört. Es war die Zeit von Franz Schubert, dessen Musik hier zu hören ist. Er war der jüdischen Gemeinde, deren Spuren ich mit Tina Walzer nachgegangen bin, eng verbunden. Tina Walzer, wir befinden uns in der Wiener Innenstadt in der Judengasse. Was hat denn diese Judengasse mit der historischen Gemeinde, die auch die Synagoge, die große Synagoge, den sogenannten Stadttempel begründet hat, zu tun?
1: Wir stehen hier vor dem Gebäude Latzenhof und das war eines jener Häuser, in denen Juden zwangsweise untergebracht waren. Das heißt, Juden durften sich nicht aussuchen, wo sie wohnen möchten, sondern der Herrscher hat vorgegeben, wo sie wohnen dürfen oder müssen. Die Judengasse, so wie der Straßenverlauf der Seitenstettengasse, ist eigentlich der Arbeits- und Geschäftsbereich der jüdischen Bevölkerung Wiens gewesen. Und geografisch ist es genau angesiedelt zwischen dem Herrschaftsmittelpunkt, der Hofpunkt, Burg und dem Stephansdom auf der einen Seite und den Anlandeplätzen der Schiffe, den Docks auf der anderen Seite.
0: Das heißt, was waren das für Menschen, die diese Gemeinde begründet haben? Waren die reich, waren die arm, waren das alteingesessene Wienerinnen und Wiener, alteingesessene Familien?
1: Die Wiener jüdische Gemeinde hat sich gebildet aus zwei unterschiedlichen Gruppen. Das eine waren die Nachfahren der Hofjudenfamilien, die alle eher liberal ausgerichtet waren, denen ja über 100 Jahre die Religionsausübung möglichst behindert wurde oder verboten wurde und die daher sehr interessiert waren an einer säkularen Sichtweise, sozusagen zwangssäkularisiert waren. Und auf der anderen Seite den Zuwanderern, die aus Böhmen, aus Mähren, aus Ungarn gekommen sind, infolge des Toleranzpatentes Josefs II., die aus intakten jüdischen Gemeindestrukturen gekommen sind und das in Wien vermisst haben. Also sie haben eigentlich den Anstoß gegeben dafür, dass sich hier eine effektive jüdische Kultusgemeinde konstituieren soll. Beispielsweise wie die Familie von Michael Lazar Biedermann aus Pressburg, einer sehr konservativ-orthodoxen Gemeinde, der einer der Hauptfinanziers dieses neuen Synagogengebäudes werden sollte, des Seitenstettentempels, gemeinsam mit Isaac Löw Hoffmann von Hoffmannsthal, der eigentlich ein Waisenkind war, von der Prager jüdischen Gemeinde aufgezogen wurde und von seinen Adoptiveltern dann eigentlich als Startmöglichkeit das Geschäft überlassen bekommen hat, womit er dann hier in Wien angefangen hat, einen großen Textilhandel aufzuziehen. Und die Möglichkeiten, die die industrielle Revolution eröffnet hat, haben es dann auch möglich gemacht, genug Kapital zu organisieren, um so ein großes Bauvorhaben durchzuführen.
0: Das heißt, die Menschen haben sich ihre Synagoge selber finanziert. Da hat es keine Förderungen gegeben?
1: Nein, in keinster Weise. Und es mussten tatsächlich diese Initiatoren des Projektes sich Jahre und man kann fast sagen Jahrzehnte lang darum bemühen, überhaupt einen Bauplatz zu bekommen oder die Genehmigung zu bekommen, einen Bauplatz zu erwerben. Das wurde auch nicht zur Verfügung gestellt oder geschenkt. Und dann selbst, heute würde man sagen, Fundraising zu betreiben beziehungsweise die Finanzierung zur Verfügung zu stellen. Das war also alles privat finanziert. Diese sich konstituierende, im Entstehen begriffene jüdische Gemeinde hatte von Anfang an ein Werbe, oder Imageproblem, weil die Frage war in einer sehr säkularisierten Gesellschaft, wieso soll jemand in eine Synagoge gehen, um zu beten? Und um die Sache attraktiver zu machen, hat man sich auf Musik besonnen. Man hat einerseits den ganz berühmten, bedeutenden Sänger Salomon Sulzer als Kantor, als Synagogensänger geholt. Und der wiederum hat Franz Schubert mit an Bord geholt, mit dem er eng befreundet war. Und die beiden haben praktisch in einer zweiten Nutzung diesen Synagogensaal auch als Konzerträumlichkeit genutzt und da auch nicht-jüdisches Publikum eingeladen. Und diese Konzerte, Vorführungen waren ein Riesenerfolg in der Wiener Gesellschaft.
0: Anfang des 19. Jahrhunderts habe sich eine Art Zeitfenster aufgetan, das günstig war für die Errichtung einer Synagoge und einer jüdischen Gemeinde, sagt Tina Walzer. Denn es habe eine sehr säkulare Atmosphäre geherrscht.
1: Man muss sich vorstellen, um 1800 war eigentlich der Höhepunkt der Aufklärungsbewegung. Und im Laufe des 19. Jahrhunderts ist eine Gegenbewegung in Gang gekommen, die zu einer verstärkten Rückbesinnung auf Religion geführt hat. Das ist im Übrigen im Katholizismus genau das Gleiche mit der Entstehung des politischen Katholizismus dann in den 1860er, 1870er Jahren. Die Gesellschaft ist insgesamt zwischen 1800 und 1900 wieder viel konservativer und traditioneller geworden.
0: Und die Synagoge und somit auch der Stadttempel muss ja in einer Wohngegend angesiedelt sein, weil wenn die Menschen am Schabbat in die Synagoge kommen, dürfen sie ja nicht fahren. Das heißt, die müssen zu Fuß hergehen.
1: Sie waren zweifellos in unmittelbarer Umgebung der Synagoge angesiedelt.
0: Sind hier Menschen auch aus dem zweiten Bezirk hergekommen?
1: Ganz sicher sind sie dann schon über die vorhandenen Brücken herübergekommen, um in dieses ganz traditionelle jüdische Arbeits- und dann auch Wohngebiet herüberzukommen und die Synagoge aufzusuchen. Der jüdische Siedlungsschwerpunkt ist heute sicher wieder im zweiten Bezirk. Vielleicht auch aufgrund des Bewusstseins, dass das immer das jüdische Viertel Wiens war und weil man wohl beisammen wohnen möchte. So wie vor 1938 in jeder Gasse eigene Betstuben und eigene kleine jüdische Gemeinden existiert haben, weiß ich nicht, ob es je wieder sein kann oder wird, aber wir sehen, dass das jüdische Leben in Wien blüht und gedeiht und floriert.
0: Und der Stadttempel ist ein identitätsstiftendes Zentrum.
1: Die Kultusgemeinde ist eigentlich wie eine Schirmorganisation über diesen vielen, vielen kleinen Gruppierungen, die sich als Heimat aller in Wien lebenden Juden versteht und sie zusammenhält. Und insofern ist das ja auch eine ganz wichtige Funktion, auch wenn die einzelnen Gruppen unter dem Jahr in ihren eigenen Beträumen beten. Zu den hohen Feiertagen versammelt man sich dann doch im großen Stadttempel in der Seitenstättengasse.
2: Ein Beitrag von Brigitte Krautgartner. Die hohen Feiertage, die beginnen für Jüdinnen und Juden heute Abend mit dem Neujahrsfest, Rosh Hashanah. Und nun ein Gebet zu Rosh Hashanah. Vertont von Salomon Sulzer, dem Kantor der Gründungszeit des Wiener Stadttempels.

0: Ein Gebet für das jüdische Neujahrsfest, komponiert von Salomon Sulzer. Gesungen haben der Wiener Oberkantor Schmuel Barzilai, die Wiener Sängerknaben und der Chorus Viennensis unter Günter Theuring. Und nun geht es hinaus in die Natur, in den Wald. Einem Ort der Stille und gleichzeitig unzähliger Stimmen. Baumstämme, die mehr als 100 Jahre alt sind, lassen einen staunen und demütig werden. Im Wald ist mein spiritueller Raum, sagt die Forstwirtin Andrea Steinegger. Sie leitet die Forstverwaltung der katholischen Diözese Linz und ist seit kurzem auch deren Umweltsprecherin. In Steinbach am Attersee hat Andrea Steinegger einen eigenen Wald. Dort hat Maria Harmer sie zu einem Spaziergang getroffen.
1: Von ihrem modern adaptierten alten Bauernhaus fahren wir den Hang hinauf in den eigenen Wald der Familie. Andrea Steinegger parkt das E-Auto auf einer Forststraße und erklärt:
2: Wenn man sich hier diesen Wald anschaut, ist ein kompletter Unterschied zu da vorne. Hier stehen hauptsächlich Fichten, ein bisschen Buche dabei, Birke, Tanne. Da vorne ist fast nur Buche, schon Altholz und Junges auch dabei. Jede Fläche verlangt ein anderes Management, wenn man so will, ja. Also ich muss hier anders arbeiten als wie da vorne. Das ist dann ganz unterschiedlich, kommt auf den Boden drauf an, kommt drauf an, wie das Gefälle ist. Ja, verschiedenste Dinge spielen hier mit und das macht es auch sehr spannend. Ja. Ich kann gezielt hier Klimaschutz betreiben und ich werde es wahrscheinlich nicht mehr erleben, aber zumindest in 30, 40 Jahren wird man sicher was merken, wo ich meine Spuren hinterlassen habe.
1: Die meisten heimischen Baumarten sind mit mehr als 100 Jahren hiebreif, so lautet der Fachausdruck. Diese langen Zyklen machen auch demütig, sagt die Absolventin der Universität für Bodenkultur in Wien, während wir mit Blick auf den blitzeblauen Attersee im Tal den Waldweg hinauf und auf die schroffen Felswände des Höllengebirges zugehen.
2: Das ist auf jeden Fall, das sind andere Zeiträume. Wir sind es gewohnt, auch langfristig zu denken, in nächsten Generationen zu denken und in Wahrheit profitiere ich von dem, was meine Vorgänger hier schon geschaffen haben. Ja? Und das muss man immer auch mitbedenken und auch in einer gewissen Weise wertschätzen. Wichtig ist einfach, dass man hier mit der Natur arbeitet und nicht gegen die Natur, das ist man auf jeden Fall der Verlierer.
1: Das Wort Nachhaltigkeit kommt eigentlich aus der Forstwirtschaft, erinnert Andrea Steinegger und hält dann kurz inne.
2: Hören Sie den Specht? Der sucht jetzt wahrscheinlich irgendeinen Käfer im Baum, den er dann frisst.
1: Rund 4,5% der Waldflächen in Oberösterreich sind in kirchlichem Besitz und werden als wirtschaftliche Betriebe geführt. Die Wälder der Diözese, für die sie als Leiterin der Forstverwaltung zuständig ist, sind sogenannte Pfarrpfründe. Kleine Waldgebiete, die in ganz Oberösterreich verteilt sind und wo nicht nur Waldpflegearbeiten zu machen, sondern auch Fragen rund um Wegerechte, Absprachen mit Grundnachbarn und Jägern sowie Behördengänge zu erledigen sind. Die Waldstücke sind eine Einnahmequelle, die Bewirtschaftung kostet aber auch Geld. Die Mutter von drei erwachsenen Kindern trägt lange Funktionshosen, ein blaues T-Shirt und Bergschuhe.
2: Wenn man hier schaut, da glaubt man, das ist jetzt eine Brombeerhölle. Aber wenn man genau schaut, was da alles wächst an Naturverjüngung, da haben wir Ahorn, da haben wir sogar Eiche da unten. Fichte ist da und die Brombeer ist in dem Fall ganz gut, weil da nicht einmal das Reh reingehen mag und weil es einfach zu dornig ist, dass eigentlich dieser Jungwuchs von den Brombeeren geschützt wird.
1: Die Umweltsprecherin der Diözese Linz ist auch Vorsitzende der Kommission für Umwelt- und Schöpfungsverantwortung ihrer Diözese. Sie wurde 1971 in Linz geboren und sagt über die Verantwortung der Bewahrung der Schöpfung:
2: Das ist mein tägliches Leben, ja genau. Ich kann entscheiden, was mache ich jetzt als nächstes, zum Beispiel da. Das sind jetzt einfach diese Altbäume, die werfen noch den Samen ab. Es kommt schon die Jugend nach. In ein paar Jahren werden die wegkommen, die alten, aus denen werden wir bis zum Buchen. Da wird es wahrscheinlich Zellulosefaser werden oder auch Brennholz. Und aus diesem Holz da, diese Fichten da zum Beispiel, die werden wahrscheinlich Bauholz werden. Die Ulme, die jetzt noch so jung ist, das werde ich nicht mehr erleben, aber die wird wahrscheinlich vielleicht ein schönes Parkett einmal irgendwo ergeben.
1: Dankbarkeit und Demut, das sind Ausdrücke, mit denen sie insbesondere hier im Wald viel anfangen kann.
2: Wenn jetzt da so ein großer, starker Baum gefällt wird und der mit einem riesigen Wumms da auf den Boden fällt, dann denke ich mir, boah, danke. Danke, dass man den ernten darf und dass man was machen kann draus. Danke.
1: Wir setzen uns auf eine Bank am Wegrand. Die Waldpädagogin hat Wasser und Waffeln und eine Thermoskanne mit Kaffee in einem Weidenkorb mitgebracht. Links von uns ragen die Felswände des Höllengebirges in die Höhe. Vor uns liegt in einer Waldschneise der Attersee. Und rechts führt die Forststraße hinunter ins Tal. Laudato si lauten die ersten Worte des berühmten Sonnengesangs von Franz von Assisi. Über ihre persönliche Beziehung zu diesem Heiligen sagt sie:
2: Ich kann schon was anfangen mit seinem Zugang zur Natur, aber ich kann insgesamt mehr damit anfangen, wenn ich selber drin sitze in der Natur oder selber im Wald draußen bin. Und einfach für mich ist das da mein spiritueller Raum. Der ist in keiner Kirche oder so, sondern der ist draußen in der Natur. Da kann man oft nur staunen. Ich kann das zu wenig in spirituellen Worten ausdrücken, muss ich ehrlich sagen.
1: Für Papst Franziskus ist das Staunen in seiner Umweltenzyklika mit dem Titel Laudato Si ein emotionaler und spiritueller Angelpunkt, um die Beziehung zur Schöpfung und zu den Mitmenschen zu überdenken.
2: Das ist die Handlungsanleitung für mein Tun hier im Wald, beziehungsweise auch in der Diözese. Aber als Forstwirtin der Diözese Linz kann ich einfach auch direkt vor Ort die Dinge gestalten und mir kreative Konzepte überlegen, wie bearbeite ich den Wald, was lasse ich zu, was nicht.
1: In Vorderstoder hat sie sogenannte Trittsteinbiotope geschaffen, die isolierte Lebensräume vernetzen. Bauminseln auf kirchlichen Grundstücken sollen Artenvielfalt in Agrarlandschaften fördern. Und in einem weiteren Forschungsprojekt werden Libanon- und Atlaszedern auf ihre Tauglichkeit für heimische Wälder untersucht. Sie trinkt einen Schluck Wasser, atmet tief ein und sagt über die Gerüche im Wald:
2: Es beruhigt ungemein, wenn man in den Wald kommt und diesen Duft da riecht. Ja. Also ich weiß nur von einem Bekannten, der war schwer krank und das Einzige, was zu ihm noch durchgedrungen ist, das war der Geruch von Tannennadeln. Und ich glaube, dass das einfach schon mit den Leuten was macht. Und das Waldbaden kommt ja nicht von ungefähr. Das ist ja keine Badewanne im Wald, die man dann benutzt, sondern man geht einfach im Wald, um auch diese Gerüche und diese Stille wahrzunehmen, aber hauptsächlich auch die Gerüche. Und jetzt in der Dürre, also finde ich, hat man das sehr gemerkt, das riecht anders. Es riecht zum Teil viel intensiver, natürlich auch viel trockener, viel staubiger ist auch die Luft, das muss man auch sagen. Aber es riecht anders. Wie Stress.
1: Nach dem extrem heißen und niederschlagsarmen Sommer sieht man zahlreiche trockene Gerippe, Zeichen von Stress bei Bäumen, die zu einer zusätzlichen Schwächung gegenüber Schädlingen führen können, erklärt Steinecker, während wir uns auf den Weg zurück zum Auto machen.
3: Jetzt wollen Sie da herumgehen.
1: Neben Dankbarkeit und Demut sei auch Respekt eine wesentliche Tugend, nicht nur hier im Wald.
2: Jeder Mensch darf zu Erholungszwecken hier herein, das soll ja so sein. Aber dass man auch ein bisschen schaut, wo wird gearbeitet und auch diese Tafeln respektiert und beachtet.
1: Viele der Wegränder hat die Leiterin der Forstverwaltung der Diözese Linz extra als Esung für das Wild verbreitert und begrünt und kleine Wasserstellen absichtlich nicht trockengelegt, weil hier Frösche im Frühjahr bevorzugt ihren Laich ablegen. Doch auf dem Weg zurück zum Haus der Familie sehen wir weitere abgestorbene Bäume. Nicht nur die Wälder der Diözese Linz und ihre Bewirtschafterin stehen vor großen Herausforderungen.
0: Maria Harmer war mit Andrea Steinecker in deren Wald unterwegs. Sie hören Lebenskunst am Sonntag, dem 13. September, am Mikrofon Stefanie Jeller und ich wünsche Ihnen einen guten Morgen. Wir bleiben im Wald, den auch Josef Haydn musikalisch beschrieben hat, als Zufluchtsort in der Mittagshitze des Hochsommers. Welche Labung für die Sinne, welche Erholung für das Herz, ein erquickendes Gefühl.

0: Das Mozarteum Orchester Salzburg unter Ivor Bolton. Mia Persson hat ein Lob auf den Wald gesungen. In einer Arie aus der Kantate Der Sommer in Josef Haydns Oratorium Die Jahreszeiten. Der Wald, welch eine Erholung für das Herz, hieß es da. Ruhe für das Herz ist auch das Ziel vieler Meditationstechniken, wie etwa des Zhan-Buddhismus. Davon erzählt der Kung-Fu-Mönch Shi Yang Liang, der den einzigen Shaolin-Tempel in Wien leitet und den Zhan-Buddhismus nach Österreich gebracht hat. Gundi Lamprecht hat den Tempel besucht und mit dem Mönch und seinen Schülerinnen und Schülern darüber gesprochen, wie Kung-Fu ihr Leben geprägt hat.
1: Am Bacherplatz im 5. Wiener Bezirk, nur ein paar Gehminuten vom geschäftigen Naschmarkt entfernt, hinter der Fassade eines Altbaugebäudes, liegt eine völlig andere Welt. Hier im Shaolin-Tempel treffe ich Großmeister Shi Yang Liang. Gekleidet in eine orange Robe kommt er mir lachend entgegen. Wir begrüßen einander mit einer Verneigung, die Hände vor der Brust gefaltet. Wir gehen in sein Büro und ich bekomme einen speziellen, nach Jasmin duftenden Tee serviert. Shi Yang Liang gehört zur 34. Generation der Shaolin-Mönche und hat den sogenannten Zhan-Buddhismus nach Österreich gebracht. Wie wird ein Mann aus einer fernen chinesischen Provinz zum spirituellen Lehrer in Wien, möchte ich von ihm wissen.
2: 1978 wurde ich in einem kleinen Dorf in Yingshan, der Provinz Anhui, geboren. Schon als Kind interessierte ich mich für Kung-Fu. Mit 4 Jahren begann ich, bei meinem Onkel zu lernen und regelmäßig zu üben. Als Kind war ich häufig krank und körperlich eher schwach. Durch die beständige Übung des Kung-Fu veränderte sich das Schritt für Schritt. Mit der Zeit wurde ich kräftiger und gesünder. Mein Onkel hat mich auf diesem Weg begleitet und während meiner Schulzeit lernte und übte ich viele Jahre unter seiner Anleitung. Damals war das Leben für mich nicht einfach. Nach dem Training hatte ich oft Hunger und gleichzeitig wurde meine Sehnsucht nach dem Leben im Kloster immer stärker. Deshalb habe ich nach der Mittelschule angefangen, in einem kleinen Tempel zu lernen.
1: Yang Liangs Weg zum berühmten Shaolin-Tempel beginnt mit seiner Begeisterung für Kung-Fu. Bald wird ihm klar, dass der Tempel nicht nur für seine Kampfkunst, sondern vor allem als buddhistisches Kloster bekannt ist. Und so entsteht in ihm der Wunsch, neben dem Kung-Fu auch den spirituellen Weg des Shaolin-Buddhismus zu gehen. 1992 tritt er dann ins Kloster ein. Der junge Mönch zeigt außergewöhnliches Talent für die Kampfkunst und wird sogar Leiter der Showgruppe des Tempels, wie er mir erzählt. Mit dieser Truppe reist er jahrelang um den Globus. Das sind die berühmten Shaolin-Mönche, die mit ihrer Performance weltweit begeistern. Einige Fotos aus dieser Zeit hängen hier im Büro an der Wand. Doch der Abt des Mutterklosters in China hat andere Pläne für ihn. Shi Yang Liang soll die jahrtausendealte Kultur des Zhan-Buddhismus in den Westen tragen. Nach kurzem Aufenthalt in Deutschland kommt er 2007 nach Wien und gründet 2011 das Shaolin-Kulturzentrum mit viel Unterstützung seiner Schülerinnen und Schüler. Ein eifriger Schüler ist Rudi Kuzmitski. Der 72-jährige Pensionist aus der Steiermark ist heute im Tempel, da der Großmeister am Nachmittag Qigong unterrichten wird. Und Rudi übt seit einigen Jahren intensiv diese sanfte Bewegungstechnik.
3: Am Anfang ist jeder beeindruckt. Bitte, denkt man, das sind übernatürliche Menschen. Die Kampfkunst, die Körperbeherrschung, all das. Wenn du dann aber in die Materie einsteigst und mit dem Üben beginnst, entdeckst du aber relativ rasch, da muss noch mehr dahinter stecken. Und fängst da natürlich hinter die Kulissen zu schauen. Und dann brauchst du aber 2 Dinge. Es muss dich interessieren, dass du nicht nur sagst, ich mache da reine Kampfgymnastik. Und dann brauchst du aber dazu jemanden, der dir dieses Türl zu der Welt aufmacht.
1: Aber was ist dieses andere? Was steckt da noch dahinter? Shi Yang Liang erklärt.
2: Im Chan-Buddhismus geht es darum, dass das Herz ganz im gegenwärtigen Moment ruht. Das ist der Kern. Wenn das Herz ruhig ist und ganz im Moment bleibt, dann wird alles natürlich und rund. Dann ist es nicht mehr so wichtig, ob eine Bewegung mit mehr oder weniger Kraft ausgeführt wird. Alles fügt sich harmonisch zusammen. Wir nennen das, der Körper bewegt sich, aber das Herz ist ruhig.
1: Rudi Kuzmitzkis Leben hat sich durch die Beschäftigung mit der Kampfkunst und der Philosophie dahinter grundlegend verändert.
3: Der Chan-Buddhismus, aber nicht als religiöse Ausrichtung, sondern als Lebensphilosophie, gibt einem wahnsinnig viel an Methoden, an Weichenstellungen mit auf den Weg und auch eine großartige Ethik. Beschäftigt mich schon sehr intensiv mit Ethik und das interessiert mich auch, aber diese Philosophie ist gnadenlos, weil du hast niemanden, auf den du dich hinausreden kannst. Es kommt immer alles zu dir zurück. Du musst das alles selbst verantworten. Das ist schon eine große Challenge. Und dann, wenn du das einmal kapiert hast, stellst du die Frage, wie lernt man da jetzt eigentlich? Und dann kommt das nächste Augen aufreißen. Weil da lernt man ganz anders, als wir es von Kindheit an gewohnt sind zu lernen. Da lernst du aus Handlungen, aus Taten, aus Erfahrung und nicht aus Wissen.
1: Die Shaolin-Tradition ruht auf vier Säulen. Chan, was übersetzt Meditation heißt, Kung Fu, also Bewegung, Medizin und Kunst. Chan-Buddhismus geht auf das Jahr 527 zurück. Damals kam ein Mönch namens Bodhidharma aus Indien nach China. Der Überlieferung nach zog er sich in eine Höhle nahe dem Shaolin-Kloster zurück und meditierte dort 9 Jahre lang. Durch seine Praxis und seine Lehre wurde der Geist des Chan weitergegeben, wach und klar. Von dort aus hat sich diese Tradition verbreitet und wurde zu einem wichtigen Teil der Shaolin-Kultur. Im Kern geht es darum, ganz im gegenwärtigen Moment zu sein. Jan Liang erzählt mir, dass seine Schüler und Schülerinnen hauptsächlich Manager mit Burnout-Symptomen, Studentinnen im Prüfungsstress oder Pensionisten sind, so wie Rudi Kuzmitzki, der beweglich bleiben will, sowohl körperlich als auch geistig.
3: Da hat es also ein Schlüsselerlebnis ergeben. Da habe ich nach ein paar Monaten den Shifu gefragt, den Großmeister, sag einmal, gibt es da irgendwo ein Buch oder einen Film, wo man nachschauen kann, dass man diesen Chan-Buddhismus lernt. Seine Antwort war so, wie er trainiert. Knapp, auf den Punkt, präzise. Er hat gesagt, es gibt keine Schrift, es gibt kein Buch, es gibt keinen Film. Das musst du leben, jeden Tag. Also, und wenn du das jetzt so zusammenfasst, dann stellt sich dein Leben schon auf ein anderes Gleis. Weil du merkst, du kriegst da Werkzeuge in die Hand, dir werden Wege eröffnet, wo du den Geist, den Körper, aber auch die Seele kultivieren kannst. Es ist im Grunde genommen ein Riesenpotenzial, dass du aus dir selbst eine bessere Version Mensch machen kannst.
1: Heute herrscht wieder reges Treiben im Tempel. Einige kommen, um an den Tai Chi, Kung Fu und Qigong-Klassen teilzunehmen, die von 2 jungen Shaolin-Mönchen geleitet werden. Andere, um sich nach der traditionellen chinesischen Medizin behandeln zu lassen. Jan Liang lädt dazu immer wieder medizinische Meister aus dem Shaolin-Muttertempel in der chinesischen Provinz Henan nach Wien ein. Für eine kleine Spende für den Tempel kann man sich zum Beispiel akupunktieren lassen. Wer glaubt, dass die Shaolin-Kampftechniken, allen voran Kung Fu, nur etwas für starke junge Männer sind, der irrt sich. Shi Yan Liang führt mich in den Trainingsraum und stellt mir Stephanie Rausch vor, eine junge Frau, die seit Jahren Kung Fu praktiziert. Für mich macht sie eine kleine Demonstration ihres Könnens. Unglaublich, wie schnell und präzise Stephanie die Bewegungen ausführt.
4: Kung Kung Fu und generell der Weg des Shaolin ist mittlerweile ein fixer Bestandteil meines Lebens. Und ich habe jetzt so das Gefühl, dass es in einem Menschenleben nicht ausreichend Zeit ist, um den ganzen Inhalt wirklich zu fassen, sondern einfach Tag für Tag das mit weiterzugehen, den Weg und sich weiterzuentwickeln. Und es ist wirklich so, dass ich das Gefühl habe, Bewegung stärkt den Körper und Ruhe stärkt den Geist. Und hier ist einfach die optimale Verbindung von den beiden gegeben.
1: Großmeister Xi Yan Liang strahlt eine große Ruhe und Gelassenheit aus. Gibt es nie Momente, in denen er sich Sorgen macht, will ich von ihm wissen?
2: Sorgen kommen auch bei mir vor, aber sie dauern meistens nicht länger als 5 Minuten. Wenn ich merke, dass eine Sorge auftaucht, nehme ich sie bewusst wahr und dann sagt etwas in mir, Achtung, Ruhe bewahren. So finde ich wieder zurück in den gegenwärtigen Moment. Das habe ich besonders gemerkt, als ich ins Kloster gegangen bin. Früher haben mich Sorgen viel stärker beschäftigt. Als Mönch habe ich gelernt, sie wahrzunehmen, ohne mich von ihnen mitreißen zu lassen. Im Buddhismus ist das ferne Ziel natürlich, ein Buddha zu werden und Erleuchtung zu erlangen. Gleichzeitig geht es aber auch darum, Schritt für Schritt klarer zu werden. Und doch ist die eigentliche Haltung, man meditiert nicht wegen eines Ziels, sondern einfach, um zu meditieren und im gegenwärtigen Moment zu sein.
1: In einigen Minuten beginnt der Kung-Fu-Unterricht und schon langsam füllt sich die Trainingshalle. Die hereinkommenden Schülerinnen und Schüler verneigen sich respektvoll vor Xi Yan Liang, bevor sie zu ihren Plätzen gehen. Bevor ich mich verabschiede, möchte ich vom Großmeister noch wissen, welchen Rat er den westlichen Übenden geben kann.
2: Meinen Schülerinnen und Schülern gebe ich den Rat, sich nicht zu viele Gedanken zu machen. Wichtig ist, von der Praxis zu profitieren und das, was man lernt, auch zum Wohl anderer weiterzugeben.
0: Sich nicht zu viele Gedanken zu machen, das könnte doch ein Motto für den heutigen Sonntag sein. Gundi Lamprecht hat diese Reportage gestaltet. Xi Yan Liang ist auch in der Fernsehreportage kreuz und quer nah dran zu sehen, die Sie, wenn Sie möchten, im Internet auf ORF On nachsehen können. Das war Lebenskunst. Redaktion Kerstin Tretiner. Die Musik hat Martin Groß ausgewählt. Tontechnik Gregor Bilek und Moderation Stefanie Jeller. Nächste Woche berichten wir in Lebenskunst unter anderem über den Festakt zur Wiedereröffnung des sogenannten Wiener Stadttempels, der Synagoge in der Seitenstettengasse. Ich wünsche Ihnen einen schönen Tag. Verbringen Sie noch eine gute Zeit mit dem Programm von Österreich 1.
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9: Zu diesem Journal begrüßt Sie Eva Liebentritt im Studio. Guten Morgen. Heute ist Sonntag, der 13. September, und das sind unsere Themen. Der Krieg im Nahen Osten setzt Saudi-Arabien zunehmend unter Druck. Eine Woche Kopftuchverbot an Österreichs Schulen, wir ziehen Bilanz. Und bei den Filmfestspielen in Venedig ist der Goldene Löwe an das dänische Drama Woman Unknown verliehen worden. Das Wetter wird von Norden her unbeständig. Die pro-iranische Houthi-Miliz verstärkt nach ihrem Vormarsch im Jemen jetzt auch die Angriffe auf Saudi-Arabien. Die Lage dort kommt nicht zur Ruhe. Die Houthis melden neue Attacken. Mindestens 2 Menschen sollen verletzt worden sein. Katharina Wagner berichtet.
10: Zerstörte Hauswände, Trümmer, die vor einer Moschee liegen. Bilder wie diese veröffentlicht Saudi-Arabien nach einem Angriff durch die Houthi-Rebellen, bei dem 2 Menschen in der Küstenstadt Jazan verletzt worden sein sollen. Die jemenitischen Houthis melden, man habe am Sonntag Waffendepots sowie Kommandozentralen im saudi-arabischen Sharwara angegriffen mit Drohnen und Raketen. Saudi-Arabien reagiert mit Luftangriffen. Laut den Houthis wurde der Flughafen der Stadt Mokka getroffen. Erst gestern hatten die Rebellen die Stadt und damit die Seestraße Bab al-Mandab unter ihre Kontrolle gebracht. Die UNO warnt, die Lage im Jemen werde von Tag zu Tag schlimmer. Alleine seit Anfang September seien 70.000 Menschen im Jemen auf der Flucht.
9: Der Krieg im Nahen Osten war auch Thema beim Treffen der sogenannten BRICS-Staaten, einem Zusammenschluss von Schwellenländern. In Neu-Delhi in Indien geht der wichtige Gipfel zu Ende. Angereist waren unter anderem der chinesische Präsident Xi Jinping, Russlands Staatschef Wladimir Putin und der iranische Präsident Masoud Pezeshkian. Asien-Korrespondentin Alexandra Siebenhofer berichtet.
11: Mit einem Gruppenfoto und dem üblichen Gala-Dinier geht gestern ein dichter Tag für Indiens Präsident Narendra Modi zu Ende und aus seiner Sicht ein sehr erfolgreicher. Die heute verabschiedete Erklärung von Neu-Delhi gibt eine klare Richtung vor. Es liegt nun in unserer Verantwortung, diese Beschlüsse in greifbare Ergebnisse zu verwandeln. In der angesprochenen Erklärung fordern alle Teilnehmer zu maximaler Zurückhaltung im Irankrieg auf und verurteilen militärische Angriffe auf zivile Infrastruktur. Ohne Namen zu nennen freilich, aber auch dieser Minimalkompromiss war keineswegs sicher. Denn beim Treffen der BRICS-Länder finden sich sehr unterschiedliche Interessen. Russland ist mit dabei und wurde im Vorfeld von Indien ermahnt, den Krieg in der Ukraine zu beenden. Die Mitgliedsländer China und Indien wiederum stecken seit Jahrzehnten in einem schwelenden Grenzstreit. Der Iran ist ebenso Mitglied wie die Vereinigten Arabischen Emirate, ein wichtiger Partner der USA und damit ein Feind des Irans. Trotzdem treffen sich gestern der Kronprinz der Vereinigten Arabischen

0: Minuten öffnen die Wahllokale. 8 Millionen Menschen sind aufgerufen, ihre Stimme abzugeben. Die Wahl ist eine Richtungsentscheidung, ob das konservative Lager an der Macht bleibt oder die Sozialdemokraten die Führung eines linken Bündnisses übernehmen. Aus Stockholm berichtet Maria Knips-Witting.
1: Vor wenigen Wochen schien die Wahl in Schweden schon entschieden. Das oppositionelle linke Lager, angeführt von den Sozialdemokraten, hat mit einem deutlichen Abstand in allen Umfragen geführt. Doch seit 2 Wochen legt das regierende Mitte-Rechts-Bündnis immer weiter zu, sagt Meinungsforscher Peter Santesson vom Institut Infostat in Stockholm.
2: The last 2 weeks we've seen that the center-right government, their polling numbers have climbed steadily.
1: Es sehe so aus, als könnte es ein enges Rennen werden.
2: So it looks like it will be a very close call.
1: Wenn die konservative Regierung im Amt bleiben will, muss sie mit den rechtspopulistischen Schwedendemokraten koalieren. Das linke Lager hat dagegen im Wahlkampf Stimmung gemacht.
2: For the voters, the undecided voters,
1: für viele unentschlossene Wähler sei die Koalitionsfrage ausschlaggebend, sagt Peter Santesson. Der Umgang mit den Schwedendemokraten spaltet auch die Wählerinnen und Wähler. Mit ihrer Stimme entscheiden sie heute darüber, ob die Rechtspopulisten künftig mitregieren.
0: Nach Österreich jetzt. Seit einer Woche gilt an Österreichs Schulen das Kopftuchverbot für Mädchen unter 14 Jahren. In Wien, Niederösterreich und dem Burgenland ist das neue Schuljahr ruhig angelaufen. Größere Probleme gab es bisher nicht. Gespräche mit Eltern wegen möglicher Verstöße sind für die kommenden Tage geplant. Viktoria Waldecker mit einer Bilanz.
3: Beim Betreten der Schule müssen Mädchen unter 14 Jahren das Kopftuch abnehmen. Das ist seit Montag neu. An den Wiener Schulen habe das insgesamt aber gut funktioniert. Einige klärende Gespräche an den Schulen habe es bereits mit Eltern und Schülerinnen gegeben, heißt es von der Wiener Bildungsdirektion. Wer sich trotzdem nicht an das neue Kopftuchverbot hält, wird nächste Woche zu einem Gespräch mit der Bildungsdirektion vorgeladen. In wie vielen Fällen das notwendig ist, konnte die Wiener Bildungsdirektion noch nicht sagen. In Niederösterreich zeigt man sich zufrieden mit einem ruhigen Schulstart. In maximal 10 Fällen komme es in den nächsten Tagen zu Gesprächen zwischen der Bildungsdirektion und den Eltern. Im Burgenland gab es bisher nur 2 Meldungen wegen Verstößen gegen das Kopftuchverbot. Die konnten aber an den Schulen geklärt werden. Gespräche mit der Bildungsdirektion seien dort nicht notwendig.
0: Weniger Tempo bei der Entwicklung von künstlicher Intelligenz. Das fordert jetzt sogar auch der Chef des KI-Konzerns Anthropic. Die Gefahren durch eine unkontrollierte künstliche Intelligenz seien zu groß. Mehr von Silvia Misas.
4: Die Warnung von Anthropic-Chef Dario Amodei kommt nur wenige Tage nach dem aufsehenerregenden Abgang einer seiner Forscher. Jacob Coxon wirft den großen KI-Entwicklern vor, eine Superintelligenz zu erschaffen, die die Menschheit auslöschen könnte, und zwar schon in wenigen Jahren.
5: It's not just me. Many people working in the industry, including people.
4: Das denke nicht nur ich, sondern viele Forscher, dass es eine erhebliche Chance gibt, dass die KI uns alle töten könnte. Coxon hat deshalb seinen Job gekündigt. So drastisch will Anthropic-Chef Amodei es nicht formulieren, aber auch er warnt jetzt davor, dass KI-Systeme, die sich zunehmend selbst verbessern, für den Menschen irgendwann nicht mehr kontrollierbar seien. Als mögliche Gefahren nennt er massive Cyberattacken auf kritische Infrastruktur und Bioterrorismus.
0: Am Abend sind in Venedig die internationalen Filmfestspiele mit der Verleihung der Festivalpreise und einer Überraschung zu Ende gegangen. Das dänische Drama Woman Unknown ist mit dem Goldenen Löwen ausgezeichnet worden.
6: Woman Unknown. Die dänische Regisseurin Mayel Tuki war eine von nur 2 Regisseurinnen im heurigen Wettbewerb.
7: Woman Unknown is about the female body as a battleground.
6: Ihr Film handle vom weiblichen Körper als Kampfzone, von Frauen, die unsichtbar und ohne Stimme seien.
7: Who are invisible and voiceless.
6: Das dänische Historiendrama erzählt vom sozialen Aufstieg einer Frau im Kopenhagen der späten 1940er Jahre, die mit ihrer Vergangenheit konfrontiert, um ihre neue Position kämpfen muss. Überraschend kam auch der Schauspielpreis für Hauptdarstellerin Mathilde Hassel.
7: If it's a dream, I really don't want to wake up.
6: Als bester Schauspieler wurde Westar John Malkovich für seine Hauptrolle in der schwarzhumorigen Komödie Wild Horse 9 ausgezeichnet. Den großen Preis der Jury erhielt der Südkoreaner Lee Chang-dong für sein Drama Possible Love. Ilya Chrzanowski wurde für Dao mit dem Regiepreis ausgezeichnet, den er den Menschen in der ukrainischen Stadt Kharkiv widmete, wo er ein Teil seines Teams komme. Mit einem Spezialpreis der Jury wurde der Dokumentarfilm NASA über das systematische Töten der israelischen Armee in Gaza ausgezeichnet.
8: Israeli politicians, the journalists.

0: artists are now attacking this film.
1: Der Film sei seit seiner Premiere in Venedig in Israel von Medien und Politik angegriffen worden, ohne dass ihn jemand gesehen habe, so der israelische Co-Regisseur Yuval Abraham.
2: Benno Feichtart aus Venedig berichtet. Und zum Abschluss jetzt noch die Wetteraussichten mit Nicola Biermeier.
3: Von Norden zieht heute Regen auf. Am meisten regnet es von heute Nachmittag bis morgen Nachmittag vom Tiroler Unterland bis ins westliche Niederösterreich. Hier kommen verbreitet 10 bis 20, vereinzelt auch bis etwa 40 Liter pro Quadratmeter zusammen. Derzeit in Wien und Eisenstadt wolkig bei 14 Grad, St. Pölten, Linz und Salzburg bewölkt 15, Innsbruck wolkig 10, Bregenz heiter 13 und Graz und Klagenfurt bewölkt 13 Grad. Von Salzburg bis ins Burgenland ziehen immer wieder Wolken durch. Die Sonne zeigt sich nur gelegentlich, eher noch am Vormittag. Und im Laufe des Tages taucht von Bayern und Tschechien her etwas Regen auf. Mehr Sonne geht sich noch in Vorarlberg, Tirol und Kärnten aus. Am Abend und in der Nacht regnet es zunächst auch im Westen, nach Mitternacht vereinzelt auch im Süden. Mäßiger in Ober- und Niederösterreich, teilweise lebhafter Westwind und Höchstwerte von 18 bis 24, mit viel Sonne bis zu 26 Grad.
2: Und das war das heutige Morgenjournal um 8 mit Eva Liebentritt im Studio. Verbringen Sie noch einen angenehmen Sonntag. Es ist jetzt gleich 8.10 Uhr.
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1: This place. This place right in front of me. This place. You walk this land like monsters. On top of the graves of gods.
2: I'm a magnet. There's no way you will get away from me. And I'm an idea man, so once you're in my world, I'm gonna keep cooking for you.
3: Ich bin ein Magnet. Du entkommst mir nicht. Ein Ideengeber. Sobald du in meiner Welt bist, koche ich dich ein.
1: See how you painted yourself.
2: I like the Bible. Pretty good stories and dragons and monsters and stuff like this. I really like the religious texts.
3: Ich mag die Bibel. Sie hat ziemlich gute Geschichten mit Drachen und Monstern und solchen Sachen. Ich mag religiöse Texte wirklich sehr.
1: After all the madness, if you knew how many times it took me to get here.
2: 17th century, 18th century, it doesn't matter. I'll even do stuff from before Christ, after death. I'm not stuck in the present.
3: 17., 18. Jahrhundert, das spielt keine Rolle. Ich beziehe mich auf Dinge aus der Zeit vor Christus oder auf solche nach dem Tod. Ich bin nicht in der Gegenwart festgefahren.
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5: In der sie Peter Waldenberger
6: und Thomas Miesgang willkommen heißen.
5: Moormother, maurische Muttergöttin im wirklichen Leben Kamei Ayewa, geboren 1981 in Aberdeen, Maryland, USA. Rapperin, Sängerin, Poetin, Elektronikbastlerin, Performancekünstlerin und Universalaktivistin in afroamerikanischen Belangen.
6: Sie gilt als eine der radikalsten Stimmen der zeitgenössischen Avantgarde. Verbindet Musik, Performance und politische Theorie zu einer kraftvollen, experimentellen Form des Widerstands.
5: Moormother, wie kam es eigentlich zu diesem AKA Namen?
2: Well, when I started to think about a solo career, I asked myself, what do I care about the most?
3: Nun, als ich anfing, über eine Solokarriere nachzudenken, habe ich mich gefragt, was mir am meisten am Herzen liegt. Und das waren Mütter. Und was liegt mir sonst noch am Herzen? Identität. Wie uns gesagt wird, wie wir uns identifizieren sollen. Ich begann also damals darüber nachzudenken, was vor dem Black, vor der schwarzen Identität war. Und irgendwo im 15. Jahrhundert bin ich bei den Mauren fündig geworden. Moormother ist einfach die Liebe der Mütter.
2: So Moormother was just the love of mothers. And grandmothers, those are to me my biggest inspiration.
5: Welche Persona, so könnte man fragen, hätte sich besser angeboten als diese mythologische Figur, um eine radikale, poetische Form der Geschichtserzählung zu schmieden? Eine Erzählung, die Klang als politisches Archiv begreift, als Suche nach Freiheit, Gerechtigkeit und kollektiver Erinnerung.
6: Moormother. Die maurische Muttergöttin. Neben ihrer musikalischen Arbeit engagiert sich Kamei Ayewa auch als Professorin an der University of Southern California und betätigt sich in der Kunstvermittlung. Klanglich fasst das Stück Georgia and Mass auf engstem Raum zusammen, wofür Moormother steht.

Georgia and Mass. Im Vorfeld von Moormothers Soloalbum Fetish Bones 2016 veröffentlicht.

0: More Mother aber ist mit diversen Projekten unterwegs. Sie hat als Punk-Sängerin begonnen, war im Hip-Hop unterwegs und mit dem Kollektiv Black Quantum Futurism. Und sie hat sich auch mit einem Ensemble festgesetzt, dessen Name in Deutsch ebenso schräg wie im Englischen klingt. Irreversible Entanglements. Irreversible Verstrickungen.
1: In Österreich ist More Mother kein seltener Gast. Zuletzt war sie im vergangenen Mai beim Donaufestival in Krems zu hören. In diesem Kontext ist auch das Gespräch mit ihr für diese Sendung entstanden. Und dort mit ihr auf der Bühne war der Outsider-Artist Lonnie Holly, der in seiner spirituellen, improvisatorischen Kunst und Musik persönliche und historische Erfahrungen zu poetischen Klanglandschaften verdichtet.

Lonnie Holly und More Mother. I am part of the wonder. Vom Album Oh Me, Oh My aus dem Jahr 2023.

0: to the studio to record for his album, he said to me, "Hey, I want you to say something about a baby to the from the time of the baby being born to the time the baby died, or the adult, their whole life until they die." And I was like, "Whoa." And I did it, you know, whatever that was, you know, and it was beautiful. So I love how Lonnie Holly pushes me.
1: Lonnie Holly, sagt Moormother, sei eine faszinierende Persönlichkeit, die sie immer wieder aufs Neue herausfordere. Zum Beispiel stachelte er sie dazu an, im Rahmen eines einzigen Songs den Lebensweg eines Babys bis zum Greisenalter und zum Tod zu zeichnen. Ergebnis, oh Wunder, es gelang.
2: Diagonal. Wir reisen durch die vielfältige Welt der schwarzen Poetin, Aktivistin, Sängerin und Rapperin Moormother.
3: Muttergöttinnen haben eine lange kulturgeschichtliche Tradition und wurden vor allem im Hinblick auf Matriarchatstrukturen ethnologisch vielfach analysiert. Sie tragen viele Namen, Kybele, Demeter, Thetis und so weiter und treten vorwiegend im Rahmen von Fruchtbarkeitskulten auf. So eben auch Moormother.
0: I love flowers and nature.
4: Ich liebe Blumen und die Natur, okay? Du kannst mich jetzt hier rausziehen, aber ich habe einen Baum direkt hier, okay? Ich kann mit diesem Baum gehen und so tun, als wäre ich hier bei dir. Es geht darum, sich nicht von Dummheit beherrschen zu lassen.
0: So, it's about not letting foolishness rule you.
1: Moormother zählt zu den größten Vernetzerinnen der gegenwärtigen Musikszenen. Hip-Hop, Elektro, Noise und Free Jazz, Punk und Poetry Readings. Ihr Kriterium für eine Zusammenarbeit mit wem auch immer sei, so sagt Moormother, die Person solle begabt und sympathisch sein.
0: I kind of work as a A&R. If I see someone that has talent and they're nice, I love them. I want to work with them. I'm not that difficult.
1: Sie funktioniere, erzählt Moormother, gewissermaßen wie die A&Rs bei den Plattenlabels, die Talente-Scouts.
3: Ein intensives Betätigungsfeld von Kamei Ayewa ist Hip-Hop. Sie hat zum Beispiel auch mit dem Underground-Rapper Billy Woods aus New York City mehrfach zusammengearbeitet.

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0: is no such thing as safety, because there is no such thing as industry and technology and risk.
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2: Hip-Hop in seiner extremen Ausformung ist wahrscheinlich das lukrativste musikalische Segment, in dem Mo Mada aktiv ist. Doch sie sieht im Speziellen diese Szene durchaus kritisch. Das Publikum wolle zwar immer, dass sie rappt, so erzählt sie, aber das weit verbreitete Macho-Milieu des Genres sei ihr suspekt. Aber auch, dass es ihr, salopp gesagt, scheißegal sei, was man über ihre Arbeit denkt.
3: I'm like, who cares what the audience thinks? I can't do that. I can't. It gets frustrating sometimes because people really, what I get from people, they really just want me to rap. And rap is okay, you know? It pays well. But I don't like the vibe around it. It could be fun, but I'd rather do an electronic show or something like this. Everyone's nice. All the electronic people are so nice. The jazz people are nice, but some people are uptight. I like the experimental people. They're great.
2: Natürlich hat Mo Mada auch zur verhaltensauffälligsten Hip-Hop-Figur der Gegenwart eine Meinung. Sie ist kurz und bündig. Mit Karl Kraus könnte man sagen, zu P. Diddy fällt ihr gar nichts ein.
3: Oh, P. Diddy. He doesn't sing. He doesn't sing or rap.
4: Und hier noch eine Hip-Hop-Facette von Mo Mada. Das Duo 700 Bliss mit Zubeida Musayen, a.k.a. DJ Harem. Nothing to declare heißt nichts zu verzollen. Süßer die Glocken nie klangen.

0: zur Person More Mother. Das war 700 Bliss mit DJ Haram. Die Erwartungshaltung, die der durchschnittliche Hörer an Pop-KünstlerInnen stellt, erfüllt More Mother nur zum Teil. Doch es gibt auch andere Aspekte in ihrer Biografie, die querliegen. Geboren und aufgewachsen in einer Sozialwohnung in Maryland, ist die heute 44-Jährige schon früh nach Philadelphia gezogen, wo sie etliche Jahrzehnte verbracht hat.
1: Philadelphia, die sogenannte City of Brotherly Love mit einer großen Musiktradition. Vom legendären Philly-Sound im Soul der 1970er Jahre, dem Neo-Soul um die Roots, bis zum politisch-experimentellen Underground und einer traditionsreichen Jazzgeschichte. Und nicht zu vergessen, Philadelphia ist bis heute die langjährige Residenzstadt des afrofuturistischen Sun Ra Orchestra. Ein wesentlicher Referenzpunkt für More Mother. Kameh Ayewa wurde schon als Kind vom Virus Musik infiziert.
2: I love Public Enemy so much. That's where I learned about power. You know, whether that looked like in music. Power and freedom. I never saw that before. I saw Patti LaBelle perform in that leg. I felt like that was like a porno movie, you know, not like it was nudity, but it was so, I've never seen it before. You know, this woman kicked off her high heels and she's rolling on the ground and singing these notes. And it just was like wild to me. But I would have experience like that, Public Enemy, Patti LaBelle. I saw Ashford and Simpson perform with Maya Angelou when I was a young person. With the poetry and the funk and the soul, all that kind of stuff just electrified me.
1: Für ihr Debüt in der Musikszene wählte Kameh Ayewa allerdings eine andere Einstiegsluke.
2: I love Bob Marley, so if Bob Marley and punk come together, then I'm like, wow, I see that I have a place.
1: An der Schnittstelle von Punkrock und Bob Marley, sagt More Mother, sei ihr klar geworden, dass es für sie selbst einen Platz in der Musik gäbe.
2: Musical influence is really punk rock. Just a dream of always wanting to be in a band and play guitar or trumpet, you know, and sing. I love punk rock was just something that said, you can do it. You can make, they gave me permission to go out there because I wasn't a singer like Patti LaBelle. So why would I think that I could actually do music?
3: All right, so this one's pretty intense. So get your little napkin out.
4: I need to untangle before we start. This is so intense. I need to be organized.
3: Okay.
0: Kameh Ayewa trat als Sängerin und Bassistin in der Punkband Girls Dressed as Girls auf. Von der findet man nicht mal in den entlegensten Ecken des World Wide Web Soundbites, geschweige denn offizielle Tonträger. Etwas besser sieht es mit ihrer nächsten Gruppe aus, die sie 2005 mit Rebecca Rowe gründete, The Mighty Paradox.

40 Ounces of Hurricane und PC Politicians. Zwei Nummern zum Preis von einer, wie es sich für Punk gehört. Keine länger als 1 Minute und 30 Sekunden.

0: I love punk music. It was really do it yourself, you know? If you wanted to play somewhere, you had to find the place that will be willing to let you get a chance. And I did a monthly show for 15 years. And I booked the artists. We had artists from all over the world come and play our stage.
1: Punk, das sei wirklich do-it-yourself gewesen, erzählt Moormother. Wenn man irgendwo spielen wollte, musste man einen Ort finden, der bereit war, einem eine Chance zu geben. 15 Jahre lang habe sie eine monatliche Show gehabt und Artists aus der ganzen Welt gebucht.
2: Moormother war also nicht nur selbst Künstlerin, sondern auch darum bemüht, in Philadelphia eine kreative Szene aufzubauen. Teilweise auch mit Subventionen von der City Administration. Ihr musikalisches Spektrum erweiterte sich schnell. Sie trat als Rapperin bei Open-Mic-Wettbewerben auf und sie machte erste Lo-Fi-Produktionen zu Hause auf dem Tablet. 2012 dann präsentierte sie sich in einer neuen und, wie man heute weiß, endgültigen Inkarnation. Camille Ajewa wurde zu Moormother, der maurischen Muttergöttin. Und gleich ihr erstes Album unter diesem Namen, Fetish Bones, war ein Hammer.
1: Der Chain Gang Quantum Blues, der im Titel auf einen Song der Blueskönigin Ma Rainey aus den 1920ern anspielt.

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1: Chain Gang Quantum Blues, der im Titel auf einen Song der US-amerikanischen Blueskönigin Ma Rainey aus den 1920ern Bezug nimmt.

0: Über die Platte «Fetish Bones» hat die deutsche Taz unter dem schönen Titel «Ihre Musik kratzt an der Schädeldecke» geschrieben:
1: Ihre Texte sind unverschlüsselt und wütend. Everything ain't okay. Gespickt mit Zitaten afroamerikanischer Bürgerrechtler. Sie sind unterlegt mit rituellen Trommeln, Gospelgesang und gesampelten Passagen von John Coltranes ekstatischem Saxophonspiel.
0: Das Soloprojekt More Mother knüpft in gewisser Weise an die politischen Pamphlete und an den Aktivismus der Bürgerrechtsbewegung aus den 1960er Jahren an. Man denkt an den wütenden Dichter Leroy Jones, der sich bald Amiri Baraka nannte, an Archie Shepp, dem wir den Song Malcolm, Malcolm, Semper, Malcolm, eine Hommage an den militanten Befreiungsprediger Malcolm X verdanken, und auch an den genialen Bebop-Schlagzeuger Max Roach, der mit seiner damaligen Frau Abby Lincoln das archetypische Jazzmeisterwerk des afroamerikanischen Widerstands geschaffen hatte. We Insist.

Im Mittelstück des zentralen Triptychons der Platte mit den Titeln Prayer, Protest und Peace gibt die Stimme Lincolns in einen entfesselten Schrei. Es ist der nackte, unverstellte Ausdruck des Horrors.

Hier ist nun eine hörerfreundlichere Fassung dieses Protestklassikers We Insist durch die Gegenwartslinse des Jahres 2025 betrachtet und arrangiert von der Schlagzeugerin Terry Lynn Carrington, gesungen von Christy Dashiell.

0: I like the Bible. Pretty good stories.
1: Ich mag die Bibel, ziemlich gute Geschichten mit Drachen und Monstern und solche Sachen. Ich mag religiöse Texte wirklich sehr. Ich habe gerade eine Aufführung der Offenbarung gemacht. Es war eine wunderbare Show und ich kann mich gar nicht einkriegen, wie großartig es war. Das Material ist einfach überall, verstehst du, gruselig und dunkel. Das ist wie Altes Testament, Neues Testament. Es ist alles ziemlich düster.
0: That's like Old Testament, New Testament. It's all pretty dark.
2: 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Let's see how they land float. 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Listen. The ark is leaving. The ark is leaving, brothers and sisters, theys and thems. The ark is leaving for the only place that understands wrath. Meet me anew. 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We must be leaving.
0: I think the text has opened more doors for me.
1: Ich denke, der Text hat mir mehr Türen geöffnet und mehr Geld eingebracht. Jedes Mal, wenn ich etwas aufschreibe und aufnehme, nicht improvisiere,

0: Basiert nicht im Freestyle, ist die Belohnung zehnfach. Aber ich mache das nicht immer. Manchmal fühle ich es und schreibe. Und wenn ich schreibe, zahlt es sich aus.
1: Sometimes I feel it, I write, but when I do write, it pays off.
2: Sing the song and let them know.
3: Moormother benennt auch gerne Literatinnen, die sie zu ihrer eigenen Lyrik inspiriert haben. Allesamt bedeutende Stimmen der afroamerikanischen Literatur und auch des politischen Aktivismus.
1: Ursula Rucker is an amazing artist, yes.
0: Ursula Rucker zum Beispiel ist eine erstaunliche Künstlerin. Und ich liebe meine Partnerin, Rashida Phillips. Großartige Schriftstellerin, großartige Science-Fiction-Autorin. Geschichten über Zeitreisen, ich liebe das. Ich verehre auch Sonia Sanchez, Amiri Baraka, Toni Morrison, Tosaki Shange.
3: Besonders wichtig ist Moormother die Erwähnung ihrer Partnerin, der Science-Fiction-Autorin Rashida Phillips. Denn mit ihr hat sie ein Projekt gegründet, das die Komfortzone der Musik hinter sich lässt. Black Quantum Futurism. Ein interdisziplinäres Künstlerinnen- und Denkkollektiv, das Elemente aus der Quantenphysik, afrodiasporischer Zeit- und Raumphilosophie, Ritual, Klang, Text und visueller Kunst verbindet, um alternative Vorstellungen von Zeit und Ewigkeit, von Geschichte und Zukunft zu entwerfen.
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0: Out of Afrofuturism, my partner and I created Black Quantum Futurism. That's what really steers my work. Now, Black Quantum Futurism comes out of Afrofuturism, thoughts about the future, thoughts about time. But that's what is the guiding principle of my work, Black Quantum Futurism, thinking about time, thinking about African philosophy, and thinking about quantum physics.
1: The space-time continuum.
2: Das ist die Tonspur der Performance Mirror, Time Mirror von Black Quantum Futurism. Aufgeführt wurde die Text- und Soundcollage 2023 im öffentlichen Raum bei der Deutzer Brücke in Köln im Rahmen des Festivals Brückenmusik 28.
1: 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It may recognize you.
2: Black Quantum Futurism führt direkt hinein ins dunkle philosophische Herz von Moormother.
0: I've always been interested in science and Eastern.
3: Ich habe mich immer schon für Wissenschaft, östliche Mythologie und Religion, für das Okkulte interessiert. Das ist nicht etwas, das ich in der Schule gelernt habe, sondern eine Leidenschaft.
0: Not something that I learned inside school, a passion to learn outside of school. There's this thing in Black Quantum Futurism that we have, and we call it a quantum event map.
3: Im schwarzen Quantenfuturismus gibt es etwas, das wir Quantenereigniskarte nennen. Sie zerlegt alle Elemente eines Moments. Man kann sich die Farbe ansehen. Wir erleben gerade einen solchen Moment. Ich kann mit den gemeinsamen Blautönen beginnen, richtig? Das ist ein wichtiger Teil dieses Moments. Der Tag, die Sonne scheint. Wenn es Nacht wäre, wenn wir das um Mitternacht machen würden, wäre es wahrscheinlich anders. Ich würde wahrscheinlich einen Bademantel oder eine Decke mit Ärmeln tragen, während ich mit dir spreche. Du könntest ein paar Knöpfe lockern, ein Sweatshirt tragen oder sowas, verstehst du? Wir betrachten alle Momente, die zusammenkommen, alle kleinen Teile eines Moments.
0: All the little pieces of a moment to come together.
2: Im Rahmen von Black Quantum Futurism spielen Rashida Phillips und Kameh Ayewa ihre Lieblingsthemen durch. Science Fiction, biblische Mythologie und vor allem ihre höchst subjektive Deutung der Zeit. Es gehe darum, erklärt Moormother, das lineare Zeitkonstrukt, in dem wir uns im Westen befinden, aufzubrechen und an seine Stelle eine zyklische Vorstellung zu setzen. Statt auf ein chaotisches Ende zuzusteuern, verbindet diese Vorstellung von Zeit die Menschen mit ihren Ahnen. Aber im Rahmen dieser performativen Plattform werden auch zeitkritische Themen verhandelt.
4: Vor allem ein Stück sticht dabei auf verstörende Weise heraus. Es heißt Time Distortion. Das Stück Time Distortion von Moormother mit Black Quantum bezieht sich auf einen rassistischen Vorfall, der 2015 in den USA medial breit ausgespielt wurde. Die 28-jährige Afroamerikanerin Sandra Bland wurde aufgrund eines läppischen Verkehrsvergehens von einem Officer gestoppt und weil sie sich unter Anführungszeichen nicht kooperativ zeigte, in eine Gefängniszelle gesteckt. 3 Tage später fand man sie dann dort erhängt. Offiziell legte man ihren Tod als Suizid zu den Akten. Massenproteste folgten unmittelbar danach, die die Todesursache in Frage stellten und von rassistischer Gewalt gegen Sandra Bland sprachen.
5: 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Put your phone down, right now. Put your phone down.
4: More Mother verwandelte die Tonspur einer Dashboard-Kameraaufnahme, die die Festnahme dokumentierte, in einen hektischen, konfusen Sound-Overkill, den man bestens zur Illustration des Begriffs Uneasy Listening verwenden könnte.
2: Time Distortion stammt vom Album The Motionless Present aus dem Jahr 2017. Zu diesem Zeitpunkt hatte die Künstlerin schon eine Menge Veröffentlichungen in ihrem Werkkatalog. Mal als Solo-Act, dann wiederum in Kollaboration mit anderen Künstlerinnen wie der US-Rockband Mental Jewelry, mit Yatta, dem Beatmaker aus Mexiko, oder mit dem Hip-Hop-Duo Arm & Hammer aus den USA.
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1: Rameses 2, featuring Earl Sweatshirt, Field It and More Mother.
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1: In der Zeit der Pandemie um 2020 ist die Work Ethic, man könnte auch sagen das Stachanow-Prinzip, der Multiproduzentin More Mother vollends außer Kontrolle geraten. In kurzen Zeitabständen brachte sie ein Album nach dem anderen heraus. 2020 Circuit City und Brass, im Jahr 2021 Black Encyclopedia of the Air und wenig später Jazz Codes. Ein Werk allerdings, das in der Kritik mehrheitlich als ihr Opus Magnum gefeiert wurde, erschien etwas später, im Jahr 2024. The Great Bailout.
4: So it's just me sitting home doing all the things that I want to do.
5: Ich war gezwungen, zu Hause zu sitzen, habe also Dinge gemacht, die ich tun wollte. Wenn man bei einem Plattenlabel unterschreibt, kann man sich ja normalerweise nur auf eine Sache konzentrieren. Ich hatte also eine Menge Material gesammelt, musste dann nur warten und alles herausbringen. Ich liebe es, Musik zu machen. Am besten so divers wie möglich.
1: Im Album The Great Bailout geht es um ein Close Reading der Kolonialgeschichte, vor allem des 19. Jahrhunderts. Die Platte versucht die Verbindung von Kolonialismus und Befreiung am Beispiel von Großbritannien zu untersuchen.
6: 1780, St. Paul's Cathedral. Victoria in Albert's Museum.
7: Where they got all the money?
6: 4.6 million objects that span a period of 5,000 years.
7: Where they got all the money?
6: 1858. Big Ben.
7: Where they get all the money? The money, the money.
6: Tower of London. Falling down. Who helped build the country?
7: Who helped build the country?
6: Who's getting deported?
7: Who's getting deported?
6: Who's without citizenship?
4: I love history. So it's not so complicated to me.
5: Ich liebe Geschichte. Und weil es sich um schwarzen Quantenfuturismus handelt, betrachten wir Ereignisse oder Momente sehr unterschiedlich. Es ist also nicht so, dass es ein schrecklicher Moment in der Zeit ist, aber ich kann auswählen, wann ich anfangen möchte. Ich sehe Geschichte fast wie ein Abenteuer, bei dem man selbst wählen kann. Man muss sich nicht zuerst auf das Traumatische konzentrieren. Es gibt viele Wege dahin. Ich habe ein Lied auf diesem Album über Geld, die Finanzströme. Es gibt verschiedene Blickwinkel, um in die große Geschichte einzutauchen.
2: In The Great Bailout geht es unter anderem um den Slavery Abolition Act aus dem Jahr 1835. Ein Darlehen, das es der britischen Regierung erlaubte, 20 Millionen Pfund auszuleihen, um damit 46.000 Sklavenhalter zu entschädigen, die nach der Abschaffung der Sklaverei ihr Eigentum verloren hatten.
6: Place of worship sits 1614 in the House of Common Evil.
5: Diamond Jubilee. 1780 St. Paul's Cathedral. 1857 Victoria and Albert Museum. Woher bekommen sie all das Geld? 4,6 Millionen Objekte, die einen Zeitraum von 5000 Jahren umfassen. Woher bekommen sie all das Geld? 1858, Big Ben. Der Tower of London fällt zusammen. Die Demokratie fällt zusammen. Imperien fallen zusammen. Fallen zusammen.
8: Like the Romans before them, thieves disguised as explorers. Storm keeps raging.
2: Storm keeps raging. Storm keeps raging. 1858 wurde Big Ben, der Turm auf dem beeindruckenden Parlamentsgebäude im neugotischen Stil, vollendet. Ein triumphales Symbol der imperialistischen Weltherrschaft. Kleine Fußnote: Die Versklavten haben nicht einen einzigen Penny als Kompensation erhalten.
9: Research is a big part of my work. I have my own library in my house. We have some books in storage in Philadelphia, but it's a lot of books and very great books.
2: In einem anderen Stück aus The Great Bailout geht es darum, wie das britische Imperium oder eigentlich ganz Europa geschaffen wurde, indem man Körper raubte, einkerkerte und entwertete. Liverpool wins.
10: August 28th, 1833. August 1st, 1834.

0: Kame Ajewa kann auch Heavy Metal. Um in harter Währung zu bezahlen, hat sie sich mit einem der Besten zusammengetan. Mit dem Sänger und Bandleader Aaron Turner, bekannt von der Post-Metal-Band Isis und anderen Projekten wie Old Man Gloom, Lotus Eaters und Mammifer. Hier aber treten die beiden unter dem Namen Sumac an.
1: We had meaning.
0: Das Stück vom Album The Film trägt den Titel Scene 5, Breathing Fire. Und wie fast immer bei More Mother gestaltete sich die Zusammenarbeit mit dem Metal God äußerst unkompliziert.
2: I sent him a message on Instagram asking if we could do this project together, and he said yes. And he sent me music and I wrote to it. And then we would go into the studio in Seattle for 3 days and record it. And then we would go home and not see each other for a year.

0: Camille Ajewa, a.k.a. Moormother, ist derzeit die sichtbarste Persönlichkeit einer femininen afroamerikanischen Selbstermächtigungs-Community. Dazu zählen auch noch die Komponistin Matana Roberts mit ihrer auf 12 Alben angelegten Geschichtschronik Coin Coin oder die Sängerin und Klarinettistin Angel Bud David, die ihre emanzipatorische Agenda zwischen Free Jazz, Gospel und Funk ansiedelt. Bekannt ist sie vor allem für ihr kontroversielles Konzeptalbum Requiem for Jazz.
1: Ich bin Teil einer globalen Sound-Community, einer experimentellen, improvisatorischen Familie. Ich vertraue darauf, dass wenn du jemanden triffst und er oder sie dir ein gutes Gefühl gibt, dass es miteinander klappt. Die meisten Menschen wählen ihre Partner basierend auf deren Einfluss aus oder nach dem Nutzen für die eigene Arbeit. Ich mag es, wenn Menschen gut klingen und nett sind. Wenn du nicht nett bist, werde ich nicht mit dir arbeiten.
2: If you're not nice, I'm not gonna work with you.

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1: jeden Tag endet die Welt und jeden Tag wird das jemand weiterem bewusst. Dein Herz kann also gebrochen sein. Bei anderen ist dieser Punkt noch nicht erreicht. Jeden Tag wachen mehr Menschen auf und du bleibst einfach konzentriert bis an den Punkt, an dem wir alle aufwachen werden und uns an unsere Menschlichkeit erinnern.
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0: Das war der Track Um Sansi mit Moor Mother und Black Quantum Futurism vom Album Jazz Codes aus dem Jahr 2022. Am Ende eines Diagonals über die Poetin, Aktivistin, Sängerin und Rapperin Moor Mother. Doch halt, es ist noch nicht ganz Schluss, denn jetzt gleich empfängt sie noch einmal in Diagonals feinem Musiksalon Thomas Miesgang. Denn Moor Mother hat ein neues Album. Das wäre aber allzu einfach und also setzen wir es in Beziehung zu einem ebenso brandneuen Album von ihrem, wenn man so will, männlichen Counterpart, dem radikalen Soundpoeten Saul Williams. 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
2: Im Anschluss an die Porträtsendung noch ein kleines Update, was Moor Mother derzeit so macht. Denn im Frühling dieses Jahres ist ein neues Album ihrer Fire Music Band Irreversible Entanglements mit dem Titel Future, Present, Past erschienen. Und die Mission Possible, die das Quintett mit Gästen seit rund 10 Jahren betreibt, wird konsequent weitergeführt. Zeilen wie It's Time for Liberation, Vibrate Higher oder We Overcome zeigen, dass kritische Gegenwartsbeobachtung und politische Interventionslust immer noch zentrales Thema von Kameh Ayewa und ihrer coolen Gang sind. Diesmal womöglich mit noch mehr Rhythm, noch mehr Blues und noch mehr euphorischen Chorgesängen und wilden Bläsersoli, die absolut outward bound sind, ohne allerdings den Kontakt zur Bodenstation zu verlieren. Höhere Vibrationen im wahrsten Sinne des Wortes und vielleicht das Album, das Irreversible Entanglements endgültig zu Jazz-Superstars machen wird. Um den Klangcocktail dieses verlängerten Musiksalons aber noch ein wenig spicier zu gestalten, mischen wir das männliche Pendant zur Emanzipationspoetin und afrofuturistischen Space-Travelerin Moor Mother dazu. Nämlich Saul Williams. Geboren 1972 in Newburgh, New York, ist seit rund 3 Jahrzehnten eine etablierte radikale Stimme in der Erbfolge des Black Power-Aktivisten Amiri Baraka. Am 28. August hat das Multitalent, das auch als Schauspieler, Drehbuchautor und Slam-Poet tätig ist, sein erstes durchkonzipiertes Studioalbum seit 10 Jahren veröffentlicht. Wieder unter Mitwirkung des Produzenten und DJs Carlos Nino, mit dem Williams schon mehrfach zusammengearbeitet hat. Leap Live, so heißt die Platte, ist eine, wie der Musikexpress schreibt, hochpolitische New Age Geisterbeschwörung zwischen Hip-Hop und Trip-Hop, zwischen elektronischen Soundscapes, Spiritual Jazz und perkussiven Verwirbelungen. Über allem aber erhebt sich die kommandierende Stimme von Saul Williams, die, immer antikolonialistisch und antirassistisch, mit Feuer und Schwefel alles, was in der Welt zurzeit schiefläuft, polemisch aufs Korn nimmt. Und gelegentlich, wie in seiner rabiaten Kritik an der israelischen Regierung, deren Politik er als Apartheid bezeichnete, auch übers Ziel hinausschießt. Hören Sie im Reißverschlusssystem Stücke aus den Alben Future, Present, Past von Irreversible Entanglements und Leap Live von Saul Williams. The Spirit Moves.

Diagonals Feine Musiksalon hören Sie die neuen Alben von Moor Mother und Saul Williams. 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
1: In Diagonals feinem Musiksalon hörten Sie heute Stücke aus den Alben Future, Present,

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1: Willkommen beim Journal am Sonntag, den 13. September. Im Studio begrüßt Sie Thomas Langpaul. In Schweden wird heute ein neues Parlament gewählt. Immer mehr Warnungen gibt es vor möglichen negativen Folgen von künstlicher Intelligenz. Die Inflation in Österreich könnte aufgrund der Energiepreise wieder steigen, sagt WIFO-Chef Gabriel Felbermayr in der Fernsehpressestunde. Pflegende Angehörige machen heute bei einem Aktionstag auf ihre Anliegen aufmerksam und der dänische Film Woman Unknown erhält den Goldenen Löwen von Venedig. Das Wetter bringt Regen und es wird kühler. In Schweden wird heute ein neues Parlament gewählt. Zwei Blöcke, links und rechts, stehen einander gegenüber. Derzeit regieren die Konservativen mit Unterstützung der rechten Schwedendemokraten. Wer sich bei der Wahl durchsetzen wird, ist laut Umfragen offen, berichtet aus Schweden Maria Knips-Witting.
2: Der Andrang an den Wahllokalen in Stockholm ist groß. Dieser Mann ist mit der Arbeit der Regierung zufrieden. Ich denke, sie haben vieles gut gemacht und Verbesserungen brauchen Zeit. Deshalb hoffe ich, dass sie weiterarbeiten können, noch ein paar Jahre Zeit haben und die bereits begonnenen Arbeiten fortsetzen. Ihn stören dagegen die vielen Abschiebungen unter der aktuellen konservativen Regierung. Ansonsten sind sich die Parteien meiner Meinung nach ziemlich ähnlich. Sie verfolgen alle einen vernünftigen Ansatz bei der Energieversorgung und der Bekämpfung von Kriminalität. In vielerlei Hinsicht gleichen sich die Parteien, abgesehen von dieser speziellen Frage, wer im Land bleiben darf. Sie beschäftigt vor allem das Thema Bandenkriminalität. Es gibt diese vielen Schießereien, wir haben Probleme. Ich hoffe, dass man dem in Schweden ein Ende setzen kann. Denn als ich hierher kam, war es ein friedliches Land, wie ein Paradies, könnte man sagen. Bis vor wenigen Wochen lag die Opposition in allen Umfragen klar vorne. Zuletzt konnte das Mitte-Rechts-Bündnis von Regierungschef Ulf Kristersson aber stark aufholen. Wenn er weiter regieren will, muss er mit den rechtspopulistischen Schwedendemokraten koalieren, die bisher seine Minderheitsregierung unterstützt haben. Die Wahllokale haben noch bis 20 Uhr geöffnet.
1: Die Chefs der drei größten KI-Firmen plädieren einstimmig dafür, die Entwicklung von künstlicher Intelligenz zu verlangsamen. Anthropic-Chef Dario Amodei hatte sich gestern in einem offenen Brief dafür ausgesprochen. Jetzt haben auch OpenAI-Chef Sam Altman und SpaceX-Gründer Elon Musk ihm beigepflichtet, berichtet Katharina Wagner.
3: Er würde es außerordentlich schätzen, dass auch die anderen Mitbewerber im KI-Sektor mit seinem Vorschlag übereinstimmen. So zeigt sich Anthropic-Chef Dario Amodei im Interview mit dem US-Sender CBS erfreut. Amodei hatte eine Entwicklungspause für KI für die kommenden 1 bis 2 Jahre vorgeschlagen, um Sicherheitslücken entgegenzutreten. Andernfalls könnte ein KI-Schwarm in 6 bis 12 Monaten in der Lage sein, das gesamte Internet zu übernehmen, so Amodei. Dem Vorschlag stimmt nicht nur Elon Musk, sondern auch Sam Altman, Chef von OpenAI, zu. Das KI-Unternehmen sollte noch heuer an die Börse gehen. Altman sagte den Schritt gestern aufgrund von Sicherheitsbedenken ab. Im Interview mit der BBC teilte ein ehemaliger Anthropic-Mitarbeiter massive Sicherheitsbedenken und fordert, in eine Entschleunigung der KI-Entwicklung müsse auch China eingebunden werden.
1: Die Gaspreise steigen wieder. Zuletzt waren sie auf einem 3-Jahres-Hoch. In Österreich bedeutet das, dass auch die Strompreise wieder steigen könnten und damit auch die Inflation, befürchtet der Leiter des Wirtschaftsforschungsinstitutes Gabriel Felbermayr heute in der ORF-Pressestunde.
4: Ich fürchte, dass das Inflationsdruck bedeutet, auch spürbar, dass das ein Thema sein wird, natürlich dann bei Kollektivvertragsverhandlungen und was den realen Wohlstand im Land angeht, ist das auch relevant natürlich, weil mit höherer Inflation entwertet wird, was man angespart hat, was in Euro sozusagen auf den Kontos liegt und auch die in der Vergangenheit vereinbarten Löhne werden durch höhere Inflationsraten real weniger wert. Das ist also insgesamt für Österreich alles keine gute Nachricht.
1: Zum 8. Mal macht heute der Nationale Aktionstag auf die Herausforderungen und Belastungen für pflegende Angehörige aufmerksam. Denn sie kommen durch die zusätzliche Belastung oft an ihre Grenzen. Zahlreiche Organisationen fordern hier mehr Unterstützung von der Politik, vor allem voran einen Ausbau der mobilen Pflege, berichtet Viktoria Waldecker.
5: Gut 950.000 Menschen in Österreich pflegen Angehörige. Meistens übernehmen Frauen diese unbezahlte Care-Arbeit. Das bringe viele neben Job und anderen Verpflichtungen an ihre Grenzen, kritisiert der österreichische Gewerkschaftsbund und fordert, dass pflegende Angehörige stärker im Mittelpunkt von Politik und Gesellschaft stehen müssten, denn das System sei auf sie angewiesen. Auch die Vertreter von Pensionistinnen und Senioren fordern mehr Unterstützung, etwa durch mehr finanzielle Wertschätzung, einen Rechtsanspruch auf Entlastungstage und durch einen flächendeckenden Ausbau der mobilen Pflege. Sozialministerin Corinna Schumann von der SPÖ verweist darauf, dass die Regierung 100 Millionen Euro zusätzlich pro Jahr für mobile Pflege auf den Weg gebracht habe. Schumann wolle den heutigen Aktionstag nutzen, um Danke zu sagen. Pflegende Angehörige würden Enormes leisten.
1: Gestern Abend sind in Venedig die internationalen Filmfestspiele mit der Verleihung der Festivalpreise und einer Überraschung zu Ende gegangen. Das dänische Drama Woman Unknown ist mit dem Goldenen Löwen ausgezeichnet worden. Die Preise wurden von der Jury und der Vorsitz von Maggie Gyllenhaal vergeben. Aus Venedig berichtet Benno Feichter.
6: The Golden Lion goes to Woman Unknown.
7: Ihr Film erzähle die Geschichte von Frauen, die unsichtbar und ohne Stimme seien, so Mayel Tuki, eine von nur zwei Regisseurinnen im heurigen Wettbewerb.
8: Of women who are invisible and voiceless.

0: Spielpreis ausgezeichnet, wie auch US-Star John Malkovich für seine Hauptrolle in der schwarzhumorigen Komödie Wild Horse 9.
1: Thank you so much.
0: Den großen Preis der Jury erhielt der Südkoreaner Lee Chang-dong für Possible Love. Mit dem Regiepreis wurde Ilya Chrzanowski für Dao ausgezeichnet.
2: Und jetzt weitere Nachrichten von Lorenz Wildner.
3: Russland schließt neue trilaterale Gespräche mit der Ukraine und den USA nicht aus. Ein möglicher Termin dafür wäre bereits im Oktober, so Kreml-Sprecher Peskow. Schon Anfang der Woche hatte sich Russland offen gezeigt für eine Wiederaufnahme gemeinsamer Gespräche. Der Krieg dauert mittlerweile mehr als 4,5 Jahre an. Unterdessen greift Russland die Ukraine erneut an. Nach einem russischen Angriff auf einen Lastwagen nahe der ukrainischen Grenze zu Polen wurde der Grenzübergang Dorochusk-Jahodyn vorübergehend geschlossen. Das russische Verteidigungsministerium erklärte, es habe in der Westukraine Infrastruktur attackiert, die für Militärtransporte aus Europa genutzt werde. Auch ein Zug Richtung Polens Hauptstadt Warschau wurde heute in der Ukraine von einer russischen Drohne getroffen, wie ein Bahnbetreiber mitteilte. Ein iranisches Frachtschiff ist in der Früh in der Straße von Hormus angegriffen worden. Ein Mensch wurde dabei getötet, 4 verletzt. Iranische Staatsmedien zufolge geschah der Angriff vor der Insel Keschem, einen Tag bevor Teheran die Region über seine Steuerungspläne für den Schiffsverkehr vor Ort informieren wollte. Keschem liegt rund 22 Kilometer von der Hafenstadt Bandar Abbas entfernt. Sie ist für den Iran von entscheidender Bedeutung, um die Kontrolle über die Straße von Hormus zu behaupten. Und in Großbritannien fordert die Labour Party und weitere Parteien eine Obergrenze für Parteispenden. Hintergrund ist eine Millionenspende für die rechtspopulistische Partei Reform UK. 2 Kryptowährungsunternehmer haben den Rechtspopulisten jeweils umgerechnet 42 Millionen Euro versprochen. Kritiker sprechen von einem düsteren Tag für die Demokratie. Gegen UK-Reformchef Nigel Farage laufen Ermittlungen wegen des Verdachts auf Verschleierung von Geldgeschenken.
2: Und wie das Wetter ist und wird, weiß Nathalie Auer.
4: Zweigeteilt ist das Wetter heute. Überwiegend sonnig geht es von Vorarlberg bis Kärnten durch den Nachmittag. Von Salzburg bis ins Burgenland ziehen dagegen viele Wolken durch und die bringen von Norden her ein paar Schauer. Außerdem bläst von Salzburg ostwärts teilweise lebhafter Wind mit Böen bis etwa 40 Kilometer pro Stunde. In den Landeshauptstädten hat es derzeit in der Wiener Innenstadt 20 Grad, in Eisenstadt 19, in St. Pölten 21, in Linz 19, in Salzburg, Innsbruck und Bregenz 21 Grad, in Graz 22 und in Klagenfurt 19 Grad. Am Nachmittag legen die Temperaturen dann eine Spur zu und erreichen 18 bis 26 Grad. Bis zu 26 werden es stellenweise im Westen. Am Abend und auch in der Nacht breitet sich dann von Vorarlberg über Salzburg bis Niederösterreich und Wien Regen aus. Weiter im Süden bleibt es zum Teil trocken. Morgen starten wir dann trüb und vielerorts regnerisch in die neue Woche. Tagsüber klingen die meisten Schauer aber ab und es öffnet sich Sonnenfenster.
2: Das war's vorerst von uns. Sally Göwen, Technik. Jürgen Pfaffinger meldet sich um 17 Uhr wieder mit einem Journal. Am Mikrofon verabschiedet sich Thomas Langpaul.
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2: Herzlich willkommen. Letzten Sonntag gab es das erste Ö1-Quiz der neuen Saison und es war spannend bis zum Schluss mit vielen Drehungen und Wendungen, was den Erfolg der Kandidaten anbelangte. Peter startete als dritter Kandidat in den ersten Runden so richtig durch und ging im Finale aufs Ganze. Das Glück hat sich dann aber für Gottfried entschieden. Er war vor dem Finale der Zweitplatzierte und wurde am Ende unser erster Tagessieger dieses Halbjahres. Wenn Sie auch bei uns mitspielen möchten, dann melden Sie sich bitte unter oe1orf.at/quiz. Nikolaus aus Villach hat das gemacht und ist heute unsere Nummer 1, was die Startnummer anbelangt. Einen schönen Sonntag.
7: Hallo.
2: Hallo. Nikolaus, Sie sind sehr sportaffin, waren vor 3 Jahren auf einem Kunstfestival und sind seitdem ein großer Fan unseres Senders. Wie kam es dazu?
7: Wir haben uns auf dem Kunstfestival selbst entschieden, dass wir eigentlich nur Ö1 hören wollen, weil das einfach den Spirit also gut gecaptured hat. Und seitdem hat mich das einfach inspiriert, immer Ö1 zu hören.
2: Und dann haben Sie das Ö1-Quiz entdeckt und jetzt sind Sie unser Kandidat.
7: Genau.
2: Sie sind Skilehrer.

0: Fahrer, was machen Sie im Sommer?
1: Im Sommer bin ich Mountainbike-Guide und mache da hauptsächlich Schulsport. Also wenn eine Schule auf Sommersportwoche fährt, mache ich den Mountainbike-Unterricht mit den Kids.
0: Mit wie vielen Jahren sind Sie das erste Mal auf Skiern gestanden?
1: Da war ich wahrscheinlich 2 oder 3.
0: Ich war auch 3, genau. Mit 2? Ja. Wow. Ich war mit 3, genau. Ist lustig, oder? Wenn man so lange Ski fährt, ich bin immer verwundert, wie sehr mein Körper quasi selber fährt und ich nicht denken muss beim Skifahren.
1: Ja.
0: Geht es Ihnen da auch so?
1: Ja, das ändert sich dann, wenn man dann die Skilehrerausbildung macht. Weil da bekommt man dann alles nochmal anders beigebracht.
0: Genau, weil nachdem mein Körper das selber macht, tue ich es mir auch sehr schwer beim Erklären. Sie genau, können das wahrscheinlich besser. Was ist eigentlich ein Mountainbike-Guide? Das heißt, da lernen Sie niemanden Fahrradfahren, sondern Sie machen wahrscheinlich Touren mit Menschen, oder?
1: Genau. Also wir planen die Touren im Vorhinein und dann fahren wir eben mit den Kids in den Sommersportwochen im Bereich um den Fakelsee die Touren. Genau.
0: Darf ich jetzt Ihr Quizguide sein, Nikolas?
1: Ja, gut. Sehr gerne.
0: Ein bekannter österreichischer Kolumnist geht in Pension und damit beginnt Ihr Parcours. Klaus Nüchtern hat über 35 Jahre für die Wochenzeitung Der Falter gearbeitet und jetzt ein Best-of seiner Texte in Form eines Buches herausgegeben. Titel Nüchtern betrachtet, 90 klasse Kolumnen. Wolfgang Popp hat ihn letzte Woche für das Ö1 Kulturjournal interviewt.
2: Gab es mal so einen richtig heftigen Shitstorm, der auf Sie niedergegangen ist nach einer Kolumne?
3: Ich habe sicher in den 90er Jahren Kolumnen geschrieben, oder ich habe nur so, die mir mittlerweile peinlich wären, die ich heute auch nicht mehr schreiben würde und nicht schreiben könnte, weil sie irgendwie wahrscheinlich genderpolitisch nicht korrekt oder so leicht anlassig sind. Das ist mir aber damals auch durchgegangen, also auch bei feministischen Kolleginnen. Meine Erfahrung mit Shitstorm ist überhaupt lustig, weil ich dann immer von anderen Leuten informiert werde, dass gerade ein Shitstorm gegen mich losgeht. Und ich denke mir immer, wenn ich das nicht merke, ist das nicht besonders arg. Ne?
0: Zu Ihrer Frage, für die wir natürlich einen Joker vorbereitet haben, den Sie innerhalb der Ratezeit anfordern können, sollten Sie sich mit Ihrer Antwort nicht sicher sein, Nikolas. Das Buch von Klaus Nüchtern enthält neben den Kolumnen ein Vorwort von Nobelpreisträgerin Elfriede Jelinek sowie 15 Zeichnungen. Diese Illustrationen hat ein Kollege von Klaus Nüchtern angefertigt, der dem Falter ebenso eng verbunden ist. Von welchem Cartoonisten stammen Sie?
1: Joker? Könnte ich da den Joker haben,
0: ja, bitte? Ist das Tex Rubinowitz oder Franz Schuh?
1: Tex Rubinowitz.
0: Ja, das ist richtig, Tex Rubinowitz. Und das bringt Ihnen Ihren ersten Punkt. Das Buch Nüchtern betrachtet ist im Falter Verlag erschienen. Nikolas, auch in Kärnten gibt es immer weniger Schnee. Was macht man da, wenn man 27 Jahre alt ist, so wie Sie und Skilehrer ist?
1: Also ich hab vor allem durch die Arbeit gemerkt, dass ich sehr gerne mit Kindern arbeite und bin jetzt auch auf dem Weg, da einschlägige Ausbildung zu machen, um da dann eventuell in einem Pädagogikbereich vielleicht eher arbeiten zu können dann.
0: Und Sie sind, wenn Sie nicht sozusagen sich über Ihre Arbeit Gedanken machen, ein großer Fan des Villacher Stadtkinos.
1: Ja, genau.
0: Weil?
1: Da gibt es zum Beispiel das Filmstudio, die jeden Monat einen anderen Film präsentieren. Und vor allem die meisten Filme in Villach werden nicht in der Originalfassung wiedergegeben und im Stadtkino eben schon.
0: Und Sie haben auch noch ein eigenes Kunstprojekt.
1: Ja, genau, das Kunstnest. Also das ist mit einigen Freunden in Verbindung in Ariach.
0: Sport und Kunst und Pädagogik, wunderbar. Nikolas, ja. Unter Tieren von Elfriede Jelinek ist seit kurzem am Wiener Burgtheater zu sehen. Darin philosophieren Bären, Kühe, Schweine und auch das Lamm Gottes über unsere kapitalgetriebene Gesellschaft. 4 Stunden lang blicken die Tiere fassungslos auf die Geldpolitik der Menschen. Für das Ensemble ist der Abend eine körperliche und sprachliche Verausgabung. Nicht zuletzt, weil Jelineks Text eine wahre Mammutaufgabe darstellt, wie die Schauspielerin Marie Hörbiger erzählt.
4: Ich glaube, da muss man kein Geheimnis draus machen. Er ist kompliziert. Er ist kompliziert zu lesen, er ist auch kompliziert zu hören. Es ist ein echter Jelinek.
0: Im Stück verkörpern alle Schauspieler mehrere Tiere. Marie Hörbiger mimt unter anderem jenes Tier, das früher für die Übermittlung von Nachrichten benutzt wurde. Um welches Tier handelt es sich?
1: Um die Taube.
0: Zwei weitere Punkte, drei Punkte. Regisseur Nicolas Stehmann tritt in Untertieren selbst als eine Art Konferencier in Erscheinung und sah sich im Rahmen der Inszenierung als Textumsetzungsmaschine mit dem ausdrücklichen Einverständnis der Autorin.
5: Also das hat mir auch sehr für sie eingenommen, dass sie gesagt hat, ihr könnt machen, was ihr wollt. Du kannst dein eigenes Stück daraus machen. Ich weiß doch selber nicht, was ich geschrieben habe. Ich will wissen, was ihr damit macht. Und dann haben wir immer irgendwas damit gemacht und dann hat sie sich das angeguckt und gesagt, boah, ich habe mich selten so verstanden gefühlt.
0: Es ist nicht das erste Stück von Elfriede Jelinek, das Nicolas Stehmann inszenierte. 2014 brachte er zum Beispiel die Schutzbefohlenen in Hamburg auf die Bühne. In jenem Theater, das benannt ist nach der griechischen Muse der komischen Dichtung und Unterhaltung. Wie lautet Ihr Name und jener des Theaters?
1: Aphroditentheater?
0: Nein, das wäre ein erotisches Theater wahrscheinlich. Thalia wäre ihr Richter, also ihr Name gewesen. Es ist das Thalia-Theater. Bereits im Juni veröffentlichte Elfriede Jelinek ihren Theatertext Unter Tieren als Buch. Intensiv damit auseinandergesetzt hat sich Pia Janke, die Leiterin des Elfriede Jelinek Forschungszentrums in Wien. Um den Text in seiner ganzen sprachlichen Dimension zu erfassen, empfiehlt sie ihn laut zu lesen, so werden auch die vielen Sprachwitze und Karlauer hörbar.
6: Das sind so Sprachspiele wie zum Beispiel Erlösung und Erlöse oder auch so ein Satz wie von nichts kommt mehr oder nein, deine Suppe esse ich nicht, meine Steuern zahle ich nicht. Also das sind so Verweise, wo sie ganz neue Zusammenhänge herstellt, nämlich hier zwischen der Steuerhinterziehung und diesem Kindertext.
0: Die Kindergeschichte, die Elfriede Jelinek zitiert, stammt aus dem Jahr 1845. Wie heißt in dieser Geschichte jener Bub, der seine Suppe nicht essen will?
1: Kasper.
0: Der Kasper. Der Suppenkasper. Genau, der Suppenkasper ist eine Figur aus dem Kinderbuchklassiker Der Struwelpeter und Ö1 widmet diesem Buch kommenden Dienstag eine Ausgabe der Tonspuren. Damit bringt Ihnen der Kasper noch zwei weitere Punkte, Nikolas, und Sie haben jetzt fünf Punkte und wir kommen zum letzten Durchgang. Zur Schnellraterunde. 10 kurze Fragen in 60 Sekunden. Die erste Antwort gilt und Sie sagen bitte weiter, wenn Sie die richtige Lösung nicht sofort wissen. Sind Sie bereit?
1: Ja.
0: Dann geht's los. Die Unterarmknochen des Menschen heißen Elle und
1: Speiche.
0: Welcher Inselstaat lehnte kürzlich durch ein Referendum die Wiederaufnahme der EU-Beitrittsverhandlungen ab?
1: Island.
0: 9to5 ist ein Hit der kürzlich verstorbenen Dolly
1: Parton.
0: Welches Kürzel steht für die Terroranschläge, die im September 2001 die USA erschütterten?
1: 9-11.
0: Ja, 9-11. Wie bezeichnet man die Ernte von Weintrauben?
1: Lese.
0: Die Schwertlilie und die Regenbogenhaut des Auges nennt man auch?
1: Iris.
0: Wie heißt die Hauptstadt Portugals?
1: Lissabon.
0: Wie wird Helium im Periodensystem dargestellt?
1: HE.
0: Welcher Pariser Sehenswürdigkeit blieb letzten Montag überraschend geschlossen?
1: Das Louvre.
0: Nein, das Eiffelturm. Das Eiffelturm ist auch nicht schlecht. Gut. 1, 2, 3, 4, 5, 6, 7 und 5 sind 12 Punkte, haben Sie erspielt. Sind Sie zufrieden?
1: Ja, circa wie ich es erwartet habe.
0: Gut, wunderbar. Jetzt muss man ja sagen, Sie hatten zwei Freunde zur Hilfe, aber Sie haben beschlossen, nicht zu googeln.
1: Ja, genau.
0: Gratulation. Vielleicht hören wir uns wieder im Finale. Danke dabei.
1: Ja, danke.
0: Apropos Dolly Parton, wir hören gleich einen ihrer populärsten Hits, 9to5, eine Arbeitszeit, von der Radiomoderatoren nur träumen können.

0: 9 to 5 von Dolly Parton. Noch ein PS. Nicolas hat Lissabon gesagt. Hingegen die Uhr. Da war ein kleiner Aussetzer in der Telefonleitung. Deswegen hat es ein bisschen anders geklungen. Aber wir haben noch einmal nachgehört zur Sicherheit. So, jetzt sind wir mit Brigitte aus Miening in Oberösterreich verbunden. Sie hat Kandidatenstart Nummer 2. Willkommen, Brigitte.
1: Ja, danke sehr, dass ich mitmachen darf.
0: Sehr gerne. Wo genau liegt denn Miening?
1: Das liegt in der Nähe, das ist östlich von Braunau.
0: Ah, okay. Und ich tue jetzt so, als wüsste ich nicht. Nein, ich habe schon nachgeschaut, Brigitte. In Miening gibt es die größte Photovoltaikanlage Oberösterreichs.
1: Ja, das stimmt.
0: Ist das in der Nähe von Ihnen?
1: Ja, es ist ungefähr 3 Kilometer entfernt.
0: Ah, okay. Sie sind bereits in Pension, waren ja Sozialarbeiterin.
1: Genau.
0: Was haben Sie oder in welchen Institutionen haben
1: Über
0: Sie gearbeitet?
1: Ich war 28 Jahre in der Jugendwohlfahrt bei der Bezirkshauptmannschaft Braunau beschäftigt.
0: Und ich glaube mit totalem Herz dabei, oder?
1: Ja.
0: Ihre Ausbildung haben Sie in Wien gemacht.
1: Genau.
0: Sie sind aber wieder nach Oberösterreich zurückgekehrt. Sie leben
1: aber
0: gerne.
1: Weil hier ein großer Personalmangel herrschte.
0: Ah, okay. Auch weil Sie gerne im Innviertel leben oder wären Sie gerne in Wien geblieben eine Zeit lang?
1: Nein, ich lebe sehr gerne in Wien Viertel.
0: Gut. Brigitte, Ihr Quizdurchlauf beginnt in Linz. In der oberösterreichischen Landeshauptstadt geht heute das weltgrößte Festival für Kunst, Technologie und Gesellschaft zu Ende, die Ars Electronica. Das Motto heuer lautete, Zukunft beginnt, Mensch sein Verhandeln und drehte sich um Fragen wie, was kann KI und was können nur wir Menschen, analysiert der künstlerische Leiter Gerfried Stocker.
2: Was wollen wir fortsetzen, was wollen wir erhalten und wo müssen wir uns schleunigst ändern, damit es überhaupt gut weitergehen kann?
3: Der Ars Electronica begegnet man auch, so Festivaldirektorin Veronika Liebl, am Linzer Hauptplatz.
4: Du kannst zum Beispiel mit einem Tool vom Ars Electronica Future Lab dein eigenes Protestplakat prompten. Du kannst deine Botschaften auch zur Zukunft hinterlassen. Das heißt, es ist wirklich hier am Hauptplatz, mitten im Herzen von Linz, eine Einladung, auch gemeinsam Menschlichkeit und das Thema des Festivals zu verhandeln.
0: Der traditionelle zentrale Schauplatz der Ars Electronica, die Linzer Post City, wird gerade abgerissen. Deswegen hatte die heurige Ausgabe mehrere sogenannte Festival Hubs, den OK-Platz, den Med-Campus und das sogenannte Danube-Triangle. Dazu jetzt Ihre Frage, Brigitte. Natürlich können auch Sie innerhalb der Ratezeit einen Joker anfordern. Zum Danube-Triangle gehören unter anderem das Ars Electronica Center, die Kunstuni und welches Ausstellungshaus, das als Nachfolgeinstitution der neuen Galerie der Stadt Linz gilt.
1: Ja, da brauche ich einen Joker.
0: Der Joker wäre das Pöstlingbergbahnmuseum oder das Lentos?
1: Das Lentos.
0: Das Lentos ist richtig und bringt Ihnen Ihren ersten Punkt. Gratulation. Brigitte, fahren Sie oft nach Linz für Kunst und Kultur?
1: Eigentlich nicht.
0: Was machen Sie?
1: Ich habe es vor zu ändern.
0: Ich wollte gerade sagen, was machen Sie denn, wenn Sie in Miening sind? Was sind so Ihre Hobbys?
1: Ich musiziere sehr gerne und singe in zwei Chören.
0: Ich glaube, Sie spielen.
1: Dann gehe ich gerne mit meiner Nachbarin spazieren, weil wir haben der wunderbare auch.
0: Sie spielen, glaube ich, klassische Gitarre.
1: Genau.
0: Auch für andere oder vor allem für sich selbst?
1: Momentan für mich selbst.
0: Und Sie kochen gerne?
1: Ja, genau.
0: Brigitte, was wünscht man sich von Ihnen, wenn man weiß, dass Sie einen zum Essen einladen? Was können Sie am besten?
1: Dann wünscht man sich, heute gibt es einen Kartoffelauflauf.
0: Köstlich. Mit? Außer Kartoffeln?
1: Mit Gurkensalat und einer Topfengreme als Nachspeise.
0: Schade, dass das so weit weg ist, Braunau. Ich käme gerne. Ich liebe Kartoffelauflauf.
1: Ja.
0: Brigitte, gestern Abend sind die internationalen Filmfestspiele von Venedig zu Ende gegangen. Den Goldenen Löwen hat das dänische Nachkriegsdrama Woman Unknown von Regisseurin Mai El-Tuki gewonnen, das vom sozialen Aufstieg einer jungen Frau im Jahr 1945 in Kopenhagen erzählt.
5: A brilliantly made movie that I felt was like a laser beam.
0: Es sei ein brillant gemachter Film, der sie wie ein Laserstrahl getroffen habe, sagte gestern Abend die diesjährige Jurypräsidentin Maggie Gyllenhaal. Seit 2021 präsentierte die US-amerikanische Schauspielerin, Regisseurin und Produzentin selbst einen Film in Venedig. Olivia Colman spielte darin eine Professorin für italienische Literatur, die ihren Arbeitsurlaub in Griechenland verbringt.
5: Und wann ist es soweit? Noch 2 Monate. Meine Schwägerin ist sofort schwanger geworden. Bei mir hat's 8 Jahre gedauert. Diese Dinge passieren eben, wenn sie passieren sollen. Haben Sie keine Kinder? Doch, ich habe 2 Töchter. Und wie alt? Bianca ist 25 und Martha ist 23. Nein. Ich meine, Sie sind so jung, da haben Sie ganz schön früh angefangen. Ich bin 48.
0: Frau im Dunkeln heißt dieser Film und basiert auf dem Roman La Figlia Oscura, einer weltberühmten, anonym publizierenden italienischen Schriftstellerin, die bekannt ist für ihre neapolitanische Saga, die die Lebensgeschichten von 2 aus einem ärmlichen Viertel stammenden Freundinnen erzählt, die beide überdurchschnittlich begabt, aber in ihrer Wesensart grundverschieden sind. Wie heißt denn die Autorin?
1: Dass die Mathilda sei?
0: Nein, das war oder ist Elena Ferrante. Auch Werner Herzog war heuer mit Bucking Fastard im Wettbewerb um den Goldenen Löwen vertreten. Im Mittelpunkt seines Films stehen 2 außergewöhnlich eng miteinander verbundene Schwestern, die sogar synchron sprechen. Für die Proben mit den beiden Hauptdarstellerinnen, erzählte Herzog in Venedig, hatte er eigentlich 2 Wochen vorgesehen.
6: We had 2 weeks of rehearsals. First time in my life ever that I had enough time and there was enough funds to do existential rehearsals with the 2 sisters. But they were so good instantly that I said, after 5 days, we stop that. I meet you in front of my camera.
0: Da lacht er. Weil die Schauspielerinnen Herzog rasch überzeugten, brach er die Proben bereits nach 5 Tagen ab und bestellte sie ans Set. Gedreht hat Werner Herzog seinen neuen Film unter anderem in welcher europäischen Stadt, die auch in James Joyce' Ulysses eine wichtige Rolle einnimmt.
1: Und das weiß ich leider nicht.
0: Das wäre Dublin gewesen, Brigitte. Eine Frage haben wir noch im Themenspiel. Ein Blick zurück auf die Festivalgeschichte. Die erste Ausgabe der Filmfestspiele wurde am 6. August 1932 in Venedig eröffnet und zwar mit einem Klassiker des Horrorgenres.
7: My analysis of this soul, the human psyche, leads me to believe that man is not truly one, but truly two.
0: Wie heißt denn dieser Film nach Robert Louis Stevenson Novelle über einen Arzt, der mit einem Serum die 2 Seiten seiner Persönlichkeit, Gut und Böse, zu trennen versucht?
1: Na, das weiß ich leider auch nicht.
0: Doch, Sie wissen es, wenn ich es Ihnen sage. Wir warten nur, bis die Zeit aus ist. Dr. Jekyll und Mr. Hyde wäre es gewesen. Brigitte, wir kommen zum 3. Durchgang. Zur Schnellraterunde, 10 kurze Fragen in 60 Sekunden. Die erste Antwort gilt und Sie sagen bitte weiter, wenn Sie die richtige Lösung nicht sofort wissen. Sind Sie bereit, Brigitte?
1: Ja.
0: Dann geht's los. Wie viele Zehen hat der Mensch pro Fuß?
1: 5.
0: Der Teil einer Feder und die Hauptstadt Schleswig-Holsteins heißen?
1: Kiel.
0: Für welche riesige Insel kündigte die EU kürzlich ein millionenschweres Investitionspaket an?
1: Grönland.
0: Grönland. Wie heißt das legendäre Opernhaus von Mailand? Sagen Sie weiter. Skala. Wie wird Gold im Periodensystem dargestellt?
1: Unze.
0: Nein, AU, also AU. Welche Farbe haben die berühmten New Yorker Taxis?
1: Gelb.
0: Wie nennt man eine Langlaufspur?
1: Loipe.
0: Es war einmal, heißt der neue Roman von Erika?
1: Bluha.
0: Ja, Bluha. Genau, es war einmal und es war einmal schön. Das hat sie auch gesungen. 1, 2, 3, 4, 5, 6. Und einen Punkt aus den Vorrunden sind 7 Punkte, Brigitte. Ob sie ins Finale kommen, wird sich mit dem nächsten Kandidaten, mit dem Karl, entscheiden. Einstweilen, danke fürs Mitspielen. Und nicht vergessen auf den Kartoffelauflauf, dass der nicht im Rohr anbrennt. Gell? Gut, danke dabei. Zur Lösung der Ö1-Club-Jubiläumsfrage vom vergangenen Sonntag. Der Songtitel von Oasis, der zugleich auch der Titel der Doku ist, die bei den Filmfestspielen in Venedig Premiere hatte, lautet Don't Look Back in Anger. Das gewusst und 2 Dinner- und Casino-Gutscheine gewonnen hat Michael Schäfel aus Enns in Oberösterreich. Die gehört gewusst Grafik des Guggener Art-Brütt-Künstlers Manuel Griebler geht an Stefanie Meyerhuber aus Aldrans in Tirol. Und das Ö1-Club-Jubiläumspaket erhält Wolf Muhr. Er wohnt in Bad Vöslau in Niederösterreich. Herzliche Gratulation. 860 Millionen Menschen können nicht richtig lesen und schreiben. Darauf soll der Weltalphabetisierungstag jedes Jahr am 8. September aufmerksam machen und zeigen, wie wichtig Lesen und Schreiben für Bildung und Gesellschaft sind. Passend zu diesem am vergangenen Dienstag begangenen Welttag hören wir gleich ein Musikstück, in dem unser ABC musikalisch zum Thema gemacht wurde.

0: komponiert hat diese Polka Francais Opus 252 nicht der berühmte Wiener Walzerkönig, sondern einer seiner Brüder, der für das Anfangsmotiv die 7 aufeinanderfolgenden Noten A, B, C, D, E, F, G verwendete, also die ersten Buchstaben des Alphabets. Wen suchen wir? Wenn Sie die Antwort wissen, dann spielen Sie mit auf unserer Webseite.
1: oe1.orf.at/quiz. Dort finden Sie eine Zusammenfassung dieser Frage und einen Anmeldelink für alle, die selbst einmal als Quizkandidatin oder Kandidat bei uns mitspielen wollen.
0: Karl aus Graz ist heute unser dritter Kandidat. Herzlich willkommen.
2: Hallo.
0: Hallo. Karl, Sie
2: Tag
0: sind...
2: Tag und Mahlzeit.
0: Mahlzeit. Was haben Sie im Rohr? Auch etwas? So ähnliches wäre gar nichts.
2: Vor lauter Aufregung war nichts zum Essen und zum Kochen.
0: Oje, oje. Sie sind Sozialpädagoge. Sie arbeiten wo?
2: Ja. Ich arbeite in einer Einrichtung für Menschen mit Behinderung, beziehungsweise in meinem Fall Kinder und Jugendliche mit Behinderung, die Mosaik-GmbH in Graz.
0: Mhm. Was machen die genau?
2: Ich bin der Einrichtungsleiter für das sogenannte Schulheim. Das bedeutet Betreuung, Begleitung in vielerlei Hinsicht für 70 Kinder, Jugendliche, eben im schulpflichtigen Alter, mit mehreren Teams, in Summe 80 Kolleginnen und Kollegen. Mhm. Und so schauen wir, dass wir vernünftige Sache machen.
0: In meiner Nähe wird gerade eine Schule gebaut und ich bin gestern mit dem Rad vorbeigefahren und habe mir gedacht, ob es da einen Aufzug gibt. Gibt es viele Schulen mit Aufzügen mittlerweile?
2: Mittlerweile, Gott sei Dank, ja. Also das war tatsächlich, wie ich begonnen habe, oft der Ausschlussgrund, dass Kinder mit Behinderung nicht in eine Regelschule umgehen können. Mittlerweile sind es eher noch die Barrieren im Kopf zum Teil, beziehungsweise fehlende Unterstützungsressourcen. Mhm. Aber Barrierefreiheit ist auf einem guten Weg in Graz.
0: Sie mögen Ihre Arbeit sehr. Und vor langer Zeit haben Sie dort Ihren Zivildienst absolviert. Also Sie sind eigentlich quasi hängen geblieben, kann man das so sagen?
2: Genau so sage ich es auch, wenn ich Gäste durchs Haus führe. Und es ist ein Schicksal, unter Anführungszeichen, vieler Kollegen, in dem Fall nicht zum Gendern, die einfach über den Zivildienst draufkommen sind, dass das eine gute Möglichkeit sein könnte, um dann umzusatteln oder überhaupt in diesen Beruf Fuß zu fassen.
0: Was wollten Sie denn als Kind werden? Hatten Sie so einen Traumberuf?
2: Ich war lange Zeit auf steirisch gesagt Pfarrerwehren gebucht, okay, und habe dann auch tatsächlich nach der Matura Theologiestudien begonnen, aber war dann relativ klar, es wird die Sozialpädagogik.
0: Interessant. Kadel, jetzt wollen wir einer österreichischen Band gratulieren. Sie können sich gerne anschließen. Fünf Achterl in Ehren feierte gestern Abend in der Arena Wien ihr 20-Jahr-Jubiläum. Gespielt haben sie all das, wofür sie von ihren Fans geschätzt werden. Liebeslieder, in Noten gesetzte gesellschaftspolitische Kommentare und gefühlvolle Blödelei. Die Formation hat bis jetzt 7 Studioalben aufgenommen und genauso viele Amadeus Awards erhalten, erzählt Bobby Sliwowski.
3: Wir waren 2006 eine sehr junge Band und für gewöhnlich sind die Bands gekommen und gegangen. Wenige gibt es 20 Jahre und ich habe dann gedacht, eigentlich super, was wir da geschafft haben zu fünft und wie 20 Jahre dann doch auch schnell vergehen und 7 Alben später. Und es ist einfach wahnsinnig viel passiert und ja, 20 Jahre, schon eine Nummer.
0: Sirse Chick ist jene Nummer, mit der die Formation 5 Achterl in Ehren bekannt geworden ist. Um einen weiteren Hit dreht sich jetzt Ihre Frage, für die wir auch eine Joker-Möglichkeit vorbereitet haben. Ein Lied der Band kündigt seit 2017 in zahlreichen Wiener Freibädern via Lautsprecher das Ende eines Schwimmtages an. Wie heißen der Titel des Songs und jener Zeitpunkt, an dem alle Badegäste das Wasser verlassen müssen?
2: Badeschluss.
0: Genau. Badeschluss bringt Ihnen Ihre ersten 3 Punkte. Gratulation, Karl. Sie sind ein großer Fan von Christina Pluha.
2: Das stimmt.
0: Am 27. September, das ist der Sonntag in 2 Wochen, gibt sie mit ihrem Ensemble L'Arpeggiata ein Konzert im Theater an der Wien, das Motto Alla Napoletana. Werden Sie dort sein?
2: Wir sind tatsächlich, meine Frau weiß das noch nicht, am 24. in Wien.
0: Wie gut, dass Sie es im Radio sagen.
2: Jetzt steht das
0: draußen. Da ist, ich glaube, da ist Callisto, oder? Im Theater an der Wien.
2: Genau.
0: Und da hat sie die musikalische Leitung. Genau. Sie sind ein großer Fan von Christina Pluha, oder?
2: Ja, wir sind eher durch Zufall, durch den Plattendealer meines Vertrauens vor vielen Jahren drauf gestoßen und seitdem haben wir ziemlich alles von ihr gehört, waren auch zu Konzerten, so sie in der Nähe sind und freuen uns da.
0: Sie sind aber nicht nur musikbegeistert, sondern Sie bewegen sich auch gerne fort, oder? Entweder mit dem Cabrio-Bus oder mit dem Hausboot?
2: als Hobby ist es zu viel gesagt, aber eben, wir haben zwei sehr schöne, spannende oder eigentlich entspannende Hausbootreisen hinter uns, einmal in Frankreich und einmal in Ungarn.
0: Auf welchem Fluss in Ungarn?
2: Der Bodrog und den bekannteren habe ich jetzt vergessen.
0: Die Theiß vielleicht?
2: Genau.
0: Ah, sehr schön. Kadel, über die sagenhafte Gestalt des Barden und Zauberers Merlin gibt es viele Geschichten. Eine davon ist seit 5. September im Wiener Akademietheater zu sehen. Nämlich Merlin oder das Wüste Land von Tankred Dorst und Ursula Ehler. Darin soll Merlin die Menschheit zum Bösen verführen, doch er widersetzt sich dieser Bestimmung. Er nennt Artus zum König, der wiederum eine Tafelrunde gründet, die als Ort der Gleichheit für Gerechtigkeit sorge. Erzählt Anto Romero Nunes, der beim Stück im Akademietheater Regie führte und dieses schon vor 15 Jahren einmal in Hamburg inszeniert hatte.
4: Also damals war es ein total sozialdemokratisches Stück und das hatte wie noch so eine Hoffnung, wie so ein Weckruf war das wahrscheinlich gedacht. Aber jetzt ist es wie so der Fall der demokratischen Idee.
5: Merlin ist gerade aus den Urzeiten herausgeboren und versucht, eine sinnvolle Welt zu schaffen, eine menschengedachte Welt.
0: Wie nennt man, Kadel, diese Vorstellung einer idealen, wünschenswerten Welt oder Gesellschaft, die in der Realität noch nicht existiert und oft schwer oder gar nicht umsetzbar ist?
2: Utopie.
0: Utopie ist richtig. Zwei weitere Punkte. 5 Punkte. In der Oper Merlin von Karl Goldmark versucht der Teufel, er ist der Vater des Zauberers, den guten Taten seines Sohnes ein Ende zu bereiten. Merlin soll sich verlieben, denn das schwächt seine Zauberkräfte. Der Teufel manipuliert Viviane, die Merlin verführt.
6: Oh.

0: Weh betrogen. Im Finale des zweiten Aktes erkennt Merlin zu spät die Intrige, die gegen ihn geschmiedet wurde und die auch die Herrschaft von König Artus bedroht. Die Oper spielt in welchem westlichen Landesteil Großbritanniens, dessen Flagge ein roter Drache ziert?
1: Wales?
0: Ja, Wales ist auch richtig. 7 Punkte, Kadel. In den 1963 entstandenen Walt Disney-Film Die Hexe und der Zauberer ist König Artus noch ein Bub, den Merlin als Mentor unterstützt und unterrichtet.
2: Zunächst einmal werden wir dir alle die mittelalterlichen Vorstellungen austreiben. Den Weg frei machen für neue Ideen. Die Kenntnis von den fabelhaften Entdeckungen des Menschen in den kommenden Jahrhunderten? Ja, die wäre schon von Vorteil, mein Junge.
3: Ich höre immer Vorteil. Wenn der Junge herumgeht und sagt, die Welt wäre rund, dann halten Sie ihn doch für einen Irren.
4: Die Welt ist rund?
2: Dann kannst von jetzt ab du den Unterricht übernehmen.
0: Merlin ärgert sich hier über seinen klugen, gefiederten Freund Archimedes, der einen spitzen Schnabel, einen dicken, runden Kopf und einen gedrungenen Körperbau hat. Zu welcher Eulenart gehört dieser nachtaktive Vogel? Mit dem gesuchten Wort wird in der deutschen Sprache oft auch ein wunderlicher Mensch bezeichnet.
1: Uhu.
0: Na, das wäre der komische Kauz. Kauz wäre das Richtige gewesen. So, 7 Punkte, Kadel. 10 weitere können es jetzt noch werden in der Schnellraterunde. 10 kurze Fragen in 60 Sekunden. Die erste Antwort gilt. Und Sie sagen bitte weiter, wenn Sie die richtige Lösung nicht sofort wissen. Sind Sie bereit?
1: Ja.
0: Dann geht's los. Wie lautet der Vorname des neuen norwegischen Königs?
1: Hakon.
0: Einen teilweise gegorenen Traubenmost und einen starken Wind nennt man?
1: Sturm.
0: Und Balu in Maskara ist eine Oper von Giuseppe?
1: Verdi.
0: Wie nennt man die Besatzung eines Flugzeuges?
1: Crew.
0: Welche Grundfarbe haben die österreichischen Feuerwehrautos?
1: Rot.
0: Wie nennt man ein rundes Fenster bei Schiffen und Waschmaschinen?
1: Bullauge.
0: Welcher Buchstabe steht im römischen Alphabet für 1000?
1: M.
0: Den Beweis, dass eine Person zur fraglichen Zeit an einem anderen Ort war, nennt man?
1: Alibi.
0: Auf welcher Insel liegt der Ätna?
1: Sizilien.
0: In welchem Land findet heute das Formel-1-Rennen statt? Es müssen ja nicht alle 10 sein. 9 reichen auch. Und 9 und 7 sind 16 Punkte. Lieber Kadel, sind Sie zufrieden?
1: Durchaus.
0: Gut. Also wenn das jetzt so die Aufregung sich vielleicht ein bisschen kurz legt. Sie sind im Finale. Ja, gemeinsam mit dem Nikolas. Und die Elisabeth hat den Einzug ins Finale leider nicht geschafft, aber Sie, Elisabeth, erhalten als kleines Dankeschön fürs Mitspielen die Ö1-Club-Mitgliedschaft und die neue Ö1-Grafik des Jahres. Das Glück ist eine Mandarine, so heißt der Siebdruck von Leonie Streibel, inspiriert vom chinesischen Neujahrsfest. Darauf deuten Hände auf Mandarinenspalten, die auf einem Tisch zu kalligrafischen Zeichen angeordnet sind. Mandarinen gelten in China als Symbol für Glück und Wohlstand. Campari Soda von 5 Achterl in Ehren klingt wie eine Ode an das beliebte Getränk, aber die Gesellschaftskritik ist im italienisch gesungenen Text enthalten. Wie kommt es, dass Armut legalisiert ist? Wie kommt es, dass Produzieren zur Religion geworden ist? Wie kommt es, dass die Moral den Populisten gehört und die Rechte mittlerweile zur neuen Mitte geworden ist? Ja.

0: 5-8 in Ehren mit Campari Soda. Die Formation hat gestern ihr 20-Jahr-Jubiläum in der Wiener Arena gefeiert. Unter anderem auch mit dabei war Marianne Ment. Wir schauen jetzt auf die Uhr. Es ist gleich 13.50 Uhr, Zeit für das Gehört-Gewusst-Finale. Und im Finale treten gegeneinander an Kadel aus Graz. Hallo, lieber Kadel.
1: Hallo.
0: Sie sind da. Sie arbeiten, sagen Sie noch einmal, was Ihr Beruf ist,
1: bitte. Bei der Mosaik sind wir eine Einrichtung für Menschen mit Behinderung in Graz.
0: Genau, das hat jetzt so schön kompakt geklungen. Das hätte ich nicht besser machen können. Und Nikolas ist auch da.
2: Ja, hallo. Ja,
0: Nikolas, der Skilehrer und Mountainbike-Guide, der auch in die soziale Richtung geht. Nicht?
2: Genau.
0: Nicht wahr, sagt man da. So, Nikolas hat in den ersten Runden 12 Punkte erspielt, der Kadel 16. Das heißt, der Kadel darf entscheiden, ob er Nikolas den Vortritt lässt im Finale oder selbst beginnt. Noch einmal kurz zur Info, wenn einer der beiden eine Frage nicht weiß, darf der andere für die Hälfte der Punkte noch versuchen zu antworten. Und bevor der Kadel sagt, wie er sich entschieden hat, verrate ich Ihnen noch die drei Themengebiete, die unser Zufallsgenerator heute ausgewählt hat. Politik und Zeit. Geschichte, Kulinarik und Sport. So, Kadel, anfangen oder Nikolas den Vortritt lassen?
1: Ich fange selber an.
0: Sie fangen selber an und dann beginnen wir bitte mit Politik und Zeitgeschichte. Was darf ich Ihnen servieren? 2, 4 oder 6 Punkte?
1: 4 bitte.
0: 4. In welchem Land wurde der letzte Kaiser von Österreich beerdigt?
1: Portugal, Madeira.
0: Das ist richtig. In der Stadt Funchal, genau. 4 ja, Punkte genau. Und wir kommen zu Nikolas und Politik und Zeitgeschichte. Wofür entscheiden Sie sich? Für 2, 4 oder 6 Punkte?
1: 4. Bitte.
0: Vor 80 Jahren, am 5. September 1946, wurde in Paris das Gruber de Gasperi-Abkommen unterzeichnet. Dieses sollte den Schutz der deutschsprachigen Minderheit südlich des Brenners garantieren und bildete die Basis der Südtirol-Autonomie. Welches Amt bekleideten damals beide Politiker, Karl Gruber für Österreich und Alcide de Gasperi für Italien, der zu dieser Zeit außerdem Ministerpräsident seines Landes war?
1: Außenminister.
0: Ja, das ist richtig. Das war eine lange Frage, aber mit ein bisschen Logik, glaube ich, zu beantworten.
1: Ja.
0: Genau. 4:4 steht es zwischen Kadel und Nikolas. Und wir kommen zum zweiten Thema, zur Kulinarik. Kadel, was darf ich Ihnen für eine Frage servieren? Eine mit 2, mit 4 oder mit 6 Punkten?
1: Ich probiere es mit 6.
0: Gut. Hamburg-Besucher haben es vielleicht schon probiert. Wie heißt das traditionelle Seemannsgericht, das in seiner Basis aus gepökeltem Rindfleisch oder Matjes, Zwiebeln, Kartoffeln und roten Rüben besteht?
1: Labskaus.
0: Das ist auch richtig. 6 weitere Punkte, 10 Punkte. Nikolas, Kulinarik. 2, 4 oder 6 Punkte?
1: Ich bleibe bei den 4.
0: Mhm. Wie bezeichnet man einen Menschen, der sich grundsätzlich vegetarisch ernährt, aber nicht gänzlich auf Fleisch und Fisch verzichtet?
1: Flexitarier.
0: Das ist richtig. Flexitarier und es steht 10:8. Sehr spannend. Wir kommen zum Thema Sport. Kadel, was wählen Sie? 2, 4 oder 6 Punkte?
1: Ach Gott, meine Achillesferse. 4.
0: In welcher Sportart kommen Triple Bar, Ochser und Wassergraben vor?
1: Beim Springreiten.
0: Ja, das ist richtig. 14. So, Nikolas, mit einer 6er könnten Sie einen Gleichstand.
1: Ja, nehmen wir die 6 Punkte.
0: Aber wenn Sie Gleichstand haben, sage ich nur, dann zählen die Gesamtpunkte.
1: Ja, das ist okay.
0: Okay, gut. Der Brasilianer mit dem Beinamen The Magic war 3-mal Formel-1-Weltmeister und zählte zu den erfolgreichsten und schnellsten Rennfahrern seiner Zeit. Am 1. Mai 1994 verunglückte Ayrton Senna im Rennen um den Großen Preis von San Marino in Imola tödlich. Welcher österreichische Rennfahrer kam dort am Tag zuvor beim Training ums Leben?
2: Jochen Rindt.
0: Der war es nicht. Ach. Karl, wissen Sie die Antwort?
1: Friesacher.
0: Nein, es war Roland Ratzenberger. Damit geht dieses Finale 14-8 für den Karl aus. Karl, hören Sie bitte, was Sie alles gewonnen haben.
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0: Nikolas, auch Sie gehen nicht leer aus. Wir senden Ihnen ein Gehört-Gewusst-Dankeschön-Paket, unter anderem mit der Ö1-CD des Monats September. Erika Pluha liest Rainer Maria Rilke. Ausgesucht hat sie 13 Lieblingsgedichte des Lyrikers. Sind Sie zufrieden mit Ihrem zweiten Platz?
2: Ja, auf jeden Fall.
0: Wunderbar. Dann wünsche ich Ihnen noch einen schönen Sonntag und Grüße an Ihre zwei Freunde, die Sie unterstützt haben. Und danke fürs Mitspielen.
2: Dankeschön.
0: Auf Wiederhören. So, Karl, Sie haben heute insgesamt 30 Punkte erspielt. Einen Kandidaten haben wir bereits in der Reihung. Sie liegen, der hat 19 Punkte letzte Woche gemacht. Sie liegen jetzt also quasi auf Platz 1 unserer Gehört-Gewusst-Bestenliste. In der Super-Champions-Runde Ende Jänner spielen die besten 4 des Rankings um eine Ö1-Studienreise nach Ostanatolien, zur Verfügung gestellt von Kneißl Touristik. Sie führt durch faszinierende Landschaften, unter anderem in die Ruinenstadt Ani, zu den gigantischen Statuen von Nemrut Dae und zu den Mosaiken von Gaziantep. Wenn Sie Ihren Platz nachhaltiger festigen wollen, müssten Sie noch eine tagesaktuelle Frage beantworten, für die es 5 Punkte und das Ö1-Buch des Monats September zu gewinnen gibt. Luft nach unten von Tamara Steiner. Die tragikomische Mutter-Tochter-Geschichte ist im Schollnei Verlag erschienen und liegt auch auf Platz 1 der ORF-Bestenliste im September. Aber Sie wissen, wenn die Antwort falsch ist, bleibt so wie das Buch bei uns und wir müssen Ihnen 5 Punkte abziehen. Wie entscheiden Sie sich?
1: Ich bleibe bei den Punkten, die ich habe und verzichte.
0: Wunderbar. Dann bleiben Sie bei 30 Punkte und sind damit jetzt auf Platz 1. Haben Sie damit gerechnet, dass Sie Tagessieger werden?
1: Nein, überhaupt nicht. Ich glaube, das ist so viel potenziell nicht wissen, kann man damit gar nicht rechnen.
0: Ich habe Sie im Vorgespräch gefragt, ob Sie ein Rateteam haben. Da haben Sie gesagt, na, mein Sohn und meine Tochter sind dabei, aber wir haben uns noch nicht entschieden, ob die mir helfen. Haben Sie Unterstützung gehabt oder haben Sie das ganz alleine gemacht?
1: Meine Frau und mein Sohn waren dabei. Und bei der Flagge von Wales hat mir der Sohn einen wesentlichen Hinweis gegeben.
0: Beeindruckend, dann haben Sie alles andere selbst geschafft, Karl. Was werden Sie heute noch machen? Es gibt ja nichts zum Essen, weil vor lauter Aufregung wurde darauf vergessen. Was werden Sie machen?
1: Auswärts essen gehen müssen und schauen, was der Tag noch bringt.
0: Gut, dann sage ich Mahlzeit und Gratulation. Dankeschön. Und vielen Dank fürs Mitspielen. So, abschließend noch einmal zu Gehört gewusst, Ö1 Club Jubiläumsfrage. Vielleicht können wir es kurz anspielen. Wer komponierte folgende Polka Française, Opus 252? Er ist ein Bruder des berühmten Wiener Walzerkönigs und für das Anfangsmotiv verwendete er die 7 aufeinanderfolgenden Noten A, B, C, D, E, F, G, also die ersten Buchstaben des Alphabetes. Wer ist der Komponist dieser Polka Française Opus 252? 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Das war Gehört gewusst, das Ö1-Quiz, Ausgabe 13. September. Mitgearbeitet haben Gerhard Hafner, Tim Felchlin, Susanne Bauder und Barbara Wolfing. Am Kandidatentelefon waren Kerstin Olbricht und Sophia Dostal, Technik Jab Kopp Keins, Regie Julia Baskiera, Redaktion Judith Hoffmann, die nächsten Sonntag um 13.10 Uhr die Fragen stellen wird. Haben Sie bis dahin eine hoffentlich angenehme Woche, das wünscht Bernhard Fellinger.
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1: Am Mikrofon ist Lorenz Wildner. Nach der Übernahme der so wichtigen jemenitischen Stadt Mokka, über die die Houthi-Rebellen jetzt die Seestraße Bab al-Mandab beim Roten Meer kontrollieren, kommt die Lage dort nicht zur Ruhe. Während sich Saudi-Arabien und die vom Iran unterstützten Houthi-Rebellen weiter gegenseitig angreifen, sind im Jemen allein seit Juli Zehntausende auf der Flucht. Katharina Wagner berichtet.
2: Ala Ali Salem ist einer von Zehntausenden, die im Jemen auf der Flucht sind. Sein Haus in Mokka musste er verlassen, nachdem die Houthi-Rebellen die Küstenstadt eingenommen haben.
3: Wir sind panisch auf einem Motorrad aufgebrochen. Die Straßen waren völlig überfüllt. Mein Motorrad kippte um. Ich, meine Frau und Kinder, wir wurden alle verletzt. Jetzt sind wir hier in Aden angekommen.
2: Die UNO spricht von 76.000 Menschen, die wegen der jüngst wieder aufgeflammten Kämpfe im Jemen auf der Flucht sind. Gegenseitige Angriffe der Houthi-Miliz und Saudi-Arabien halten noch heute an. Vor wenigen Tagen hatten die Houthis die Hafenstadt Mokka eingenommen und daraufhin die Kontrolle über die so wichtige Meerenge Bab al-Mandab übernommen.
1: Die heutige Parlamentswahl in Schweden dürfte ein enges Rennen zwischen dem regierenden Mitte-Rechts-Bündnis und der von den Sozialdemokraten angeführten Opposition bringen. Beide Blöcke sind in den Umfragen zuletzt gleich aufgelegen. Die Wahllokale schließen um 20 Uhr. 8 Millionen Schwedinnen und Schweden sind zur Wahl aufgerufen. Bei einem Fährunglück im Inselstaat Indonesien sind nach Angaben der Rettungskräfte mindestens 6 Menschen ums Leben gekommen. Mehr als 120 Menschen werden laut den Einsatzkräften zudem noch vermisst. Der Einsatz dauert bei rauer See noch an. Das Schiff ist in der Zwischenzeit gesunken. Das seit Monaten vorhandene Dauergeräusch um die russische Botschaft im 3. Bezirk in Wien ist seit Freitag verstummt. Zuvor hatte Wien heute berichtet, dass das Dauergeräusch eine Gesundheitsgefährdung für Anrainer darstelle. Jetzt berichtet die österreichische Presseagentur, dass das Geräusch nicht mehr zu hören ist. Mehr von Petra Thalhammer-Jeschek.
4: Monatelang leiden die Anrainer der russischen Botschaft in der Reisnerstraße unter diesem Geräusch. Es kommt von Dachventilatoren, die auf dem Gebäude der russischen Botschaft angebracht sind. Mit etwa 790 Hertz stuft die Baupolizei das Geräusch am Donnerstag als gesundheitsgefährdend ein und verständigt den Gesundheitsdienst der Stadt. Am Freitagnachmittag verstummt plötzlich das Geräusch und die Anrainer können aufatmen. Unklar ist derzeit, wie es dazu gekommen ist, denn die österreichischen Behörden können nicht einfach auf einem russischen Botschaftsgebäude Ventilatoren abschalten. Sie sind auf russische Kooperation angewiesen, die sich anfänglich als holprig erweist. Die russische Botschaft wollte ja keine Störgeräusche kennen, wiewohl sie belegbar schon vor Wochen darauf hingewiesen worden ist.
1: Litauen hat heute den Flughafen seiner Hauptstadt Vilnius geschlossen. Hintergrund ist eine mögliche Drohnensichtung im litauischen Luftraum. Mindestens ein NATO-Jet wurde als Antwort für die mögliche Sichtung in Bereitschaft gebracht. Und bei den Tennis US Open findet am Abend das Finale der Männer statt. Da die Topstars Sinner und Alcaraz nach ihren Verletzungen noch nicht auf Top-Level sind, nützen andere die große Bühne. Im Finale treffen sich der Deutsche Sascha Zverev und der US-Finaldebütant Ben Shelton, Daniel Kulowitz.
5: 23 Jahre lang muss das US-Tennis bereits auf einen New York-Titel eines heimischen Spielers warten. Andy Roddick war der Letzte, dem das gelungen ist. Der heutige Hero Ben Shelton war da gerade mal ein Jahr alt. Und jetzt ruhen alle Hoffnungen auf den Mann, der in Florida aufgewachsen ist. Ich fühle mich wie im Rausch, als hätte ich das Dach der Welt erklommen. Es macht doch Spaß. Ich hänge hier mit meinen Freunden ab und spiele ein bisschen Tennis. 25.000 Fans, VIPs und Hollywood-Stars werden für Ben Shelton heute Wirbel machen. Für seinen deutschen Finalgegner Sascha Zverev ganz normal.
6: Mir ist egal, ich spiele seit über 10 Jahren in Stadien, die manchmal gegen mich sind. Ich bin es gewohnt, ich mag solche Atmosphären auch.
5: Showdown Zverev gegen Shelton in New York ist heute um 20 Uhr.
1: Das waren die Nachrichten mit Lorenz Wildner. Wir kommen abschließend wie gewohnt zum Wetter.
7: Es regnet jetzt zum Beispiel in Ried im Innkreis und in Gmünd und auch in den kommenden Stunden ziehen von Norden her Schauer durch. Dazu gibt es im Großteil des Landes viele Wolken. Ausnahmen sind allerdings Vorarlberg, Tirol und Kärnten. Hier überwiegt nämlich der Sonnenschein. Für Mitte September haben wir es sehr warm, bei meist 19 bis 25 Grad. Heute Abend und auch heute Nacht werden die Schauer dann von Tschechien und Bayern her häufiger und auch kräftiger. Morgen geht es wechselhaft und windig weiter. So viel zum Wetter von Nathalie Auer.

0: Das Leben ist gefährlich, aber es übt kolossal. Oder aus dem Leben eines unverbesserlichen Sanguinikers, der Schriftsteller Robert Schindl.
1: Das ist die beste Zeit. Das ist natürlich eine gewisse Ironie, dass die Zeit des Absterbens die beste Zeit ist. Bei mir.
0: Es sei die beste Zeit, sagt Robert Schindl. Als Autor, als Chronist hat er sich gerade mit den dunklen Seiten der österreichischen Geschichte beschäftigt und beschäftigen müssen.
1: Also ich bin jetzt 83, werde mehr als 83. Und natürlich werden wir recht wissen, wenn ich mit 45 gesagt habe, das ist die beste Zeit. Aber es war auch gut so, dass es nicht so war. Weil man muss alles, oder man müsste oder es sollte. Es war wahrscheinlich so, dass die Sachen durchgekämpft und durchgelitten werden müssen, damit dann bestimmte Dinge herauskommen, deren wegen man sich des Lebens dann trotz der Scheußlichkeiten rundherum erfreuen kann.
0: An Scheußlichkeiten ist dem Wiener Schriftsteller und Lyriker Robert Schindl so einiges untergekommen. Ein Großteil seiner Familie wurde im KZ ermordet. Er entkam der Vernichtung als Kleinkind nur durch großes Glück.

0: die heiße Herzen meines auch in ihrem Blinddarm hat. Die schönste Stadt der Welt, direkt am Lethefluss. Ich leb in ihr, in der ich so viel lachen muss. Einst Weltstadt des Antisemitismus ist sie heute Vergessenshauptstadt worden. So heißt es in Robert Schindels Gedicht Vineta. Die Shoah ist sein literarisches Lebensthema. Und trotzdem ist Robert Schindel ein, wie er sagt, unverbesserlicher Optimist geblieben. In seinen mehr als 82 Lebensjahren, verbracht zum Großteil in Wien, zwischen Kaffeehaus und grünem Prater.
1: Und da ist hinten gleich die Jesuitenwiese, ist ein passender Name, dort haben wir also Fußball gespielt. Dadurch sind schon durch meine Vorgänger beim Fußballspielen einige Glatzen auf den Wiesen entstanden. Und da kann man natürlich besser spielen, weil die Wiesen waren ja zum Teil so gestoppelt oder ganz uneben, während die Glatzen waren sehr gut zum Bespielen. Und dann hat die Gemeindeverwaltung in Wien einen Beamten eingesetzt, den wir Broderschaas genannt haben, also ein Aufsichtsbeamter, der auf dem Rad gefahren ist und dafür gesorgt hat, dass man nicht Fußball spielt, weil das war nämlich behördlich verboten. Es war allerdings Handball erlaubt. Frag mich nicht, warum. Vielleicht ist es bodenschonender, wenn man Handball spielt. Jedenfalls körperschonender ist es nicht. Und wenn also der Prater Verwalter, der Broderschaas, auf dem Rad von der Weiten zu erkennen war, dann haben wir den Ball aufgenommen und haben Handball gespielt. Der hat es ja natürlich nicht geglaubt, aber er konnte ja nichts machen. Ne? Und einmal ist er sehr unversehens erschienen, war plötzlich auf der Glotzen und ist ausgerechnet mir nachgelaufen. Und ich bin also von der Jesuitenwiese in die Friedensgasse hineingelaufen. Und wenn man in die Friedensgasse hineinläuft, ist sofort linker Hand eine der vielen Ruinen gewesen. Das war alles 1952, 1953, gab es noch sehr viele Ruinen vom Bombenkrieg. Und eine der Ruinen war auf der Friedensgasse und da bin ich in diese Ruine hinein und dann hat er keine Chance mehr gehabt.
0: In Robert Schindels Nachkriegskindheit im zweiten Wiener Gemeindebezirk ging es mitunter ruppig zu. Die Kinder spielten Krieg in den Ruinen der zerbombten Stadt und bei einer der gar nicht so seltenen Schlägereien brach ihm ein anderer Bub die Nase. Robert war 8, der andere 9. Das spielte damals eine Rolle. Der andere war einen halben Kopf größer und stärker.
1: Das war eine Auseinandersetzung mit einem um ein Jahr älteren Buben, der aber auch größer war und der später dann ein relativ bekannter Maler geworden ist. Der sage ich den Namen nicht, obwohl es ja wurscht ist. Ne? Und eine der normalen Knaben oder Buben Auseinandersetzung und dann hat er mir halt eine auf die Nase gegeben und das war's. Dadurch, jetzt habe ich diese markante Nase. Sonst hätte ich eine wunderschöne, ganz gerade Nase gehabt.
0: Beinahe sein ganzes Leben hat Robert Schindel in der Nähe des Praters verbracht. Die Praterwiesen, die Wirtshäuser in der Gegend, sie spielen auch immer wieder eine Rolle in seinem Schreiben. Und auch das Gespräch für dieses Menschenbild findet in der Nähe des Praters statt, in der atmosphärischen und vollkommen unprätentiösen Altbauwohnung, in der Robert Schindel seit dem Jahr 1950 lebt und seit vielen Jahren nun schon mit seiner Lebensgefährtin Theresia Ritter.
1: Ich habe mit Ausnahme von 10 Jahren, wo ich eben in den Wohngemeinschaften gewohnt habe, das war in der Berggasse und der Burggasse und so weiter, das war zwischen 1968 und 78, 77 oder 78 ist meine Mutter und ihr Mann von hier weggezogen nach Alt-Erla in diesen Glücksbau, diesen Aztekenbau, ne, da am Rand der Stadt, weil der Schurle, also der Lebensgefährte meiner Mutter, hat gesagt, da gibt es ein Schwimmbad am Dach. Und das ist das, was er kommt aus armen Verhältnissen nach Simmering. Das ist das, was er sich erträumt hat. Und dann haben sie wirklich eine Wohnung dort bekommen.

0: sind dorthin gezogen. In den nächsten 30 Jahren war das schon kein einziges Mal in diesem Schwimmbad dort.
1: Die erste Wohnung, die Robert Schindels Mutter Gerti mit ihrem kleinen Sohn nach dem Krieg zugewiesen wurde, lag in Döbling bei den Amerikanern. Wien war unter den Alliierten aufgeteilt. Döbling lag im amerikanischen Sektor. Gerti aber wollte in die russische Zone, in den zweiten Bezirk. Denn Gerti Schindel war schließlich überzeugte Kommunistin.
0: Sie hat eine ältere Freundin gehabt, 4 Jahre ältere, die Lotte. Und die war beim kommunistischen Jugendverband. Und die hat meine Mutter hinverzahrt, sozusagen. Das war der eine Grund. Und den wirklichen Ausschlag gab der 15. Juli 1927, Brand des Justizpalastes. Und die große Demonstration in der Innenstadt, vor allem vor dem Parlament, mit den 88 Toten oder sowas, weil die Polizei ja hineingeschossen hat in die Mengen. Und die Lotte und meine Mutter haben sich auf der Rückseite der Palasatene, wenn du mal bei der Palasatenen, hinter die Palasatene vor dem Parlament, diese Statue, gehst, sind hinten zwei so Halbkreise unten. Und in die haben sich die zwei Mädchen, die eine 15, die andere 19, hineinversteckt und während der ganzen Schießerei dort ausgeharrt.
1: Diese Szene vom 15. Juli 1927 wird dann auch in dem Roman geschildert, an dem Robert Schindel jetzt gerade schreibt. Das Buch Genia und die lichte Zukunft erzählt die halbfiktionale Lebensgeschichte seiner Mutter Gerti, einer Kommunistin und Widerstandskämpferin. Das Buch soll auch eine Hommage an einen berühmten, aber nicht unumstrittenen Autor der Nachkriegszeit, nämlich Heimito von Doderer, enthalten.
0: Quasi in Parallele zu einer Schilderung in den Dämonen von Doderer, der schildert es auch, aber vom Dach des Justizpalasts aus schildert das. Da schaut Anna hinunter und da gibt es auch eine Frau bei ihm, die aus einem Milchgeschäft mit zwei Milchkandeln herauskommt und von einer Kugel getroffen wird, dann sozusagen stirbt. Und diese Frau nehme ich in meinem Roman auch. Die kommt den zwei jungen Mädchen gerade entgegen, als die sozusagen von die Stadiongasse hinauflaufen. Also eine kleine Hommage an diese Frau und auch an den Doderer.
1: Ein Roman über das Leben seiner Mutter. Hat Robert Schindel einen Zeitplan für die Fertigstellung des Buchs?
0: Ich bin jetzt im 83. Lebensjahr. Also die Natur stellt sozusagen den Zeitplan für mich auf. Das ist im Unterschied zu den früheren literarischen Arbeiten, musste ich mal Termine einhalten oder auch nicht. Jetzt muss ich sozusagen vor einer etwaigen Demenz oder anderen gesundheitsschädigenden Maßnahmen, die mich am Schreiben hindern, damit fertig sein. Und insofern gibt es einen gewissen Druck von der Natur aus, ne? Aber sonst habe ich keinen. Der Zeitplan ist bei mir immer sehr großzügig, weil ich brauche immer ziemlich lang. Ja, sonst hätte ich ja 20 Romane geschrieben, statt jetzt am dritten zu arbeiten, ne?
1: 3 Romane, oder eigentlich 4, rechnet man ein Jugendwerk dazu. Das scheint nicht allzu viel für ein langes Schriftstellerleben. Aber Robert Schindel war schließlich schon vieles, unter anderem auch Bibliothekar und Erwachsenenbildner, bevor er Lyriker und Romancier wurde. Nach dem Erfolg seines Romans Gebürtig arbeitete er auch als Filmemacher und Drehbuchautor. Robert Schindel war Mitglied und Vorsitzender der Jury des Bachmann-Literaturwettbewerbs. Er hat das Literaturfestival Literatur im Nebel im Waldviertler Ort Heidenreichstein mitbegründet. Und seit 2009 ist er Professor am Institut für Sprachkunst an der Universität für angewandte Kunst in Wien.

0: Ein Wunsch des Autors für diese Sendung, Antonín Dvořáks Symphonie aus der neuen Welt. Am 4. April 1944 kam Robert Schindel auf die Welt in Bad Hall im Salzkammergut. Das dortige Kurhaus war weit und breit die einzige intakte Geburtsklinik, alle anderen waren zerbombt. Seine Mutter Gerti war zur Zeit der Nazi-Diktatur Mitglied einer kommunistischen Widerstandsgruppe in Linz, wohin sie kurz nach Roberts Geburt wieder geschickt wurde.
1: Meine Mutter ist eben nach Linz zugeteilt worden, aber in der Hoffnung, dass dort weder die Polizei noch sonst wer sie kennt. Erkannt wurde sie dennoch von einem aus einer anderen Widerstandsgruppe, der dann später verhaftet hat, wurde und im Verhör, in der Folter dann gesagt hat, er hat auch die Gerti Schindel da in Linz gesehen. Und so wurde meine Mutter und ihr Mann dann im August 1944 da auch noch verhaftet und dann nach Auschwitz geschickt.
0: Robert kam in ein Kinderheim. Dass er als Baby nicht in ein Konzentrationslager deportiert wurde, das verdankt er der Fürsorgerin Franziska Danneberg-Löw und der Kinderschwester Mignon Langnas. Sein Vater, René Hayek, wurde unterdessen von Auschwitz nach Dachau gebracht, wo er als Jude und Kommunist im März 1945 ermordet wurde. Robert Schindels Mutter Gerti hat Auschwitz überlebt, knapp. Die Gaskammern waren abgeschaltet, aber sie rochen noch, erzählte sie. Von Auschwitz kam sie nach Ravensbrück, wurde zum Tod verurteilt, konnte flüchten, schlug sich mit falschen Papieren und in Verstecken durch, bevor sie dann 1945 nach Wien zurückkam.
1: Sie waren 3 Wochen an den obskursten Orten, auch an sehr unangenehmen, unappetitlichen Orten, versteckt, dort wo halt die SS auch mit Hunden sie nicht finden konnte, solche Orte waren das. Und dann sind sie mit falschen Papieren, die illegale Partei ihnen dann allen dreien ausgestellt hat. Tote Französinnen, die gestorben sind, haben sie die Papiere bekommen und sind dann bei irgendeinem Transport hinaus aus dem Lager hineingeschmuggelt worden in den Transport, sind dann durch Norddeutschland in den letzten Kriegstagen noch durch herumgeirrt. Niemand wusste wohin, die SS wusste auch nicht, was sie mit den Häftlingen machen sollten, sind nur planlos hin und her gefahren. Und am 8. Mai 1945 standen sie auf der dänischen Grenze und die Tür geht auf und einer von der Feldpolizei sagt diesen Gerippen da drinnen, darunter meiner Mutter, heute ist der 8. Mai, Kriegsschluss, ihr habt das gut.
0: Gerti fand ihren Sohn wieder, anhand seines Geburtsdatums und eines besonderen Merkmals eines Leberflecks. 1 Jahr und 4 Monate war Robert Schindel damals.

0: Eudorten Dorten, gespielt vom Zupfgeigenhansel. Auch das ein Wunsch von Robert Schindl für diese Sendung. Robert Schindls Mutter Gerti stammte aus einer jüdischen Familie aus Galizien, die Ende der 1890er Jahre nach Wien gekommen war. Ihr Vater Salomon und ihr Bruder Georg wurden 1941 deportiert und in einem Wald bei Riga erschossen. Dem mittleren Bruder Erich gelang die Flucht nach England. Er wurde Arzt, kehrte nach Wien zurück und hatte eine Krankenkassenpraxis im Karl-Marx-Hof, wo er auch wohnte. Sowohl Erich als auch seine Schwester Gerti blieben ihr Leben lang überzeugte Kommunisten. Gab es niemals Zweifel an der kommunistischen Ideologie und vor allem Praxis?
1: Naja, gezweifelt hat sie wahrscheinlich schon, sicher sogar, aber sie hat einen Spruch gehabt, der hat geheißen, aus der kommunistischen Partei tritt man nicht aus. Das ist kein Kegelverein, ne?
0: Über seinen Vater René weiß Robert Schindl wenig.
1: In dem Roman Cassandra, also meinen ersten Roman, habe ich irgendwie geschrieben, von meinem Vater wusste ich nichts, außer dass er sich immer ordentlich gewaschen hat und für Österreichs Freiheit gestorben ist. Und so war das. Wahrscheinlich hat er sich ordentlich gewaschen, das hat meine Mutter natürlich gesagt, damit ich mich ordentlich wasche. Und für Österreichs Freiheit ist er natürlich als Widerstandskämpfer tatsächlich gestorben.
0: Die österreichischen Kommunisten definierten sich damals vor allem über ihren Widerstand gegen die Nazis. Als österreichische Freiheitskämpfer und als Antifaschisten. Für Robert Schindls Mutter galt vor dem Krieg, zuerst kommt die Partei und dann kommt lange nichts.
1: Nach dem Krieg, das erzählen auch viele, war sie viel weicher und der Grund war angeblich ich. Also ein Sohn, dass sie ein Kind gehabt hat und das Kind war auf einmal noch dazu vom René, der umgekommen ist. Das war dann auf einmal genauso wichtig für die Partei, zumindest vom emotionalen Haushalt. Und dadurch ist sie auch insgesamt weicher geworden. Und als ich erwachsen war, war sie eine sehr liebenswürdige, sehr offene und sehr weiche Frau. Und hat, glaube ich, nach all den Erzählungen keine großen Ähnlichkeiten mit der harten Gerti der 30er Jahre gehabt.
0: Robert Schindls Familie war jüdisch. In Gerti Schindls Leben spielte das, wie sie gemeint hat, zunächst keine Rolle. Und auch im Leben ihres Sohnes sollte es keine Rolle spielen.
1: Sie war ja keine Jüdin in ihrem eigenen Bewusstsein. Sie hat zwar, kommt aus einer religiös-jüdischen Familie, es waren alle Juden. Wenn nicht irgendein christlicher Hausierer irgendwo in Polen einmal dazwischen gepfuscht hat, ist das ein reinste jüdische Adel gewesen seit Jahrhunderten, nicht? Weil die damals ja unter sich geblieben sind, die Juden, unter sich bleiben mussten auch, nicht? Aber sie hat gesagt, ich bin eine Hitlerjüdin, mich hat der Hitler wieder zur Jüdin gemacht, denn für sie und für viele, auch Kreisky oder so, war das Judentum eine Religion und kein Volk. Das war eine Religionsgemeinschaft und sie hat mir gesagt, schau, pass auf, wir sind ohne religiöses Bekenntnis, OB, wie es geheißen hat, ne? Daher sind wir auch keine Juden. Und das habe ich dann auf der Wiesn auch verbreitet, wenn sie Judenpur zu mir gesagt haben, wegen meiner Nase und wegen meines prononcierten Aussehens. Ne? Die Antisemiten von Wien, noch aus den 30er Jahren, wussten haargenau, wie Juden ausschauen, wenn sie prononciert ausgesehen haben. Und ich habe leider prononciert ausgesehen. Und die haben am ersten Blick haben die das sofort gesehen. Also das ist in meiner Kindheit, ich wurde sofort immer erkannt, wenn sie höflich waren, haben sie gefragt, kommst du aus Südfrankreich oder bist du aus Ägypten? Ne? Aber im Grunde genommen wussten sie das natürlich. Daher bin ich auch konfrontiert mit Judenbub und so weiter. Gar nicht so böse gemeint von den Buben. Die haben gesagt, ah, bist du der Judenbub? Ne? So wie ich ein Wiener Bub bin, bist du ein Judenbub. Ne? Dabei war ich auch ein Wiener Bub. Ne? Und das hat sie mir eben damit erklärt, dass die Juden eben eine Religion sind und wir daher keine Juden. Das hat mir natürlich auch keiner geglaubt. Und irgendwann habe ich es dann auch selber nicht geglaubt. Und bin meinen eigenen Weg gegangen, was sozusagen jüdisches Bewusstsein anlangt. Und was den Antisemitismus anlangt, meine Mutter hat den relativ locker genommen und hat gesagt, er ist, Antisemitismus ist gebunden an die kapitalistischen Verhältnisse und im Sozialismus gibt es keinen Antisemitismus. Und wo es ihn jetzt noch so gibt, sind es sozusagen noch Merkmale aus der früheren Zeit, die ausgemerzt werden. So ungefähr hat sie das. Also dass Stalin ein wütender und schwerer Antisemit war, hat sie absolut ausgeblendet.
0: Später, erzählt Robert Schindl, hat seine Mutter dann immer weniger politisiert. Sie ist wandern gegangen. Und sie war glücklich, dass ihr Sohn schließlich doch Schriftsteller geworden ist. Denn, so Robert Schindl, ich hätte ja auch wirklich sozial verunglücken können. Ich war ja nicht so einfach. Zu seinem eigenen jüdischen Bewusstsein ist Robert Schindl über jüdische Gruppen gekommen, die sich in den späten 80er Jahren in ganz Westeuropa bildeten, ganz unabhängig von den Kultusgemeinden.
1: Es war dann auch in Wien eine ganze jüdische Gruppe, Ruth Beckermann und so weiter. Und da bin ich dann auch dazugegangen. Da haben wir lange Diskussionen geführt. Wer ist denn Jude? Was ist denn Jude? Und wie ist es mit den, vor allem mit den nicht-religiösen Juden? Wie kann man ein Jude sein, wenn man gleichzeitig nicht glaubt, dass die Juden ein Volk sind und schon gar nicht, dass sie eine Rasse sind? Und dann durchgesetzt hat, dass es ein Diaspora-Volk eben gibt und dass wir daher sehr wohl auch nicht-religiöse Juden sein können. Das war aber ein langer Diskussionsprozess. Und mit dem habe ich mich begonnen, dann, nachdem die Maoistenzeit, die war ja zwischen 73 und 78 bei den Wiener Maoisten, also genannten MLS, immer nur Kandidat und nicht gern gesehen dort, eben aus den gleichen Gründen, weil den Antisemitismus hat es gerade in der Linken ganz stark gegeben, obwohl sie immer gesagt haben, sie sind nur Antizionisten, aber keine Antisemiten, ne? Also, das war immer schon eine Verbrämung, das weiß man ja inzwischen. Jedenfalls, nachdem auch dieser späte Stalin-Traum von mir ausgeträumt war, habe ich dann endgültig gesagt, jetzt kümmere ich mich um die Organisation meiner Sinne und nicht mehr um die Organisation von Leuten zum Kampf für den Sozialismus. Und habe mich dann um mich selbst gekümmert, habe sozusagen einen gewissen Weg, einen zweiten Weg zu mir selber gemacht. Ich war ja schon einmal in einer Analyse, da habe ich das schon vorher schon einmal gemacht gehabt. Und dann ist sozusagen das entstanden, was ich den unabhängigen Linken bezeichne. Ne?
0: Neben der Politik war im Leben des sehr jungen Robert Schindl stets die Musik wichtig gewesen. In den Arbeiterjugendgruppen, die Robert Schindl als Bub besucht hatte, war sein Spitzname Beethoven. Wenn andere von Elvis sprachen, sagte er, er brauche keinen Elvis, ihm genüge der Beethoven. So manches, das in Robert Schindls Teenagerzeit im Wien der 1960er Jahre als wichtig galt, ging spurlos an ihm vorüber. Denn wenn er nicht bei den Maoisten war, war er in der Oper. Die Popmusik entdeckte er erst spät für sich. Nur einen, den lernte er lieben und liebt ihn immer noch.
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1: Musik von Leonard Cohen. Robert Schindel wünscht sich Suzanne. Zum Schreiben kam Robert Schindel über Umwege. Er war ein versponnener junger Mensch gewesen und zunächst träumte er von einer Fußballerkarriere.
2: Ja, Träume. Ich war ein sehr verträumter Mensch, ein sehr verträumtes Kind. Ich bin in den Klassen gesessen und habe mit den Fingern Fußball gespielt. Und die Leute haben mir alle angeschaut, ich habe das alles nicht gemerkt, die Zunge immer leicht heraus. Ich war ein völlig versponnener, in eigenen Welten lebender. Da habe ich mir dann halt vorgestellt, dass ich ein Fußballer werde wie Sindelar oder ein berühmter Boxer oder ein berühmter Leichtathlet oder dann später ein berühmter Schriftsteller. Habe immer ab dem 8. Lebensjahr geschrieben. Ich habe begonnen, Gedichte zu schreiben, anlässlich des Muttertags meiner Mutter zu meinem 8. Geburtstag. Sollte ich vom Hort her, haben alle zum Muttertag Zeichnungen anfertigen sollen, die sie dann den Müttern zum Muttertag schenken. Und ich konnte einfach nicht zeichnen. Ich hatte, wie irgendwer spöttisch gesagt hat, 5 Daumen auf jeder Hand gehabt. Ich konnte einfach nicht zeichnen. Hatte auch in der Schule, in der Stubenbastei, dann im Zeichnen nicht genügend, das muss einmal wer zusammenbringen, weil ich damals bei einer Naturstudie als erster fertig war. Ich habe sozusagen mit dem Pinsel einen grünen Strich gemacht und habe Grashalm drunter geschrieben. Das wurde nicht gern gesehen von der Frau Bachmann, die hat auch Bachmann geheißen. Das hat mir dann den Namen Ingeborg Bachmann eine Zeit lang verdorben, weil diese Zeichenlehrerin Bachmann so eine schreckliche Frau war. Wie gesagt, das Zeichnen war nicht meins und daher habe ich zum Muttertag damals das Gedicht, kenne ich noch, das kann ich sogar noch auswendig, habe ich ein Gedicht geschrieben, das heißt Florian verspürt Unbehagen im Magen, doch über Florian darfst du nichts sagen, Florian der Schlendrian nimmt Baldrian und bald hat er im Magen kein Unbehagen. Das habe ich mal aufgeregt, versucht in Schönschrift, was sehr schwer war, irgendwie aufzuschreiben. Das habe ich meiner Mutter geschenkt, was ich nicht mitgekriegt habe, was ihr Bruder, also mein Onkel, dann später gesagt hat, mit diesem Gedicht ist herumgelaufen und hat gesagt, mein Sohn ist ein Genie, aber sagt es ihm nicht.
1: Die Vorbilder des jungen Robert Schindel waren Erich Kästner und Christian Morgenstern. Er schrieb Gedichte im Stil Schillerscher Balladen und er bewunderte später Bertolt Brecht und Paul Celan. Auch wenn, was er schrieb, manchmal, wie er sagt, ein Blödsinn war, so sei er doch immer von seiner Umgebung ermutigt worden. Vieles hat Robert Schindel angefangen. Schule, Buchhändlerlehre, ein Studium der Rechtswissenschaft. Geblieben ist er bei der Philosophie. Aber der Dissertation kam dann doch anderes in die Quere. Die zeitaufwendige Beschäftigung mit den Maoisten und sein Leben in der Kommune Wien, einer Wohn- und Aktionsgemeinschaft. Und dazu kam seine, wie er sagt, Hauptuni, das Café Havelka. Gelebt hat er damals von diversen Jobs.
2: Nachtportier, Tellerwäscher in Schweden, klassisch, Stempelfabrik und so weiter und so weiter, bis ich dann Trainer geworden bin. Bin irgendwie eingerutscht, Gruppentrainer. Für Arbeitslose, da das BFI hat sozusagen Gruppen gebildet, wo Arbeitslose zusammen in einer Gruppe und die wurden trainiert, Bewerbungsschreiben zu machen, wie man sich vorstellt, wie man sich benimmt und solche Sachen. Und dann bin ich in diese Gruppe der Trainer irgendwie hineingerutscht und habe dann eine Zeit lang mein Geld damit verdient. Ich habe bei der APA gearbeitet, bei der AFP gearbeitet, also bei der Agence France-Presse, ohne Französisch zu können. War so ein Nachtjob, wo ich sozusagen die vom Fernschreiber die Nachrichten durchgelesen habe, das konnte ich auch ohne besonders Französisch zu können, wenn was Wichtiges war, wie zum Beispiel Brezhnev est mort, ja, dann musste ich den Chef anrufen und sagen, der alte Stinke ist gestorben. Ja, und da habe ich mich halt so durch die verschiedenen Jobs durchgehandelt, bis dann 86 der erste Lyrikband erschienen ist. Und von dem konnte man zwar noch nicht leben, aber mit diesem Lyrikband sind Lesungen entstanden und Schreibwerkstätten haben wir gegründet dann. Und dann konnte ich sozusagen davon leben.
1: Als 1986 Robert Schindels erste Lyrikbände im Surkamp Verlag erschienen, Im Herzen die Krätze und Ohne Land, war er 42 Jahre alt. Aus dem Buch Ohne Land stammt das Sonett Liebeslied 13. Der Winter küsst die schneeverstummte Schüttelstraße unter dem Orionlicht. Aus seinem Nachtaug fällt sein Träneneis, das ich durch Mess von innen aufgehellt, von außen abgeschreckt, quer ich die Friedensgasse. Vorm Wirtshaus atme ich den Nordwind aus. Die viel zu nahe Jesuitenwiese deckt sich mit verkühltem Blattwerk zu. Sie hat versteckt vergangene Launen tief im Atemhaus. Wie ich dich liebe. Und es bläst, ich trete ein. Im Wirtshaus sitzen etliche stumm hinter ihren Nasen, sind eiserstarrt und innenrum verblasen. Du Zauberin im frostgevögelten Berlin, zu mir herein treten je Schmerzen und Lust und meine Pulse rasen. Der Schnee taut mir ins Aug. Doch auf dem Tische Brot und Wein.

0: Der Durchbruch als Schriftsteller gelang Robert Schindel 1992 mit dem Roman Gebürtig. Die Geschichte rund um den jüdischen Lektor Danny Demand, angesiedelt im Wien der 1980er Jahre, erzählte von einer Vergangenheit, die nicht vergangen war. Der Roman wurde verfilmt, mit August Zirner und Peter Simonischek in den Hauptrollen. Robert Schindel und Georg Stefan Toller schrieben das Drehbuch. Als der Erfolg kam, sei er schon ein Oldie gewesen, sagt Robert Schindel, und deswegen sei auch alles gut gegangen.
1: Ich habe sozusagen den ganzen Schrott, den jeder schreibt, den habe ich schon geschrieben gehabt. Und als ich dann beim Verlag war, habe ich sozusagen schon die Sachen geschrieben, die nach meiner Meinung und nach Meinung des Verlages druckmöglich waren. Ne? Und die Ideologie war auch schon weg und so weiter. Also es war die beste Zeit. Vorher hätte er nur Kampflieder geschrieben im Stil von Biermann oder Degenhardt.
0: Seinen ersten Roman hatte Schindel wesentlich früher geschrieben. Cassandra erschien 1968 im Verlag Hundsblume, den Robert Schindel mitgegründet hatte, gemeinsam mit Kommilitonen aus der Wohngemeinschaft. Man veröffentlichte Texte von Theodor Adorno, aber auch von heimischen Bekannten, Gustav Ernst oder Helmut Zenker. Damals, sagt Schindel, wollte er keinesfalls bei einem bürgerlichen Verlag veröffentlichen. Vor einigen Jahren ist Cassandra im Innsbrucker Heimon Verlag wieder aufgelegt worden. Und was sagt der Autor heute zu seinen frühen Versuchen?
1: Hegel hat zu seiner Phänomenologie des Geistes im hohen Alter, sofern man das bei ihm sagen kann, er ist ja nicht so alt geworden, hat gesagt, ein sonderbares Jugendwerk. Und das sage ich auch über die Cassandra. Es ist etwas wunderlich, aber es blitzen bestimmte Sachen drin auf, die vielleicht von einem gewissen Talent zeugen. Und es ist auch sehr viel Collage-Technik. Ich war damals sehr stark von Jean-Luc Godard beeinflusst, um seine Art Filme zu machen, das auf die Literatur zu übertragen. Und man kann es ja lesen. Es gibt Leute, die es dann später gelesen haben und die gesagt haben, so schlecht ist das gar nicht. Es ist halt ein Sturm- und Drangwerk. Ne?
0: Zu jenem Verlag, der ihm als junger Mensch zu bürgerlich erschien, zum renommierten Berliner Surkamp Verlag, kam Robert Schindel über die Lyrikerin Elisabeth Borchers, die dem Verleger Siegfried Unseld den ungewöhnlichen Lyriker aus Österreich empfahl. Nach 3 Gedichtbänden mit guten Kritiken und viel Publikumswiderhall verlangte Unseld mehr.
1: Und dann hat mich der Unseld zu sich zitiert, so 88 muss das gewesen sein, und hat gesagt, das ist ja alles schön und gut, aber der Verlag kann von Lyrikern nicht leben. Und sie auch nicht. Ne? Und ich habe gehört, dass sie ja auch so kleine Erzählungen oder sowas geschrieben haben. Können uns nicht so eine Erzählung nehmen und ein bisschen aufblasen? Und ich gesagt, ich kann keine Erzählungen aufblasen, aber ich kann vielleicht eine neue schreiben, eine längere. Ne? Und habe ein altes Projekt, das von einem Schriftsteller, der nach dem Krieg nach Amerika gegangen ist, weil er die Nazis nicht ausgehalten hat, der den Krieg irgendwie in einem Lager überlebt hat und dann dort zum Schriftsteller geworden ist und dann zu einem Prozess zurückkommen. So dieses Skelett habe ich als Geschichte schon in den 80er Jahren in mir gehabt, wollte sogar mit meinem Freund Lukas Stepanek einen Film daraus machen. Das ist dann erst 20 Jahre später so passiert. Habe dieses ganze Exposé oder diesen Entwurf mit meinem Freund Georg Kreisler in Berlin, der hat damals in Berlin gewohnt, besprochen. Der sagt, findet ein wunderbares Projekt, er spielt den Gebürtig und er schreibt übrigens auch das Drehbuch gleich selber. Ne? Daraufhin habe ich gesagt, naja, das ist eigentlich schon mein Projekt. Dann war er beleidigt und dann hat er gesagt, na, dann mach, was du willst. Die Freundschaft hat sich nicht Abbruch getan, aber damit war er draußen. Das wollte ich ja auch. Allerdings im Film Gebürtig sieht man noch eine Hommage an den Kreisler. Da gibt es eine Szene, wo man eine Zeichnung über ihn sieht und so weiter. Jedenfalls habe ich halt dann begonnen, 88 oder 87 an dem Roman zu schreiben. Das Vorwort oder den Prolog gab es schon. An dem hat sich das Ganze festgemacht. Und dann habe ich halt versucht, das zu schreiben und habe halt 4 Jahre dran geschrieben und 92 ist er dann erschienen und ein großer Erfolg.
0: Gerti Schindl, Roberts Mutter, hatte den Erfolg des ersten Romans noch miterlebt. Ihre Sorge, der Bub würde ein Sozialfall werden, hatte sich als unbegründet erwiesen. Viele Jahre allerdings, erzählt Robert Schindl, sei er ein großer Geld-zum-Fenster-Rausschmeißer gewesen. Und wofür hat er sein Geld rausgeschmissen?
1: Kaffeehäuser, rauchen, trinken. Ich habe ja lange Jahre viel getrunken, nicht beim Schreiben. Ich war ein Vormittagsschreiber. Ich habe immer nüchtern oder mit vielleicht ein bisschen Restalkohol, kann sein, aber jedenfalls nüchtern. Ja, man kann ja fast sagen, verkatert geschrieben, da war ich am besten. Ne? Aber sonst habe ich also durchgetrunken die ganzen Jahre und auch viel geraucht. Und das hat Geld gekostet.
0: Die Wiener Lokalszene ist in Schindls Lyrik und seinen Romanen sehr präsent. Der Kalte erschien 2013, berichtet von Österreich in den Waldheim-Jahren zwischen 1985 und 1989 und ist ein intensiver Wien-Roman, so wie auch der erste Roman Gebürtig. Und beide sind auch vom Leben des Autors inspiriert.
1: Mein Leben hat sich in den Kaffeehäusern und Gasthäusern abgespielt, vor allem in den Kaffeehäusern, mit oder ohne Trinken. Also, das hat damit gar nichts zu tun gehabt. Und dadurch sitzen halt auch meine Protagonisten in den Cafés. Das hat ja auch, ich meine, das Havelka war ja wirklich eine Uni. Wir haben mit den jungen, also für, damals noch jungen, für mich natürlich schon alten Oskar Werner eine Nacht durchdiskutiert. Ich habe mit den Malern des fantastischen Realismus, vor allem mit dem Ernst Fuchs, so viel diskutiert. Ja, mit dem Artmann, bin dem Artmann auf die Nerven gegangen.
0: Fuchs, Artmann, Elfriede Gerstl, alle waren sie im Havelka. Als der Kellner vom Havelka ins Savoy übersiedelte, übersiedelte die ganze Gesellschaft mit, auch Robert Schindl. Denn er brauchte die Menschen um sich.
1: Ich konnte ja viele Jahre nicht allein in einer Wohnung sein. Musste immer in die Kaffeehäuser gehen, brauchte immer Gemurmel um mich. Leute konnte auch nicht schreiben zu Hause, musste in einem Lokal schreiben, mit der Hand. Nicht? Und musste das Gemurmel und das Gebrabbel hören, weil mit 15 hat man das angewöhnt, in den damaligen Espressi zu schreiben. Das waren diese mit Nierentisch und Jukebox. Nicht? Und dann habe ich ein Gedicht geschrieben, während gleichzeitig eine Sängerin, deren Namen dir nichts mehr sagen wird, die hieß Heidi Brühl und die hat gesungen, wir wollen niemals auseinandergehen, wir wollen immer zueinander stehen, also den damals angesagten Schlager. Und während diese Schlager und auch der Freddy Queen und diese Leute gesungen haben aus der Jukebox, habe ich meine Gedichte geschrieben. Das habe ich gebraucht als Anregung. Ich konnte nicht, bei Stille konnte ich mich nicht konzentrieren. Später habe ich dann die These gehabt, dass dann die unbewussten Gespenster der Vergangenheit hochkommen, wenn es ganz still ist, ohne dass ich das aber... Ich habe jetzt nicht an KZs oder an sowas gedacht, aber ich habe ein mulmiges, ein unangenehmes Gefühl gehabt, wenn es ganz still war beim Schreiben. Sonst vertrage ich die Stille schon, aber es ist mir nichts eingefallen beim Schreiben, wenn es ganz still war.

0: Gustav Mahlers zweite Symphonie. Auch das ein Musikwunsch von Robert Schindl. Neben der Arbeit an seinen Romanen hat Robert Schindl auch Essays und Reden geschrieben. Und er hat sich immer wieder politisch zu Wort gemeldet. Zuletzt etwa bei den Kontroversen rund um das Denkmal des antisemitischen ehemaligen Wiener Bürgermeisters Karl Lueger. Sein Blick gilt dabei stets der Politik des Vergessens. Auch heute noch geht Robert Schindl ins Kaffeehaus zum Schreiben. Das Zartl, das Brückel, lange Zeit auch das Café Engländer, gehören zu seinen Stammlokalen. Er schreibt, wie er es sein ganzes Leben lang getan hat, langsam. Schnellschreiber war er noch nie. 2023 erschien nach einer langen Pause der sehr persönliche und von Sprachlust pralle Gedichtband Flussgang. In ihm heißt es, in alter Haut fühle ich mich splitterneu. Was ist Robert Schindl beim Schreiben wichtig?
1: Dass etwas herauskommt, was ich vorher nicht gewusst habe. Dass im Schreiben ein Prozess entsteht, wo Wahrheiten oder Dinge oder Sachverhalte niedergeschrieben, also entstehen, die ich vorher nicht gewusst habe. Das ist das Wichtigste.
0: Die Gefahr dabei, sagt Robert Schindl, sei ein rein assoziatives Schreiben. Wer undiszipliniert und unkontrolliert schreibe, was ihm so in den Sinn kommt, der bereite höchstens Analytikern Freude damit. Von Literatur aber sei das weit entfernt. Das versucht Robert Schindl auch seinen Studenten am Institut für Sprachkunst der Universität für angewandte Kunst mitzugeben. Das Unterrichten macht ihm nach wie vor großen Spaß, sonst würde er das nicht mehr machen. In seinem Alter, findet er, sollte man nach Möglichkeit nur mehr das tun, was man gerne macht.
1: Es muss doch eine Zeit geben, wo man sich ein bisschen freispielt von starken Fremdbestimmungen. Irgendwann einmal muss man sozusagen, sollte man die richtigen Sachen schreiben, die richtigen Sachen essen, die richtigen Sachen anschauen und die richtigen Sachen lieben.
0: Und diese Zeit ist jetzt. Jetzt, sagt Robert Schindl, sei die beste Zeit in seinem Leben. Als jüngerer Mensch habe er durchaus mit sich und den Umständen gekämpft. Und er hatte so manches zu verarbeiten und zu verkraften.
1: Sanguinisch war ich eigentlich immer. Also ich habe immer gern gelebt, aber es gab auch harte Zeiten. Ich hatte dann so einen Grundoptimismus, den, glaube ich, habe ich tatsächlich von meiner Mutter geerbt, die eine an Dummheit grenzenden Optimistin war. Nicht? Und das habe ich auch ein bisschen. Ich bin sehr, sehr, auch was die Weltlage anlangt, die ja sehr katastrophal ist, aber ich finde, es wird alles gut ausgehen.
0: Und wenn Robert Schindl seinen Blick auf das Dasein in einem Satz resümieren müsste, was würde er sagen? Zum Beispiel das.
1: Das Leben ist gefährlich, aber es übt kolossal.
0: Menschenbilder. Das Leben ist gefährlich, aber es übt kolossal. Oder aus dem Leben eines unverbesserlichen Sanguinikers, der Schriftsteller Robert Schindl. Eine Sendung von Barbara Bär. Kommende Woche hören Sie in den Menschenbildern die Lokalheldin Stefanie Herkner, Köchin, Wirtin und Gastgeberin. Auf Wiederhören sagt Sandra Kreisler.

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1: Mit Jürgen Pfaffinger im Studio. WIFO-Chef Felbermayr sieht durch die neuerlich steigende Inflation wegen der explodierenden Treibstoff- und Energiepreise einen weiteren Dämpfer für die Wirtschaftsentwicklung. Schweden wählt heute. In 3 Stunden ist Wahlschluss. Es wird ein Kopf-an-Kopf-Rennen zwischen Rechts- und Linkslage erwartet. Und der BRICS-Gipfel in Neu-Delhi ist heute zu Ende gegangen. Das Wetter wird wechselhaft und windig. Der Chef des Wirtschaftsforschungsinstitutes Gabriel Felbermayr sieht keine guten Aussichten für die ohnehin schwächelnde österreichische Wirtschaft. Der WIFO-Chef hat in der ORF-Pressestunde vor allem den neuerlichen Anstieg der Inflation als große Belastung bezeichnet, berichtet Christoph Wager.
2: Ein Liter Benzin bei knapp 2 Euro, ein Liter Diesel bei 2,20. Autofahrerinnen und Autofahrer reiben sich dieser Tage die Augen. Noch stärker steigt der Gaspreis. All das wird die Gesamtinflation noch weiter anheizen.
3: Das ist also insgesamt für Österreich alles keine gute Nachricht.
2: Das ohnehin schwache Wachstum der Wirtschaft dürfte weiter gedrückt werden. Zuletzt besonders stark unter Druck die deutsche Autoindustrie und damit auch Österreichs Zulieferer. Felbermayr nennt Alternativen.
3: Dort gibt es in Deutschland jetzt eine sehr breite Bewegung, die zusätzlichen Anstrengungen im Bereich Rüstung wirksam zu machen, genau für diese Regionen. Das wäre auch in Österreich natürlich eine Chance.
2: Der WIFO-Chef betont aber, dass das österreichische Neutralitätsgesetz bei Rüstungsaufträgen gewisse Grenzen setzt.
1: Seit einer Woche gilt in Österreichs Schulen das Kopftuchverbot für Mädchen unter 14. In Wien, Niederösterreich und dem Burgenland hat das neue Schuljahr ja schon begonnen und das Kopftuchverbot ist hier in der ersten Woche im Großen und Ganzen ohne größere Probleme aufgenommen worden, berichtet Viktoria Waldegger.
4: Beim Betreten der Schule müssen Mädchen unter 14 Jahren das Kopftuch abnehmen. Das ist seit Montag neu. An den Wiener Schulen habe das insgesamt aber gut funktioniert. Einige klärende Gespräche an den Schulen habe es bereits mit Eltern und Schülerinnen gegeben, heißt es von der Wiener Bildungsdirektion. Wer sich trotzdem nicht an das neue Kopftuchverbot hält, wird nächste Woche zu einem Gespräch mit der Bildungsdirektion vorgeladen. In wie vielen Fällen das notwendig ist, konnte die Wiener Bildungsdirektion noch nicht sagen. In Niederösterreich zeigt man sich zufrieden mit einem ruhigen Schulstart. In maximal 10 Fällen komme es in den nächsten Tagen zu Gesprächen zwischen der Bildungsdirektion und den Eltern. Im Burgenland gab es bisher nur 2 Meldungen wegen Verstößen gegen das Kopftuchverbot. Die konnten aber an den Schulen geklärt werden. Gespräche mit der Bildungsdirektion seien dort nicht notwendig.
1: In Schweden ist heute Parlamentswahl. In 3 Stunden schließen die Wahllokale und es wird ein knappes Rennen zwischen den bisher regierenden Konservativen und dem Mitte-Links-Lager erwartet. Aus Stockholm berichtet Maria Knips-Witting.
5: Gemischte Stimmung vor den Wahllokalen in Stockholm. Sie wählt die Opposition. Es solle wieder mehr über Schulen gesprochen werden als über Flüchtlingspolitik und Einwanderung.
6: Flüchtlingspolitiken, Einwanderungsfragen mindre.
5: Er ist mit der Arbeit der Regierung zufrieden. Die Kriminalitätsbekämpfung und auch viele andere Themen habe sie gut gelöst.
7: Ich glaube, sie haben gjort väldigt mycket bra med både skjutningar och saker som har förminskats och förbättrats.
5: Er findet, jeder solle in Schweden leben dürfen, unabhängig von seiner Herkunft.
8: Har en vänligare inställning till att alla människor ska få leva i det här landet.
5: Sie wünscht sich weitere Steuersenkungen.
9: Skatten, senka skatten.
5: Es dürfte ein Kopf-an-Kopf-Rennen zwischen den beiden Lagern werden. Erste Ergebnisse gibt es nach 20 Uhr, wenn die Wahllokale schließen.
1: Die Chefs der führenden KI-Konzerne sprechen sich dafür aus, die Entwicklung der KI zu verlangsamen. Insider haben zuvor alarmierende Warnungen ausgesprochen, dass die künstliche Intelligenz bis Ende des Jahrzehnts in der Lage sein werde, die Menschheit auszulöschen. Aus den USA berichtet Barbara Wolschek.
10: Vor 2 Monaten kamen die ersten Meldungen, die KI hatte sich verselbstständigt, war in fremde Systeme eingebrochen. Die Alarmglocken schrillen. Dann kam die Warnung eines jungen Mannes, der seinen KI-Konzern Anthropic verlassen hatte. Die KI, sagt Jacob Coxon, macht sich selbst intelligenter, weit intelligenter als Menschen es sind.
11: The AI just gets smarter and smarter with no human involvement necessary.
10: Und das passiere in rasender Geschwindigkeit so schnell, dass die künstliche Intelligenz die Menschheit in 1-2 Jahren auslöschen könnte.
11: There's a chance we could all die. Like that is coming soon.
10: Eine Verlangsamung der Entwicklung, gemeinsame Sicherheitsstandards und eine Absprache mit China fordern die Chefs der KI-Konzerne in seltener Einigkeit. Konzernbosse, die bisher vor allem als Rivalen aufgetreten sind.
1: Während Russland die schweren Angriffe auf die Ukraine unvermindert fortsetzt, könnte es im Herbst doch wieder Verhandlungen mit Russland über eine Friedenslösung geben. Laut dem ukrainischen Präsidentenbüro könnten sie unter Vermittlung der USA im Oktober beginnen, berichtet Markus Langer.
12: Der Stabschef des ukrainischen Präsidenten bestätigte, dass man sich für Oktober auf weitere Unterredungen im Dreierformat vorbereite. Ein genaues Datum oder den Ort der Treffen nannte er jedoch nicht. Auch Kreml-Sprecher Peskow hatte zuletzt in einem Interview gemeint, man gehe davon aus, dass die USA, Russland und die Ukraine die Gespräche in absehbarer Zeit fortsetzen könnten. Außenminister Lavrov meinte am Rande des Gipfeltreffens der BRICS-Gruppe in Indien, Moskau sei zu Verhandlungen bereit, er lehnte aber eine Feuerpause ab. US-Unterhändler hatten am vergangenen Wochenende Moskau und Kiew besucht und die Möglichkeiten einer friedlichen Lösung für den Krieg in der Ukraine sondiert. Sondergesandter Jared Kushner meinte nun, er hoffe auf nächste Schritte in den kommenden Wochen.
1: Nach der Übernahme der wichtigen jemenitischen Stadt Mokka, mit der die mit dem Iran verbündeten Houthi-Rebellen jetzt die Seestraße Bab al-Mandab und damit den südlichen Zugang zum Roten Meer kontrollieren, kommt die Lage dort nicht zur Ruhe. Die Houthis melden jetzt weitere Angriffe auf Saudi-Arabien, berichtet Katharina Wagner.
13: Zerstörte Hauswände, Trümmer, die vor einer Moschee liegen. Bilder wie diese veröffentlicht Saudi-Arabien nach einem Angriff durch die Houthi-Rebellen, bei dem zwei Menschen in der Küstenstadt Jazan verletzt worden sein sollen. Die jemenitischen Houthis melden, man habe am Sonntag Waffendepots sowie Kommandozentralen im saudi-arabischen Shawara angegriffen mit Drohnen und Raketen. Saudi-Arabien reagiert mit Luftangriffen. Laut den Houthis wurde der Flughafen der Stadt Mokka getroffen. Erst gestern hatten die Rebellen die Stadt und damit die Seestraße Bab al-Mandab unter ihre Kontrolle gebracht. Die UNO warnt, die Lage im Jemen werde von Tag zu Tag schlimmer. Alleine seit Anfang September seien 70.000 Menschen im Jemen auf der Flucht.
1: In der indischen Hauptstadt Neu-Delhi ist heute der Gipfel der BRICS-Staaten zu Ende gegangen, einem Zusammenschluss von insgesamt 10 Wirtschaftsmächten, darunter China, Russland, Indien oder Brasilien. Aus Neu-Delhi berichtet Alexandra Siebenhofer.
14: Indiens Premier Narendra Modi zeigt sich zum Abschluss des BRICS-Gipfels in Neu-Delhi zufrieden. Die Staaten hätten sich auf eine gemeinsame Erklärung geeinigt, sagt Modi. Die heute verabschiedete Erklärung von Neu-Delhi gibt eine klare Richtung für unser gemeinsames Handeln vor. Man ruft zu extremer Zurückhaltung im Irankrieg auf und verurteilt Angriffe auf zivile Infrastruktur, freilich ohne Namen zu nennen. Dennoch war diese Einigung nicht einfach. Russland, China und Indien sitzen ebenso am Tisch wie die Erzfeinde Iran und Vereinigte Arabische Emirate, die sich derzeit als Feinde im Irankrieg gegenüberstehen. Dass sie miteinander sprechen, war ein wichtiger Erfolg des Gastgebers Indien.
1: Und zum Abschluss hat jetzt Nathalie Auer noch die Wetteraussichten.
15: Überwiegend sonnig war es heute von Vorarlberg bis Kärnten. In den kommenden Stunden werden die Wolken dann auch hier mehr. Außerdem ziehen von Salzburg bis ins Burgenland weiterhin einige Regenschauer durch. Über Nacht breiten sich die Schauer dann weiter nach Westen und Süden aus. Am meisten regnen wird es dabei an der Alpen-Nordseite. Hier fallen bis morgen früh zwischen 10 und 40 Liter Regen auf den Quadratmeter. Morgen lässt der Regen dann nach und ab dem Vormittag gibt es sonnige Auflockerungen. Allerdings wird es windig und um 1 bis 2 Grad frischer als heute.
1: Und das war's im Journal um 5. Für das Team mit Thomas Langpaul Regie, Sally Güven Technik, verabschiedet sich Jürgen Pfaffinger.

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Katharina Ostovic sagt herzlich willkommen. Die Spielräume stehen diesmal ganz im Zeichen von musikalischen Grenzgängern. Bands zwischen Jazz, Pop und Elektronik. In diesem Zwischenbereich agiert auch das Duo Mitchell.

Elevator. Das war das Duo Meat Shell. Auf ihrem mittlerweile dritten Album The Elevator Child werden Klangaspekte von Saxophon, Bass und Stimme vereint. Dabei bedienen sich Meat Shell der Facetten von Jazz, Pop und Klangimprovisation. Ihre musikalischen Ideen entwickeln Andrew Saragossi und Helen Swoboda mitunter aus kleinen Klangbausteinen. Sie singt und ist an Bassgitarre und Kontrabass für die tiefen Töne zuständig, er spielt Saxophon. Gewürzt werden alle Kompositionen des Duos mit Elektronik und perkussiven Elementen. Dabei tritt auch das Saxophon als Perkussionsinstrument in Erscheinung.

Elevator Child. Der Titel hat dem aktuellen Album von Duo Mitchell den Namen gegeben. 2026 ist es bei Earshift Music erschienen. Andrew Saragossi und Helen Swoboda haben sich dafür auch zwei Gäste mit ins Boot geholt, die bei einigen Titeln mitwirken. Einerseits Spoken Word Artist Roman MC und andererseits Schlagzeuger Dylan van der Schiff. Egal in welcher Besetzung, die Musik von Mitchell ist angenehm frisch und unvorhersehbar. Das teils erweiterte Duo erweist sich auf The Elevated Child klanglich zudem als extrem wandelbar und spielfreudig. Perfekt für die Grenzgänge, denen die heutigen Spielräume gewidmet sind. Mitchell klingt mal nach improvisierter Soundcollage, mal nach einem Large Ensemble, mal nach Singer-Songwriter-Duo, mal nach Pop mit hohem Elektronikanteil.

Pressure on Me. Das war das Duo Michelle. Andrew Saragossi und Helen Swoboda, ergänzt um den Spoken Word Artist Roman MC, der auch den Text geschrieben hat für Pressure on Me vom Album The Elevator Child. Trotz aller Vielfalt ein in sich geschlossenes Klangsystem, in dem alle Kompositionen von Saragossi und Swoboda in klarem Zusammenhang erscheinen. Einen roten Faden hat auch Srdan Ivanovic für sein aktuelles Quartettalbum Cosmogony geknüpft und bedient sich darauf unter anderem der griechischen Mythologie. Seine Kompositionen siedelt er an den Grenzen von Modern Jazz, World Music und Elektronik an und nimmt uns jetzt mit zur Erdgöttin Gaia, die bereits in der altgriechischen Dichtung Theogonie ihren Auftritt hatte.

Gaia. Srdan Ivanovichs Blazing Quartet war das mit einer Hommage an die altgriechische Erdgöttin. Andreas Polizogopoulos Trompete, Federico Casagrande Gitarre, Michael Ivanov Kontrabass und der Bandleader Srdan Ivanovic am Schlagzeug. Trotz der komplexen Strukturen von Ivanovichs Kompositionen, sowohl rhythmisch als auch melodisch, bleibt seine Musik doch zugänglich. Mitunter bestimmt auch deshalb, weil Ivanovich sehr sensibel mit Rhythmus und Melodie umgeht und seine Mitmusiker gekonnt in Szene setzt, wie jetzt gleich die Trompete. Uriah heißt der Titel. Die Uriah sind dem Mythos nach direkt aus der Erdgöttin Gaia entstanden. Es sind die personifizierten Gebirge.

Urea. Die Urgötter der Berge, die schon in der griechischen Mythologie genannt werden. Srdan Ivanovichs Blazing Quartet hat sie musikalisch an unser Ohr geholt. Die Urea als personifizierte Gebirge sind die Geschwister von Uranos, dem Himmel, und Pontos, dem Meer, dem wir uns jetzt widmen. Bereits der Beginn lässt erahnen, wie klanggewaltig und mächtig es ist.

Pontos, eine Komposition von Schlagzeuger Srdan Ivanovic, der in Quartettbesetzung zu hören war, und zwar mit Andreas Polizokopoulos Trompete, Federico Casagrande Gitarre und Michael Ivanov Kontrabass. 2026 ist das neue Album des Vierergespanns bei Rüde Balkan erschienen. Srdan Ivanovics Blazing Quartet macht darauf seinem Namen alle Ehre. Die vier Musiker brennen für das, was sie tun, und wenden auf Kosmogonie ihren Blick dem großen Ganzen zu. Kosmogonie bezeichnet die leere Wissenschaft oder den Mythos von der Entstehung des Weltalls. Musik an der Grenze von Geschichte und Gegenwart, von Mythos und Wirklichkeit, entstanden durch Eindrücke von Ivanovics Fluchterfahrung im Balkankrieg und seine musikalische Offenheit, die ihn zum Studium nach Amsterdam, Utrecht und New York führten. Auch Geiger Bjarke Fallgren lotet Grenzen aus, zwischen Pop, Jazz und Folk, zwischen lyrischen Passagen und rhythmischer Bewegung, zwischen stillem Reflektieren und vorwärts treibenden expressiven Phrasen. Hier steht die Zeit auch manchmal still. Till den Stars stille her.

Tilden Stars Stille her. Hier steht die Zeit still. Gemeinsam mit Pianist Heine Hansen, Kontrabassist Morgan Lundsby, Percussionist Eliel Laso, Schlagzeuger Anders Holm-Jensen und Gitarrist Jakob Riesholm lässt Violinist Bjarke Fahlgren auf dem 2026 erschienenen Album Türkis Grenzen verschwimmen. Denn die Farbe Türkis repräsentiert für ihn den Horizont, einen Ort, an dem sich Grenzen auflösen und jede Bewegung flüssig und leicht erscheint. Aber es gibt auch eine Zeit, in der sich die Grenzen verschieben, die blaue Stunde, wenn sich Tag und Nacht begrüßen. Ora Azul.

Hora Azul, die blaue Stunde. Eine Komposition von Bjarke Fahlgren, dem viermaligen Danish Music Award Winner und Preisträger des Ellen und Sven Asmussen Prize. Wir haben ihn an der Geige gehört. Beim Komponieren weiß ich nie, wohin mein Weg mich führt, sagt Fahlgren sinngemäß. Ich höre zu, warte und wenn sich der Wind dreht, folge ich.

Rossignol, das waren Pianist Heine Hansen, Kontrabassist Morgan Lundsby, Percussionist Eliel Laso, Schlagzeuger Anders Holm-Jensen, Gitarrist Jakob Riesholm und Bandleader und Violinist Bjarke Fallgren. Der Titel ist 2026 auf dem Album Türkis erschienen und fügt sich ein in diese Spielräume-Sendung voller Grenzgänger zwischen Jazz, Pop und Elektronik. Ich hoffe, es war auch für Ihre Ohren ein Genuss, a bliss, wie man auf Englisch sagt. Mit bliss, also Wonne oder Genuss, ist auch das letzte Musikstück dieser Sendung betitelt. Serviert wird es vom Duo Mitchell, mit dem sich so auch der Kreis zum Beginn dieser Sendung schließt.

0: Bliss. Andrew Saragossi und Helen Swoboda, alias Duo Meatshell, waren das zum Abschluss dieser Spielräume-Spezialsendung zum Thema Grenzgänger. Für heute verabschiedet sich Tonmeister Sascha Schenold. Katharina Ostowitsch bedankt sich fürs Zuhören und wünscht noch einen angenehmen Abend mit dem Programm von Österreich 1.
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1: Im Studio begrüßt Sie Jürgen Pfaffinger. Guten Abend. In 2 Stunden schließen bei der heutigen Parlamentswahl in Schweden die Wahllokale. Es dürfte spannend werden. Ich spreche gleich mit unserer Korrespondentin in Stockholm. Nach den Warnungen, dass die KI in wenigen Jahren die Menschheit auslöschen könnte, fordern jetzt selbst die Chefs der größten KI-Konzerne, die Entwicklung zu bremsen. WIFO-Chef Felbermayr sieht durch den neuerlichen Inflationsanstieg als Folge des Iran-Kriegs die österreichische Wirtschaft noch weiter gedämpft. Und Bildungsminister Wiederkehr will die Zahl der Quereinsteiger im Lehrberuf bei den derzeitigen 10% begrenzen. Das Wetter wird wechselhaft und windig. In Schweden sind heute Parlamentswahlen und sie sind jetzt im Finale. In 2 Stunden schließen die Wahllokale und ich bin in Stockholm jetzt mit unserer Korrespondentin Maria Knips-Witting verbunden. Maria, erste Hochrechnungen wird es zwar erst nach Wahlschluss um 20 Uhr geben, aber es dürfte sich eine hohe Wahlbeteiligung abzeichnen.
2: Schweden hat ja generell eine hohe Wahlbeteiligung von rund 80% und dieses Mal dürfte sie noch deutlich darüber liegen. Die Opposition, vor allem die Sozialdemokraten, haben im Wahlkampf eine Erdrichtungsentscheidung für Schweden ausgerufen. Wenn das Mitte-Rechts-Bündnis von Regierungschef Ulf Kristersson gewinnt, dann wird es nämlich erstmals in der Geschichte von Schweden dazu kommen, dass die rechtspopulistischen Schwedendemokraten offiziell in die Regierung kommen. Und diese Frage macht die Wahl für viele so wichtig.
1: Wem könnte denn eine hohe Wahlbeteiligung am meisten nützen?
2: Nun generell eher dem linken Lager, aber es sind vor allem 2 kleinere Parteien, die davon profitieren. Es sind einerseits die Liberalen, die dem konservativen Regierungsbündnis angehören. Da hat es ursprünglich so ausgeschaut, als ob sie den Wiedereinzug ins Parlament gar nicht schaffen. Im Schlusswahlkampf haben sie jetzt aber viele ihrer potenziellen Wähler doch mobilisiert, mit dem Argument, dass ohne die Liberalen eine Mehrheit des Mitte-Rechts-Bündnisses überhaupt nicht möglich ist und es dann eine linke Regierung gibt. Und andererseits die sehr weit links angesiedelte Linkspartei. Denn sie hat es geschafft, in den eigentlich sozial isolierten, migrantisch geprägten Vororten zu mobilisieren, dort, wo die Wahlbeteiligung traditionell eigentlich eher niedrig war.
1: Es wird ja ein Kopf-an-Kopf-Rennen erwartet. Bis vor wenigen Wochen waren die oppositionellen Sozialdemokraten in den Umfragen klar voran. Kurz vor der Wahl haben dann die regierenden Konservativen, die ja mit Unterstützung der rechten Schwedendemokraten regieren, dann doch noch stark aufgeholt. Was hat denn diesen Meinungsumschwung im Finale ausgelöst?
2: Ja, die Sozialdemokraten haben damit geworben, dass sie keinesfalls mit den rechtspopulistischen Schwedendemokraten regieren würden und der Garant gegen Extreme seien. Die Sozialdemokraten selber brauchen aber, damit sie regieren können, ein Bündnis mit der Linkspartei. Und da hat es in den letzten Wochen mehrere Skandale gegeben. Da haben sich Parteivertreter antisemitisch geäußert. Und es hat daraufhin einen Streit im linken Lager gegeben. Das ist bei vielen Wählern in der Mitte überhaupt nicht gut angekommen. Denn viele von ihnen wollen vor allem Stabilität. Und das rechte Bündnis hat schon mehr oder weniger alle Punkte für eine gemeinsame Regierung abgesteckt. Die konnten dann wohl mit der Botschaft der Stabilität doch besser punkten.
1: Maria Knips-Witting war das in Stockholm. Vielen Dank. Und die ersten Hochrechnungen gibt's, wie gesagt, um 20 Uhr. Und wie es ausgegangen ist, erfahren Sie dann in unseren Nachrichtensendungen am Abend. Die Chefs der führenden KI-Konzerne sprechen sich jetzt dafür aus, die Entwicklung der KI zu verlangsamen. Zuvor haben Insider alarmierende Warnungen ausgesprochen, wonach die künstliche Intelligenz bis Ende des Jahrzehnts in der Lage sein werde, die Menschheit auszulöschen. Aus den USA berichtet Barbara Wolschek.
3: Vor 2 Monaten kamen die ersten Meldungen. Die KI hatte sich verselbstständigt, war in fremde Systeme eingebrochen. Die Alarmglocken schrillen. Dann kam die Warnung eines jungen Mannes, der seinen KI-Konzern Anthropic verlassen hatte. Was besonders beängstigend ist, sagt Jacob Coxon, ist eine KI, die sich selber intelligenter macht. Sie löst Aufgaben und dann bekommt man etwas, was man eine Intelligenzexplosion nennt. Die KI wird weit intelligenter, als Menschen es sind.
4: Und so you have a thing that is vastly smarter than humans.
3: Das wäre dann der Punkt, wo die Menschen die Kontrolle über die künstliche Intelligenz verlieren. Es passiere in rasender Geschwindigkeit so schnell, dass die KI die Menschheit in 1-2 Jahren auslöschen könnte. Noch, sagt Coxon, ist es nicht so weit, aber die Konzerne würden im Rennen um die Vormachtstellung bei der künstlichen Intelligenz mit dem Überleben der Menschen spielen. Die Chefs von Anthropic, OpenAI und SpaceX reagieren in seltener Einigkeit. Eine Verlangsamung der Entwicklung, gemeinsame Sicherheitsstandards und eine Absprache mit China fordern sie. Konzernbosse, die bisher vor allem als Rivalen aufgetreten sind. Und der Anthropic-Chef spricht es offen aus.
5: We need to have that conversation with the government in the room.
3: Es braucht auch eine Regierung, die hier tätig wird. Also eine Regierung, die den eigenen KI-Konzernen Grenzen setzt.
1: Die Kriege im Iran und im Jemen haben auch für Österreich spürbare Folgen. Die Energiepreise steigen immer weiter und damit auch neuerlich die Inflation. Das ohnehin schwache Wirtschaftswachstum dürfte damit noch weiter abgebremst werden, wie der Chef des Wirtschaftsforschungsinstitutes Gabriel Felbermayr heute in der ORF-Pressestunde erklärt hat. Christoph Wager berichtet.
6: Die Energiepreise gehen derzeit durch die Decke, Rohöl ebenso wie Erdgas. Im August lag die Inflation bei 3,2% im Vergleich zum Vorjahr. Felbermayr rechnet damit, dass die Inflationsrate noch stärker steigt.
7: Das ist also insgesamt für Österreich alles keine gute Nachricht.
6: Der WIFO-Chef geht davon aus, dass die höhere Inflation das ohnehin schwache Wachstum der Wirtschaft weiter drücken wird. Genaue Zahlen gibt es in der Prognose in einem Monat. Ein weiteres großes Thema in der ORF-Pressestunde, die Pensionen. Felbermayr drängt darauf, das Pensionsalter mit Übergangsfristen auf 67 anzuheben. Für Betriebe kann er sich ein Bonus-Malus-System vorstellen, damit ausreichend Jobs für ältere Menschen geschaffen werden.
7: Wenn man das Pensionsantrittsalter an die Lebenserwartung koppelt zum Beispiel, ja, das wäre ein Weg, wie man vielleicht sogar über die 67 hinausgehen könnte, dann braucht es aber auch Anreize, die für die älteren Menschen Jobs bereithalten. Und da kann so ein Bonus-Malus-System Teil einer größeren Reformagenda sein.
6: Kanzler Stockers Vorschlag für ein Zukunftsdepot bewertet Felbermayr positiv, wenn auch zu wenig ambitioniert. Stocker will ja Gewinne der verstaatlichten Industrie zur Finanzierung der Pensionen heranziehen. Felbermayr schlägt vor, zusätzlich Staatsanteile zu privatisieren, etwa den Staatsanteil an den Casinos Austria. An dem Unternehmen hält die Republik Österreich 33%.
1: Um dem Lehrermangel entgegenzuwirken, sind zuletzt immer mehr Quereinsteigerinnen und Quereinsteiger in Österreichs Klassenzimmern gestanden. Bildungsminister Christoph Wiederkehr sieht dadurch Verbesserungen für den Unterricht. Er sieht aber auch eine Obergrenze für Quereinsteiger erreicht, wie Viktoria Waldecker berichtet.
8: 10% der neuangestellten Lehrkräfte waren zuletzt Quereinsteigerinnen und Quereinsteiger. Sie wechseln also aus anderen einschlägigen Berufen an Schulen. Eine pädagogische Ausbildung holen sie erst nebenbei nach. Aus dieser Notmaßnahme sei ein echter Mehrwert für die Schulen geworden. Mit neuen Perspektiven und Erfahrungen aus der Privatwirtschaft zeigt sich Bildungsminister Christoph Wiederkehr von den NEOS zufrieden mit dem Modell. Im Gespräch mit der Austria Presseagentur sieht er aber auch eine Obergrenze für Quereinsteiger erreicht. Die aktuelle Aufteilung von etwa 10% sei eine gute Maximaldurchmischung. Mehr Quereinsteiger sollen es anteilsmäßig also nicht werden. Wiederkehr will auch den Berufseinstieg für Quereinsteiger verbessern. Sie sollen beim Starten ins Unterrichten künftig besser begleitet werden.
1: Der im Zuge des Irankriegs eskalierte Krieg im Jemen löst eine Flüchtlingswelle aus. Nach der Übernahme der wichtigen jemenitischen Stadt Mokka, über die mit dem Iran verbündeten Houthi-Rebellen jetzt die Seestraße Bab al-Mandab und damit den südlichen Zugang zum Roten Meer kontrollieren, werden die gegenseitigen Angriffe zwischen Houthi-Rebellen und Saudi-Arabien immer heftiger. Im Jemen sind Zehntausende Menschen auf der Flucht vor den Kämpfen, berichtet Katharina Wagner.
9: Ala Ali Salem ist einer von Zehntausenden, die im Jemen auf der Flucht sind. Sein Haus in Mokka musste er verlassen, nachdem die Houthi-Rebellen die Küstenstadt eingenommen haben.
10: Wir sind panisch auf einem Motorrad aufgebrochen. Die Straßen waren völlig überfüllt. Mein Motorrad kippte um. Ich, meine Frau und Kinder, wir wurden alle verletzt. Jetzt sind wir hier in Aden angekommen.
9: Die UNO spricht von 76.000 Menschen, die wegen der jüngst wieder aufgeflammten Kämpfe im Jemen auf der Flucht sind. Gegenseitige Angriffe der Houthi-Miliz und Saudi-Arabien halten noch heute an. Vor wenigen Tagen hatten die Houthis die Hafenstadt

0: Die Zeit hier rund um den Wackersee während dieser Woche auch nennen, ist also vorbei und trotz Regen waren viele der 70.000 Halebiker begeistert vom Treffen.
1: Die alle den gleichen Tick haben.
2: Wie eine große Familie.
3: Ich war mindestens schon 10-mal dabei. Für mich ist das Energie, Faszination pur.
0: Und auch wirtschaftlich ist das Treffen mit 150.000 Übernachtungen in der Nachsaison enorm wichtig, sagt Michaela Tiefenbacher hier vom Tourismusverband Finkenstein.
4: Weil wir sind voll, wir brauchen keinen großen Aufwand mehr, um hier unsere Betten zu füllen.
0: Durchwegs positive Bilanz zieht auch die Exekutive, so Adolf Winkler von der Kärntner Verkehrspolizei. Es wurde zwar viel kontrolliert, aber im Verhältnis zu den letzten Jahren weniger bestraft.
5: Wir haben bedeutend weniger Kennzeichenabnahmen und Führerscheinabnahmen.
0: Und das Halletreffen hier am Wackersee ist noch für die nächsten 4 Jahre vertraglich fixiert.
6: Bitte die falsche Einspielung am Beginn zu entschuldigen. Mit diesem Wochenende sind die 83. Filmfestspiele von Venedig mit der Verleihung der Festivalpreise zu Ende gegangen und der Goldene Löwe ist gestern Abend überraschend an Woman Unknown gegangen, berichtet aus Venedig Benno Feichter.
7: The Golden Lion goes to Woman Unknown.
8: Ihr Film erzähle die Geschichte von Frauen, die unsichtbar und ohne Stimme seien, so Mayel Tuki, eine von nur 2 Regisseurinnen im heurigen Wettbewerb.
9: Of women who are invisible and voiceless.
8: Das dänische Historiendrama zeichnet den sozialen Aufstieg einer Frau im Kopenhagen der späten 1940er Jahre nach, die mit ihrer Vergangenheit konfrontiert, um ihre neue Position kämpfen muss. Hauptdarstellerin Mathilde Asell wurde mit dem Schauspielpreis ausgezeichnet, wie auch US-Star John Malkovich für seine Hauptrolle in der schwarzhumorigen Komödie Wild Horse 9.
10: Thank you so much.
8: Den großen Preis der Jury erhielt der Südkoreaner Lee Chang-dong für Possible Love. Mit dem Regiepreis wurde Ilya Chanowski für Dao ausgezeichnet.
6: Und Thomas Wostal hat jetzt noch die Wetteraussichten.
11: Zeitweise regnen wird es in den nächsten 2-3 Stunden, besonders im Gebiet von Oberösterreich bis zur Steiermark und bis zum Burgenland. In der Nacht kann es in ganz Österreich regnen, an der Nordseite der Alpen zeitweise auch stark, zum Beispiel im Bregenzerwald, im Außerfern, im Salzkammergut und im Mostviertel. Und die neue Woche, die beginnt morgen am Montag nass, im Laufe des Tages wird der Regen aber weniger und es lockert auf. Der Wind frischt auf morgen und am Nachmittag hat es um die 20 Grad, in Kärnten und Osttirol stellenweise bis 24.
6: Das war das Abendjournal mit Jürgen Pfaffinger.
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13: In der heutigen Sendung tauchen wir in die Welt der ultrakalten Quantengase ein. Elke Ziegler hat in ihrer Reihe Frauen forschen jetzt gleich die renommierte Quantenphysikerin Francesca Ferlaino zu Gast. Sie wurde heuer für ihre bahnbrechenden Arbeiten eben im Bereich dieser ultrakalten Quantengase als Wissenschaftlerin des Jahres ausgezeichnet. Mein Name ist Matthias Heiden. Die gebürtige Italienerin Francesca Ferlaino forscht seit 2006 am Institut für Experimentalphysik der Universität Innsbruck und ist seit 2014 wissenschaftliche Direktorin am Innsbrucker Institut für Quantenoptik und Quanteninformation der Österreichischen Akademie der Wissenschaften. Ihre Forschungen mit Elementen der seltenen Erden finden international große Beachtung. Zusammen mit ihrem Team ist es ihr gelungen, im Labor einen völlig neuen Materiezustand zu realisieren, der seit langem theoretisch vorhergesagt worden war. Ferlaino wurde für ihre Arbeiten vielfach ausgezeichnet. Mit dem von ihr gegründeten Netzwerk AtomInnen will sie einen Beitrag zu einer inklusiven, gerechten und zukunftsorientierten Wissenschaftskultur leisten.
14: Ich würde gern unser Gespräch mit einem Bild beginnen, das Sie immer wieder mal verwenden oder das ich so auch bei der Beschreibung Ihrer Forschung auch gelesen habe. Sie beschreiben Atome gerne wie ein perfekt synchronisiertes Orchester, das gut zusammenspielt. Was genau passiert da bei den Atomen? Warum ist das für Sie so faszinierend?
15: Wir beginnen mit einer sehr schwierigen Frage. So zum Ersten, danke für die Einladung. Es freut mich sehr, hier zu sein und danke, dass alle Leute sind heute hier. Nur zu sagen, ich bin Italienerin, so meine Deutsch ist ein bisschen kreativ. So, wenn wir atmen zum Beispiel, dann wir wissen, dass in die Luft, es gibt viele Moleküle, zum Beispiel Sauerstoff. Jeder wissen über Sauerstoff und Atmen und Luft.

0: aber dann jede Moleküle fühlt sich allein. So eine Sauerstoffmoleküle sieht die andere Moleküle in unserer Luft nicht. Sie sind viele Einzelobjekte. Okay. In Quantenphysik passiert etwas, das ist ein Wahnsinn in meiner Sicht, weil jetzt meine Atome, meine Quantumatome, sind 100-mal mehr weit weg, aber sie wissen, wo die anderen sind. Warum passiert? Weil in die Quantumwelt die Atome sind nicht nur eine Kugel, aber in die Quantumphysik jede Atome ist eine Welle. Eine Welle. Und dann wir denken über Welle, no, welche ist ein Beispiel für Welle? Zum Beispiel Musik. So, wenn ich würde hier jetzt ein Instrument spielen und alle hören meine Musik und dann ich frage, wo ist jetzt die Musik? Wo? Wir können nicht sagen, unsere Musik ist hier und die Noten ist hier. Wir können nicht wissen, wo genau eine Welle ist. Eine Welle von Musik ist überall. Und genau so ist die ganze spezielle Eigenschaft, die wir haben in der Quantumwelt. Jeder Atom ist eine Welle. Und deswegen, ein Atom, das ist wirklich weit entfernt von einem anderen, kann trotzdem mit den anderen zusammenspielen, weil es sind zwei Wellen. Und deswegen, jetzt es gibt diese Idee von einem Orchester. So, wir sind in einem Raum, es gibt nicht so viele Atome, weil, wie gesagt, sie sind da 100-mal mehr weit weg als das Sauerstoff. So, in unserem Raum, es gibt sehr wenige Atome, aber trotzdem, sie können alle zusammen eine Musik spielen. Das ist total synchrone. Dies ist eine der wichtigen Eigenschaften in der Quantumwelt. Und das ist nicht eine theoretische Bild. In meinem Labor, ich messe diese Dinge. Sie existieren genauso, wie habe ich jetzt gesagt. Ist nicht eine Abstraktion. Es ist so.
1: Das heißt, Sie sehen dieses Orchester aus Atomen bei sich im Labor auch. Sie haben gesagt, es ist synchronisiert. Ist es auch harmonisch? Also kann man es sich wirklich so vorstellen, dass es auch eine Art von, wenn wir wieder bei dem Bild bleiben, Gleichklang gibt?
0: Harmonisch für uns in die Quantumwissenschaftlerinnen bedeutet, dass sie haben eine Kohärenz und eine gemeinsame Phase. Das bedeutet, wenn ich habe so viele Atome und ich nehme eine, zum Beispiel eine Welle, und ich mache etwas an deiner Welle, dann alle die andere wird so in Harmonie dasselbe machen.
1: Und das ist ja genau der Effekt, den man sich zunutze macht, auch bei den Anwendungen, weil das, was Sie jetzt beschrieben haben, ist sozusagen die Grundlage der Quantenphysik. Bei der Anwendung macht man sich das zunutze, dass diese beiden Atome miteinander verbunden sind und wenn man beim einen was verändert, dann verändert es auch das andere Atom. So funktioniert, wenn ich es richtig verstanden habe, auch Quantenverschlüsselung.
0: Genau, so die Verschränkung funktioniert auch so. Es ist ein bisschen mehr kompliziert, wir müssen die System gut präparieren und dann, wenn wir machen alles richtig, was könnte passieren, ist, dass wenn ich registriere eine Information an einen Atomen, dann die andere Atome, das weit weg ist, weiß schon, was habe ich in einen Atome geschrieben. Also die sind sehr weit weg, aber trotzdem, es gibt eine Beziehung.
1: Genau, und sobald ich an dem einen Teil etwas ändere, verändert sich auch der andere Teil und man weiß, dass es manipuliert wurde. Sie forschen aber an ultrakalten Gasen. Das ist noch einmal etwas vielleicht Spezielleres. Was genau erforschen Sie da?
0: Es ist alles angekoppelt. So ein Atom so bewegt sich als eine Welle, nur wenn die Temperatur sehr niedrig ist. So, zuerst, wir müssen alles sehr leise machen. Das bedeutet, wir müssen die in sehr niedrige Temperatur geben. Temperatur ist immer für Physiker und Physikerin gekoppelt mit Bewegung. Jede bewegt sich in eine andere Art und das wollen wir nicht. Wir wollen diese große Kohärenz haben. So, wir müssen zuerst an diese sehr niedrige Temperatur gehen. Und das sind die niedrigste Temperatur des ganzen Universums. In unserem Labor. Es existiert nie in dem ganzen Universum ein Ort, das so kalt wie unsere Atome in unserem Labor sind.
1: Über welche Temperatur sprechen wir da?
0: Ja, wir sprechen um die fast 0 Grad Kelvin. So, das ist die sogenannte Absolute Zero. Warum Faster? Weil es gibt keine Thermometer, das kann so niedrige Temperatur messen.
1: Das ist in Celsius minus
0: 373
1: ungefähr. Genau. Und bei diesen extrem tiefen Temperaturen, da entstehen wiederum Wellen, mit denen man arbeiten kann.
0: Und dann jede Welle kann eine Überlapp mit die andere Welle machen und dann es gibt die Phänomene, die sogenannte Phänomene von Interferenz. So, wir reden nicht mehr über eine Atome, eine Welle, aber wir reden über 10.000 Atomen, das machen eine Makrowelle. So, das ist, warum es wichtig, weil dann die Quantumphänomene sind sichtbar. Weil es ist nicht nur ein Phänomen, das eine Einzelatome macht, aber viele zusammen, so ist wie eine Amplification, eine Vergrößerung von Effekten und dann ist leicht zu messen.
1: Gibt es eine aktuelle Fragestellung, die Sie momentan gerade auch erforschen in Ihrem Labor?
0: Ja, viele, viele. So, wenn ich sage wir, ich meine unsere Community. Ja, so Teamarbeit ist immer wichtig. So die Community und auch in meinem Labor, wir haben jetzt eine neue Technologie entwickelt, dass wir können von dieser ganzen auch die Einzelatomen messen, nicht nur alle zusammen. Und dann das bedeutet, dass wir wollen verstehen, wie kann man die richtige Information schreiben an eine Atomen. Das ist die große Frage. Und wie die andere organisiert sich dort, wie ist die Reaktion von die anderen. So, das ist eine große offene Frage. Und die zweite Frage ist genau, wie funktioniert diese Quantumwelt? Wir wissen nur einen Teil von die Ganze. Und es gibt neue Zustandesmaterie. Welche sind da? Wo sind diese Zustände? Nur in meinem Labor oder vielleicht auch weit weg in eine andere Systeme? So, diese sind große, große, große offene Fragen.
1: Mhm. Was würden Sie sagen, wie viel von der Quantenwelt hat man verstanden bisher?
0: Ich denke, dass wenn wir können eine Antwort geben, das bedeutet, dass wir haben alles verstanden. So ist wirklich Blue Sky Research. Wir wissen nicht, wie groß ist die Ganze. Aber ich könnte sagen, dass wenn es war die erste Makrowelle, das heißt der Bose Einstein-Kondensat von diesen ultrakalten Atomen, wenn es war diese erste Entdeckung und dann die Leute haben gedacht, das war in 85er, wenn ich erinnere, gut. Die Leute haben gedacht, ah, okay, jetzt, wir haben alles schon geforscht. Es gibt nicht mehr zu forschen. Und bis heute, so viele, viele Jahre danach, wir sind noch mit so vielen offenen Fragen. So, ich denke, es ist sehr breit in unserem Feld.
1: Was sind für Sie, wenn Sie vielleicht beispielhaft sagen können, was wäre für Sie so eine offene Frage, die Sie sehr gerne klären würden?
0: Ja, wie der Zustand des Natur in der Quantumwelt ist, wie viele Quantumobjekte oder Quantumatome miteinander sprechen, wie kann man die Encoding von Informationen machen, wie können schützen diese Informationen, wie schnell die Information kann gehen. Das ist wirklich eine große Frage, wie schnell so die Verbreitung ist von Informationen. Dann es gibt auch viele Frage, das sind miteinander sozusagen gekoppelt, weil im Moment so wie nutzen eine Atomen, aber welche ist die beste Atome in unserem periodischen System und welche sind die neue Möglichkeiten, Atome, das sind noch nicht wirklich tiefer geforscht.
1: Mhm. Jetzt haben Sie schon gesagt, eben Blue Sky Research, also wirklich Grundlagenforschung auch, die Sie betreiben. Der Antrieb ist natürlich meistens eben Neugier, also zu verstehen, warum etwas so ist, wie es sich darstellt. Aber gerade auch, weil Sie jetzt gesagt haben, dieses Einschreiben von Informationen, da fällt einem natürlich auch gleich der Begriff Quantencomputer ein. Wie sehr ist Ihre Forschung auch verbunden mit möglichen Anwendungen oder sehen Sie sich wirklich als eine reine Grundlagenforscherin?
0: Diese Frage bedeutet, dass es gibt eine Trennung zwischen Grundlageforschung und Anwendung. Und das ist in vielen Bereichen, es ist so, wenn die Grundlageforschung hat alles schon entdeckt, ja, und alles kapiert, dann kann man wirklich diese Trennung machen. Bei uns in der Quantenphysik, wir sprechen über Emerging Technology.
1: Entstehende Technologien oder entstehende Technologien.
0: Was bedeutet, dass diese Technologie, es ist in die Entwicklung jetzt, es ist in der Entwicklungszeit. Wir können nicht trennen Anwendung und Grundlageforschung. Es existiert diese Trennung nicht. So, in einer Seite, es gibt große Fragen auch in der Anwendung, zum Beispiel, wie können die Information schützen, so in Quantum-Information, wie können, so eine Quantum-Computer, was macht eine Computer? Eine Computer macht viele rechnet, ja, ist wie eine Rechnung. Ja. Und, aber wenn etwas rechnet, dann wir wollen keine Fehler. Ja, also wie können eine Quantumcomputer ohne Fehler arbeiten? Das sind die großen Fragen. Niemand hat wirklich eine Antwort. Ja, wie kann man diese Quantumcomputer ohne Fehler arbeiten? Aber diese Frage, das ist sehr Anwendung motiviert. Vielleicht die Antwort wird von der Grundlageforschung kommen. Und dann in eine Industrie, normalerweise oder in eine Firma, sie spezialisieren in genau in eine Richtung. Aber was ist auch sehr wichtig, ist, dass die Grundlageforschung sehr dynamisch ist. Du kannst eine Richtung und die andere und die andere und die andere und die andere. So, wir brauchen diese zwei Sektoren, Grundlage und Anwendung. Sie sind bei Emerging Technology und besonders bei Quantumphysik, wo so fundamentale neue Sprache, neue Regeln gilt. Sie sind wirklich zusammengekoppelt.
1: Mhm. Man setzt ja große Hoffnungen in den Quantencomputer, einfach deswegen, weil man sich erhofft, dass man damit viel größere Mengen an Informationen verarbeiten kann in viel kürzerer Zeit. Da ist ja ein regelrechter Hype auch rundherum entstanden. Wie schätzen Sie das ein? Wie realistisch sind die Perspektiven, tatsächlich einen funktionierenden Quantencomputer zu haben?
0: Ja, ich denke, in die Zukunft wird sicherlich ein Quantencomputer kommen. Ob es ein universeller Quantumcomputer, das bedeutet, das kann man alles an diese Computer fragen, oder das sind eine Quantumcomputer mit spezifischen Anwendungen, sozusagen, das kann spezifische Fragen antworten, das wir wissen nicht. Und genau wann ist auch eine offene Frage. Was ist sehr wichtig, ist, dass die Entwicklung ist sehr schnell jetzt zur Zeit, weil es gibt große Interesse auch in die Wirtschaft, viele Investitionen, so die Entwicklung, es ist schnell, jede paar Monate ist besser und besser und besser. Und die United States sagt, dass in ein paar Jahren eine voll tolerant Computer zu haben. Niemand weiß genau, aber was ist wichtig, ist, dass jedes Jahr es gibt einen großen Schritt vorne. Das ist die wichtige, ich denke, Message hier.
1: Wie ist es eigentlich bei Ihnen? Sind Sie viel in Kontakt zum Beispiel mit Unternehmen, die in dem Bereich tätig sind, mit Informationstechnologieunternehmen?
0: So vielen Kollegen von mir, nicht nur in Österreich, aber weltweit, haben auch eine Firma gegründet. Und so, wir reden viel über die Anwendung und Future von Quantum Science und Technology. Und dann, ich bin auch in die Europäen, so an die Europaebene. Es wird jetzt eine Reihe von Maßnahmen, das heißt Europe Quantum Strategy, kommen. Und auch dort mit vieler Strategie für Anwendung. Also die Diskussion ist sehr prägnant jetzt zurzeit.
1: Wie sehen Sie da die Position von Europa eigentlich im Vergleich mit anderen Teilen der Erde? Sie haben schon die USA erwähnt, aber auch China natürlich wird sehr intensiv geforscht in diesem Thema. Wie steht Europa da?
0: Jeder Kontinent ist die eigene sozusagen Regeln und Strategie und Maßnahmen. Also in United States, das ist sehr interessant, dass sie haben viele Investitoren, dass sie machen große Investitionen über Emerging Technology. Das bedeutet über auch Technologie, das existiert nicht heute, aber vielleicht in 10 Jahren. So, es gibt diese so Investitionen wirklich für die weit weg Zukunft sozusagen. Es gibt viele Privatinvestitoren. Mhm. Hier in Österreich und in Europa, generell gesagt, es gibt viel weniger von diesen Joint Venture Investitoren. Und das bedeutet, dass auch unsere Spin-off und unsere Firma, so die Wachstummöglichkeit, das ist da nicht vielleicht so schnell wie in United States. In China ist eine Mischung. Sie haben jetzt zurzeit eine enorme Größenordnung von Geld investieren. Quantum ist wie wirklich eine Priorität und Wirtschaft in China. Es ist stark heute. Und so, sie können auch sich leisten, diese große Investition zu machen. So ist, ja, wir in Europa, wir sollten schon überlegen, und in Österreich, wie gehen wir weiter? Weil viele Ideen, Grundlageforschung-Idee kommen aus Europa.
1: Ich meine, wir haben ja jetzt erst gesehen, eben diese Entwicklung der künstlichen Intelligenz, und bis zu einem gewissen Grad sind wir ja noch immer auch überfordert mit den Möglichkeiten, die sich da bieten. Sehen Sie bei der Quantentechnologie, kommt eine ähnliche Entwicklung auf uns zu? Also, dass das dann plötzlich sehr schnell geht, dass sich ganz neue Möglichkeiten eröffnen und wir möglicherweise gar nicht wissen, wie wir damit umgehen sollen?
0: Ja, klarerweise. Das ist da immer eine Gefahr. So, ich denke, die Zeit ist jetzt, ist wirklich jetzt. So, nicht morgen, nicht gestern, ist jetzt. Und wenn wir wollen etwas in Bewegung bringen, muss man jetzt ein Action machen. Wenn wir als so Bevölkerung, als Politiker, Ministerium in alle verschiedenen Ebenen, wir machen gar nichts, dann wird auch zu spät sein.
1: Wie ja. sehen Sie die Bemühungen, die es schon gibt? Sie haben erwähnt, dass Sie auf Europaebene auch in einem Gremium vertreten sind. Ja. Passiert da aus Ihrer Sicht genug oder braucht es noch mehr? Auch in Österreich, aber auch in Europa?
0: Es ist eine schwierige Frage, weil es gibt viele Diskussionen und wird jetzt neue Satzung und Regel von Europa. Das sind die sogenannten Quantum Acta, und alle Länder, europäische Städte, haben sich in gewissem Maße schon klar gemacht, dass sie wird Investitionen kommen, nicht nur an die Europaebene, aber jedes Land auch mit einem Teil von der Investition wird in die Spiele bringen. Das ist sehr wichtig, ob dies schnell genug ist mit der Regulierung. Es gibt eine große Diskussion generell gestern über die Deregulierung. Ne? Das sind die Europaebene, Europakommission. Es gibt zu viele Regeln, Bürokratie. Wie schnell, wie dynamisch, wie effizient kann, wir müssen schauen.
1: Aber wenn ich Sie richtig verstehe, dann ist auf jeden Fall die Auseinandersetzung mit Quantenforschung und Quantentechnologie ist entscheidend auch für die Zukunft und für den Erfolg auch des Standorts Europa.
0: Ja, ich finde schon. Ja.
1: Frau Ferlaino, wir wollen ja nicht nur über Ihre Forschung sprechen, sondern auch ein bisschen über Sie als Person. Okay. Mich würde natürlich interessieren, ich habe bei Ihnen in einem Gespräch mal gehört, da haben Sie erzählt, dass Sie als Schülerin eigentlich gar keine so spezielle Ausbildung hatten im Bereich Physik oder sagen, es war der ganz normale Schulunterricht eigentlich in Italien. Was war dann eigentlich der Moment, wo Sie für sich entdeckt haben, die Physik und dann auch speziell die Quantenphysik, das ist genau das, was ich machen möchte?
0: Ich bin in einem sogenannten Italien klassischen Gymnasium gegangen. So, es war sehr wenig Mathematik, fast keine Physik, aber viel Latein, viel griechische, alte griechische Sprache, viel Philosophie, Geschichte, Literatur. Und ich hatte keine Ahnung über Physik. Aber vor meiner Oberstufezeit, so meine Gymnasiumzeit in die Volksschule, unsere Lehrer hat einen Besuch organisiert mit der ganzen Klasse. Und wir waren in Frankreich bei einem Nuclear Power Plant, wie sagt man?
1: Atomkraftwerk.
0: Atomkraft. Ich weiß, dass in Österreich nicht so,
1: so
0: die.
1: Nicht so beliebt,
0: ja, genau. Aber für mich als junge Mädchen hat mir total fasziniert zu denken, dass wenn wir nehmen eine Atome und wir spalten diese Atome in zwei Teilen, dann wird so viel Energie kommen, dass wir können eine Heizung in unsere Wohnung haben. Das war für mich wow, so etwas so klein mit so viel Kraft. Und dann, ich war immer neugieriger, ein bisschen mehr über die Natur zu verstehen, aber dann in die Oberstufe, in diese Klassikergymnasium, ich war auch sehr interessiert über Philosophie und ja genau, und ich habe ein bisschen die Interesse für Physik verloren. Und dann, es war ein bisschen ein Zufall, weil so eine Freundin, er war schon in dem Bachelorstudium Physik angemeldet und er hat mir gesagt, okay, komm vorbei und dann wir gehen in eine Bar, aber du musst ein bisschen warten, weil ich habe jetzt eine Vorlesung. Vielleicht willst du drinnen sitzen. Und ich bin ja in dieser Vorlesung. War Mathematik, war auch nicht Physik. Ich habe keine Worte verstanden, wirklich null. Und dann habe ich gedacht, ja, das will ich für meine Zukunft machen. Und das war vielleicht... Ja, so ich denke an eine Seite, dass jetzt mit so viel Internet, so viel Kenntnis für was wird, was kann. Vielleicht die junge Generation, so es gibt jetzt junge Generation, vielleicht kann ich etwas sagen, die junge Generation machen sehr fest planen. Was ist, wenn ich mache diese und diese und diese und diese. Für mich war mehr, okay, warum nicht? Ich einfach probier. Und er hat funktioniert. Und ja, genau, einfach so.
1: Aber offensichtlich die Faszination hat das Studium dann auf sie auch entfaltet. Also es hat sie sehr in den Bann gezogen.
0: Die ersten 2 Jahre, nein, war nur schwieriger, muss ich sagen. War wirklich schwierig. Aber dann bei den 3. Jahren, wir haben begonnen mit Quantumphysik. Und dann war für mich alles einfach. Mhm. So, es war so schwierig, die ersten 2 Jahre. Und dann, so von einem Tag in die andere, ich könnte diese Welle sehen. Diese dummen Wellen sehen. Es war alles so klar und einfach zu verstehen. Und wir waren alles an die gleiche Ebene mit meinen Studiumkollegen. So die ersten 2 Jahre, ich war wirklich ohne Kenntnis und meine Kollegen waren sehr gut und wir haben viel zusammen studiert und das hat mir wirklich geholfen. Aber bei Quantumphysik, wir waren alle an die gleiche Ebene und plötzlich für mich war einfach.
1: Mhm. Interessant, weil genau Quantenphysik ist meistens das, wo die meisten Leute sagen, um Gottes Willen, ich verstehe gar nichts.
0: Ja. Weiß es nicht. Vielleicht muss man eine gewisse Love für Abstraction, so für die Abstraktion zu haben. Und vielleicht dort meine Philosophiestudium und meine anderen Studien mir geholfen, diese Abstraktion zu haben.
1: Mhm. Gab es in Ihrem Studium oder auch später dann in Ihrer wissenschaftlichen Karriere ein Experiment, das Sie besonders geprägt hat oder das Ihnen besonders in Erinnerung geblieben ist? Vielleicht, weil es besonders überraschende Ergebnisse gebracht hat oder auch, weil es überraschenderweise nicht funktioniert hat. Wissenschaft besteht ja auch viel aus Ausprobieren.
0: Ja, so diese, muss ich sagen, bei Grundlagenforschung, es passiert oft, weil es gibt kein Buch, das wir können lesen und sagen, okay, das wird so passieren hier und da. Es gibt keine Recipe, also die Zutaten. Wir wissen wirklich nicht. Und so vielmal, wir machen eine Messung in unserem Labor und dann wir messen die Atome und dann etwas, das wir aber nicht erwarten, kommt und dann wir müssen verstehen, warum. Es ist eine Fehler, vielleicht ist es ein technisches Problem und es ist keine Physik, kein Phänomen, es ist nur, weil vielleicht es gibt ein Gerät, das funktioniert oder es ist wirklich etwas Neues. Und diese Gefühle haben wir vielmal gehabt. So, in unserem Labor, so, wir haben einen neuen Zustand, die Materie, die Quantummaterien gefunden, das heißt, die Name ist Suprasolide. Aber am Anfang, wenn wir haben diese Signatur von Supersoliden gesehen, wir haben gedacht, es war ein Fehler, vielleicht etwas funktioniert nicht. Und wir haben vielleicht eine Monate Zeit investiert, alles nochmal zu checken. Und es war immer das gleiche Ergebnis von Messung, immer das gleiche. Und dann, das war ein Moment, wo wir haben verstanden. Und das ist wie ein Eureka-Moment. Alles ist dann wieder klar. Und es ist so ein vollkräftiger Moment in unserem Leben als Forscherin, dass wir erinnern, sehr gut.
1: Sie haben dieses Wort Supersolid jetzt erwähnt. Jetzt müssen Sie uns noch kurz erklären, was ist das Besondere an Supersolid?
0: So, wir haben schon gesagt, dass viele Atome sich bewegen in Vollharmonie. Das für mich, mein Wort ist Kohärenz, also diese Vollharmonie von Atomen wie eine Makrowelle. So, wenn ich frage, wie schaue aus einem Gas von Atomen? Was ist die Form eines Gases? Ja, niemand kann mir antworten, weil okay, wenn hier drinnen in meinem Glas es gibt Gas und dann ich mache zu meinem Glas, dann die Form ist die Form, das der Glas hat. Also die Gas selber hat keine Form, ist überall. Okay, es geht überall. Aber bei den Suprasoliden, so diese Makrowelle, dann organisiert sich, ist eine Gas, ist in Gasphase, aber organisiert sich als ein Kristall, allein. Na, wir können denken, okay, ich denke jetzt und dann ich sehe meine Atome und die Atome in Luft so sehr weit voneinander organisiert wie ein Kristall, wie eine Solide, wie ein Festkörper. So ist ein Festkörper, das gleichzeitig ist in die gasförmige und gleichzeitig ist voll kohärent. Und wenn wir haben in unserem Labor das erste Mal gesehen, dass die Atome selber organisieren wie ein Kristall, wir können nicht,
1: konnten nicht glauben.
0: Nicht glauben. Mhm. Das war ein Eureka-Moment zum Beispiel.
1: Sie haben schon erwähnt, ganz viel an Ihrer Forschung ist Teamarbeit. Genau. Und das ist Ihnen auch ganz wichtig, diese Teamarbeit. Ja. Wie verändert sich denn Forschung heute? Wie organisiert man sich in Teams? Wie sehr muss man auch interdisziplinär arbeiten? Wie sehen Sie auch Ihre Rolle im Team? Also wie funktioniert moderne Forschung in Ihrem Bereich, in dieser Teamform?
0: So, mit diesem großen Experiment, das ist nicht eine Einzelpersonenarbeit. Ein Experiment hat ein Team von zum Beispiel 5, 6 Leuten, das arbeiten in einem Experiment, und dann in die andere 5, 6 Leute. So, Teamarbeit ist die entscheidende. Es ist nicht nur wichtig, dass jeder Forscher oder Forscherin viel Talent und Motivation und Engagement hat, aber auch, dass die Leute können gut zusammenarbeiten. Weil nur bei die gute Kommunikation könnten auch neue Ideen kommen, neue Fragen, und dann sie können gemeinsam eine Lösung finden oder eine Antwort für die Frage finden. Und ich denke, es ist sehr wichtig, viele Team-Activity zu machen. So wie zum Beispiel, wir organisieren zusammen eine Reise oder wir machen zusammen, aber sehr spontan, locker, informell, muss man nicht zu viel Druck in diese Teamgeschichte, sollte sich selbst entwickeln. Und die junge Generation, ich sehe mich als eine Trainerin. Und das ist für mich ist sehr spannend, weil wenn eine junge Studentin kommt und beginnt die Dissertation in meine Gruppe, er oder sie ist noch nicht eine Forscher oder eine Forscherin. Er hat nur fertig gemacht, das Studium. Aber dann, wenn die Dissertationphase, die PhD-Zeit ist fertig, dann ist eine Forscher oder eine Forscherin. Und dann es gibt diese Entwicklung. Und ich gehe zusammen in diese Entwicklung. Prozess, das motiviert mich sehr.
1: Und Ihnen ist ja auch Frauenförderung sehr wichtig. Wie praktizieren Sie das bei sich auch im Team?
0: So, für mich ist es sehr wichtig, Männer- und Frauenförderung, so diese junge Generation zu fördern. Klarerweise, ich sehe, dass es gibt vielleicht eine Pattern, weil klarerweise, wenn in einer Gruppe von 5, 6 Leuten, es gibt nur eine einzige Frau. Es ist auch für sie schwierig als Minderheit. Es braucht ein bisschen mehr Unterstützer, dass jeder versteht, dass okay, ein Elektron ist nicht ein männlich oder Frau, und unsere Forschung ist auch genderneutral, und genauso die Ideen sind auch genderneutral. Und dann das ist wichtig, dass die Kommunikation immer genderneutral ist.
1: Und Sie haben ja Diversität generell in Ihrem Team. Sie haben ja auch Menschen aus unterschiedlichen Ländern. Sie selber kommen aus Italien. Und Sie haben ja auch im Vorgespräch erzählt, dass für Sie das so interessant war zu beobachten, wie auch die Arbeitskultur dann teilweise unterschiedlich ist. Also so Unterschiede auch zwischen Italien und Österreich. Sie haben dann mir als Beispiel gegeben, dieses Konzept von Kompromiss, das ganz anders verstanden wird in Italien als in Österreich.
0: Ja, also diese Idee von Kompromiss. In Österreich. Es ist für einen Italiener etwas sehr Besonderes. So, wenn ein Kompromiss ist gefunden, in Italienisch, wir sagen nicht, ein Kompromiss ist gefunden. Wir sagen, wir sind unten gegangen an einen Kompromiss. So, Kompromiss ist nie etwas wirklich positiv. Das bedeutet, wir sind zu schwach und dann wir haben einen Kompromiss gefunden. Es ist etwas negativ eigentlich, einen Kompromiss zu finden. In Politik zum Beispiel, klarerweise. Was passiert? Und dann niemand will einen Kompromiss finden, weil dann bedeutet, dass eine Partei ist zu schwach. Und dann es gibt immer Kämpfe zwischen diesen vielleicht 2 Parteien oder 2 Gruppen von Leuten. Und der eine gewinnt, die andere nicht. Aber wir wissen, dass vielleicht nach 3 Jahren sind die andere Partei. Und dann die Leute sind nicht bereit, in Zukunft einen Kompromiss zu machen. Ne? Weil wir haben verloren, die haben gewonnen, dann im Gegenteil. Und dann es gibt immer diese 2 klare Spaltungen. Und hier in Österreich, ich habe gelernt, die Werte von Kompromiss. Ich kann mich gut erinnern, also das war sehr interessant in unserer Universitätssenat. Die Senatsvorsitzenden, wir diskutieren viele Meinungen, es war auch viele aktive Diskussion, und dann am Ende wir finden einen Kompromiss. Und dann der Senatsvorsitzende, eine super interessante Person, sagte, wir haben einen Kompromiss gefunden. Nun, für mich als Italiener war etwas negativ, aber alle anderen waren zufrieden. Und jetzt, ich verstehe, warum. Weil ein Kompromiss ist auch etwas, wo alle Leute können sie gut zusammenarbeiten oder können sie gut vorstellen, was ist der nächste Schritt. So diese große Wert von Kompromiss ist etwas, das ich bin hier in Österreich gelernt habe. Und ich bin sehr dankbar, weil es hat einen großen Wert.
1: Also Sie wissen es mittlerweile auch zu schätzen,
0: den ja, österreichischen sehr, Zugang. Ja, muss ich sagen, wirklich sehr, danke.
1: Ja. Das andere, was Sie erwähnt haben, wo es auch große Unterschiede zwischen Italien und Österreich gibt und was für die Wissenschaft eben sehr relevant ist, ist die Fehlerkultur.
0: Genau.
1: Also in Italien ist ein Fehler eine Chance, etwas zu lernen.
0: Ja, okay, bei Fehlerkultur vielleicht Österreich kann etwas von italienischen Leuten lernen, weil ich habe gesprochen, aber interessiere mich danach in die Diskussion auch, was die anderen Leute denken. Es gibt nicht so viele Fehlertoleranz in Österreich. Und ich denke, dass das manchmal auch die Beziehung zwischen Leuten ein bisschen tänzen, weil
1: angespannt.
0: Ja, angespannt. Weil wenn wir denken, okay, so jeder macht Fehler, muss man schon klar sagen. Wir sind keine Roboter, Gott sei Dank. Und dann vielleicht diese Fehlertoleranz ist etwas auch sehr wichtig zu haben und zu lernen. Bei Wissenschaftlern und in unseren Experimenten, Fehler ist ein Teil unserer Reise. Es ist ganz normal, wir wissen nicht, wie wir sein oder welche Tür ist die richtige Tür zu öffnen. Es gibt viele Möglichkeiten und dann wir machen immer Fehler. Aber es ist etwas Positives, den ganzen Prozess von den neuen Kenntnissen zu gewinnen.
1: Ja. Haben Sie den Eindruck, dass eben dieser andere Zugang zu Fehlern möglicherweise auch ein Grund ist, warum man in Österreich in der Forschung auch ein bisschen zurückhaltender ist, überhaupt Risiken einzugehen?
0: Ich bin nicht sicher, dass Österreich wirklich in Forschungsgebieten sich zurückhalten. Mhm. Das habe ich nicht, weil es gibt so viele prominente Forscher und Forscherinnen, die haben wirklich weltweit wichtige Erfindungen gemacht. Ich spüre mehr in meiner jeden Zeit und die Diskussion mit den Leuten.
1: Sie sind ja besonders heuer sehr gefordert, auch im Dialog mit der Öffentlichkeit, weil Sie eben Wissenschaftlerin des Jahres heuer auch geworden sind. Und Sie äußern sich auch immer wieder zur Rolle von Wissenschaft in Debatten. Und Sie haben da einmal gesagt, Fakten und Meinungen sind nicht dasselbe. Also es gibt einen Unterschied zwischen dem, was Erkenntnissen, die aus der Wissenschaft kommen, und dem, was jemand meint. Wie erleben Sie denn den Umgang mit wissenschaftlichen Erkenntnissen in der Öffentlichkeit heute in Österreich?
0: Wir haben heuer dieses Problem, dass so viel Information fließt in Internet. Dann kannst du alles fragen im Internet. Und manchmal die Fakten und Meinungen sind nicht klar, wo die Trennung ist. Und vielleicht eine Person hat eine Meinung, weil er hat etwas gelesen und sie hat etwas gelesen. Und dann diese Meinung übersetzt sich in eine Fakten. Und diese muss man wirklich, alle von uns muss man schon aufpassen. Was sind die Fakten, was sind die Meinungen? Eine Wissenschaftler oder eine Wissenschaftlerin wie ich sollten über die Fakten reden, aber nicht alle Fakten, die Fakten, wo ich Spezialistin bin, okay, klare Weiß, aber wirklich an die Fakten. Und nicht an die Meinung. Und ich denke, das ist die einzige Weg, wenn die Leute, die Bevölkerung können, sicher an die Wissenschaft vertrauen. Hier in Österreich ist mit diesem Kleber von Bildung und wissenschaftlichen Journalisten, sie sind wirklich Profi. Sie informieren sich viel über die Fakten, sie fragen dann viele Leute. Das ist eine spitze Arbeit, die diese Journalisten machen. So, das ist eine große Werte. Aber es gibt nicht nur die Profi-Journalistinnen, aber es gibt auch die Leute, die schreiben etwas. Und dann muss man schon aufpassen.
1: Aber gleichzeitig sind ja eben Wissenschaftler, Forscherinnen nicht nur gefordert, auch immer wieder über ihr Forschungsgebiet zu sprechen und über die Erkenntnisse, sondern werden ja auch oft auch angefragt, sich in gesellschaftliche Debatten einzubringen. Wo sehen Sie denn die Rolle von Wissenschaftlerinnen und Wissenschaftlern in solchen größeren gesellschaftlichen Debatten? Wie können Sie sich da sinnvoll einbringen?
0: Ja, so ich denke, auch wenn wir sind in große Panel oder Runde von Diskussion, wir sollten über Fakten reden und klarerweise, wir haben auch unsere Meinung und dann klar sagen, das ist meine Meinung, ist nicht eine Fakte. ich bin jetzt mit dieser neuen Wissenschaft in des Jahres Auszeichnung auch viel in die Medien, weil ich wollte wirklich eine Message geben über, wie wichtig ist die Grundlagenforschung, was kann ich, über was kann ich reden. Also muss man aufpassen. Es ist eine große Verantwortung, wir müssen wirklich ernst nehmen.
1: Haben Sie selber es eigentlich in den letzten Jahren so erlebt, dass das Vertrauen in Wissenschaft zurückgegangen ist oder was war so Ihre Wahrnehmung?
0: Ja, so in die Covid-Zeit. Covid ist nicht meine Spezialität, aber was ich habe gesehen, dass es war viele Meinungen und es war auch viele Meinungen gegen Forscher und Forscherinnen ohne Fakten und das war schon eine Überraschung für mich. In Quantumphysik, ich spüre persönlich ein großes Vertrauen und auch ein großes Interesse in Österreich. Und das, ich denke, ist auch eine große Motivation für uns weiterzumachen.
1: Mhm. Dann bleiben wir gerne nochmal bei der Quantenphysik. Hat es die Quantenphysik Ihrer Wahrnehmung nach leichter, Menschen zu begeistern? Einfach weil sie auch vielleicht ein bisschen geheimnisvoll wirkt oder macht es das auch schwieriger? Wie sind da Ihre Erfahrungen?
0: Einerseits, so, ich bin eine Expertin in Quantumphysik und dann, wenn ich rede mit den Leuten, viele Leute sehen diese als eine Möglichkeit, eine Frage zu stellen, weil es ist einfach, wenn ich erkläre etwas, als im Internet zu lesen, was ist eine Partikelwelle-Dualität. Das ist sehr schwierig, die Leute werden nicht vielleicht leicht machen. Aber wenn ich bin da, dann ich spüre, dass viele Leute haben viele Fragen und sie nehmen diese Möglichkeit, mit mir zu reden. Und klarerweise, ich bin sehr froh, zu erklären, wie funktioniert bis in unsere Welt.
1: Haben Sie einen persönlichen Trick, wie Sie Quantenphysik gut erklären können?
0: Ja, ich denke, meine Trick, aber ich weiß nicht, ob es funktioniert, ist Analogie zu machen, Beispiel zu machen. So eine Welle wie Musik, ein Orchester, ist etwas, das jeder kann sich vorstellen. Und mit diesen Alltagbeispielen ist auch einfach ein Gefühl zu geben. Ich bin sicher, dass niemand kann wirklich tief verstanden, was bedeutet, dass ein Atom eine Welle ist. Aber die Gefühle, dass wie Musik ein Atom kann überall in unserem Raum sein, ich denke, dass jeder kann schon spüren. Und diese ist die wichtige Teil, zu spüren, diese auch komplexe Konzepte. Dann, wenn jemand will, mehr zu wissen, kann gerne bei uns in die Universität anmelden und weitermachen. Aber vielleicht ist es nicht für alle notwendig. Vielleicht schon diese kleine Idee, dieses Gefühl ist schon genug.
1: Sie haben jetzt das Stichwort Gefühl genannt. Eben Wissenschaft besteht auch aus Emotionen oder in der Vermittlung auch. Wenn sie gut funktioniert, besteht auch oft aus Emotionen. Und Stichwort Emotionen, ich würde Sie gerne noch fragen. Sie haben ja so viele verschiedene Aufgaben. Sie sind Forscherin, Sie sind Wissenschaftsmanagerin. Also ich stelle mir Ihren Alltag sehr dicht vor. Woher beziehen Sie Ihre Motivation für Ihre tägliche Arbeit? Also was ist es das, was Sie wirklich antreibt? Ist es die Faszination für das Themengebiet nach wie vor? Sind es vielleicht auch die Auszeichnungen, die Sie bekommen haben? Ist es die Interaktion mit Ihrem Team? Was ist das, was Sie nach wie vor begeistert an Ihrer Arbeit?
0: Ich denke, es gibt wirklich viele, viele Komponenten. Aber was ich finde, sehr motiviert in unserer Arbeit, ist, dass wir können am Vormittag, so wir sitzen am Frühstück und wir denken, ach, vielleicht heute, ich verstehe etwas Neues über die Natur. Und das, ich finde, ist eine große Motivation. Mhm. Und ist eine große, wirkliche Ehre, ein Teil von dieser Reise zu sein. Und dann, wenn ich komme in die Labor, ich sehe so viele junge Leute mit so viel Energie und das motiviert mich extra. Und dann ich komme hier und ich rede mit sie und wir sind in einem Radio und es gibt die Leute hier sitzen. Das ist eine extra Motivation. So viele Komponenten und ich bin wirklich dankbar, diesen Job zu machen. Es ist wirklich cool.
1: Sie sind jetzt die vierte Forscherin, mit der ich in dieser Reihe spreche, aber Sie sind die erste, die einen Orden bekommen hat, den Stern von Italien. Wie ist es dazu gekommen? Das würde mich noch interessieren.
0: Ich bin Commendatore auf Italienisch geworden, weil für mich auch wichtig ist die Beziehung zwischen Österreich und Italien. Und ich habe mich engagiert in dieser Beziehung und deswegen, ich denke, das ist ein Grund, weil ich habe diese Orden gehabt.
1: Hat für Sie eine spezielle Bedeutung? Ich meine, wie eng sind Sie so emotional auch noch mit Ihrem Heimatland verbunden?
0: Ich bin sehr verbunden. So, ich bin 100% Italienerin. Ich bin sehr froh, dass ich wohne in Österreich. Ich mag die Berge und Knödel und Graukäse und alle, aber ich koche Pizza. So, ich bin wirklich Italienerin im Herzen. Aber ich denke jetzt heutzutage in Europa, es gibt auch die Möglichkeit, mehr als nur ein Land mehr zu haben. Also deswegen die Beziehung zwischen Österreich und Italien ist für mich sehr wichtig.
1: Sie haben erwähnt, dass Ihnen Sokrates besonders wichtig ist. Und zwar deswegen, weil er betont, wie wichtig es ist, die richtigen Fragen zu stellen. Genau. Sokrates hat ja Fragen eben nicht nur als ein Mittel nur zur Informationsbeschaffung gesehen, sondern eben als einen Schlüssel zur wahren Weisheit. Und da würde ich Sie gerne abschließend fragen, in der Wissenschaft ist das ja generell wichtig, die richtigen Fragen zu stellen. Welchen Fragen wollen Sie denn in den nächsten Jahren noch nachgehen? Welche Fragen werden Sie da beschäftigen?
0: Ja, was hat mir sehr fasziniert über Sokrates ist, dass er wollte, dass die junge Generation, könnten sie diese kritische Denken haben. Besonders in dieser Zeit, dass jede von uns, wir entwickeln unser kritisches Denken. Die richtige Frage, die richtigen Augen und über was wir lesen und was wir sehen. So unabhängig denken, das ist sehr wichtig. Und meine Frage in die Forschung, habe ich schon gesagt, wir wollen besser diese Quantumwelt verstehen und wir wollen auch wissen, wie weit kann man die Grenze pushen sozusagen. Das ist sicherlich viele fachspezifische Fragen. Aber für mich besonders wichtig ist auch zu vermitteln, wie wichtig ist die kritische Denken und diese Unabhängigkeit von Idee und von Meinung.
1: Mhm. Vielen Dank für das Gespräch.
0: Danke.
1: Für heute wünsche ich Ihnen noch einen schönen Abend und vielen Dank fürs Dabeisein. Dankeschön.
2: Danke. 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
5: Am Mikrofon ist Felix Schneider-Storm. In Indonesien ist bei stürmischer See eine Fähre mit mehr als 240 Menschen an Bord gekentert. 6 Menschen sind bisher tot geborgen worden. Nach mehr als 120 wird noch gesucht. Mehr von Hartmut Fiedler.
6: Angehörige der Passagiere warten in Banjarmasin in Südkalimantan auf Nachricht von den Vermissten. Die Fähre hätte dort in den frühen Morgenstunden ankommen sollen. Eine Frau hatte noch am Telefon Kontakt zu ihrem Mann, dann riss die Verbindung ab, erzählte sie. Das Schiff hatte am Abend in Surabaya im Osten Javas abgelegt, geriet aber in stürmisches Wetter und neigte sich immer mehr zur Seite. Luftaufnahmen am Nachmittag zeigten das Schiff mit dem Rumpf nach oben im Meer treibend. An Bord waren laut Register 213 Passagiere, eine 30-köpfige Besatzung. Schiffe und Hubschrauber sind seit Stunden im Einsatz. Fähren sind in Indonesien mit seinen tausenden Inseln ein wichtiges Transportmittel.
5: WIFO-Chef Gabriel Felbermayr spricht sich für eine Anpassung des gesetzlichen Pensionsantrittsalters auf 67 aus. Im internationalen Vergleich sei Österreich hier spät dran, sagt Felbermayr heute in der ORF-Pressestunde. Es sei eine insgesamt vernünftige Geschichte, das Antrittsalter an die gestiegene Lebenserwartung zu koppeln. Gleichzeitig brauche man auch Arbeitsplätze für ältere Menschen, so der WIFO-Chef. Die NEOS begrüßen seinen Vorschlag, ablehnend reagieren SPÖ und FPÖ. Die heutige Parlamentswahl in Schweden dürfte ein enges Rennen zwischen dem regierenden Mitte-Rechts-Bündnis und der von den Sozialdemokraten angeführten Opposition bringen. Beide Blöcke lagen in den Umfragen zuletzt gleich auf. Die Wahllokale bleiben noch eine knappe Stunde geöffnet, dann gibt es erste Hochrechnungen. Und bei den Tennis US Open in New York beginnt in wenigen Stunden das Finale der Männer. Und da die Topstars Sinner und Alcaraz nach ihren Verletzungen noch nicht auf Top-Level sind, nützen andere die große Bühne. Das Finale lautet Sascha Zverev gegen den US-amerikanischen Finaldebütanten Ben Shelton. Mehr von Daniel Kulowitz.
7: 23 Jahre lang muss das US-Tennis bereits auf einen New York-Titel eines heimischen Spielers warten. Andy Roddick war der Letzte, dem das gelungen ist. Der heutige Hero Ben Shelton war da gerade mal ein Jahr alt. Und jetzt ruhen alle Hoffnungen auf den Mann, der in Florida aufgewachsen ist. Ich fühle mich wie im Rausch, als hätte ich das Dach der Welt erklommen. Es macht doch Spaß. Ich hänge hier mit meinen Freunden ab und spiele ein bisschen Tennis. 25.000 Fans, VIPs und Hollywood-Stars werden für Ben Shelton heute Wirbel machen. Für seinen deutschen Finalgegner Sascha Zverev ganz normal.
8: Mir ist egal, ich spiele seit über 10 Jahren in Stadien, die manchmal gegen mich sind. Ich bin es gewohnt, ich mag solche Atmosphären auch.
7: Showdown Zverev gegen Shelton in New York ist heute um 20 Uhr.
5: Das waren die Nachrichten mit Felix Schneider-Stohr. Zum Wetter.
9: In den nächsten 1-2 Stunden regnet es besonders im Gebiet von Oberösterreich bis zum Burgenland zeitweise. Im Laufe der Nacht kann es überall in Österreich regnen, an der Nordseite der Alpen gelegentlich auch stark. Morgen Montag anfangs nass, später freundlich, denn der Regen wird im Laufe des Tages seltener und zum Nachmittag hin machen die Wolken dann schon zeitweise der Sonne Platz. Der Wind frischt auf morgen und die Höchsttemperaturen liegen bei 20 Grad. In Kärnten und in Osttirol sind stellenweise bis zu 24 Grad möglich. So viel zum Wetter mit Thomas Wostal.

0: Herzlich willkommen, sagt Sandra Knopp. In unserem Podcast geht es um Menschen, Geschichten, Leidenschaften und um Inklusion. Musik machen und Musikern und Musikerinnen eine Plattform geben. Das sind die Leidenschaften unserer Gäste Fred Lohr und Thorsten Hesse. Christoph Dirnbacher und ich haben die beiden bei der Zero-Konferenz im März in der UNO-City in Wien getroffen und mit ihnen über die Online-Plattform Pink Music gesprochen. Lassen wir sie sich doch kurz selbst vorstellen.
1: Ja, danke für die Einladung zunächst. Mein Name ist Thorsten Hesse. Ich bin von dem Verein Handicap Kultur Barrierefrei. Freue mich, hier in Wien zu sein zur Zero-Konferenz.
2: Ja, mein Name ist Fred Philipp Lohr. Ich komme aus Frankfurt am Main. Bin von Thorsten eingeladen worden, ihn zu begleiten zur Zero Project Conference. Punkt.
3: Was steckt hinter der Organisation Handicap? Kann man das kurz zusammenfassen?
1: Ja, Handicap macht seit 2008 Konzerte, veranstaltet Konzerte in und um Berlin größtenteils. Wir haben auch eine Deutschlandtour mal gemacht. Und Markenzeichen der Veranstaltung ist, dass immer eine inklusive Band und eine, wie wir sagen, normal verrückte Band auftreten. Und wir so immer Menschen mit und ohne Behinderung zusammen im Publikum feiern, aber auch auf und hinter der Bühne zusammen arbeiten.
0: Thorsten Hesse arbeitet als Projektkoordinator beim gemeinnützigen Verein Handicap Kultur Barrierefrei e.V. und ist unter anderem für das Fundraising und die Öffentlichkeitsarbeit zuständig. Früher war er Marketing-Experte in der IT-Branche.
1: Ich habe in verschiedenen Projekten schon gearbeitet, in meinem vorigen Leben, wenn man so sagen möchte. Und dann habe ich aber mich selbstständig gemacht, zunächst als Fundraiser und für verschiedenste Organisationen gearbeitet. Und dabei habe ich auch Handicap kennengelernt, war auf einem Konzert und habe mich Hals über Kopf verliebt in den Verein und habe mir als Fundraiser selber eine Stelle geschaffen. Und seitdem, also seit 6 Jahren, bin ich jetzt dabei. Aber den Verein gibt es eben schon seit 16 Jahren.
3: Und der finanziert sich wie genau?
1: Zu 90%, über 90% aus Projektzuwendungen von Lottogeldern, Förderung aus der Musikwirtschaft, Spenden. Ja, das ist alles projektgetrieben. Das heißt, wir sind immer finanziert so über ein Jahr oder ähnliches. Das ist dann so ein bisschen unsicher auch immer. Aber jetzt gerade haben wir eine Förderung der Aktion Mensch für die nächsten 4 Jahre, die so ein gewisses Grundbrummen gibt und uns eine Sicherheit gibt, dass es uns auf jeden Fall die nächsten 5 Jahre geben wird.
0: Die Online-Plattform Pink Music ist ein Projekt von Handicap. Bevor wir darüber sprechen, wollen wir doch hören, was Musik unseren Gästen bedeutet. Fred Lohr nimmt seine Gitarre täglich in die Hand.
2: Also ich bin einerseits Musikpädagoge, Gitarrist. Dann kommt noch dazu, dass ich komplett blind bin. Also Musik mir unheimlich viel bedeutet. Neben Broterwerb auch, wie soll ich sagen, die tägliche Struktur mit Üben, mit neuen Stücken lernen, ist tatsächlich so, wenn man dann so viel selber spielt, hat man gar nicht mehr so viel Lust, Musik zu hören. Ich habe meine CD-Sammlung jetzt kürzlich erst abgeschafft. Wenn ich da mal einen Titel aufrufe, sind es zum Beispiel auch Lieder von Gisbert zu Knüpphausen oder tatsächlich aus der Vergangenheit, aus meiner Vergangenheit als junger Mensch, Bab, höre ich ganz gerne immer noch mal, aber das ist ganz selten. Ansonsten ist Musik in meinem Alltag omnipräsent.
0: Und Thorsten Hesse findet einen schönen Ausdruck fürs Musikmachen.
1: Musik ist für mich eine Superpower eigentlich, weil Musik ist etwas, was keine Grenzen kennt. Musik ist etwas, gerade in diesen Zeiten, in denen wir jetzt leben, wo sich die Gesellschaft immer stärker polarisiert, ein verbindendes Element. Also wenn man zusammen musiziert, zusammen tanzt, singt oder auch einfach nur lauscht, ist man Teil von was Größerem und das schafft einen Zusammenhalt und wir sagen eben, das ist der Grund, warum wir ganz fest an die Superpower der Musik glauben, dass sie uns hilft, eine inklusivere, offenere, vorurteilsfreiere Gesellschaft zu leben.

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1: Thorsten Hesse lebt in Berlin, Fred Lohr lebt in Frankfurt, wie wir eingangs gehört haben. Nach Wien hat sie die Online-Plattform Pink Music geführt, die sie auf der Zero-Konferenz in der Wiener UNO-City präsentiert haben.
2: Pink steht für Plattform inklusiver Musik. Das heißt, wir haben eine Plattform geschaffen, ganz speziell für inklusive Bands, inklusive Chöre, inklusive DJ-Teams und SolomusikerInnen mit Behinderung. Das heißt, in allen Acts, wie wir als Sammelbegriff das nennen, sind Menschen mit Behinderung aktiv als Auftretende dabei.
1: Also mindestens einer pro Band, oder?
2: Richtig.
3: Wenn wir Plattform sagen, dann meinen wir einen Streaming-Kanal oder ein Portal à YouTube. Was ist damit gemeint von der technischen Seite?
2: Eigentlich ein Verzeichnis, eine Webseite, die man durchsuchen kann nach verschiedenen Kriterien. Man kann also suchen, suche ich eine Band, suche ich ein Solo, suche ich Punk, suche ich Jazz oder Rock oder suche ich Klassik. Man kann nach Bundesländern suchen, nach einer Freitextsuche und dann bekommt man eben eine Auswahl und bekommt dann ein Bild der Band oder des Künstlers oder der Künstlerin, kommt eine Beschreibung, die ganzen Links zu deren Internetplattformen oder Social Media vertreten, ein Video, wenn sie haben, viele haben ein Video, wo man schon mal hören, sehen kann, was man da vielleicht kauft, und man bekommt die Kontaktdaten, um direkt mit den Bands in Kontakt zu treten.
1: Über 100 Acts haben sich auf der Plattform eingetragen. Einige Solomusikerinnen und Musiker, aber auch Bands. Fred Lohr ist auch dabei. Gemeinsam mit Holger Marzahn aus Potsdam bildet er das Gitarrenduo Fest und Frei.
4: Fest und Frei, tatsächlich ist der Name mir eingefallen, weil ich mit dem Holger Marzahn, der mit mir zusammen dann als Duo spielt, uns folgende Vorgehensweise überlegt haben. Ich spiele fest meine klassischen Stücke, meine eigenen Stücke, und er improvisiert ganz frei drüber. Also das ist eigentlich der Grund, weshalb das Fest und Frei heißt. Wir hatten auch schon schöne Auftritte in Berlin-Pankow, die im Prinzip dann auch über die Plattform Pink Music zustande kamen, und haben dieses Jahr sogar schon Anfragen von der Ostsee, Bad Doberan, und aus Dortmund eine Anfrage. Das ist auch dank Pink Music, geht über diese Plattform. Und tatsächlich, was für mich dann auch ganz neu ist, der sonst eher im Frankfurter Raum Musik gemacht hat. Also das habe ich Pink Music zu verdanken.
1: Auf der Plattform können sich MusikerInnen eintragen und Eventverantwortliche nach Acts suchen.
2: Also am Anfang ging es eher von uns aus, dass wir die Band kannten und eingeladen haben. Jetzt kehrt sich das so ein bisschen um, wenn wir bekannter werden, dass eben Bands dann auch uns kontaktieren und sagen, wir würden gern auf die Plattform. Und ja, da sind alle herzlich eingeladen. Und der Weg ist, es gab, das ist vielleicht ganz interessant im Thema Barrierefreiheit, wir haben für viel Geld ein barrierefreies Formular entwickelt, mit dem sich die Bands selber eintragen können, haben aber auch angeboten, wenn es für euch einfacher ist, tragen wir euch ein. Dann könnt ihr uns einfach ein E-Mail, ein PDF oder was ihr auch immer habt, schicken. Und das hat dazu geführt, dass von den 104 Acts, die wir momentan haben, mindestens über 80 wir eingetragen haben, weil es für die doch dann einfacher war, uns einfach ihre Materialien zur Verfügung zu stellen.
1: Der Großteil der Bands und SolokünstlerInnen stammt aus Deutschland. Bisher hat sich eine österreichische Band eingetragen.
2: Wir haben tatsächlich eine österreichische Band schon auf der Plattform. Das ist die Powerband Tirol aus Imst, die auch im Mai ein großartiges inklusives Musikfestival machen. Am 4. Mai, kann ich sehr empfehlen. Und wir haben jetzt hier schon mehrere kennengelernt. Das heißt, wir sind sehr offen, laden alle ein. Das ist eine kostenlose Plattform, sowohl für die Bands oder die Acts, als auch für die, die suchen. Ja, da sind jetzt alle hier mit aufgerufen, eingeladen, sich auf unserer Plattform zu präsentieren. Und ich denke, das ist, wie die Musik keine Grenzen kennt, kennen auch die Booker keine Grenzen. Manche Bands sind ja viel näher aus Österreich als aus Hamburg jetzt, sage ich mal, wenn man in Süddeutschland sitzt. Also da gehen wir sogar, dass wir jetzt, weil wir mehrere Kontakte haben, so ein bisschen Richtung europäische Plattform gucken.
1: Fred Lohr, Jahrgang 1970, ist Gitarrist und Musikpädagoge. Mit 20 Jahren erblindete er aufgrund eines Autounfalls. 1993 begann er ein Masterstudium in Musikpädagogik und Romanistik und 1998 gründete er die inklusive Band Rolling On Stones. Im Gespräch erzählt er von seinem Leben als Musiker. Über seine Behinderung definiert werden will er keineswegs. Darüber spricht er nur, wenn der Rahmen passt.
4: Ich habe auch meine Grenzen. Ich sage zum Beispiel bei Veranstaltern oder also in gewissen Zusammenhängen, wenn dann steht der blinde Musikpädagoge, der blinde Gitarrist, was spielt das für eine Rolle? Kann man weglassen. Gerade wenn es dann auch noch eine Inklusionsveranstaltung ist, das war also in Wiesbaden, das ist am Rhein, am Schiersteiner Hafen so, vom Paritätischen Wohlfahrtsverband, habe ich gesagt, lass das doch weg, das ist doch Käse, das muss doch da nicht stehen. Genauso hatte ich eine andere Sache, da wollten sie das blind mit reinbringen, weil das so reißerisch wäre, weil es so ein bisschen, ach klar, hier in Wien. Ich bin hier aufgetreten, im Quentin, Kaiserstraße, und da wollten sie dann reinschreiben, der blinde Gitarrist. Habe ich gesagt, das wäre mir lieber, lass weg, weil es tut hier nichts zur Sache. Was aber nicht heißt, dass ich nicht über meine Blindheit reden kann, nur ich möchte nicht so einen Stempel auf die Stirn bekommen oder als irgendwie, also gegen meinen Willen, dass dann mein Handicap praktisch zur Vermarktung oder zu irgendwelchen Zwecken benutzt wird, hinter denen ich nicht stehe. Das ist das Entscheidende. Aber genauso ist, wenn jemand als ersten Satz zu mir sagt, weil er mich führt, weil er mir hilft, sehen Sie gar nichts, sage ich auch immer, oh, toller Beginn, ganz interessant, dass wir uns erstmal so kennenlernen, ja. Aber mittlerweile bin ich da auch gelassener geworden. Das ist, denke ich, immer auch so eine Frage von, wie man gerade an dem Tag auch drauf ist, wie es auch rüberkommt. Und ich würde das auf keinen Fall pauschalisieren. Und im Zusammenhang mit meinen Auftritten habe ich es ja gesagt, da würde ich es eher nicht so betont haben wollen, weil sonst kann ich mich auch mit einer schwarzen Sonnenbrille und vielleicht noch drei schwarzen Punkten auf dem Arm hinsetzen, damit es dann besonders rührselig wirkt oder so.
1: Auch auf der Plattform Pink Music steht die Musik im Fokus.
2: Die Inhalte, wie die Bands sich präsentieren, kommen zu 100% von den Bands selbst oder bei den Solomusikerinnen von den Solomusikerinnen. Das ist also jedem und jeder freigestellt, wie sie sich da präsentieren wollen. Natürlich ist die Frage, braucht man dann so eine Plattform? Da muss man da Inklusion draufschreiben. Und da führen wir viele Diskussionen drüber und wir wären alle froh, wenn wir das nicht bräuchten. Aber da sind wir leider noch nicht. Der Musikbetrieb, die Musikwirtschaft ist nicht inklusiv und wir wollen Werbung für diese Sache machen. Und das ist nun mal viel einfacher, für eine Sache Werbung zu machen, wenn man draufschreibt, wofür man Werbung macht. Und deshalb, wir arbeiten daran, uns abzuschaffen.
1: Die Corona-Pandemie bedeutete für Fred Lohr einen riesen Einschnitt, wie er sagt. Einige Einzelschüler und Schülerinnen fielen weg und er musste sich neu aufstellen.
4: Dann hat sich das bei mir als so entwickelt, es will ich auch wirklich eine Lanze für brechen, für nachbarschaftliche Zusammenarbeit. Es gibt im Viertel bei mir ein Nachbarschaftsbüro, mit denen habe ich auch schon vor Corona zusammengearbeitet, aber gerade nach Corona noch mehr. Ich arbeite mittlerweile für eine Einrichtung für Menschen in prekären Lebenssituationen, also unter anderem Obdachlose. Der Untertitel heißt auch Wohnzimmer für Menschen ohne Wohnung. Und arbeite für eine Einrichtung, die sich mit Substituierten beschäftigt. Also das ist eine WG mit Menschen, die heroinabhängig waren. Das natürlich dann nicht unbedingt Musik unterrichten, sondern Musik als Animation, mal wieder was, sich körperlich zu bewegen, beziehungsweise auch was fürs Hirn zu tun.
1: Nachbarschaftsarbeit ist sehr wichtig für Lohr. So hat er sich mit dem Salon Gutleut einen Namen gemacht. Das ist eine inklusive Veranstaltungsreihe im Gutleut-Viertel in Frankfurt.
4: Die Idee dahinter ist, dass sich Leute aus der Nachbarschaft treffen und sich gegenseitig was vorlesen, vorspielen, meinetwegen jemand einen Handstand macht oder was auch immer. Also es ist keine Aufführung in dem Sinn, es ist auch völlig ohne kommerziellen Hintergrund, findet an verschiedenen Orten statt und führt einfach dazu, dass zumindest die Menschen, die diese Veranstaltung kennengelernt haben, sie weiter mitverfolgen, an andere Orte kommen im Viertel, die sie vielleicht noch nicht kennen und auch der Gastgeber, Gastgeberin, mal eine andere ist. Wir haben schon im Garten von der Siedlung das veranstaltet oder im Transnormal. Das ist ein Laden, wo Männer sich zu Frauen verkleiden lassen können und schminken lassen können und allem drum und dran. Geht über 2 Stunden, meistens sonntags. Der letzte ist das Salon Gutleut. Das ist dann das Letzte, was ich dazu sage, ist dann nochmal eine Spezialversion. Und zwar heißt der Karneval Divers, war am 1. März, also kurz bevor ich hierher gefahren bin. Und das war die 2. Auflage. Eben auch in dieser Teestube Jona, in diesem Wohnzimmer für Menschen ohne Wohnung. Und Karneval Divers von daher, da geht es gar nicht um Helau und Tetrep Tete oder so, sondern da sind zum Teil Menschen, die dort auch Klienten sind, Die können sich dann nicht großartig verkleiden und haben vielleicht auch keine Lust, was vorzutragen. Und allein die Mischung der Menschen, die da saßen, ohne dass es jetzt so eine, Alkohol gibt es da dann eh auch nicht, ohne dass es jetzt in irgendeiner Weise so irgendwie so eine aufgepumpte Veranstaltung war, war sehr divers. Die Beiträge waren sehr divers, es war ein gutes Programm. Der Ort selber, also die Teestube Jona, ist auch froh, dass so eine Veranstaltung stattfindet, um einfach nochmal auch anders von den Bürgern aus der Nachbarschaft wahrgenommen zu werden. Es war also ein Gewinn für alle.
1: 2024 wurde der Salon Gut Leut mit dem Nachbarschaftspreis der Stadt Frankfurt ausgezeichnet. Zur Motivation, dieses Event zu starten, möchte Fred Lohr noch erzählen.
4: Dass die Idee zu dem Salon Gut Leut nur deshalb kam, um Schülern von mir auch eine Auftrittsmöglichkeit so zu geben.
1: Wir haben Fred noch gebeten, uns eine musikalische Kostprobe auf seiner Gitarre zu geben.

0: ist ein Stück von mir.
1: Wie ist der Titel?
0: Ach so, das heißt Eichhörnchen. Eichhörnchen ist das holländische Wort für Eichhörnchen.
2: Der Frankfurter setzt sich immer wieder neue Ziele.
3: Dass ich wieder mehr auf die klassische Gitarre kam und das gemacht habe, hatte eigentlich mit einer Frau zu tun, in die ich mich sehr stark verliebt habe. Mit der war ich auf einem Konzert, wo auch klassische Gitarre war, und dachte dann, um ihr zu imponieren, die Stücke musste auch alle lernen. Da bin ich immer noch dran.
0: Aber die Frau ist vorbei. Also das ist vorbei, aber ich will jetzt nicht zu weit ausholen.
3: Das Lied habe ich für sie selber geschrieben. Und die Stücke, die klassischen, die ich noch, weil die so wirklich auch schwer sind, ich weiß nicht, wer sich jetzt mit klassischer Gitarre auskennt, aber sowas wie Asturias oder die muss ich immer noch fleißig üben, aber das hat auch seinen Sinn und Zweck.
2: Nun zurück zur Musikplattform. Die Veranstalter können sich die Profile der SolomusikerInnen oder der Bands ansehen und buchen auch direkt über die MusikerInnen. Pink Music ist also keine herkömmliche Agentur. Die Vielfalt unterscheidet sie von anderen Plattformen, ist Thorsten Hesse überzeugt.
4: Ja, einmal geografisch hatten wir schon, dann von den Genres, dann von der Personenanzahl der Acts und auch wir haben jetzt viel von Fred gehört, aber da gibt es eben sehr unterschiedliche Menschen. Für manche auf der Plattform ist Musizieren eine große Herausforderung. Für viele, vielleicht die meisten, spielt Behinderung beim Musikmachen keine Rolle. Und andere, wie Fred, der steckt uns mit seinem besseren Gehör wahrscheinlich uns in die Tasche, ist es dann eine Superpower. Also es ist auch in diesem Aspekt, was bedeutet die Behinderung für das Musikmachen, sehr, sehr unterschiedlich. Ist da nicht ein Act mit dem anderen vergleichbar. Und das ist eben auch ein ganz wichtiger Fakt, den alle erstmal ein bisschen, die sich mit dem Thema nicht viel beschäftigt haben, lernen müssen, dass es eben eine sehr vielfältige Community ist und es da die unterschiedlichsten Blickwinkel eben gibt.
2: Was ist künftig geplant bei Pink Music?
4: Ja, zum einen laden wir immer mehr Acts ein, sich auf der Plattform zu präsentieren. Ist ein kostenloser Dienst und je vielfältiger die Plattform ist, desto besser können wir die unterschiedlichsten auch Blickwinkelbedarfe der Booker erfüllen. Und da gucken wir eben auch Richtung Internationalisierung, dass wir uns geografisch ausdehnen, nicht nur nach Österreich, sondern über die Grenzen auch hinaus. Und wir haben des Weiteren eine Sektion geschaffen für die Konzertorte und Festivals, die also Bands buchen. Die kriegen das Gütesiegel inklusiver Konzertort, können damit auch ein bisschen Werbung machen und werden auf der Seite gelistet. Und wir haben jetzt ein großes 5-jähriges Partnerschaftsprogramm gestartet, wo wir alle Pink Music Acts mit Bands, die nicht auf der Plattform sind, teilweise sehr bekannten Bands, die Spider Murphy Gang ist dabei, Fool's Garden ist dabei, Bands, die zumindest in Deutschland sehr bekannt sind, Vom Ritchie, der Schlagzeuger von den Toten Hosen war schon dabei, Claudia Lippmann, die also Sichtbarkeit auf die Plattform geben, aber auch Expertinnen aus der Musikindustrie dabei sind, die sich austauschen mit den Bands. Wir wollen die Bands eben auch dabei unterstützen, sich weiter zu professionalisieren in allen Aspekten, die das Musikmachen so gibt, vom Schreiben der Musik bis zum Aufnehmen, bis zu Videos, bis zur Vermarktung, Social Media und so weiter. Also alle Aspekte der Musikwertschöpfungskette. Und letzten Endes ist das natürlich keine Einbahnstraße. Genauso lernt die Musikwirtschaft von uns und von unseren tollen Acts. Wir infiltrieren da die Musikwirtschaft ein bisschen und hoffen so, die ganze Musikwirtschaft eben auf einen inklusiveren Weg zu bringen, sage ich mal.
2: Damit es mehr inklusive Events gibt, müssen die Veranstalterinnen und Veranstalter an Bord geholt werden.
4: Clubs sind leider oft nicht barrierefrei. Und die haben dann aber Angst, Bands bei uns zu buchen, weil sie denken, oh, dann wird das ja offensichtlich. Und das ist totaler Quatsch. Ja? Also wenn jetzt jemand einen Club hat, wo ein Rollstuhlfahrer zum Beispiel nicht reinkommt, das ist schlecht, wenn der nicht reinkommt oder sie nicht reinkommt. Aber es wird nicht dadurch besser, dass ein blinder DJ dort nicht auftritt, sondern das eine hat mit dem anderen nichts zu tun. Und deshalb sage ich immer, wirklich die meisten, über 70% unserer Bands können auf jeder Bühne auftreten und sollten das auch tun.
2: Durch die Musikplattform flatterten bei Fred schon Anfragen aus anderen Städten herein, unter anderem aus Berlin. Diese Auftritte haben für ihn als Musiker einen hohen Stellenwert und das auf mehreren Ebenen.
0: Berlin-Pankow war schon zweimal, war sehr toll und ist auch eine gute Erinnerung. Und das Schöne daran ist, dieses Jahr werden wir wieder gefragt. Also wir haben dann sehr guten Eindruck hinterlassen. Aber ich sag mal, wir sind hier auf einem Thema, wo es um Inklusion geht und alles. Und da will ich das mal aus der Sicht eines blinden Menschen beschreiben. wenn ich dann einen Grund habe, nach Berlin zu fahren, um Musik zu machen, weil es eben auch meine Leidenschaft ist, hat es einen ganz anderen Stellenwert für mich, als wenn jemand sagen würde, ich fahre mit jemandem nach Berlin und erkläre dir, wie das Brandenburger Tor aussieht und die Museumsinsel. Und nicht, dass es mich nicht interessiert, vielleicht. Aber das andere ist für das Selbstwertgefühl und für die Selbstwirksamkeit so viel mehr wert. Und das ist so eine tolle Möglichkeit. Ich sage das jetzt nicht aus so einer pathetischen, wie soll ich sagen, bedeutungsschwangeren Haltung, sondern eher, weil es einfach so verdammt gut tut. Also es einfach irgendwie so eine Wertschätzung ist und so ein über so die Frankfurter Grenzen hinaus zu gucken. Da gibt's noch viel mehr Sachen, die ich jetzt erzählen könnte. Da langt aber die Sendung nicht für. Also ich will nur sagen, allein was sich dadurch Pink Music sich erweitert, dass es das gibt, ist unheimlich wertvoll für mich. Dazu kommt eben auch noch Kontakt zu anderen Musikern, die ja dort auftauchen, wo man auf einmal hört, der eine weiß vielleicht was über Software und barrierefreie Musikprogramme. Der andere arbeitet in Hamburg und hat da spezielle Verein aufgebaut und sowas. So kriegt man ja überhaupt erstmal konzentriert Kenntnis davon. Das müsste man sich ja sonst ganz mühsam zusammensuchen.
2: Fred Lohr erzählt uns von seinen persönlichen Plänen. Was will er denn in den nächsten 5 oder 6 Jahren erreichen?
0: Och, warum denken Sie in so langen Zeitfenstern? Das beginnt jetzt schon kurz vor der Abreise nach Wien. Habe ich nochmal schnell meine E-Mails gecheckt und da war dann tatsächlich drin von der Bundesstiftung Kultur eine positive Rückantwort. Ich habe mich dafür ein Peak-Mentoring beworben und jetzt kommt nämlich noch der Kracher dabei. Auf den Peak-Mentoring wurde ich aufmerksam, weil ich den Newsletter von Pink Music sehr aufmerksam gelesen habe und habe mich da beworben. Also man muss sich als nicht Musiker im strengen Sinne, sondern als Künstler oder Kulturschaffender mit Handicap konnte man sich bewerben für ein Mentorenprogramm bei dieser Bundesstiftung Kultur und musste das aber auch ausarbeiten, musste den Mentor schon gefunden haben und alles, den habe ich gefunden. Und da geht es jetzt um das Thema, was Sie angesprochen haben. Meine Perspektive ist ganz klar Community Music. Das ist praktisch eine Form des Musizierens, kommt aus dem englischsprachigen Raum. Da geht's um Musik, auch wiederum in der Nachbarschaft, Nebenbemerkung Salon Gutleut, und quer durch die Gesellschaft, wenn man will, kann man sich jetzt auch wieder die Teestube Jona nennen, unabhängig von gesellschaftlicher Schicht, unabhängig von Alter, unabhängig von musikalischer Vorbildung. Also das heißt, man macht Musik mit dem, was halt im Viertel da ist. Und das trifft sich ja bei mir an den beiden Sachen, die ich vorhin schon genannt habe, Salon Gutleut oder Teestube Jona. Und ich habe vor, das in Frankfurt auszubauen, weil in Frankfurt dieser Standort in Deutschland noch nicht so entwickelt ist. Da gibt es ganz andere, wie in Köln oder in Dortmund. Und ich möchte gerne praktisch die Führungsposition haben, das in Frankfurt auszubauen. Weil es sollte darum gehen, das Peak Mentoring, dass ein Mensch mit Handicap in eine Führungsposition sich dadurch auch entwickelt. Und da muss ich natürlich aufpassen. Ich möchte natürlich auch ungern, dass meine anderen Sachen, die mir wichtig sind, darunter leiden.
2: Fred Lohr und Thorsten Hesse sind nicht nur nach Wien gekommen, um von Pink Music zu erzählen. Die inklusive Musikplattform wurde auch mit einem Zero Conference Award ausgezeichnet.
4: Das bedeutet uns ganz viel. Das ist natürlich einmal eine Wertschätzung, nicht nur für uns, sondern auch für alle Künstlerinnen, die auf der Plattform sind. Und natürlich ist sowas auch immer eine Medaille, die man sich der Webseite, der Plattform anheften kann und eine Kreditwürdigkeit nach außen einem gibt.
2: Wir gratulieren den beiden. Vielen Dank für das Gespräch über die Superpower Musik inklusive Events und nachbarschaftlichen Zusammenhalt. Das war Freecasters für heute. 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Auf Wiederhören und bis zum nächsten Mal, sagt Sandra Knopp.
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4: Herzlich willkommen bei News and Information in Between, der Sendung, die dazwischen funkt und dich mit Neuigkeiten und Informationen rund um Diversität, Integration und Verständigung versorgt. Hier spricht Isabel und im heutigen Beitrag geht es um eine international anerkannte und respektierte Ikone der Menschenrechte.

0: Nelson, Nelson, so sag uns doch, wie gut wir deine Lektion gelernt haben. So eine Textzeile aus dem Lied A Tribute to Nelson Mandela von Greg Engel. Nelson Mandela wurde am 18. Juli 1918 in der südafrikanischen Provinz Transkei geboren. Sein eigentlicher Name lautete Rolihlahla Mandela, ein Name aus der Sprache der Xhosa, der wörtlich am Ast eines Baumes ziehen bedeutet und sinngemäß auch als Unruhestifter oder jemand, der Dinge in Bewegung bringt, verstanden werden kann. Den englischen Vornamen Nelson erhielt er an seinem ersten Schultag von seiner Lehrerin. Damals war es in Südafrika üblich, dass schwarze Kinder von ihren Lehrkräften englische Namen bekamen, da ihre afrikanischen Namen für viele Europäer als schwer auszusprechen galten. Mandela entstammte der königlichen Familie des Volkes der Tembu. Schon früh erkannte er, wie ungerecht die schwarze Bevölkerung in Südafrika behandelt wurde. Nach seiner Schulzeit studierte er zunächst an der Universität Fort Hare und später Rechtswissenschaften in Johannesburg. Dort lernte er viele Menschen kennen, die sich gegen die Unterdrückung durch die Apartheid einsetzten. Gemeinsam mit seinem Freund Oliver Tambo eröffnete er 1952 die erste Anwaltskanzlei Südafrikas, die von Schwarzen geführt wurde. Sie half vielen Menschen, die unter den diskriminierenden Gesetzen litten. 1944 trat Mandela dem African National Congress, kurz ANC, bei. Diese Organisation kämpfte für gleiche Rechte aller Menschen in Südafrika. Anfangs setzte sich Mandela für gewaltfreien Widerstand ein. Nachdem die Regierung jedoch friedliche Proteste immer wieder brutal niederschlagen ließ, unterstützte er auch Sabotageaktionen gegen staatliche Einrichtungen. Dabei sollte möglichst kein Mensch verletzt werden. 1962 wurde Mandela verhaftet. 2 Jahre später verurteilte ihn ein Gericht im berühmten Rivonia-Prozess wegen Sabotage und Verschwörung zu lebenslanger Haft. Während des Prozesses hielt Mandela eine eindrucksvolle Rede, in der er erklärte, dass er für das Ideal einer freien und gerechten Gesellschaft lebe und notfalls auch bereit sei, dafür zu sterben. Insgesamt verbrachte Mandela 27 Jahre im Gefängnis, den größten Teil davon auf der Gefängnisinsel Robben Island. Trotz der harten Bedingungen verlor er nie seinen Glauben an Freiheit und Versöhnung. Auch in seinem Privatleben erlebte Nelson Mandela Momente des Glücks, aber auch viele Schwierigkeiten. Er war insgesamt 3-mal verheiratet. Zunächst mit Evelyn Mase, später mit Winnie Madikizela Mandela und schließlich mit Graça Machel, der früheren Präsidentengattin von Mosambik. Aus seinen Ehen gingen 6 Kinder hervor. Seine erste Ehe litt unter den Belastungen seines politischen Engagements, seiner häufigen Abwesenheit und unterschiedlichen Vorstellungen vom Familienleben und endete 1958 mit der Scheidung. Auch seine 2. Ehe wurde durch Mandelas jahrzehntelange Gefängnishaft, die politischen Spannungen sowie spätere Vorwürfe gegen Winnie Madikizela Mandela schwer belastet und schließlich 1996 geschieden. Besonders schmerzlich war für Mandela, dass er während seiner langen Haft viele wichtige Momente im Leben seiner Kinder verpasste. Zudem musste er den Tod 2 seiner Söhne erleben. Am 11. Februar 1990 wurde Nelson Mandela aus der Haft entlassen. Seine Freilassung wurde weltweit gefeiert. Gemeinsam mit dem südafrikanischen Präsidenten Frederick Willem de Klerk führte er Verhandlungen, die schließlich das Ende der Apartheid ermöglichten. Beide erhielten dafür 1993 den Friedensnobelpreis. 1994 fanden in Südafrika die ersten freien und demokratischen Wahlen statt, an denen Menschen aller Hautfarben teilnehmen durften. Nelson Mandela wurde zum ersten schwarzen Präsidenten Südafrikas gewählt. Während seiner Amtszeit setzte er sich für die Versöhnung zwischen Schwarzen und Weißen ein. Er wollte nicht Rache, sondern Frieden und ein gemeinsames Zusammenleben fördern. Ein wichtiges Zeichen dafür war die Wahrheits- und Versöhnungskommission, die Verbrechen der Apartheid aufarbeiten sollte. Nach 1 Amtszeit trat Mandela freiwillig zurück und engagierte sich weiterhin für Bildung, den Kampf gegen Armut und die Bekämpfung von HIV und AIDS. Nelson Mandela starb am 5. Dezember 2013 im Alter von 95 Jahren in Johannesburg. Sein Vermächtnis lebt bis heute fort. Er gilt nach wie vor als einer der bedeutendsten Staatsmänner des 20. Jahrhunderts. Jedes Jahr am 18. Juli wird weltweit der internationale Nelson Mandela Day gefeiert, so auch in Wien. Bereits zum 10. Mal veranstaltete die Organisation SADOC eine Kulturwanderung zu Ehren des großen Friedensstifters. Bei starkem Wind und bewölktem Himmel wurde dieses Event am Wiener Nelson-Mandela-Platz in Aspern von Katharina Grascher, ehrenamtliches Mitglied von SADOC, und Walter Sauer, Vorsitzender der Organisation, eröffnet.
1: Zum 10. Mal in Folge veranstaltet die SADOC die Kulturwanderung in der Seestadt zu Ehren Nelson Mandelas. Und heuer wieder direkt vom Nelson Mandela Platz aus, der ja fertiggestellt wurde zum Großteil und ein wichtiger Verkehrsknoten in der Seestadt selber ist. Und man hat versucht, den Klimafit zu gestalten mit vielen Bäumen, Sitzgelegenheiten, breiten Gehwegen, einem Wasserspiel und preisgekrönten Haltestellen, die ein grünes Dach haben. Das heurige Thema ist Vergangenheitsbewältigung. Und das bedeutet auch, dass wir uns mit der Gegenwart auseinandersetzen. Mit welcher Maßlosigkeit werden wir aktuell konfrontiert? International, in Europa und auch in Österreich. Wo müssen wir als österreichische Gesellschaft Maß nehmen? Und wie halten wir Balance, um exzessives Ausreizen der Grenzen zu vermeiden? Um diese gesellschaftlichen Fragen kulturell zu umrahmen, werden auch heuer wieder künstlerische Beiträge ein Teil unseres Programms sein.
2: Ich habe in den letzten 2-3 Jahren immer damit begonnen zu sagen, heute ist der 18. Juli, was hat Nelson Mandela vor 30 Jahren an diesem Tag gemacht? Und es war so ein Einstieg in die Vergangenheit. Ich glaube, heuer möchte ich das nicht machen. Ich möchte die Frage stellen, was würde Nelson Mandela heute tun, wenn er am Leben wäre und wenn er noch in einer wichtigen Funktion in Südafrika wäre als Staatsmann. Und ich glaube, diese Frage drängt sich auf angesichts der Weltlage, die eine Katastrophe ist von Kriegen, Rüstungshysterie, Versuche, Demokratie zu destabilisieren und so weiter und so fort. Ich brauche das jetzt gar nicht lang erklären. Also da ist Staatsmänner wie Nelson Mandela werden eigentlich sehr gefragt. Aber ich stelle diese Frage auch für Südafrika. Wir sind eine Solidaritätsorganisation für Südafrika. Das ist ein Land, eine Befreiung in einem Staat, an der wir ein bisschen mitgewirkt haben und unsere Vorgängerinnen und Vorgänger. Und so kann es nicht egal sein, was in Südafrika

0: Francis Okpata, ein aus Nigeria stammender Schauspieler, schlüpfte in die Rolle des ersten schwarzen Präsidenten Südafrikas und vermittelte auf eindrucksvolle Weise, wie dieser die Zeit in der Haft und die Ungerechtigkeit in seinem Land erlebte. Mit starkem Wind, Verkehr und musikalischer Untermalung als Geräuschkulisse zog er die Teilnehmerinnen und Teilnehmer dieses Events in seinen Bann.
1: Francis, ich darf dich nun bitten, den ersten Programmpunkt zu eröffnen. Danke.

Ich stand hinter Mauer. Kaltem Stein. Eisen. Stiele. Sie könnten meinen Körper einsperren, aber nicht meinen Traum. Ich bin Nelson Mandela. Ein Mann, der sich weigerte, zu akzeptieren, dass ein Mensch weniger wert sein soll, wie nur wegen der Farbe seiner Haut. In meinem Land herrschte die Apartheid, ein System der Angst, ein System der Demütigung, ein System, das sagte, du darfst nicht träumen. Doch habe ich geträumt. Ich träumte von einem Land, in dem ein Kind nicht gefragt wird. Welche Hautfarbe hast du? Sondern was kannst du werden?

27 Jahre. Saß ich im Gefängnis auf Robben Island. 27 Jahre hatte ich die Zeit zu denken, die Zeit zu fühlen, die Zeit zu entscheiden, ob ich mit Hass hinausgehen würde. Aber Hass ist ebenfalls ein Gefängnis. Ich wollte frei sein. Also wählte ich die Verbeugung. Als ich schließlich aus dem Gefängnis trat, wartete ein Volk auf mich. Ein Volk voller Wunden, ein Volk voller Hoffnung. Ich hätte sagen können, jetzt ist unsere Zeit der Rache. Doch stattdessen sagte ich, lasst uns gemeinsam ein neues Land aufbauen. Ein Land, in dem Schwarz und Weiß keine Feinde sind. Ein Land, in dem Freiheit nicht nur ein Wort ist. Den Mut bedeutet, keine Angst zu haben.

Denn Mut bedeutet, trotz der Angst aufzustehen und zu sagen, genug. Genug der Ungerechtigkeit, genug Hass, genug Angst. Meine Geschichte ist nicht nur meine. Sie gehörten jedem Menschen, der daran glaubt, dass Gerechtigkeit stärker ist als Unterdrückung. Und irgendwo auf dieser Erde ein Mensch für eine Freiheit kämpft oder für die Ungerechtigkeit, lebt mein Traum weiter. Freiheit ist nicht das Ende eines Kampfes. Sie ist der Anfang einer neuen Verantwortung.

0: Danke, Francis, für diese großartige Performance. Liebe Freunde, wir gehen jetzt zum Dock Seestadt.
1: Bei Station 2 gab es gleich neben dem Aspaner Badesee eine musikalische Darbietung des afrikanischen Musikers Amido Koita. Der Künstler lebt in Österreich und verbindet verschiedene Musikrichtungen zu einem Musikstil, den er als Afro-Modern bezeichnet. Musik.

0: Danke, danke, danke.
1: Wir gehen jetzt zur dritten Station in den Eleanor Ostrom Park. Und zwar gehen wir ein Stück am See entlang und nach diesem Wasserverdunster einfach die Straße gerade vor. Und dort wird uns die Burgschauspielerin Safira Robbins mit ihrer Darbietung erwarten.
2: Station 3 wurde von einer deutsch-portugiesischen Schauspielerin mit angolanischen Wurzeln gestaltet. Safira Robbins las am Eleanor Ostrom Park Passagen aus Mandelas Rivonia-Rede und einen Brief an seine Tochter vor, die die Entwicklung eines Mannes vom Freiheitskämpfer zum Friedensstifter auf gefühlvolle Art vermittelten.
3: Ich habe gegen weiße Vorherrschaft gekämpft. Ich habe gegen schwarze Vorherrschaft gekämpft. Wer an Gerechtigkeit glaubt, darf nicht danach fragen, wem sie nützt. Er muss danach fragen, ob sie allen dient. Unser Ziel kann nur eine Welt sein, in der Kinder ohne Angst aufwachsen, in der niemand aufgrund seiner Herkunft zurückgelassen wird und in der die Freiheit des Einzelnen die Freiheit aller stärkt. Es ist die Hoffnung auf eine demokratische und freie Gesellschaft, die Menschen über Generationen hinweg miteinander verbindet. Eine solche Gesellschaft entsteht nicht durch Worte allein, sie entsteht durch den Mut, einander zuzuhören, durch die Bereitschaft zur Versöhnung und durch die Überzeugung, dass kein Mensch zu klein ist, um etwas zu verändern. Eine solche Gesellschaft entsteht nicht allein durch Worte, nein. Die Geschichte, sie wird uns nicht nach unserem Wohlstand beurteilen, sie wird fragen, ob wir gerecht gehandelt haben. Sie wird fragen, ob unsere Stimme erhoben wurde, als Schweigen einfacher gewesen wäre. Und sie wird fragen, ob wir den kommenden Generationen eine bessere Welt hinterlassen haben, als wir sie vorgefunden haben. Mögen wir deshalb niemals vergessen, Ideale besitzen nur dann Bedeutung, wenn Menschen bereit sind, für sie einzustehen. Nicht nur in außergewöhnlichen Zeiten, sondern an jedem einzelnen Tag unseres Lebens. Auszug aus der Rivonia-Rede von 1964.
2: Und an seine Tochter schrieb er aus der Haft:
3: Wenn du eines Tages zurückblickst, dann hoffe ich, dass du nicht die Abwesenheit deines Vaters in Erinnerung behältst, sondern die Überzeugung, dass jeder Mensch in Würde leben sollte. Bewahre dir dein Mitgefühl selbst gegenüber jenen, die es dir nicht entgegenbringen. Denn die Welt hat niemals zu viele freundliche Menschen gekannt. Lass nicht zu, dass Bitterkeit in deinem Herzen Wurzeln schlägt. Sie verspricht Stärke und hinterlässt doch nur Leere. Suche stattdessen nach Menschen, die Brücken bauen, wo andere Mauern errichten. Ich weiß nicht, welche Frau du eines Tages sein wirst, aber ich weiß, welche ich mir wünsche. Eine Frau, die den Mut hat, Fragen zu stellen, die ihre Hand denen reicht, die gefallen sind und die niemals vergisst, dass der Wert eines Menschen nicht von seinem Namen, seinem Besitz oder seiner Herkunft bestimmt wird. Sollte jemals ein Tag kommen, an dem du an mir zweifelst, so zweifle lieber an meinen Entscheidungen. Nicht an meiner Liebe zu dir, denn diese hat keine Entfernung, keine Jahre und keine Mauern jemals überwinden müssen.
2: Im Anschluss an die Darbietung der Burgschauspielerin, die mit Babybauch aus Nelson Mandelas Reden und Briefen vorlas, interviewte Katharina Grascher die junge Frau noch kurz zu ihrem Bezug zu dem Friedensstifter.
1: Ich möchte Ihnen die Safira Robbins kurz vorstellen. Sie hat deutsch-angolanische Wurzeln, ist in Deutschland und Portugal groß geworden und hat 2022 ihr Schauspielstudium am Max-Reinhardt-Seminar in Wien absolviert. Sie hat nicht nur in einigen Kino- und Fernsehfilmen mitgewirkt, sondern wurde unter Martin Kuschei an das Wiener Burgtheater geholt, wo sie seit 2021 Ensemblemitglied ist. Seitdem tritt sie regelmäßig in verschiedenen Produktionen im Akademie- und Burgtheater auf, wie zum Beispiel Schwarzwasser von Elfriede Jelinek, Das Himmelszelt von Lucy Kirkwood, Komplizen von Simon Stone, Katharsis von Olga Tokarczuk und Der Fall McNeil von Ayad Akhtar. Sie hat uns erzählt, dass sie mit den afrikanischen Kindergeschichten aufwuchs, die Nelson Mandela ja gesammelt und herausgegeben hat. Und daher, Safira, möchte ich dich gern fragen, hat das deinen Grundstein für die Verbundenheit mit Mandela gelegt?
4: Absolut. Ja, absolut. Das waren für mich sehr wichtige Märchen als Kind und immer so die Gute-Nacht-Geschichten, und die haben den Namen für mich omnipräsent gemacht schon als Kind. Und es war eigentlich ein Geschenk, diese Persönlichkeit so früh kennenlernen zu dürfen, weil es ist auch eine Inspirationsquelle immer wieder, gerade wenn man Räume verändert und Institutionen. Ich glaube, wir leben in einer Zeit, in der auch viel passiert, was gut ist, auch sehr viel Schlechtes passiert, was schlecht ist, aber uns auch die Möglichkeit gibt, es besser zu tun oder dafür zu kämpfen, einzustehen, zu zeigen, wir sind da. Und ja, das war eine sehr frühe Inspiration, für die ich dir sehr, sehr dankbar bin.
1: Und welche Bedeutung hat Mandela für dich heute noch und für die Zukunft?
4: Ein Weggefährte irgendwo. Also, weil man braucht Vorbilder. Gerade in meinem Beruf spreche ich oft über Sichtbarkeit, Repräsentation. Man braucht Vorbilder, zu denen man aufschauen kann, in denen man sich sieht. Und das ist Mandela für mich immer gewesen. Also eine sehr vielseitige Persönlichkeit, eine unermüdliche Persönlichkeit, eine wegweisende, mutige Figur, und die mich auf jeden Fall geprägt hat. Und bis heute, man hat ja immer wieder Phasen, wo man Antworten sucht. Und ich finde, da ist die Biografie von Nelson Mandela auch sehr ein Geschenk. Ja. Ja.
1: Vielen Dank. Wir werden dich ja noch in der nächsten Station kurz auch erleben dürfen. Und wir gehen jetzt weiter geradeaus vor die Kulturgarage.
2: Station 4 befasste sich mit Gedichten der bereits verstorbenen Lindiwe Mabuza. Selbst der starke Wind und der vorbeiziehende Verkehr konnten die emotionale Botschaft der Gedichte nicht beeinträchtigen.
1: Hier vor der Kulturgarage wird es jetzt literarisch. Der Gesandte der südafrikanischen Botschaft, Lunga Bengo, wird nun zwei Gedichte bzw. ein Gedicht lesen, und Michael Barnard, auch von der südafrikanischen Botschaft, wird auch eines lesen. Und zwar von Lungas ehemaliger Vorgesetzten in Bonn, Botschafterin Lindiwe Mabuza, aus ihrem Lyrikband Africa to Me. Die beiden werden den englischen Text lesen, und Safira ist so lieb und liest die deutsche Übersetzung dazu. Lindiwe Mabuza war eine bemerkenswerte Frau, denn sie war eine Freiheitskämpferin, eine Kulturaktivistin, eine Schriftstellerin und angesehene Dichterin sowie Diplomatin. 1938 in Newcastle, KwaZulu-Natal, geboren, arbeitete sie als Lehrerin für englische und Isi-Zulu-Literatur in Swasiland und erwarb 1966 ihr Masters of Art in der Stanford University in den USA. Sie war Dozentin für Soziologie in Minnesota und Professorin für Literatur und Geschichte in Ohio. Mabuza trat 1975 dem ANC bei und war Rundfunkjournalistin für den Untergrundsender Radio Freedom in Lusaka und Chefredakteurin der Zeitschrift Voice of Women der ANC Frauenliga. Zu dieser Zeit begann sie, Gedichte zu schreiben. Von 1985 bis 1994 leitete sie die ANC-Büros in Dänemark, Schweden, Finnland und den USA. Bei den Wahlen 1994 wurde sie in das südafrikanische Parlament gewählt, und Nelson Mandela schickte sie dann 1995 als Botschafterin nach Bonn und Berlin. Und dort hat Lunga mit ihr zusammengearbeitet. Außerdem war sie auch Südafrikas Hochkommissarin für Malaysia und den Philippinen sowie Großbritannien und Nordirland. Im Dezember 2021 starb sie im 83. Lebensjahr in Südafrika. Ich zitiere: Poetry is sort of a struggle. You use the armed struggle, you use political methods. You recite a poem, it's better than a 3-hour speech. It gets to the heart of the matter, it moves people.
4: Mein Afrika. Kein anderer Kontinent ist mir lieber als Afrika. Ein jeder hat seine Berggipfel und hügeligen Landschaften, geformt vom eigenen Schmied, gefärbt von eigenen Ozeanen, in den Farben ihres Rauschens und Ruhens. Doch kein anderer Kontinent ist mir lieber als Afrika. Riesiges Fragezeichen für Farbenbegeisterte, gesprenkelt vom Schnee des Kilimandscharo, der mit dem Schmelzwasser seine Geheimnisse tief in die unzugänglichen Schluchten gräbt, gekleidet in mediterrane Umhänge von üppiger Fülle, gekrönt von riesigen Mutterbrüsten für alle Kreaturen der Schöpfung. Ich möchte nirgendwo lieber sein als in Afrika. Heiße Wiege, Heimat der Lust, in Zwang gehalten von Zeiten, befleckt mit Schweiß und vor allem Blut. Afrika, heitere Liebe und Honig, die Fülle, lockend mit dem Glanz des Schweigens, nicht Vogelsymphonien aus Windflügeln und Worten, sondern brüllende Herden. Glänzende Rücken, davonstürmend in wilder Flucht, die Weite des Landes verletzend und eingrenzend, innerhalb des sengenden Gegenübers, der klammernden Umarmung, felsgewordene Liebe am Mittag. Und noch einmal, ich pflege keine Vorlieben, außer für jene herzförmigen Hochebenen, Arenen, wo Bronze und Braun und alle kraftvollen Schultern kämpfen. Afrika gehört der Zukunft, strahlend wie sein unentdeckter Reichtum, wo alle Köpfe den Kontinent mit eiserner Hand in die Wogen am Horizont steuernd, bejahend, noch nicht gezeugte Kinder, geöffneten Blüten gleich. Kein anderer Kontinent ist mir lieber als Afrika.
2: Nach dieser kurzen Lesung stand noch ein Punkt auf dem Programm. Das Jubiläumskonzert der Wiener Band Fisherman and Friends in der Kulturgarage im 22. Wiener Gemeindebezirk. Die Kulturgarage Seestadt ist ein offener Ort für Kultur, Begegnung und Austausch im Herzen der Seestadt Aspern. Hier finden Konzerte, Lesungen, Theateraufführungen, Ausstellungen, Filmabende und Workshops ebenso Platz wie Gespräche über gesellschaftliche Themen. Das Programm verbindet Kunst, Bildung und Nachbarschaft und lädt Menschen jeden Alters dazu ein, Kultur gemeinsam zu erleben. Die Kulturgarage versteht sich als Treffpunkt für alle, die neugierig sind und sich gerne mit anderen austauschen. Vor dem Konzert machte Katharina Grascher noch auf das Nelson-Mandela-Denkmal aufmerksam, das SADOC schon seit einiger Zeit gerne auf dem Nelson-Mandela-Platz errichten möchte. Um dieses ambitionierte Projekt auch verwirklichen zu können, bittet SADOC um Hilfe in Form von Kontakten, Medienarbeit und anderer Beteiligung. Wenn du dieses Projekt und die Arbeit von SADOC generell unterstützen möchtest, dann schreibe gerne ein E-Mail an office@sadoc.at, schreibt sich SADOCC. Bevor die musikalische Darbietung der Band Fisherman and Friends begann, gab es noch die Möglichkeit, sich bei Speis und Trank der Seestadtkantine zu stärken, die auch afrikanischen Wein anbot. Auch ein Büchertisch mit Lektüre zu Themen rund um Afrika lud zur näheren Beschäftigung mit dem Thema ein und nicht zuletzt hatte das Projekt Green Box die Gelegenheit, sich zu präsentieren. Greenbox ist ein Wiener Hilfsprojekt, das Umweltbewusstsein mit sozialem Engagement verbindet. Die Idee ist ebenso einfach wie wirkungsvoll. Gebrauchtes Speiseöl aus Gastronomiebetrieben und Privathaushalten wird gesammelt und zu Biodiesel verarbeitet. Der Erlös aus dem Verkauf fließt in Hilfsprojekte für benachteiligte Kinder und Familien in Südafrika. So wird aus einem Abfallprodukt konkrete Unterstützung und gleichzeitig ein Beitrag zum Klimaschutz geleistet. Das Projekt zeigt, wie nachhaltiges Handeln und internationale Solidarität Hand in Hand gehen können. Elke und Marcel, der in Südafrika aufgewachsen ist, sagen zu ihrem Projekt Folgendes.
5: Ursprünglich war die Idee so eine Art Zauberwürfel. Ja. Altspeisefett kommt in diesen Box rein und Spenden für Südafrika kommen raus. Das heißt, die Menschen spenden ihre Altspeisefett, statt es ins Klo zu oder in den Kanal zu schmeißen. Wir profitieren davon, wir bekommen dafür Geld und dieses Geld leiten wir an unseren diversen Projekten in Südafrika.
6: Welche Projekte sind das?
5: Wir haben aktuell drei Projekte in und rund um Kapstadt, die vorwiegend mit Essen oder mit Erziehung zu tun haben, aber hauptsächlich mit Essen. Also wir finanzieren eine Suppenküche. Wir finanzieren eine Tagesstätte für elternlosen Kinder. Genau. Wir haben einer Behinderteneinrichtung geholfen. Genau. Ja. Und wir unterstützen diese Projekte laufend.
6: Das hört sich sehr zeitaufwendig an.
5: Nein.
6: Ist es gar nicht?
5: Nein. Es ist ein bisschen Selbstläufer. Die Gastronomie, die Leute geben ihren Altspeisefett ab. Wir bekommen dafür einen, wie kann man das am besten erklären?
7: Am Preis pro Liter von der Firma Münzer. Das wird auf unser Konto überwiesen und das überweisen wir dann sozusagen an unsere Projekte, was der Marcel und ich auch besichtigt haben vor einigen, mehreren Jahren. Und das wird dann überwiesen.
2: Nähere Infos findest du auf www.greenbox.at. Fisherman and Friends sind eine Wiener Band, die seit dem Jahr 2000 mit viel Charme, Humor und musikalischer Qualität ihr Publikum begeistert. Ihr Markenzeichen ist Jazz mit Wiener Texten. Eine gelungene Mischung aus Eigenkompositionen, bekannten Klassikern und Wiener Dialekt. Die vier Musiker verbinden Swing, Gypsy Jazz und Wiener Lieder zu einem unverwechselbaren Sound, der ebenso unterhaltsam wie authentisch ist. Neben ihrer Musik engagieren sich Fisherman and Friends immer wieder für soziale und gemeinnützige Anliegen. Sie treten regelmäßig bei Benefizkonzerten, Kulturveranstaltungen und Nachbarschaftsfesten auf und unterstützen mit ihrer Musik Initiativen, die den Zusammenhalt fördern und Kultur für möglichst viele Menschen zugänglich machen. Damit stehen für die Band nicht nur gute Unterhaltung, sondern auch Gemeinschaft und Solidarität im Mittelpunkt. Nach einem weiteren gelungenen Event zu Ehren Nelson Mandelas bleibt noch eine Frage offen. Was macht Nelson Mandela so zeitlos? Dazu Walter Sauer, Vorstand der Organisation SADOC.
8: Ich glaube, es macht ihn zeitlos, weil er so betrachtet wird als der Übervater und der alle Gegensätze harmonisch regelt. Was er in Wirklichkeit nicht war, er war ein konfliktorientierter Mensch, weil es ihm ja um bestimmte politische Ziele gegangen ist. Und mir fehlt in dieser Mandela-Romantik eigentlich diese Kanten und auch persönlich Konflikte oder schwierige Situationen in Kauf zu nehmen. Aber natürlich ist es schön, dass es weltweit der Name Mandela geschätzt wird.
2: Alexander Kupfer, ebenfalls Vorstandsmitglied von SADOC und verantwortlich für Radio Indaba.
9: Ich glaube, dass er erstens eine sehr charismatische Persönlichkeit war und jetzt auch natürlich ein großes Vorbild ist, weil er eben als großer Versöhner und Friedensvermittler aufgetreten ist. Ich glaube, es hat auch damit zu tun, dass Mandela im Westen als Ikone quasi entdeckt worden ist, nachdem er, also das sollte man auch nicht vergessen. Er ist ja, wie er gefangen war, war er ja diese Ikone noch nicht, sondern da war ja ganz anderes Wording. Aber ich glaube jetzt im Nachhinein, es ist einfach eine Figur, eben charismatisch, verkörpert gut verständliche, gerechte Werte. und ist aber auch jemand, auf den man sich einigen kann, irgendwo, so blöd das jetzt klingt, weil es gab ja wesentlich radikalere Akteure in der Anti-Apartheid-Bewegung genauso und deren Positionen hatten genauso ihre Berechtigung, das muss man auch dazu sagen. Aber Mandela war eben das, was dann rausgekommen ist und ich glaube, das ist auf jeden Fall nichts Schlechtes. Und ihm da zu gedenken und dem, wofür er gestanden ist und was er gesagt hat, das ist, glaube ich, ja schon was einfach eine wichtige Institution ist. Man sollte das nicht vergessen, wofür er stand, vor allem heute im Jahr 2026. Nicht nur in Südafrika oder sonst wo, sondern überall.
2: Und eine Teilnehmerin findet:
10: Er steht als Symbol für eine friedliche und erfolgreiche Zukunft sozusagen. Und man hofft, durch die Berufung auf Mandela diese Hoffnung noch weiterzutragen.
2: Weitere Informationen zu Nelson Mandela und seinem Gedenktag findest du unter anderem auf www.nelsonmandela.org, der Stiftung Nelson Mandelas, www.un.org, der Homepage der Vereinten Nationen, www.robin-island.org.za, schreibt sich ROBBEN-ISLAND, der Homepage des ehemaligen Gefängnisses, in dem Nelson Mandela viele Jahre inhaftiert war, oder auch www.apartheidmuseum.org, das Museum in Johannesburg über Rassentrennung in Südafrika. Wenn du dich für die Arbeit der Organisation SADOC interessierst, so findest du weitere Informationen unter www.sadoc.at, schreibt sich SADOCC.

Das war ein Beitrag über die Kulturwanderung der Organisation SADOC anlässlich des internationalen Nelson Mandela Days am 18.07.2026. Sei gerne wieder dabei, wenn es wieder heißt News and Information in Between, die Sendung, die dazwischen funkt. Alles Liebe, eine schöne Zeit und vielen Dank fürs Radio Zuhören. 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

In der heutigen Folge von Mythen und Legenden Afrikas wird es außerirdisch. Die Kosmologie der Dogon. Die Dogon sind ein kleiner Volksstamm von Hirsebauern, die auf kargem Boden in der Republik Mali in Afrika leben. Ihre Mythologie wurde vor dem Zweiten Weltkrieg von dem französischen Archäologen Marcel Griol erforscht und die von ihm berichteten astronomischen Kenntnisse der Dogon von Robert Temple in seinem Buch veröffentlicht. Ihrer Legende zufolge bekamen die Dogon vor Jahrtausenden ihr Wissen von halbaquatischen Wesen, die von einem Planeten des Sirius kamen. Ähnlich wie in der ägyptischen Mythologie nimmt der Sirius auch in den Dogon-Mythen eine zentrale Rolle ein. Nur wissen die Legenden der Dogon von einem unsichtbaren Begleiter des Sirius zu berichten, der diesen in 50 Jahren in einer elliptischen Bahn umkreist. Er soll sehr klein, aber ungeheuer schwer sein, da er aus einem auf der Erde nicht vorhandenen Material besteht, das die Dogon Sagala nennen. Ein Himmelskörper als Sirius-Begleiter existiert tatsächlich. Er wurde im 19. Jahrhundert zuerst vermutet, dann Anfang des 20. Jahrhunderts gesichtet und später auch fotografiert. Man bezeichnet diesen Stern heute als Sirius B und kann ihn nur mit starken Teleskopen ausmachen, da er von dem hell leuchtenden Sirius überstrahlt wird. Sirius B ist ein sogenannter weißer Zwerg, besteht also aus extrem dicht gepackter Materie, ganz wie die Dogon erzählen. Außer dem Sirius B soll es nach der Dogon-Überlieferung noch einen zweiten, vermutlich recht kleinen Sirius-Begleiter geben, der als winzige Sonne in 100 Jahren den Sirius auf einer Bahn umkreist, die im rechten Winkel zu der des Sirius B steht. Um diesen bislang unentdeckten zweiten Satelliten des Sirius kreist der Planet, dessen Bewohner einst die Dogon besucht und belehrt haben sollen.

Damit ist in der Legende der Dogon ein Planetensystem beschrieben, wie es zwar astronomisch grundsätzlich möglich, aber noch keinem Science-Fiction-Autor eingefallen ist. Um einen großen, hell leuchtenden Fixstern kreisen zwei weitere, kleinere Sonnen, deren Bahnen im rechten Winkel zueinander stehen. Den kleineren, wohl recht lichtschwachen dieser beiden, selbstleuchtenden Trabanten des Sirius umkreist noch ein Planet, welcher die Heimat von Menschen sein soll. Ein fantastisches Fixstern-Planetsystem, das seinen Bewohnern ein laufend wechselndes Panorama von Sonnen verschiedener Farben und Größen bieten muss. Zugleich ein spannendes Problem für Astronomen. Kann sich dieser hypothetische Planet in der für alles organische Leben notwendigen Flüssigwasserzone der Biosphäre befinden? Konnte sein Klima während der für die Entwicklung des Lebens erforderlichen Jahrmilliarden gemäßigt bleiben? Oder war die Entwicklung von Leben unter solchen Bedingungen nicht möglich? Und der von den Dogon beschriebene Planet wäre, wenn nicht ein Gebilde der Fantasie, allenfalls eine Insel im Weltraum, auf welche Leben nur von außen gebracht werden konnte, da die für eine eigenständige Entwicklung notwendige Zeit nicht gegeben ist. Götter aus dem Weltall. Folgt man Robert Temple, so gibt es babylonische und ägyptische Überlieferungen, die den Mythen der Dogon entsprechen und sogar Zeichnungen der Götter aus dem Weltall, deren Heimat der Sirius mit seinem einzigartigen System von Trabanten wäre. Ferner erzählen die Dogon, dass sich die Planeten, ebenso wie die Erde, um ihre eigene Achse drehen und auf elliptischen Bahnen um die Sonne kreisen. Damit wären sie die einzige bekannte präwissenschaftliche Kultur, welche diese Kenntnisse hatte. Außerdem wissen sie, dass der Mond trocken und tot ist, Jupiter von vier Monden umkreist wird, der Saturn von einem Ring umgeben ist und die Milchstraße aus vielen einzelnen Sternen besteht. Woher haben die Dogon diese verblüffenden Kenntnisse, die durch Beobachtungen mit freiem Auge nicht zu erlangen sind? Von den Bewohnern eines anderen Sternes, von deren Besuch die alten Mythen zu erzählen scheinen? Von dem schnellfertigen Urteil, dass alles Schwindel sei, können wir nun einmal nicht ausgehen. Wissenschaftler wie Carl Sagan halten es für wahrscheinlich, dass die Dogon ihr astronomisches Wissen einem Europäer verdanken. Vielleicht erzählten sie ihre Mythen einem Besucher aus dem Abendland und forderten diesen dann auf, seinerseits über die Sterne zu sprechen. Floss also europäisches Wissen in die Dogon-Überlieferungen ein, aber der Europäer sprach doch kaum von einem zweiten, bis heute unentdeckten Sirius-Begleiter, von dessen Planeten oder gar davon, dass dieser Planet seine Heimat sei.

Woher stammt nun das Wissen? Fest steht nur, dass das astronomische Wissen der Dogon ohne leistungsfähige Teleskope nicht zu erlangen ist. Bleibt also offen, woher die Informationen zu ihnen kamen. Von Außerirdischen? Über einen Europäer des 20. Jahrhunderts? Auf übersinnlichem Wege oder durch Reisende aus Atlantis, die vor Jahrtausenden mit den Dogon in Berührung kamen und von ihren astronomischen Entdeckungen erzählten. Die Dogon-Priester selbst betonen, sie hätten ihr Wissen unmittelbar von den Göttern. Dieser übersinnliche Erkenntnisweg ist wohl nicht von vornherein auszuschließen, da auch in manchen anderen religiösen Überlieferungen korrekte Aussagen zu finden sind, die dem wissenschaftlichen Erkenntnisstand ihrer Zeit um Jahrhunderte voraus sind. Allerdings ist es schwierig zu erkennen, ob es sich dabei um Reste älteren Wissens einer untergegangenen Hochkultur handelt, die in die religiösen Lehren eingeflossen sind, oder um neuere, übersinnliche Eingaben. Vielleicht sollte man auch bedenken, dass in esoterischen Lehren seit Jahrhunderten von einem uralten Wissen gesprochen wird, das zum großen Teil verloren ging. Viele Esoteriker bemühen sich um die Wiederentdeckung dieser alten Weisheiten, die von einer untergegangenen Kultur stammen könnten. Eine Verbindung zu Atlantis. Nicht weniger wahrscheinlich als die Vermutung außerirdischer Besucher oder die Annahme übersinnlicher Wahrnehmungen wäre die Vorstellung, dass Forschungsreisende aus Atlantis, bleiben wir bei diesem Namen für eine unbekannte frühe Hochkultur, auf Schiffen zu den Dogon fanden, die ja nicht weit vom Meer in den Hombori-Bergen von Mali lebten. Da diese Besucher über das Wasser kamen, mochten sie als aquatische Wesen erscheinen. Die angeblich überlieferten Fischschwänze könnten lange Gewänder gewesen sein. Und die Vertrautheit der atlantischen Inselbewohner mit dem Wasser, ihr Baden und Schwimmen, mag bei den trockenen Zonen bewohnenden Dogon den Eindruck verstärkt haben, dass es sich um wasserliebende Wesen handle. Die Sirius-Verehrung alter Völker, allen voran der Ägypter, die das Erscheinen und Verschwinden des Sirius im Zusammenhang mit den Überschwemmungen des Nils sahen, könnte atlantisches Erbe sein. Offen bleibt noch, ob der bislang unentdeckte zweite der Sirius-Begleiter mit seinem Planeten existiert. Sollte es ihn geben, stünden wir vor einem nicht mehr wegzudiskutierenden Hinweis, dass die Überlieferungen des kleinen Volkes der Dogon etwas ganz Besonderes sind.

Das nachfolgende Ereignis ging als Ruwer-UFO-Zwischenfall in die Geschichte ein und gilt auch außerhalb der Ufologie, neben dem Randlesham-Forest-UFO-Vorfall, als eines der bestdokumentierten und glaubwürdigsten Beweise für die Existenz und Anwesenheit extraterrestrischer Entitäten, sogenannten Aliens. Erwartungsgemäß deuten die Skeptiker diese UFO-Begegnung natürlich als kollektive Fehlinterpretation oder Massenhalluzination der Dutzenden von Zeugen, was angesichts der Datenlage und Forschungsarbeit nahezu lächerlich absurd klingt. Um was geht es beim Ruwer-UFO-Ereignis genau? Im Jahre 1994 fand in Ruwer in Zimbabwe in Afrika eine spektakuläre Begegnung der dritten bzw. vierten Art statt. Während sich 62 Kinder und ein Erwachsener der Ariel-Schule auf dem Pausenhof aufhalten, landet etwa 100 Meter von ihnen ein mutmaßlich außerirdisches Raumschiff, neben dem zwei fremdartige Wesen zu erkennen sind.

0: was nach der UFO-Landung passierte. Eines dieser Wesen bewegte sich in Richtung der Kinder, die daraufhin eine telepathische Botschaft empfingen. Die Menschheit befinde sich auf einem zerstörerischen Weg, der zur Vernichtung der Umwelt führe und ohne Einlenken den Untergang der gesamten Zivilisation des Planeten Erde nach sich zöge. Die anwesenden Kinder beschrieben das kommunizierende Wesen als etwa einen Meter groß, mit einem auffallend langen Nacken. Dazu hätte es lange schwarze Haare und ein Gesicht mit auffallend großen Augen gehabt. Eine gewisse Ähnlichkeit zu den bekannten Grey Aliens ist unübersehbar. Die Besucher kamen wohl in friedlicher Absicht. Nur einen Tag nach dem Ruwer UFO-Vorfall besuchten zwei angesehene Ufologen die Kinder und ließen sie Zeichnungen des Geschehens anfertigen. Zudem wurden einige von ihnen vor laufender Kamera zu dem Zwischenfall interviewt.
1: Ariel School, 19th September 94.
2: Just come and sit on these chairs along here.
3: Did you all see something?
4: Yes.
2: Were you afraid?
4: Yes.
5: It was just glinting in the trees. And this, like, there was a man.
1: And what did he look like?
5: His face was like this, and his eyes were down here.
6: I've never seen anything like it in my life.
7: The people are reporting.
8: It was the absence of noise at this point.
9: One of the most widely reported unidentified flying objects.
0: Während die kleineren Kinder vor Angst weinten und schrien, weil sie den kleinen Mann für einen Dämon, wie etwa den zwergenhaften und kinderfressenden Tokoloshe aus der Mythologie der Zulu hielten, berichteten ältere Schüler später, dass sie die Gedanken des kleinen Mannes gehört haben wollen, die aus seinen Augen gekommen seien.

Auf diese Weise habe dieser die Kinder vor den schwerwiegenden Konsequenzen der Umweltzerstörung durch den Menschen gewarnt. Unmittelbar nach dem Vorfall hatte der damalige BBC-Kriegsberichterstatter Tim Leach die Möglichkeit, die Arbeit von Dr. John E. Mack und dessen Kollegin, der Anthropologin Dominique Kalimanopoulos, vor Ort zu begleiten. Mack war zeitlebens für seine psychologischen Untersuchungen und Studien des sogenannten Abduction-Phänomens, also der Entführung durch Außerirdische, bekannt. Am Ende seiner Untersuchungen der Kinder kam Mack zu dem Schluss, dass deren Berichte nicht das Ergebnis von Fantasien, kollektiven Wahnvorstellungen oder Illusionen waren. Die meisten der einstigen Schulkinder sind heute Erwachsene in ihren 20ern und 30ern, haben oft selbst Familie und haben, das wurde in den Gesprächen schnell deutlich, bis heute noch nicht mit den Ereignissen abgeschlossen. Das Ereignis hat bis heute einen tiefen Einfluss auf das Leben der Zeugen. Ihr Mut, ihre Überzeugung und die Beständigkeit, mit der sie von den damaligen Vorgängen damals wie heute noch berichten, macht es schwer, diese Berichte lediglich als das Produkt kindlicher Fantasien abzutun.

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Sie hören das Reisemagazin von Radio Afrika International und dazu begrüßt Sie wie immer Michael Smurz. Heute möchte ich Sie auf eine Insel im Indischen Ozean entführen, allerdings nicht auf die ganz große Madagaskar, ihr werden wir uns in einer der nächsten Sendungen widmen, sondern eine noch nicht ganz so bekannte, aber eine, die als Reiseziel bei uns Europäern immer beliebter wird. Begleiten Sie mich wieder auf einen Kurzbesuch eines afrikanischen Landes und seien Sie heute mit mir zu Gast in Mauritius.

Mauritius gilt neben den Seychellen als das Touristenparadies unter den afrikanischen Inseln, das alle Klischees von tropisch verklärten Bilderbuchstränden mit in sanft warmen Brisen wiegenden Palmen vor dem Azur des Indischen Ozeans bestätigt. Doch das Bild stimmt nur begrenzt. Die Mauritius-Orkane während der Regenzeit können recht ungemütlich werden und richten auf der Insel immer wieder erhebliche Zerstörungen an. Die Strände säumen oftmals nur Aufforstungen der wenig exotisch wirkenden Casuarina-Bäume und die Monotonie endloser Zuckerrohrplantagen mit den ärmlichen Hütten der Mitarbeiter sowie die Provisorien langgestreckter Straßendörfer trüben den tropischen Traum. Zu Unrecht, denn die Insel hat viele verborgene Reize und was den Touristen stören mag, sind nur die heute noch nicht geheilten Narben kolonialer Ausbeutung.

Mauritius liegt im Indischen Ozean, östlich von Madagaskar und ca. 3000 Kilometer südöstlich des afrikanischen Kontinents. Von der Küste steigen weite, fruchtbare Ebenen auf denen Zuckerrohr, Bananen und Tee angebaut werden. 500 Kilometer östlich liegt die Insel Rodrigues und im Nordosten befinden sich die Cardagos-Carayos-Bänke und 900 Kilometer nördlich die Insel Agalega. Mit einer Fläche von knapp 1900 Quadratkilometern ist es ein recht kleines Eiland, das mit dem Mont Piton als höchstem Punkt auch nur 828 Meter aus dem Meer ragt. Die Insel ist vulkanischen Ursprungs. Entlang der buchtenreichen Küste findet man zahlreiche Korallenriffe, die zum Tauchen und Schnorcheln einladen. Das subtropische Klima der Insel hat keine Jahreszeiten im eigentlichen Sinn, sondern nur einen Wechsel von Regen- und Trockenzeit. Die Regenzeit dauert von November bis April und zwischen September und Mai kommt es häufig zu tropischen Wirbelstürmen, den sogenannten Mauritius-Orkanen.

Der dichte Wald, der Mauritius einst bedeckte, ist weitgehend abgeholzt, wobei auch der Tierbestand drastisch zurückgegangen ist. Zu ihm gehören einige endemische, also nur hier vorkommende Arten, wie zum Beispiel der Borstenigel und eine Fruchtfledermausart. Auf Mauritius war auch der Dodo beheimatet, eine heute ausgestorbene Art eines Riesenvogels. Den haben aber schon die ersten portugiesischen Siedler auf dem Gewissen. Die Bevölkerung, auf Mauritius leben heute ca. 1,2 Millionen Einwohner, ist aufgrund ethnischer, sprachlicher und religiöser Verschiedenheiten sehr heterogen zusammengesetzt. Sie besteht zu rund zwei Dritteln aus Indern, ferner Europäern, Mulatten, Schwarzafrikanern und Chinesen. Etwa die Hälfte der Bevölkerung sind Hindus, ein Viertel Katholiken, der Rest hauptsächlich Muslime. Die offizielle Amtssprache ist Englisch, aber aufgrund der vielen verschiedenen Kulturen spricht man auch Mauritianisch, das ist eine Art Französisch-Kreolisch, indische Sprachen, Chinesisch sowie Französisch als Bildungssprache.

Auf 70% der landwirtschaftlich nutzbaren Fläche wird Zucker angebaut. Weitere landwirtschaftliche Exportgüter sind Tabak und Tee. In den letzten Jahren gewinnt jedoch auch der Tourismus immer mehr an Bedeutung und ist bereits jetzt schon ein wichtiger weiterer Devisenbringer. Die ehemals britische Kolonie ist seit 1968 unabhängig und hat heute ein demokratisches Parlament, dem 70 Abgeordnete angehören, mit einem Präsidenten als Staatsoberhaupt und einem Regierungschef.

Die bis dahin unbewohnte Insel wurde 1510 von Portugiesen entdeckt und obwohl deren erste Siedler nie wirklich Fuß fassten, haben sie doch beträchtlichen Schaden an der einst üppigen Flora und Fauna der Insel hinterlassen. Die Ebenholzwälder wurden geplündert und die mitgebrachten und später freigelassenen Haustiere haben den ursprünglichen Tierbestand weitgehend verdrängt. Und einige, wie der berühmte Dodo, sind, wie erwähnt, sogar gänzlich ausgestorben. Nur wenige Überreste zeitgenössischer Abbildungen und Schilderungen geben eine Ahnung von der Gestalt dieses rätselhaften Vogels, der gerade seines ungewöhnlichen Aussehens wegen stets fasziniert und Interesse erweckt hat, so dass über ihn viel fantasiert und geschrieben wurde. Dass der Dodo nie ganz vergessen ging, verdankt er dem auflagenstärksten Kinderbuch aller Zeiten, Alice im Wunderland, erschienen 1865 in London. Der Autor Lewis Carroll und sein Illustrator John Tenniel verschafften dem Dodo einen Platz in der Weltliteratur. Der Erfolg des Buches verhalf dem Dodo vor allem in der angelsächsischen Welt zu uneingeschränkter Popularität, die bis heute anhält. Maler, Musiker und Poeten wenden sich dem Dodo und seinem Schicksal zu, er erscheint auf Bildschirm und Leinwand und wird in jeder Form vermarktet. Der seltsame Vogel von Mauritius liegt voll im Trend und läuft den Dinosauriern mitunter sogar den Rang ab. Mauritius war dann später zuerst niederländische, dann französische und ab 1814 britische Kronkolonie. Daraufhin setzte im 19. Jahrhundert eine Einwanderungswelle aus Indien ein. 1958 begann England Mauritius auf die Unabhängigkeit vorzubereiten, die, wie bereits erwähnt, am 12.03.1968 schließlich gewährt wurde.

Und nun ein paar Worte zu den Sehenswürdigkeiten auf Mauritius. In der Hauptstadt Port Louis sind besonders die unterschiedlichen Baustile der verschiedenen Stadtviertel interessant. Sehenswert sind unter anderem verschiedene schöne französische Kolonialgebäude wie das Stadttheater aus dem 18. Jahrhundert sowie die Jumaa-Moschee und die chinesische Pagode. Den besten Blick über die Stadt und den Hafen bietet die Zitadelle Fort Adelaide. Curbaib ist die größte Stadt im Inneren der Insel mit guten Geschäften und Restaurants. Oberhalb der Stadt erhebt sich ein erloschener Krater, der 85 Meter tief und über 180 Meter breit ist und von dessen Rand aus man einen herrlichen Rundblick über die Insel hat. Pamplemousse, ein botanischer Garten im Norden der Insel, ist bekannt für seine weitläufigen Anlagen und die Vielfalt exotischer Pflanzen. Über 100 Jahre alte Schildkröten sind hier ebenfalls zu Hause. Bei Rochester Falls gibt es einen erfrischenden Wasserfall. In der Nähe von Sulac tost das Wasser über eindrucksvolle Felsformationen, die durch rasch abgekühlte Lava gebildet wurden. Die Straße zum Wasserfall führt durch eine Zuckerrohrplantage, die man ebenfalls besichtigen kann. Plain Champagne, der höchste Punkt des Zentralplateaus, etwa auf einer Höhe von 740 Metern, eröffnet eine ausgezeichnete Aussicht auf die Riviera Noir Berge und das Meer. Vogelfreunde können hier einheimische Vogelarten beobachten. Eine gewundene Straße führt vom Dorf Casnoyal aus nach Charamel, bunte Erde, einem Hügel mit unterschiedlich gefärbten Erdschichten. Aus den Sümpfen des Urwaldes entsteht dort ein Fluss, der sich in einen atemberaubenden Wasserfall verwandelt. Der ca. 50 Hektar große Casella-Vogelpark liegt im Gebiet des Riviera Noir. Hier leben mindestens 140 verschiedene Vogelarten aus allen fünf Erdteilen. In der Nähe von Riviera de Orgil liegt der Lavanil-Krokodilpark, wo aus Madagaskar eingeführte Nilkrokodile gezüchtet werden. Der große Naturpark bietet Gelegenheit für schöne Spaziergänge durch einen Wald mit vielen Süßwasserquellen. Es gibt hier auch einen kleinen Tiergarten mit einheimischen Wildtieren.

Natürlich gibt es auf Mauritius auch jede Menge wunderschöner Badestrände. Dafür ist diese Insel ja schließlich auch bekannt. Sie hier alle im Einzelnen aufzuzählen, dazu fehlt uns leider die Zeit. Jeder von ihnen hat seinen eigenen typischen Reiz und bietet unterschiedlichste Möglichkeiten, vom Wellenreiten und Tennisspielen bis Tauchen und einfach nur Sonnenbaden. Gehen Sie selbst auf Entdeckungsreise oder lassen Sie sich vor Ort von Inselkundigen beraten und Sie werden Ihren ganz persönlichen Traumstrand finden.

Mauritius besitzt ein dichtes, überwiegend asphaltiertes Straßennetz, das im Allgemeinen in einem recht guten Zustand ist. Es gibt zahlreiche Autovermieter auf der Insel, ein Preisvergleich lohnt sich daher allemal. Und Vorsicht, es herrscht Linksverkehr. Der internationale Flughafen liegt im Südosten der Insel. Angehörige aus Staaten der Europäischen Union benötigen für die Einreise nach Mauritius einen Reisepass, der für mindestens weitere 6 Monate gültig sein muss. Das nötige Visum für eine Dauer von bis zu 3 Monaten Gültigkeit bekommt man bei der Einreise am Flughafen. Einzige Voraussetzung dafür, man hat ein gültiges Rückflugticket vorzuweisen. Die Insel hat eine große Auswahl an Hotels, Pensionen und Strandbungalows. Die Versorgungslage ist generell gut. Für die Zeit von Juni bis September und während der Weihnachtszeit ist Vorausbuchung allerdings empfohlen. Von November bis April können Wirbelstürme auftreten. Falls Sie planen sollten, während dieser Monate ein Ferienhaus zu mieten, sollten Sie vorsichtshalber darauf achten, dass ausreichend Mineralwasser in Flaschen, Kerzen, Batterien, Radio, Fackeln, Gasflaschen und ausreichend Lebensmittelkonserven vorhanden sind. Die medizinische Versorgungslage auf Mauritius ist generell gut und auch das Malaria-Risiko ist gering. Vorsicht, sprich Prophylaxe, ist aber nie verkehrt. Das gilt natürlich wie immer auch, was Durchfallerkrankungen betrifft.

Am Schluss der heutigen Sendung möchte ich noch der Bitte eines Zuhörers nachkommen. Ein Michael aus Wien bittet mich um die Verlesung folgenden Grußes. Liebe Sabine, wo auch immer du gerade durch die Weltgeschichte düst, ich hoffe, dass du schaffst, was du dir vorgenommen hast.

In nur 15 Minuten ein Land von geradezu atemberaubender Schönheit und Vielfalt angemessen vorstellen zu wollen, ist an sich schon ein fast vermessenes Unternehmen. Wenn es dann so wie unser heutiges Ziel von der Fläche der Frankreichs entspricht, gilt das umso mehr. Wir werden ihr also sicher auch in einer der nächsten Sendungen einen weiteren Besuch abstatten, der viertgrößten Insel der Welt, Madagaskar. Zu einer weiteren Ausgabe unseres Reisemagazins begrüßt Sie Michael.

Madagaskar liegt im Indischen Ozean und ist durch die Straße von Mosambik vom afrikanischen Festland getrennt. Einige kleinere Inseln gehören ebenfalls zum Staatsgebiet. Die zentrale Bergkette bedeckt über die Hälfte der Hauptinsel und bedingt die ausgeprägten ethnischen, klimatischen und landschaftlichen Unterschiede von West- und Ostküste. Die Westküste war früher mit trockenem Laubwald bedeckt und besteht heute fast nur noch aus Savanne. Die Halbwüste an der südlichen Inselspitze ist mit großen Wäldern kaktusähnlicher Pflanzen bewachsen. Der tropische Regenwald, der früher große Teile der Insel einnahm, ist heute auf 15% geschrumpft und nur noch im Osten und Nordwesten zu finden. Auf dem Hochland breitet sich eine lockere Baumsavanne aus, die in südwestlicher Richtung zur Dornsavanne wird, in westlicher Richtung zur Trockensavanne. An der Küste hingegen wachsen an vielen Stellen Mangroven. Insgesamt findet man mehr als 10.000 Pflanzenarten auf Madagaskar, alleine 1.000 verschiedene Arten von Orchideen, die man besonders in den feuchten Wäldern der madagassischen Ostküste findet. Genauso eigentümlich und einzigartig ist die Tierwelt auf Madagaskar. Viele Arten sind hier und nur hier heimisch. Die wohl bekanntesten sind die Lemuren, Halbaffen, von denen alleine es hier 10 verschiedene Arten gibt.

Madagaskar hat unterschiedliche Klimazonen. An der Küste ist das Klima meist heiß und feucht, während es im Hochland gemäßigter und trockener ist. Man unterscheidet zwei ausgeprägte Jahreszeiten, die Regenzeit zwischen Jänner und März und die Trockenzeit von April bis Oktober. Der Süden ist sehr trocken, Regen fällt hier nur sehr selten. Das dort herrschende Klima ist angenehm und kann vielleicht mit dem an der Côte d'Azur verglichen werden. Das Hochland mit einer durchschnittlichen Höhenlage von 1400 Metern hat ebenfalls ein recht angenehmes Klima mit durchschnittlichen Temperaturen von 20 Grad Celsius. Im Sommer, von Oktober bis April, steigen die Temperaturen kaum über 30 Grad mit nur gelegentlichen Regenfällen. Der Winter ist trocken und kühl, da können dann die Temperaturen doch bis auf 5 Grad Celsius fallen.

Die ersten Siedler auf Madagaskar waren Indonesier. Ab dem 9. Jahrhundert kamen dann auch Araber und Schwarzafrikaner auf die Insel. Der erste Europäer auf Madagaskar war der Portugiese Diego Dias im Jahre 1500. Und in der Folge versuchten sowohl die Portugiesen als auch die Holländer, Engländer und Franzosen, die Insel für sich zu erobern. Doch sie scheiterten am massiven Widerstand der Bewohner Madagaskars. Zwischen dem 16. und 18. Jahrhundert gründeten diese mehrere Königreiche in verschiedenen Teilen der Insel und Ende des 18. Jahrhunderts gelang es den Mariner, alle Gruppen unter ihrem König zu vereinen. Zunächst öffnete man sich 1810 bis 1830 doch europäischen Einflüssen, später vertrieben die Madagassen viele Europäer, die sich inzwischen auf der Insel angesiedelt hatten, aber wieder. Madagaskar wurde erst 1885 ein französisches Protektorat und 1896 französische Kolonie. 1958 dann eine autonome Republik innerhalb der französischen Gemeinschaft und 1960 doch endgültig unabhängig. Seit 1975 heißt die Insel Demokratische Republik Madagaskar. Heute leben etwa 14 Millionen Menschen auf Madagaskar. Es ist nach wie vor die Landwirtschaft, die am meisten zum Lebensunterhalt der Bevölkerung beiträgt. Mit dem Export von Kaffee, Vanille, Pfeffer, Gewürznelken und Fischprodukten werden etwa 4/5 des Exports bestritten. Doch der Boden ist auch reich an Rohstoffen und es gibt ebenso Anlass zur Hoffnung für eine positive Entwicklung wie der sich zaghaft entwickelnde Tourismus. Es wird hauptsächlich Madagassisch in unterschiedlichen Dialekten gesprochen, sowie Französisch. Englisch hingegen wird kaum verstanden. Die Madagassen haben eine dem Christentum recht ähnliche Religion, ihr Schöpfergott jedoch heißt Zahani. In dieser Hinsicht interessant ist auch der Ahnenkult, der hier betrieben wird. Wie sehr die Einwohner Madagaskars ihre Ahnen verehren, kann man auf zahlreichen Friedhöfen erkennen. Für ein angemessenes Grabmal wird oft das letzte Geld ausgegeben. Es gibt auf der Insel viele hervorragende Schnitzkünstler, die sich fast ausschließlich damit beschäftigen, Grabmale zu verzieren und mit Figuren auszuschmücken. So kann man auf manchen Grabstätten, wie etwa den Mahafali-Gräbern in der Nähe von Toliari im Südwesten der Insel, geschnitzte Pfähle als Grabzeichen finden. Zum Totenkult gehört auch, dass die Bestatteten an einem von Astrologen festgelegten Datum exhumiert werden, um dann, nachdem man sie zeremoniell gewaschen hat, nochmals bestattet zu werden.

Und nun einige Worte zu den einzelnen Landesteilen. Im zentralen Hochland liegt nicht nur die heutige Hauptstadt des Landes, sondern auch Ambohimanga, die als Geburtsort des Staates Madagaskars gilt und etwa 20 Kilometer von Antananarivo entfernt liegt. Die Stadt ist von Wäldern umgeben und auch als blaue oder verbotene Stadt bekannt. Auch hier gibt es einen königlichen Palast. Die Zitadelle war einmal eine bedeutende Marinierfestung. Teile des Gebäudes sind so weit erhalten geblieben, dass sie bis heute für Zeremonien benutzt werden. Das Haupttor beispielsweise besteht aus einer Steinscheibe, die nur von 40 Männern bewegt werden kann. Sonntags finden hier rituelle Ahnenverehrungen statt. Amphefi, 90 Kilometer von der Hauptstadt entfernt, ist ein vulkanisches Gebiet mit Wasserfällen, einem Vulkansee und Geysiren. Perene, auch Antasibe, liegt 140 Kilometer von Antananarivo entfernt, ist ein Naturschutzgebiet und die Heimat des Indri, dem größten und übrigens schwanzlosen aller Lemuren, sowie vieler Orchideenarten.

Im kargen Süden fallen vor allem die vielen seltsamen affenbrotbaumartigen Pflanzen auf. Die Provinzhauptstadt Fiana Rantosa ist ein guter Ausgangspunkt, um das südliche Hochland zu erforschen. Der sehenswerte Isalo-Nationalpark liegt auf einer Sandsteinbergkette und ist per Fahrzeug mit Allradantrieb oder zu Fuß mit einem Führer erreichbar. Taolanaro, vormals Fort Dauphin, liegt an der Südostspitze der Insel und war die erste französische Siedlung auf Madagaskar. Teile der Festung aus dem 17. Jahrhundert sind noch zu sehen. Der Westen Madagaskars war einst mit üppigem Laubwald bewachsen, besteht aber heute überwiegend aus Savanne. Dieser Landesteil ist nur spärlich bevölkert. Toliara ist die Provinzhauptstadt der Südwestküste mit herrlichen Stränden, die glänzende Gelegenheit zum Tauchen, Fischen, Segeln und auch anderen Wassersportarten bieten.

Der üppig grüne Norden des Landes wird von zwei großen Bergen überragt. Mit 2880 Metern, der höchste Berg der Insel, ist der Zarantanana wegen seiner Riesenfahne und Flechten, besonders im höher gelegenen Regenwald, einen Besuch wert. Mahajanga ist die Provinzhauptstadt an der Mündung des größten Flusses von Madagaskar, dem Betsiboka. Die Straße zur Stadt ist nur zwischen Juli und Oktober befahrbar. Von hier kann man mit Booten nach Nosy Be und anderen Inseln fahren. Die interessantesten Höhlen der Insel liegen in der Nähe von Anchohibe, 90 Kilometer im Landesinneren, und bei Ankara Fantika befindet sich ein Naturschutzgebiet.

Der kosmopolitische Küstenhafen Antsiranana, früher Diego Suarez, an der nördlichsten Inselspitze, liegt an einem schönen Golf. Oberhalb der Stadt entfaltet sich eine herrliche Landschaft mit Seen, Wasserfällen, Höhlen und einem Regenwald. Boote fahren auch von hier zur Insel Nosy Be. Die Provinzhauptstadt Toamasina liegt an der Ostküste und hat den größten Hafen des Landes. Sie liegt 8 Autostunden von Antananarivo entfernt. 11 Kilometer nördlich der Stadt liegen die Ivolina Gartenanlagen mit zahlreichen Pflanzen und Tierarten. Die vorgelagerte Insel Nosy Be ist Madagaskars wichtigstes Urlaubsgebiet. Sie wird von einer Zahl kleineren Inseln umgeben, liegt vor der Westküste und ist von der Hauptstadt aus bequem in einer Flugstunde zu erreichen. Ihre größte Stadt ist Andoani, Hellville. Ganz in der Nähe findet man die Ruinen eines indischen Dorfes aus dem 17. Jahrhundert.

Wegen der großen klimatischen Unterschiede in den einzelnen Regionen ist es schwer, eine ideale Reisezeit anzugeben. Doch grob lässt sich Folgendes empfehlen. Für das Hochland Frühjahr und Herbst, für die Ostküste Juli bis November, die Westküste Juli bis September. Der Süden ist das ganze Jahr über angenehm zu bereisen. Egal wann Sie nach Madagaskar kommen, man sollte immer leichte, atmungsaktive Sommerkleidung mitnehmen. Für die kühlere Zeit und für den Aufenthalt im Hochland sind außerdem noch leichtere Wollsachen und Übergangskleidung angeraten. Das gleiche gilt für Regenschutz und gute Sonnenbrillen mit UV-Filter sind absolut empfohlen. Auch sollte eine leichte Kopfbedeckung aus Sonnenschutz nicht fehlen. Bei Einreise direkt aus Europa gibt es zurzeit keine vorgeschriebenen Impfungen, nur wenn Sie gerade aus Infektionsgebieten kommen, dann die für Gelbfieber. Eine vorsorgliche Hepatitis A und eine Typhusimpfung werden jedoch empfohlen. Malaria-Risiko besteht unterhalb von 1200 Metern ganzjährig im gesamten Land. In Gebieten oberhalb 1200 Metern, zum Beispiel der Hauptstadt Antananarivo, besteht ein Übertragungsrisiko hauptsächlich in den Monaten November bis April. Erhöhtes Übertragungsrisiko ist in küstennahen Gebieten im Osten und Nordosten der Insel gegeben. Geringeres Risiko besteht in den Stadtgebieten.

Der Großteil Madagaskars ist per Flugzeug erreichbar. Ausnahme sind einige Städte des mittleren Hochlandes. Air Madagaskar fliegt 51 Städte und Regionen auf der Insel an und bietet den sogenannten Air Tourist Pass an, der beliebig viele Coupons innerhalb eines begrenzten Zeitraumes bietet. Das Bahnnetz ist noch nicht sehr dicht. Es gibt Passagierzüge auf zwei Hauptrouten von der Ostküste über die Hauptstadt Antananarivo an die Westküste. Es ist geplant, die nördliche Strecke auszubauen. Während die Südstrecke bereits heute für Eisenbahnfans vielleicht deshalb interessant ist, weil sie auf teilweise abenteuerlichen Wegen durch dichten Regenwald führt. Auf allen Strecken verkehren täglich höchstens ein oder zwei Züge. Nur etwa 3500 Kilometer des Straßennetzes sind geteert und viele dieser Straßen sind in schlechtem Zustand. Die Mehrzahl allerdings besteht aus unbefestigten Wegen, von denen viele während der Regenzeit von November bis April auch

Und damit sind wir leider auch heute beinahe wieder am Ende der Sendung angelangt. Sie wissen, falls Sie Fragen oder Anregungen zu dieser oder einer unserer anderen Sendungen haben, Sie können uns ganz leicht im Internet unter www.radioafrika.net kontaktieren. Unter derselben Adresse können Sie unsere Sendungen auch aus dem Internet direkt empfangen. Nächste Woche lade ich Sie ein zu einem Kurzbesuch in ein anderes, sehr interessantes Land, das aber aufgrund seiner momentanen politischen Lage alles andere als ein Tourismusland ist: Angola. Bis dahin eine schöne Zeit und ich freue mich schon auf ein Wiederhören in genau einer Woche zur selben Zeit, dann wenn es wieder heißt.

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1: Es ist Montag, der 14. September. Im Nachrichtenstudio ist Felix Schneider-Storm. Der Deutsche Alexander Zverev gewinnt vor wenigen Minuten das letzte Tennis-Grand-Slam-Turnier des Jahres, die US Open in New York. In 4 Sätzen bezwingt er den Lokalmatadoren Ben Shelton, der sein erstes Grand-Slam-Finale bestritten hat. Vor genau 6 Jahren hat Zverev das US Open-Finale gegen den Niederösterreicher Dominic Thiem verloren. Es ist Zverevs erster Titelsieg in New York. Die Chefs der führenden KI-Konzerne sprechen sich dafür aus, die Entwicklung der Technologie zu verlangsamen. Insider hatten zuvor alarmierende Warnungen ausgesprochen. Die künstliche Intelligenz werde bis Ende des Jahrzehnts in der Lage sein, die Menschheit auszulöschen, sagen sie. Aus den USA berichtet Barbara Wolschek.
2: Vor 2 Monaten kamen die ersten Meldungen, die KI hatte sich verselbstständigt, war in fremde Systeme eingebrochen, die Alarmglocken schrillen. Dann kam die Warnung eines jungen Mannes, der seinen KI-Konzern Anthropic verlassen hatte. Die KI, sagt Jacob Coxon, macht sich selbst intelligenter, weit intelligenter als Menschen es sind.
3: The AI just gets smarter and smarter with no human involvement necessary.
2: Und das passiere in rasender Geschwindigkeit so schnell, dass die künstliche Intelligenz die Menschheit in 1-2 Jahren auslöschen könnte.
3: There's a chance we could all die. Like that is coming soon.
2: Eine Verlangsamung der Entwicklung, gemeinsame Sicherheitsstandards und eine Absprache mit China fordern die Chefs der KI-Konzerne in seltener Einigkeit. Konzernbosse, die bisher vor allem als Rivalen aufgetreten sind.
1: Das heutige Treffen im Oman zwischen dem Iran und einigen Staaten am Persischen Golf zur Lage in der Straße von Hormus wird verschoben. Laut der omanischen Nachrichtenagentur wird das Treffen vertagt, um günstigere Bedingungen für einen konstruktiven Dialog zu ermöglichen. Der Oman sei weiter entschlossen, Stabilität in der Region zu fördern. Die Straße von Hormus ist im Irankrieg zum zentralen Streitpunkt zwischen Teheran und Washington geworden. Vor dem Krieg lief rund ein Fünftel der weltweiten Ölversorgung durch diese Meerenge. Die Einschränkungen belasten die Weltwirtschaft seitdem massiv. In Indonesien ist bei stürmischer See eine Fähre mit mehr als 240 Menschen an Bord gekentert. 6 Menschen sind bisher tot geborgen worden. Nach mehr als 120 wird noch gesucht. Mehr von Hartmut Fiedler.
4: Angehörige der Passagiere warten in Banjarmasin in Südkalimantan auf Nachricht von den Vermissten. Die Fähre hätte dort in den frühen Morgenstunden ankommen sollen. Eine Frau hatte noch am Telefon Kontakt zu ihrem Mann, dann riss die Verbindung ab, erzählte sie. Das Schiff hatte am Abend in Surabaya im Osten Javas abgelegt, geriet aber in stürmisches Wetter und neigte sich immer mehr zur Seite. Luftaufnahmen am Nachmittag zeigten das Schiff mit dem Rumpf nach oben im Meer treibend. An Bord waren laut Register 213 Passagiere, eine 30-köpfige Besatzung. Schiffe und Hubschrauber sind seit Stunden im Einsatz. Fähren sind in Indonesien mit seinen tausenden Inseln ein wichtiges Transportmittel.
1: Nach dem Ende der Zölle auf schottischen Whisky will US-Präsident Donald Trump jetzt auch die Zölle für irischen Whisky für nichtig erklären. Das kündigt Trump am Rande eines Golfturniers im irischen Doonbeg an. Wie viele andere EU-Importe in die USA wird irischer Whisky derzeit mit 15% verzollt. Das waren die Nachrichten. Am Mikrofon verabschiedet sich Felix Schneider-Storm. Und wir haben jetzt noch die Wetteraussichten.
5: In den nächsten Stunden kann es überall in Österreich regnen, an der Nordseite der Alpen zeitweise auch stark. Im Laufe des Tages wird der Regen heute seltener und zum Nachmittag hin können die Wolken auch schon zeitweise Platz für ein wenig Sonne machen. Nordwestwind frischt auf heute und die Höchsttemperaturen liegen bei 20 Grad, in Kärnten und in Osttirol teils bei 24. Am Dienstag anfangs stellenweise nebelig trüb, tagsüber dann viel Sonnenschein und warm bei Höchstwerten von 20 bis 27 Grad. So viel zum Wetter mit Tom.

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1: Vielleicht war ich nie da. Gedichte über die fließenden Grenzen der Wirklichkeit. Woraus besteht die Wirklichkeit? Kann man seinen Wahrnehmungen trauen, seinen Erkenntnissen, seiner Erinnerung? Und gehören die Träume und die künstlichen Welten auch zur Wirklichkeit? Führt die Einbildung ein Dasein? Von den Anwesend-Abwesenden der Computerklicks bis zu den Abwesend-Anwesenden der Erinnerung. Roland Koch liest Gedichte von Ursula Krechel, Marion Poschmann, Alfred Andersch, Bertolt Brecht, Kito Lorenz, Hertha Kräftner, Franz Hohler, Hertha Müller und Daniela Danz. Dazu hören Sie Musik von Franz Schubert, Francis Poulenc, Felix Mendelssohn-Bartholdy, Johann Nikolaus Hanf, François Couperin, Madeleine Dring, Alphonse Hasselmans, Jean Francais und Robert Schumann.

Ursula Krechel. Gier nach Gegenwart. Gestern war gestern und zählt nicht. Erzählt wird im Irrealis. Das Präteritum starb. Gezählt werden die Klicks und die eingehenden Anrufe. Gezählt wird das Geld und was für ein Kampf um Anwesend-Abwesende. Und aus ihren geheimen Wünschen werden gehemmte Triebe, als wären es Erbsen. Oder wir bekommen keine Karten mehr, aber stehen an, wo andere auch anstehen, gestanden haben, stehen werden. Der Imperativ torkelt, fällt um. Ein Krankenwagen fährt vorbei, blitzendes Blaulicht.

Marion Poschmann. Selbstporträt mit breiter Masse. Lang und breit hat uns jeder gewarnt. So hätte man es machen können, hieß es zu jener Zeit, da Einkaufen im Supermarkt bereits als kreativer Akt galt. Freihändige Mahlzeiten waren damals wenig gefragt. Noch weniger als jetzt, da alle Linkshänder sein wollen. Wir machen Schwarz-Weiß-Kopien von uns selbst. Unsere Namenszüge unter kleinteiligen Verträgen schwingen wie ein resigniertes Kopfschütteln von Würdenträgern, während draußen der Regen niederstürzt, mit freihändiger Wucht, wie immer.

Alfred Andersch. Brauchbarer Ersatz. Sohn, es geht mich ja nichts an. Aber anstatt dass du halluzinogene Drogen einnimmst, rate ich dir, den Rauch von einem Holzfeuer zu beobachten, wie er aufsteigt und sich auflöst. Blaugrau im Gebirg vor einem noch unbelaubten Waldhang.

Bertolt Brecht. Der Orangenkauf. Bei gelbem Nebel in Southampton Street plötzlich ein Karren Obst mit einer Lampe. An Tüten zupfend eine alte Schlampe. Ich blieb stumm stehen, wie einer, der was sieht, nach was er lief. Nun wurd's ihm hingestellt. Orangen mussten es doch immer sein. Ich haucht in meine Hand mir Wärme ein und fischte in der Tasche schnell nach Geld. Doch zwischen dem, dass ich die Pennys griff und nach dem Preis sah, der auf Zeitungsblatt mit schmieriger Kohle aufgeschrieben war, bemerkte ich, dass ich schon leise pfiff. Mit einem wurd's mir nämlich bitter klar. Du bist ja gar nicht da, in dieser Stadt.

Vito Lorenz, der Nachfahr. Sie schleifen das Haus. Wieder spürt die Erde den Himmel. Der Himmel sieht Grund. Einmal noch atmet der Sohn die ummauerte Luft. Die leere Stirn, darin weiße Verse nach Spuren tasten, berührt er mit Lippen. Unterm Schädeldach, irrlichternd, zwischen den Schläfen sucht er das Freie. Bin schon weg, liest wer am Tor.

Hertha Kräftner, Abendgedicht. Alles singt wie fremde Geigen mitten durch dich hin. Mensch und Dinge zeigen sich dir ohne Sinn. Dämmerung nimmt dich ein. Nichts bleibt dein, wenn dein Traum es nicht behält. Nur an ihm hängt jetzt die Welt.

Franz Hohler, woher kommen die Träume? Wenn du unruhig bist, aus der Ruhe. Wenn du ruhig bist, aus der Unruhe. Wenn du frierst, aus der Hitze. Wenn du schwitzt, aus der Kälte. Aber immer bringen sie dir eine Nachricht aus den abgelegenen Provinzen deines Reichs. Und wenn du noch nichts begreifst, sie wissen schon alles.

Martha Müller. Und dann bilde ich mir ein heller Zufall schneit. Und ein weißer Hase ist dabei. Der weiße Hase ist dabei und bleibt und stirbt wie zwei.

Daniela Danz, Alexius. An der Mauer noch ein Rest Sonne von gestern und heute schon Schnee. Ich war so lang nicht zu Hause und als ich dann kam, knarrte die Tür, als könnte sie mir nicht verzeihen. Die Gabel fiel auf den Boden. Der Wind las die Bücher allein. Das Kissen träumte sich aus der Welt. In der Drift des Tages gehen die Bewohner durch mich hindurch. Ich muss weiter. Vielleicht war ich nie da. Vielleicht muss Zeit vergehen, bis ich noch einmal werde, der ich war.

Vielleicht war ich nie da. Roland Koch las Gedichte über die fließenden Grenzen der Wirklichkeit von Ursula Krechel, Marion Poschmann, Alfred Andersch, Bertolt Brecht, Guido Lorenz, Hertha Kräftner, Franz Hohler, Hertha Müller und Daniela Danz. Dazu hörten sie Musik von Franz Schubert, Francis Poulenc, Felix Mendelssohn-Bartholdy, Johann Nikolaus Hanf, François Couperin, Madeleine Dring, Alphonse Hasselmans, Jean Francais und Robert Schumann. Gestaltung der Sendung Gudrun Hamböck. In Du holde Kunst am nächsten Sonntag liest Philipp Haus in unserer Reihe Dichten und Nachdichten, Lyrik von Ossip Mandelstamm in der Übertragung von Paul Celan. Bis zu den Nachrichten um 1 Uhr hören Sie Michel D'Alberto mit Impromptu Opus 30 Nummer 1 für Klavier, Deutschverzeichnis 899 von Franz Schubert.

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1: Am Mikrofon Sebastian Rosenauer, es ist 1 Uhr. Hitze, Dürre, Feuer. Unter diesem Titel kommt heute der Nationalrat zu einer Sondersitzung zusammen auf Verlangen der Grünen. Sie wollen damit Druck auf die Regierung machen und mehr Hitze und Klimaschutz einfordern. Viktoria Waldecker berichtet.
2: Trotz Rekordhitze sei im Klimaschutz nichts passiert. Die Grünen kritisieren heute in einer Sondersitzung des Nationalrats, dass die Regierung bei Klimaschutzmaßnahmen und beim Hitzeschutz untätig sei. Es sei bei Ankündigungen geblieben, meint Grünen-Chefin Leonore Gewessler.
3: Vom versprochenen Klimagesetz fehlt weiterhin jede Spur. Die Koalition kündigt also Überschriften an. Das Klima liefert ständig neue Hitzerekorde, aber diese Rechnung geht sich am Ende des Tages schlicht und ergreifend nicht aus.
2: Die Grünen wollen heute ihren eigenen Plan zur Abstimmung bringen. Die wesentlichen Punkte darin: verbindliche Klimaziele, ein Wasserentnahmeregister, Bodenschutz und Hitzeschutzmaßnahmen für Schulen, Altenheime und Kindergärten. Dass die Regierungsparteien dem Antrag der Grünen zustimmen, ist aber wohl unwahrscheinlich.
1: Heftige Schlägerei zwischen zwei Autolenkern in Klagenfurt. Nach einem Überholmanöver sind die beiden Fahrer direkt auf der Straße aneinander geraten. Aus Kärnten, Gerhard Petscher.
4: Durch den wilden Streit der beiden Autofahrer wurden auch unbeteiligte Lenker und Polizisten verletzt. Auslöser war ein Überholmanöver eines 44-Jährigen bei einer Ampel am Südring in Klagenfurt. Er überholte einen 57-jährigen Autofahrer, der für ihn zu langsam und auffällig unterwegs war. Das hat diesen wiederum so in Rage versetzt, dass er seinen Unmut darüber durch Lichthupe und dichtes Auffahren signalisierte. Daraufhin hielten beide auf der Straße an. Es kam zum Streit. Dabei wurde der 44-Jährige durch einen Faustschlag verletzt. Weil die Autos aber mitten auf der Straße abgestellt waren, kam es zu einem Auffahrunfall anderer Autolenker. Auch dabei wurden 4 Personen verletzt, dazu auch noch 2 einschreitende Polizeibeamte, die vom 57-Jährigen attackiert wurden. Dieser wurde festgenommen. Ein Alkomatentest ergab eine schwere Alkoholisierung. Jetzt folgen zahlreiche Anzeigen.
1: US-Präsident Donald Trump will künstliche Intelligenz nicht stärker regulieren. Die USA könnten sonst ihre Führungsrolle an China verlieren, sagt er. Trump reagiert damit auf die Warnung der größten KI-Firma Anthropic, die zuletzt strengere Regeln für KI gefordert hatte. In der Fußball-Bundesliga bleibt der LASK trotz 1:2 Niederlage in Graz gegen Sturm Tabellenführer, Punkte gleich mit Rapid. Die WSG Tirol und Hartberg trennen sich 2:2 und Austria Wien gewinnt zu Hause gegen Lustenau mit 2:1. Und jetzt zum Wetter mit Thomas Wostal.
5: Nass startet der Montag im Großteil von Österreich. An der Nordseite der Alpen, da regnet es in den nächsten Stunden zeitweise auch noch stark. Im Laufe des Tages wird der Regen heute seltener. Zum Nachmittag hin lockern die Wolken dann auf und können in vielen Regionen auch schon Platz für ein wenig Sonne machen. Nordwestwind frischt auf heute und die Höchsttemperaturen liegen bei 20 Grad. In Kärnten und in Osttirol stellenweise bei 24. Eine Spur wärmer am Dienstag, dazu anfangs stellenweise nebelig trüb, tagsüber dann viel Sonnenschein.

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1: Am Mikrofon begrüßt Sie Klaus Wienerreuther. Die kommenden 5 Stunden Musik sind ein bunter Querschnitt durch die Musik- und Konzertproduktion unterschiedlichster Kulturradiosender in Europa, in den USA, in Kanada, Australien und im Fernen Osten. Alle Angaben zu den Stücken und den Interpretinnen und Interpreten finden Sie auch auf der Ö1-Webseite. Auskünfte gibt es ebenso telefonisch beim Ö1-Service unter der Wiener Nummer 501 70 371. Wir starten im ersten Teil dieser Ö1-Nachtmusik mit der Finlandia aus der Feder von Jean Sibelius. Jon Storgaard dirigiert die BBC Philharmoniker.

Die BBC-Philharmoniker unter Jon Storgaard spielten die Finlandier von Jean Sibelius. Frédéric Chopin ist der Komponist der Ballade Nummer 3 in As-Dur, Opus 47. Am Klavier sitzt Nelson Görner.

Sie hörten die Ballade Nummer 3 in A-Dur von Frédéric Chopin, interpretiert von Nelson Görner. Invocation y Danza wurde von Joaquín Rodrigo komponiert. Jean Gibet spielt Gitarre.

Der Gitarrist Jean Gibé spielte Invocation y Danza von Joaquin Rodrigo. Die Sonate in G-Moll, Händel-Werke-Verzeichnis 360, stammt aus der Feder von Georg Friedrich Händel. Bolette Röth, Blockflöte, Allan Rasmussen, Cembalo.

Die Blockflötistin Bolette Röth und der Cembalist Allan Rasmussen spielten eine Sonate in G-Moll von Georg Friedrich Händel. Auf dem Programm steht nun das Duo Concertante in G-Dur aus der Feder des 1824 verstorbenen Giovanni Battista Viotti. Alexander Avramov und Ivan Peev spielen Geige.

Alexander Avramov und Ivan Pev spielten ein Duo Concertante in G-Dur von Giovanni Battista Viotti. Maurice Ravel ist der Komponist von Le Tombeau du Couperin. Am Klavier sitzt Louis Schwitzgeböll.